0: werden. Die Mehreinnahmen für den Bundeshaushalt würden Prognosen zufolge bei knapp 1,5 Milliarden Euro pro Jahr liegen.
1: Kanzler Merz hat die beiden diesjährigen deutschen Nobelpreisträger in der Kategorie Medizin beglückwünscht. Die Auszeichnung zeige, dass deutsche Forschung Spitze sei, schrieb Merz. Peter Hegemann von der Humboldt-Universität in Berlin und Georg Nagel von der Universität Würzburg teilen sich den Nobelpreis mit dem US-amerikanischen Wissenschaftler Carl Deisseroth. Alle drei forschen im Bereich der Optogenetik. Das ist eine Technologie, mit der die Aktivität zum Beispiel von Nervenzellen mit Hilfe von Licht gesteuert werden kann. In Deutschland stellen immer mehr Männer einen Antrag auf Kriegsdienstverweigerung und das, obwohl die Wehrpflicht weiter ausgesetzt ist. In den ersten 8 Monaten des Jahres sind Medienberichten zufolge beim zuständigen Bundesamt bereits mehr als 12.000 Anträge eingegangen. Zum Vergleich, im Gesamtjahr 2025 waren es knapp 3.900. Der britische Bestsellerautor Jeffrey Archer ist tot. Er starb nach Angaben seines Verlages gestern im Alter von 86 Jahren. Aus London, Lisa Maria Röhling.
2: Jeffrey Archer, 1940 in London geboren, war weder in der Schule noch an der Universität mit besonderen Leistungen aufgefallen. Nach dem Studium hatte er zunächst eine politische Karriere verfolgt, bevor er sich der Literatur zuwandte. Mit gerade einmal 29 Jahren zog er für die konservative Partei ins Parlament ein. 5 Jahre später trat er nicht erneut zur Wahl an, weil er wegen einer Fehlinvestition kurz vor dem Bankrott stand. Also begann er Romane zu schreiben und wurde zum Bestsellerautor. Sein bekanntestes Werk Kain und Abel aus dem Jahr 1979 ist bis heute eines der meistverkauften Bücher der Welt.
1: Das Wetter in Deutschland. In der Nacht im Norden viele Wolken und von der Nordsee her Schauer. Sonst ist es trocken und oftmals klar. 16 Grad auf Sylt bis minimal 4 Grad im bayerischen Vogtland. Am Tage im Norden viele Wolken und Schauer. Sonst nach Nebelauflösung viel Sonne. 17 Grad auf Sylt bis 25 Grad am Oberrhein. Es ist gleich 2.03 Uhr.
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1: Um 3 Uhr mit Olaf Knapp. Für Unternehmen könnten Plastikverpackungen bald teurer werden. Schon seit 2021 gibt es eine EU-Abgabe auf nicht recycelten Kunststoff, die bislang aus dem Bundeshaushalt bezahlt wird. Jetzt soll die Abgabe durch eine Plastiksteuer an die Firmen weitergereicht werden. Aus Berlin, Evi Seibert.
2: Ab Juli nächsten Jahres wäre diese Abgabe fällig. Für jede Tonne Kunststoff in Verpackungen würden dann 550 Euro fällig werden. Bei der großen Menge an solchen Verpackungen könnte das dem Staat rund 1,5 Milliarden Euro bringen. Demnach fielen allein im Jahr 2023 rund 3 Millionen Tonnen solcher Verpackungen an. Dabei geht es zum Beispiel um Folien, Verschlüsse oder Deckel. Zahlen müssen die Unternehmen, die solche Verpackungen nutzen, herstellen oder einführen.
1: Die Lage auf der arabischen Halbinsel droht weiter zu eskalieren. Die Houthi-Miliz im Jemen hat offenbar wieder Ziele in Saudi-Arabien angegriffen. Ein Reporter der Nachrichtenagentur AFP berichtet von einer Reihe von Explosionen in der saudischen Hauptstadt Riad. Die Houthi erklärten, sie hätten den dortigen Flughafen attackiert. Saudi-Arabien geht gemeinsam mit der jemenitischen Regierung gegen die Houthi-Miliz vor. Zuletzt hatten sie Geländegewinne gemeldet. Die Houthi, die vom Iran unterstützt werden, kontrollieren die für den Welthandel wichtige Meerenge Bab al-Mandab zum Roten Meer. In der spanischen Metropole Barcelona sind gestern Abend wieder viele Menschen gegen die Wohnungsnot auf die Straße gegangen. Die Behörden sprachen von 20.000 Teilnehmern, die Organisatoren von 120.000. Die Proteste verliefen überwiegend friedlich. Der spanische Ministerpräsident Sanchez hat inzwischen Neuwahlen für den 29. November angekündigt. Zuvor waren im Parlament, in dem Sanchez keine Mehrheit mehr hat, seine 2 Dekrete zur Bekämpfung der Wohnungsnot gescheitert. Der britische Bestsellerautor Jeffrey Archer ist tot. Er starb nach Angaben seines Verlages gestern im Alter von 86 Jahren. Aus London, Lisa Maria Röhling.
3: Jeffrey Archer, 1940 in London geboren, war weder in der Schule noch an der Universität mit besonderen Leistungen aufgefallen. Nach dem Studium hatte er zunächst eine politische Karriere verfolgt, bevor er sich der Literatur zuwandte. Mit gerade einmal 29 Jahren zog er für die konservative Partei ins Parlament ein. 5 Jahre später trat er nicht erneut zur Wahl an, weil er wegen einer Fehlinvestition kurz vor dem Bankrott stand. Also begann er Romane zu schreiben und wurde zum Bestsellerautor. Sein bekanntestes Werk Kain und Abel aus dem Jahr 1979 ist bis heute eines der meistverkauften Bücher der Welt.
1: Das Wetter in Deutschland. Tagsüber im Norden viele Wolken und Schauer. Sonst nach Nebelauflösung viel Sonne, 17 Grad auf Sylt und rund 25 Grad am Oberrhein. Es ist 3.03 Uhr.
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1: Um 4 Uhr mit Olaf Knapp. Der neue Landtag von Sachsen-Anhalt kommt heute zu seiner konstituierenden Sitzung zusammen. Auf der Tagesordnung steht die Wahl des Landtagspräsidenten. Aus der Nachrichtenredaktion Christiane Rüther mit Einzelheiten.
2: Es ist genau einen Monat her, dass die AfD die Wahl in Sachsen-Anhalt mit fast 44% der Stimmen gewonnen hat. Heute will sie nun einen aus ihren Reihen zum ranghöchsten Politiker des Landes wählen lassen. Für die Position des Parlamentspräsidenten schlägt sie ihren Abgeordneten Tobias Rausch vor. Sollte er gewählt werden, wäre er in Deutschland der erste AfD-Politiker an der Spitze eines Landesparlaments. Das BSW hat bereits angekündigt, für Rausch zu stimmen. Die CDU-Fraktion will sich enthalten. Grüne, SPD und Linke lehnen einen AfD-Parlamentspräsidenten klar ab.
1: Immer mehr junge Menschen stellen einen Antrag auf Kriegsdienstverweigerung. Laut Funke Mediengruppe waren es in diesem Jahr bisher etwa 12.000. Mehr als die Hälfte der Anträge wurde allein im Juli und August gestellt. Aus der Nachrichtenredaktion Markus Wolf.
3: Laut dem Bericht sorgt das für massive Probleme bei der Bearbeitung der Anträge. Hinzu komme, dass viele Schreiben fehlerhaft seien und unbearbeitet zurückgeschickt werden müssten. Hintergrund ist das neue Wehrdienstgesetz, das seit Jahresanfang gilt. Es sieht vor, dass jeder deutsche Staatsbürger zum 18. Geburtstag einen Fragebogen zugeschickt bekommt, in dem seine, respektive ihre, Eignung für den Dienst an der Waffe abgefragt wird. Männer müssen antworten, Frauen können es.
1: Die Lage auf der arabischen Halbinsel droht weiter zu eskalieren. Die Houthi-Miliz im Jemen hat offenbar wieder Ziele in Saudi-Arabien angegriffen. Ein Reporter der Nachrichtenagentur AFP berichtet von einer Reihe von Explosionen in der saudischen Hauptstadt Riad. Die Houthi erklärten, sie hätten den dortigen Flughafen attackiert. Saudi-Arabien geht gemeinsam mit der jemenitischen Regierung gegen die Houthi-Miliz vor. Zuletzt hatten sie Geländegewinne gemeldet. Die Houthi, die vom Iran unterstützt werden, kontrollieren die für den Welthandel wichtige Meerenge Bab al-Mandab zum Roten Meer. Der britische Bestsellerautor Jeffrey Archer ist tot. Wie sein Verlag mitteilte, starb der Schriftsteller gestern im Alter von 86 Jahren. Neben einer Karriere bei den konservativen Tories, die von Skandalen überschattet war, schrieb Archer vor allem Romane, die meist in der Welt der Reichen und Mächtigen spielten. Zu seinen bekanntesten Romanen gehören Kain und Abel, Der Aufstieg und Imperium. Weltweit wurden Archers Bücher bislang mehr als 300 Millionen Mal verkauft. Das Wetter in Deutschland. Am Tage im Norden viele Wolken und Schauer, sonst nach Nebel viel Sonne. 17 Grad auf Sylt bis maximal 25 Grad am Oberrhein. Und ein Blick zur Uhr, es ist gleich 4.03 Uhr.
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1: Um 5 Uhr mit Olaf Knapp. Der neue Landtag von Sachsen-Anhalt kommt heute zu seiner konstituierenden Sitzung zusammen. Auf der Tagesordnung steht die Wahl des Landtagspräsidenten. Aus der NDR-Nachrichtenredaktion Christiane Rüther mit Einzelheiten.
2: Es ist genau einen Monat her, dass die AfD die Wahl in Sachsen-Anhalt mit fast 44% der Stimmen gewonnen hat. Heute will sie nun einen aus ihren Reihen zum ranghöchsten Politiker des Landes wählen lassen. Für die Position des Parlamentspräsidenten schlägt sie ihren Abgeordneten Tobias Rausch vor. Sollte er gewählt werden, wäre er in Deutschland der erste AfD-Politiker an der Spitze eines Landesparlaments. Das BSW hat bereits angekündigt, für Rausch zu stimmen. Die CDU-Fraktion will sich enthalten. Grüne, SPD und Linke lehnen einen AfD-Parlamentspräsidenten klar ab.
1: Immer mehr junge Menschen stellen einen Antrag auf Kriegsdienstverweigerung. Laut Funke Mediengruppe waren es in diesem Jahr bisher etwa 12.000. Mehr als die Hälfte der Anträge wurden allein im Juli und August gestellt. Aus der Nachrichtenredaktion Markus Wolf.
3: Laut dem Bericht sorgt das für massive Probleme bei der Bearbeitung der Anträge. Hinzu komme, dass viele Schreiben fehlerhaft seien und unbearbeitet zurückgeschickt werden müssten. Hintergrund ist das neue Wehrdienstgesetz, das seit Jahresanfang gilt. Es sieht vor, dass jeder deutsche Staatsbürger zum 18. Geburtstag einen Fragebogen zugeschickt bekommt, in dem seine, respektive ihre, Eignung für den Dienst an der Waffe abgefragt wird. Männer müssen antworten, Frauen können es.
1: Die Lage auf der arabischen Halbinsel droht weiter zu eskalieren. Die Houthi-Miliz im Jemen hat offenbar wieder Ziele in Saudi-Arabien angegriffen. Ein Reporter der Nachrichtenagentur AFP berichtet von einer Reihe von Explosionen in der saudischen Hauptstadt Riad. Die Houthi erklärten, sie hätten den dortigen Flughafen attackiert. Saudi-Arabien geht gemeinsam mit der jemenitischen Regierung gegen die Houthi-Miliz vor. Zuletzt hatten sie Geländegewinne gemeldet. Die Houthi, die vom Iran unterstützt werden, kontrollieren die für den Welthandel wichtige Meerenge Bab al-Mandab zum Roten Meer. Wer in diesem Jahr den Physiknobelpreis erhält, wird am Mittag bekannt gegeben. Dann verkündet die Königlich Schwedische Akademie der Wissenschaft den oder die Preisträger. 125 Jahre nachdem Wilhelm Konrad Röntgen den ersten Physiknobelpreis bekommen hatte für die von ihm entdeckten Röntgenstrahlen. Gestern sind schon zwei deutsche Forscher und ein amerikanischer Kollege mit dem Nobelpreis für Medizin ausgezeichnet worden. Die Nobelpreise werden am 10. Dezember überreicht. Das waren die Nachrichten. Das Wetter in Deutschland. Am Tage im Norden viele Wolken und Schauer. Sonst nach Nebelauflösung viel Sonne. 17 Grad auf Sylt bis 25 Grad am Oberrhein. Es ist 5.03 Uhr.
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1: Wenn ich mit der S-Bahn vom Bremer Hauptbahnhof nach Bremen-Nord fahre, kann man viele Kleingärten sehen. Im Spätsommer ist das besonders schön, denn dann blüht und grünt alles. In einem Garten gibt es ganz wundervolle Sonnenblumen. Ich freue mich immer, sie zu sehen. Denn in meinem eigenen Garten sind leider auch in diesem Jahr keine zu finden. Überhaupt gibt es viele Ecken, die nicht so sind, wie ich sie gerne hätte. Manchmal denke ich, mir wächst der Garten über den Kopf. Ich würde so gerne noch mehr Zeit dort verbringen und ihn gestalten, aber das klappt nicht so richtig. Immer wenn ich das Gefühl habe, an einer Stelle ein richtig schönes Beet angelegt zu haben, in dem hoffentlich bald wunderschöne Blumen blühen, überwuchert an anderer Stelle sogenanntes Unkraut wieder das, was ich eigentlich ausgesät habe. Und immer wieder gehe ich an einem Beet vorbei und denke, heute Abend gehe ich da noch eine Stunde ran, dann wird's wieder richtig schön. Und dann kann ich endlich mal auch durch den Garten gehen und mich freuen. Und dann kommt wieder etwas dazwischen und das Beet bleibt, wie es ist. Irgendwann ist auch das gerade so schön hergerichtete Beet wieder verkrautet. Einige unerschütterliche Blumen kommen manchmal trotzdem durch, aber der Wildwuchs drumherum schmälert die Freude an ihnen. In einem Beet, in dem ich schon länger nicht für Ordnung gesorgt habe, wuchs eines Tages eine ziemlich große Pflanze, die ich erst einmal nicht zuordnen konnte. Irgendwann erkannte ich dann, dass es eine Nachtkerze ist. Im Jahr zuvor hatte ich an einer anderen Stelle ein großes Exemplar irgendwo in einer Brennnesselecke. Und offenbar hatte sie sich weiträumig ausgesät und es ins Beet geschafft. Ich ließ sie einfach stehen. Und dann fing sie an zu blühen. Nicht tagsüber, sondern abends. Jeden Abend gingen unzählige Blüten auf und dann war ziemlich was los. Insekten aller Art tummelten sich in ihnen. Es war herrlich mit anzusehen. An manchen Abenden ging ich extra noch mal kurz raus, um mir die Blüten und das Treiben anzuschauen und staunte, was mein Garten, mit dem ich so unzufrieden bin, doch Schönes hervorbringt. Und dann wünsche ich mir, dass Gott mich auch so begeistert anschaut, obwohl ich so oft nicht so bin, wie ich es gut fände. Aber vielleicht sieht Gott genau das, was ich Schönes hervorbringe und nicht nur das, wo ich scheitere. Weil er weiß, dass nicht nur Sonnenblumen schön sind, sondern Nachtkerzen genauso.
0: Das war ein Beitrag der Evangelischen Kirche.

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1: Mit Astrid Rolle, guten Morgen. Immer mehr junge Männer stellen Antrag auf Kriegsdienstverweigerung. In Sachsen-Anhalt kommt neuer Landtag zu konstituierender Sitzung zusammen. Bremerhavens Oberbürgermeister sieht nach Absage der Marine weiter Chancen für seine Stadt. Das Wetter erst Nebel, dann mehr Wolken als Sonne, an der Küste ein paar Schauer bis 20 Grad. Seit Anfang des Jahres gilt das neue Wehrdienstgesetz. Und seitdem stellen immer mehr junge Männer einen Antrag auf Kriegsdienstverweigerung. Offenbar vorbeugend, denn eine neue Wehrpflicht gibt es weiter nicht. Markus Wolf berichtet.
2: Wie die Funke-Medien berichten, ist die Zahl der Kriegsdienstverweigerer in diesem Jahr drastisch gestiegen. Demnach sind von Januar bis August schon gut 12.000 Anträge beim zuständigen Bundesamt für das Personalmanagement der Bundeswehr eingegangen. Allein in den Monaten Juli und August habe sich die Zahl der Anträge verdoppelt. Laut dem Bericht sorgt das für massive Probleme bei der Bearbeitung der Anträge. Hintergrund ist das neue Wehrdienstgesetz, das seit Jahresanfang gilt. Es sieht vor, dass jeder deutsche Staatsbürger zum 18. Geburtstag einen Fragebogen zugeschickt bekommt, in dem seine, respektive ihre, Eignung für den Dienst an der Waffe abgefragt wird. Männer müssen antworten, Frauen können es.
1: 4 Wochen nach der Wahl in Sachsen-Anhalt kommt heute in Magdeburg der neue Landtag zu seiner konstituierenden Sitzung zusammen. Aus der Wahl war die als gesichert rechtsextrem eingestufte AfD als deutlicher Sieger hervorgegangen. Erstmals in Deutschland könnte heute ein Landtagspräsident der AfD gewählt werden. Die Partei hat Tobias Rausch vorgeschlagen. Aus Magdeburg Jochen Müller.
3: Tobias Rausch ist 35 Jahre alt, gehört zur Führungsriege der AfD in Sachsen-Anhalt und ist Vertrauter von Ulrich Siegmund. Er gilt zwar nicht als Hardliner, war aber in die sogenannte Vetternwirtschaftsaffäre verstrickt. Seine Wahl zum Landtagspräsidenten heute gilt als sehr wahrscheinlich. Zwar fehlen der AfD 3 Stimmen zur Mehrheit, das Bündnis Sarah Wagenknecht BSW hat aber mehrfach versichert, Rausch mitwählen zu wollen. Linke, Grüne und SPD werden ihn nicht wählen. Der Kandidat einer rechtsextremen Partei sei als Landtagspräsident nicht geeignet. Die CDU-Fraktion will sich enthalten.
1: Die Entscheidung, den neuen Marinehafen an der Nordseeküste in Emden und nicht in Bremerhaven zu bauen, stößt dort auf Kritik. Bremerhavens Oberbürgermeister Martin Güntner sieht in dem Entschluss eine vertane Chance für die Stadt. Levin Mais berichtet.
4: Die Zukunft Bremerhavens hängt nicht von der Entscheidung der Marine ab, so Oberbürgermeister Martin Güntner. Trotzdem sei es ärgerlich für die Stadt. Ein Marinehafen hätte den Standort gestärkt. Laut Güntner können jetzt die Pläne für den Energyport als Hafen für die Energiewende auf dem Blexer Bogen vorangetrieben werden. Die Bremer Handelskammer sieht Bremerhaven trotz der Entscheidung weiter im Fokus der Bundeswehr. Das haben die jüngsten Investitionen des Bundes in den Ausbau des Hafens als NATO-Drehscheibe gezeigt. Darüber hinaus ist die Schiffbauwirtschaft in Bremerhaven von der Marine gefragt, etwa durch den Bau von Fregatten oder Instandhaltungs- und Wartungsarbeiten, so ein Sprecher der Handelskammer.
1: In Frankreich wollen heute landesweit erneut zahlreiche Schülerinnen und Schüler gegen die aus ihrer Sicht schlechten Lernbedingungen protestieren. Unterstützt werden sie von Gewerkschaften. Bei vergangenen Protesten gab es immer wieder Gewalt und Ausschreitungen. Es besteht die Sorge, dass das diesmal wieder so sein wird. Die Schülerinnen und Schüler fordern unter anderem kürzere Schultage und eine bessere Ausstattung der Schulen. Das waren die Nachrichten mit Astrid Rolle.
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5: Und das sind die Temperaturen in Bremen, Universum 10 Grad, Oldenburg Botanischer Garten 13, Leer Altstadt 14 und Verden Allerwieserhalle. Dort sind 12 Grad im Moment und so wird das Wetter. Heute geht es teilweise neblig trüb in den Tag. Nachdem sich der Nebel aufgelöst hat, gibt es dann insgesamt mehr Wolken als Sonne. Und vor allem an der Küste gelegentlich schwache Schauer, ansonsten bleibt es meist trocken, bei 18 bis 20 Grad.
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5: Um 6.04 Uhr, die A1 Hamburg Richtung Bremen ist zwischen Harburg und Maschner Kreuz wegen Bergungsarbeiten gesperrt. Und die B74 Bremervörde, neue Straße, ist in Höhe Huddelberg wegen eines Rohrbruchs in beiden Richtungen bis morgen ca. 15 Uhr gesperrt.
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5: Wunderschönen guten Morgen.

0: 6:08. Schönen guten Morgen. Hier ist Bremen 2, der Morgen. Jetzt haben wir mal ein bisschen Zeit für ein bisschen lateinamerikanische Musik am Morgen. Wer ein bisschen Rhythmus im Blut hat, hat es natürlich sofort erkannt. Es geht um Tango und um Messi. Oder genauer gesagt,
1: Lionel Andrés Messi.
0: Der letzte Tango von Messi, titeln einige Gazetten, denn er, der 39-jährige Ausnahmefußballer, streift sich kommende Nacht 1 Uhr unserer Zeit zum letzten Mal das Trikot der Albiceleste, der argentinischen Nationalmannschaft, über. Und damit beendet er seine beispiellose Karriere. 7-mal hat er für Argentinien an Weltmeisterschaften teilgenommen, insgesamt 207 Länderspiele absolviert und 125 Tore erzielt, wie zuletzt bei der WM. Das war im Sommer gegen Ägypten.
2: Lage ins Zentrum. Messi-Tor unter die Latte. Der Wahnsinn. Der Elfmeter-Fehlschütze macht das 2:2.
0: 3:2 nach 0:2 Rückstand hieß es damals am Ende eines großen sportlichen Dramas. Ob es heute Abend ähnlich wird, mit Blick auf den Gegner vielleicht eher weniger, denn es ist ein Freundschaftsspiel gegen Benin, aktuell 93 der Fußball-Weltrangliste. Die Bühne für große Emotionen ist aber wahrscheinlich trotzdem eigentlich schon da, denn es ist bekannt, dass Messi auch nah am Wasser gebaut ist. Hat er. Für das Spiel soll er übrigens in einem Spezialtrikot auflaufen mit goldenem Namen und goldener Rückennummer 10. Wir hoffen, dass ihm ein würdiger Abschied von der internationalen Fußballbühne gelingt. Ein würdigerer als seinen Teamkollegen bei der Weltmeisterschaft. Da hatte es während des verlorenen Finals gegen Spanien und im Anschluss unschönes 10 gegeben. 3 Argentiner waren spanische Gegner körperlich angegangen. Und das alles hatte sich der große Messi emotional überwältigt, damals eher unbeteiligt von der Seitenlinie aus angeguckt. Also ich hoffe, es wird heute besser. Alles Gute für Messi. 6:10 Uhr.

0: His Golden Messenger war das in the middle of it. 6:17 Uhr, hier ist Bremen 2, der Morgen am Dienstag. Schönen guten Morgen. Es ist genau ein Jahr her, dass in Sachsen-Anhalt ein Landtag gewählt worden ist. Die AfD ging mit 43,8% der Stimmen aus dieser Wahl hervor und hat jetzt daraus das Recht abgeleitet, heute bei der konstituierenden Sitzung des Landtags eben auch einen Landtagspräsidenten aus ihren Reihen wählen zu lassen. Es ist der parlamentarische Geschäftsführer der Partei, Tobias Rausch. Aus Sachsen-Anhalt berichtet für uns Jochen Müller.
1: Die Handwerker haben ihren Job im Plenarsaal des Magdeburger Landtags gut gemacht. In den letzten Wochen haben sie alle Sitzbänke demontiert und in der neuen Sitzordnung wieder aufgebaut. Die AfD hatte darauf bestanden, von ihrem bisherigen Platz am rechten Rand in die Mitte des Plenarsaals umzuziehen, und das war durchaus symbolisch gemeint. Direkt gegenüber im Präsidium soll ab heute auch Tobias Rausch Platz nehmen, als erster AfD-Landtagspräsident in Deutschland. Rausch ist 35 Jahre alt und kommt aus dem Salzlandkreis, nicht weit entfernt von Magdeburg. Er gehört zur Führungsriege der AfD in Sachsen-Anhalt und gilt als Vertrauter von Ulrich Siegmund. Siegmund ist sehr zufrieden.
2: Dass wir jetzt den ersten Landtagspräsidenten stellen können, das ist auch ein ganz wichtiges Zeichen der Demokratie für Deutschland. Und deswegen ist es eine wichtige Grundlage auch für alles Weitere. Das ist ja auch für die Vorbereitung der Regierungsbildung im Dezember hier ein wichtiger Schritt ist, weil es entsprechend zeigt, dass es hier vorangeht.
1: Dass Rausch heute die notwendige Mehrheit bekommt, gilt als sehr wahrscheinlich. Der AfD fehlen nur 3 Stimmen. Das Bündnis Sarah Wagenknecht hat bereits zugesagt, diese beizusteuern. Thomas Schulze, der BSW-Fraktionsvorsitzende.
3: Die AfD ist hier mit knapp 44% gewählt worden im Land. Sie ist die stärkste Kraft und laut Geschäftsordnung steht ihr einfach der Landtagspräsident zu. Und das haben wir auch zu achten.
1: Tobias Rausch gilt im Landtag zwar nicht als Hardliner, er hat aber Flecken auf der Weste. Anfang des Jahres kam heraus, dass er tief in die sogenannte Vetternwirtschaftsaffäre verstrickt war. 3 Geschwistern hatte er lukrative Jobs bei einer AfD-Bundestagsabgeordneten besorgt. Einen Schwager hatte er bei einem anderen Abgeordneten untergebracht. Rausch sei als Landtagspräsident nicht geeignet, sagt Linken-Fraktionschefin Eva von Angern.
4: Als Linke kann ich Ihnen sagen, dass wir Herrn Rausch selbstverständlich nicht wählen werden. Hintergrund dieser Entscheidung ist, dass wir ganz klar sagen, es darf kein Mitglied einer rechtsextremen Partei ein solches Amt ausfüllen.
1: Ganz ähnlich die Fraktionsvorsitzende der Grünen, Susanne Schibora-Seitlitz.
5: Er steht auch als Person eben nicht für die Achtung der Rechte aller Parlamentarier. Er steht nicht für den Respekt vor Kollegen, sondern er ist in den vergangenen Legislaturen auch persönlich eher durch das Gegenteil aufgefallen.
1: Und wie verhält sich die CDU, die bei der Landtagswahl so herbe Verluste hinnehmen musste? Fraktionschef ist dort seit einigen Wochen Sven Schulze, der noch Ministerpräsident.
6: Wir haben als Vorstand der Fraktion letzte Woche empfohlen, sich bei der Wahl des Präsidenten zu enthalten.
1: Die CDU hat immerhin ein Vorschlagsrecht für den Posten eines Landtagsvizepräsidenten. Nominiert dafür ist der Abgeordnete Carsten Borchert aus Salzwedel. Auch die SPD darf einen Vize vorschlagen. Sie schickt den noch Wissenschaftsminister Armin Willingmann ins Rennen. Nach einer Änderung der Geschäftsordnung hat auch die AfD ein Anrecht auf einen Vizeposten. Den soll der ideologische Vordenker der Partei, Hans-Thomas Tillschneider, bekommen.
0: Der Landtag in Sachsen-Anhalt konstituiert sich heute. Ein Monat nach der Wahl, das waren Informationen auf Bremen 2 von Jochen Müller.

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The Jazz Butcher war das. 6.26 Uhr. Dieser Mann hier, Jamer Lawson, hat mit 8 Jahren angefangen, Gitarre zu spielen. Und wir dachten uns, wir könnten das vertreten, jetzt 43 Jahre später ihn mal auf Sendung zu nehmen.

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5: Mit Astrid Rolle. Guten Morgen. Immer mehr junge Männer stellen einen Antrag auf Kriegsdienstverweigerung. Mehr als 12.000 Anträge gingen in den ersten Monaten des Jahres ein, berichtet das Redaktionsnetzwerk Deutschland. Seit Januar ist das neue Wehrdienstgesetz in Kraft. Es sieht zwar keine Wehrpflicht vor, aber junge Männer müssen einen Fragebogen ausfüllen, wenn sie 18 werden. In Sachsen-Anhalt kommt rund 4 Wochen nach dem Wahlsieg der AfD der neue Landtag zu seiner konstituierenden Sitzung zusammen. Auf der Tagesordnung steht die Wahl des Landtagspräsidenten. Die AfD schlägt Tobias Rausch vor. Sollte er gewählt werden, wäre er in Deutschland der erste AfD-Politiker an der Spitze eines Landesparlaments. Das Bundesverteidigungsministerium hat entschieden, den neuen Marinehafen in Emden und nicht in Bremerhaven zu bauen. Bremerhavens Oberbürgermeister Martin Güntner spricht jetzt von einer vertanen Chance. Dennoch sieht er Perspektiven für die Stadt. Nun könnten die Pläne für einen Energyport vorangetrieben werden. Nach 3 Großbränden in Zeven am Wochenende hat die Polizei eine Ermittlungsgruppe eingerichtet. Die Beamten sollen auch klären, ob es einen Zusammenhang gibt. Sie schließen vorsätzliche Brandstiftung nicht aus. Bei den Großfeuern in den Nächten von Freitag bis gestern entstand ein geschätzter Gesamtschaden von rund 1,5 Millionen Euro. 2 Menschen wurden schwer verletzt. In der Basketball-Bundesliga hat Rasta Vechta erneut verloren. Zu Hause unterlag Vechta am Abend Braunschweig mit 87-93. Das war die 4. Niederlage im 4. Spiel. Das waren die Nachrichten mit Astrid Rolle.
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6: So wird es sein heute. Es geht teilweise neblig trüb los. Und dann, wenn sich der Nebel aufgelöst hat, gibt es irgendwann mehr Wolken als Sonne. Vor allem an der Küste gelegentlich schwache Schauer. Ansonsten bleibt es meist trocken. Bei 18 bis 20 Grad heute.
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6: Um 6.32 Uhr gibt es eine Meldung von der A7. Vorsicht bitte dort, A7 Hamburg Richtung Hannover. Zwischen Soltau Süd und Dorfmark liegt ein Unterlegkeil auf der Fahrbahn. Und Vorsicht bitte auf der A253 Richtung A2. Und wenn Sie genau hingehört haben, haben Sie gemerkt, es ist natürlich die A352 Richtung A2. Zwischen Dreieck Hannover Nord und Langenhagen-Kaltenweide steht ein defektes Fahrzeug. Und die A1 Hamburg Richtung Bremen ist zwischen Hamburg-Stillhorn und Maschner Kreuz wegen Bergungsarbeiten gesperrt im Moment. Die B71, B74 Bremervörde, Neue Straße. Zwischen Ludwigstraße und Brunnenstraße ist die B71 wegen eines Rohrbruchs in beiden Richtungen bis morgen ca. 15 Uhr gesperrt.
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6: Schönen guten Morgen. Morgen wird die Frankfurter Buchmesse eröffnet für das Fachpublikum. Und immer am Anfang der Woche, das ist die gute Tradition, wird der Deutsche Buchpreis verliehen. Diesmal an die Autorin Schieder.

0: 6.36 Uhr, hier ist Bremen 2, der Morgen. In Frankfurt am Main ist der Deutsche Buchpreis vergeben worden, einer der wichtigsten Literaturauszeichnungen im deutschsprachigen Raum. Und gewonnen hat die Autorin Shida Basiar für ihren Roman Die Lücken. Unsere Kollegin Anna Basak weiß, was das für ein Buch ist.
1: Die Autorin nimmt uns darin mit in das fiktive Dorf Heimesbach im Hunsrück. Wir fliegen vor und zurück durch die Jahrzehnte vor der Nazizeit, währenddessen danach bis in die Gegenwart. Und wir lernen die Bewohner und Bewohnerinnen kennen, jüdische Familien, die vertrieben und ermordet werden, Dorfbewohner, die teils als glühende NS-Anhänger mitmachen und auch die Mitläufer und Wegschauer. Und zwei Flüchtlingsfamilien aus dem Iran, die um die 80er Jahre herum in Heimesbach landen. Es geht um Verdrängung, Lügen und Feindbilder, aber auch um Neubeginn, Solidarität und Freundschaft. Mitreißend und packend geschrieben.
0: Wie hat denn die Jury den Preis an Basiar begründet?
1: Sie sagt, dass Shida Basiar den Heimatroman neu definiert hat. 100 Jahre ambivalentes deutsches Leben werden in die Lücken reflektiert. Dabei gelingt es ihr, Nähe und Distanz zu erzeugen, auch durch die Verbindung von fiktiven und dokumentarischen Elementen, von erfundenen und historischen Figuren. Denn die Autorin hat das fiktive Dorf und die Geschehnisse dort angelehnt an die reale NS-Vergangenheit und reale Täter und Opfer in ihrem Heimatdorf Hermeskeil im Hunsrück. Die Jury spricht von einem Roman gegen die Gleichgültigkeit.
0: Und wie hat die Autorin reagiert?
1: Sie war auf jeden Fall gerührt, aber sie war gefasst und sogar ernst, denn es falle ihr angesichts des Themas des Buchs schwer, Freude zu zeigen. Sie widmete den Preis auch den vertriebenen und ermordeten Juden von Hermeskeil, in das ihre Eltern Ende der 80er Jahre aus dem Iran geflüchtet waren. Shida Basiar verwies auf die aktuelle politische Lage in Deutschland. Antisemitische und rassistische Taten seien bei uns auf dem Höhepunkt. Keine Minderheit sei gerade sicher. Dennoch hofft die Autorin, dass die Figuren ihres Romans durch den Buchpreis Aufmerksamkeit bekommen. Und sie kann sich auch über ein Preisgeld von 25.000 Euro freuen.
0: Ja, das war Anne Basak über den Deutschen Buchpreis, der dieses Jahr an die Autorin Shida Basiar verliehen wird für ihren Roman Die Lücken.

0: 6:46 Uhr. Hier ist Bremen 2, der Morgen am 6. Oktober. Sie haben es ja in den Nachrichten gehört, der neue Bremerhavener Oberbürgermeister Martin Güntner ist schon ein bisschen zerknirscht, sagen wir es mal so, dass Bremerhaven jetzt nicht den Zuschlag bekommen hat im Rennen um den neuen Militärhafen. Sie wissen, Emden ist es geworden. Bremerhaven wäre schon ein ganz guter Standort gewesen. Aber es ist jetzt eben Emden geworden. Emden hat den Zuschlag erhalten. Aber für Bremerhaven ist das keine Katastrophe, kommentiert mein Kollege Levin Mais.
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2: Boris Pistorius Absage ist kein Grund, den Kopf hängen zu lassen. Denn der Hafen in Bremerhaven ist auf einem guten Kurs in die Zukunft. Im letzten Winter kündigte die Bundesregierung an, die Zeitenwende bringt frisches Geld in die Stadt. Viel Geld. Von mehreren Milliarden Euro ist die Rede. Allein der Bund investiert 1,35 Milliarden aus dem Verteidigungsetat in die Infrastruktur im Land Bremen. Der größte Profiteur ist der Hafen. Neben Kajen, Drehbrücke und Hafenbecken wird auch die Infrastruktur im Stadtgebiet fit für den Ernstfall gemacht. Und damit nicht genug. Im Februar wurde bekannt, dass die Rönner-Gruppe im Fischereihafen 4 Meco-Fregatten für die Marine bauen wird. Auch hier geht es um mehrere Milliarden für den Bremerhavener Schiffbauer. Und weitere Aufträge könnten folgen. Und auch private Investoren sehen eine Zukunft am Standort Bremerhaven. Die dänische Reederei Maersk und das Bremer Logistikunternehmen Eurogate kündigten an, mit einer weiteren Milliarde ihr Containerterminal an der Stromkaie grundlegend zu modernisieren. Das Geld aus Berlin, Bremen und dem Ausland provozierte sogar neidische Blicke aus dem Hamburger Hafen. Das Signal für die Stadt ist aber eindeutig. In Zukunft wird auf Bremerhaven gezählt, auch ohne einen Militärhafen. Der hätte sicher für weitere Milliarden und wichtige Arbeitsplätze gesorgt, aber auch wenn mit der Absage der ganz große Jackpot ausgeblieben ist, ein Hauptgewinn erhält Bremerhaven trotzdem.
0: Ein Kommentar auf Bremen 2 von Levin Mais.

0: Sheryl Crow war das und Soak Up the Sun. 6 Minuten vor 7, wir hatten ja schon etliche Themen hier heute Morgen im Radio, aber eine Plane hatten wir noch nicht, das holen wir doch jetzt gleich mal nach. Bremen 2 dringende Verkehrsmeldung, Vorsicht bitte, auf der A1 Bremen Richtung Hamburg, zwischen Elsdorf und Sittensen liegt eine Plane auf der Fahrbahn. Vorsicht, A1 Bremen Richtung Hamburg, zwischen Elsdorf und Sittensen eine Plane auf der Fahrbahn.
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1: Mit Astrid Rolle. Immer mehr junge Männer stellen Antrag auf Kriegsdienstverweigerung. In Sachsen-Anhalt kommt neuer Landtag zu konstituierender Sitzung zusammen. Umbau der Bremer Glocke an der Domsheide wird deutlich günstiger als erwartet. Das Wetter, mehr Wolken als Sonne, an der Küste ein paar Schauer bis 20 Grad. Seit Anfang des Jahres gilt das neue Wehrdienstgesetz und seitdem stellen immer mehr junge Männer einen Antrag auf Kriegsdienstverweigerung. Offenbar vorbeugend. Nicole Markwald berichtet.
2: Nach wie vor gibt es keine Wehrpflicht in Deutschland. Trotzdem ist die Zahl der Anträge auf Verweigerung des Kriegsdienstes steil angestiegen. Das berichtet die Funke Mediengruppe. Sie hat Zahlen des Bundesamtes für Familie und zivilgesellschaftliche Aufgaben ausgewertet. Dort gingen von Januar bis Ende August dieses Jahres rund 12.100 Anträge auf Kriegsdienstverweigerung ein. Ein Grund ist die Einführung des neuen Wehrdienstgesetzes. Die Bundeswehr schickt seit Anfang 2026 jedem und jeder 18-Jährigen einen Fragebogen zu. Männer müssen ihn ausfüllen und zurückschicken. Für Frauen bleibt eine Rückmeldung freiwillig.
1: 4 Wochen nach der Wahl in Sachsen-Anhalt kommt heute in Magdeburg der neue Landtag zu seiner konstituierenden Sitzung zusammen. Aus der Wahl war die als gesichert rechtsextrem eingestufte AfD als deutlicher Sieger hervorgegangen. Erstmals in Deutschland könnte heute ein Landtagspräsident der AfD gewählt werden. Die Partei hat Tobias Rausch vorgeschlagen. Aus Magdeburg Nicole Markwald.
3: Tobias Rausch ist 35 Jahre alt, gehört zur Führungsriege der AfD in Sachsen-Anhalt und ist Vertrauter von Ulrich Siegmund. Er gilt zwar nicht als Hardliner, war aber in die sogenannte Vetternwirtschaftsaffäre verstrickt. Seine Wahl zum Landtagspräsidenten heute gilt als sehr wahrscheinlich. Zwar fehlen der AfD 3 Stimmen zur Mehrheit, das Bündnis Sarah Wagenknecht BSW hat aber mehrfach versichert, Rausch mitwählen zu wollen. Linke, Grüne und SPD werden ihn nicht wählen. Der Kandidat einer rechtsextremen Partei sei als Landtagspräsident nicht geeignet. Die CDU-Fraktion will sich enthalten.
1: Und das war natürlich Jochen Müller und nicht Nicole Markwald. Im Land Bremen ist die Zahl der Jugendlichen, die die Schule ohne Abschluss verlassen, noch einmal gestiegen. Das geht aus einem Bericht des Bremer Instituts für Qualitätsentwicklung hervor, der heute Nachmittag Thema in der Bildungsdeputation ist. Emmy Thume aus der Regionalredaktion Buten und Binnen.
4: Rund 750 Jugendliche in Bremen und Bremerhaven haben dem Bericht zufolge im vergangenen Jahr die Schule ohne Abschluss verlassen. Das sind 11,3% aller Jugendlichen im entsprechenden Alter. Im Jahr davor lag die Quote noch bei 11%. Damit hat Bremen deutlich mehr Schulabgänger ohne Abschluss als andere Bundesländer. Bundesweit lag die Quote im Schnitt zuletzt bei 8%. Der Bericht nennt mehrere Ursachen für die Entwicklung in Bremen. Einerseits gäbe es hier viele Jugendliche aus Zuwandererfamilien. Sie würden oft nur kurz zur Schule gehen. Andererseits hätten viele Schüler Förderbedarf. Außerdem spielt Armut laut Bericht eine zentrale Rolle.
1: Der geplante Umbau des Bremer Konzerthauses Glocke an der Domsheide wird voraussichtlich 16 Millionen Euro günstiger als bislang erwartet. Das berichtet der Weser-Kurier und beruft sich auf Bremens Wirtschaftssenatorin Christina Vogt. Demnach wurde der Umbau noch im Sommer auf 110 Millionen Euro geschätzt. Nun sind es etwa 94 Millionen. Grund für die neue Berechnung ist laut Vogt, dass inzwischen weitere Einzelheiten zum Ablauf der Bauarbeiten bekannt sind. Knapp die Hälfte der Summe steuert der Bund bei. Die Arbeiten an der Glocke sollen 2028 beginnen. Das waren die Nachrichten mit Astrid Rolle.
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5: Und das sind die Temperaturen. Wir haben in Oldenburg an der Weser, Emshalle im Moment 10 Grad. Bremen, Hornermühle, dort sind 13 Grad. Und Pferden à la Weserhalle. Dort haben wir 12 Grad gemessen. So wird das Wetter. Heute geht es teilweise neblig trüb in den Tag. Nachdem sich der Nebel aufgelöst hat, gibt es dann irgendwann mehr Wolken als Sonne. Vor allem an der Küste gelegentlich schwache Schauer. Ansonsten bleibt es meist trocken bei 18 bis 20 Grad.
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5: Um 7.04 Uhr gibt es eine Meldung von der A1 Osnabrück Richtung Bremen zwischen Dreieckstur und Bremen-Arsten. 4 Kilometer stockender Verkehr. A1 Bremen Richtung Hamburg zwischen Maschnerkreuz und Stillhorn. 3 Kilometer stockender Verkehr. Dauert etwa 20 Minuten länger. und die B71, B74 Bremervörde neue Straße zwischen Ludwigstraße und Brunnenstraße ist wegen eines Rohrbruchs in beiden Richtungen bis morgen ca. 15 Uhr gesperrt.
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5: Schönen guten Tag. Der Ärger für den Bundesverteidigungsminister im Fregattenstreit wird größer. Wir bringen Sie gleich auf den neuesten Stand der Dinge.

0: Molly Tuttle war das, The Highway Knows. Und wenn Ihnen das Gitarrenspiel gefallen hat, es waren ja 1 bis 2 mächtige Soli drin in dem Song, dann könnten Sie Gitarrenunterricht bei ihr nehmen, wollte ich nur sagen. Den gibt sie nämlich. Sie müssten aber immer nach Kalifornien pendeln, um das zu machen. 7.10 Uhr ist es, hier ist Bremen 2, der Morgen. Und jetzt geht es um Kriegsschiffe und um viel Geld. Eigentlich sollte ein niederländisches Unternehmen moderne Fregatten für die Bundeswehr liefern. Doch hat das Verteidigungsministerium in Berlin das Projekt im Sommer beendet und eine andere Firma beauftragt. Und das Ganze hat jetzt ein juristisches Nachspiel. Da stehen hohe Schadenersatzforderungen im Raum. Die Opposition im Bundestag fordert entsprechend Aufklärung. Mario Kubina berichtet aus unserem ARD-Hauptstadtstudio.
1: Sie sollten die Bundeswehr einen großen Schritt voranbringen auf dem Weg zu einer voll einsatzbereiten Armee. Die Kriegsschiffe vom Typ F-126. Doch im Sommer wurde das Projekt beendet, was Boris Pistorius nach wie vor für richtig hält.
2: Die Damenwerft hat nicht geleistet, was vereinbart war und konnte nicht leisten in der Zeit, die verabredet war.
1: So der SPD-Verteidigungsminister gestern am Rande eines Marinetermins. Vorwürfe, die das Unternehmen nicht gelten lassen will. Von einer Verzögerungsverantwortung der Firma könne keine Rede sein, heißt es in einem Schreiben der vom Unternehmen beauftragten Kanzlei. Es liegt auch dem ARD-Hauptstadtstudio vor. Tenor, der Ausstieg sei politisch motiviert und in der Sache nicht gerechtfertigt. Eigentlich sollten 6 Fregatten dieses Typs gebaut werden. Kostenpunkt insgesamt rund 10 Milliarden Euro. So wollte die Bundeswehr ihren Bündnisverpflichtungen im Nordatlantik nachkommen, falls im Ernstfall gegnerische U-Boote bekämpft werden müssten.
2: Hier ging es um sicherheitspolitische Anforderungen und eben nicht um eine, wie der Anwalt des Unternehmens glauben machen will, politische Entscheidung. Und das werden wir sehr klar machen.
1: Damit reagiert Pistorius auf das genannte Anwaltsschreiben. Darin wird Geld vom Bund gefordert, und zwar in beträchtlicher Höhe. Auf fast 4,7 Milliarden Euro würden sich die Zahlungs- und Freistellungsansprüche belaufen, wie es in dem Brief der Kanzlei heißt. Aus Sicht der Anwälte war die Beendigung des Projekts rechtswidrig, was Pistorius zurückweist. Unterstützung bekommt er vom Koalitionspartner.
3: Die Beschaffung von modernen Fregatten für unsere deutsche Marine ist für unsere Bündnis- und Verteidigungsfähigkeit dringend und unverzichtbar. Die erheblichen Verzögerungen und zeitlichen Unwägbarkeiten bei der F-126 waren daher kritisch und die Beendigung dieses Projekts auf jeden Fall notwendig,
1: sagt der CDU-Verteidigungspolitiker Thomas Röwekamp. Neben der Zeit geht es auch ums Geld. Hätte man das Projekt doch noch retten wollen, wäre das laut Ministerium mit erheblichen Mehrkosten verbunden gewesen. Allerdings, schon jetzt ist ein Milliardenbetrag geflossen. Die Opposition fordert Aufklärung. Das macht der Haushaltspolitiker Dietmar Bartsch von der Linken deutlich.
4: Wie werden da Verträge gemacht? Das ist ein skandalöser Umgang mit dem Geld der Bürgerinnen und Bürger, wenn auf der anderen Seite gleichzeitig bei Kindern und bei Familien gekürzt wird.
1: Und auch Sebastian Schäfer von den Grünen will Antworten von der Bundesregierung. Der Haushaltspolitiker wörtlich, das schulden wir unseren Bürgerinnen und Bürgern. Das Verteidigungsministerium geht seinerseits in die Offensive. Stichwort Schadenersatz. Ein Ministeriumssprecher kündigt dies an.
5: Wir werden unsere berechtigten Ansprüche dort auch einbringen, um Schäden für den Bundeshaushalt abzuwehren.
1: Und was wird jetzt aus den NATO-Verpflichtungen? Die will die Bundeswehr mit Schiffen eines anderen Herstellers erfüllen. Die ersten 4 sind schon bestellt.
0: Die Opposition fordert Aufklärung beim Verteidigungsminister in der Fregattenaffäre. Das waren Informationen aus Berlin auf Bremen 2 von Mario Kubina.
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0: dringende Verkehrsmeldung auf Bremen 2. Vorsicht bitte auf der A7 Hamburg Richtung Hannover. Zwischen Hamburg-Hausbruch und Heimfeld steht ein defektes Fahrzeug. Vorsicht bitte auf der A7 Hamburg Richtung Hannover. Zwischen Hamburg-Hausbruch und Heimfeld ein defektes Fahrzeug. Bitte Vorsicht.
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0: von den Doobie Brothers, der singende Bart Michael McDonald. Damals, als der Song rauskam, 1978, war der Bart noch etwas dunkler, heute ist er grau. Auch wenn er immer noch klasse Musik macht und über die Bühne hüpft wie ein junger Gott, wenn er nicht am Klavier sitzt, Michael McDonald. Über den wollte ich eigentlich gar nicht reden. Wir wollen eigentlich reden über das Reinregieren. Dieses Wort setze ich jetzt mal eben in die Welt. Reinregieren. Denn die arme Koalition in Berlin muss sich in puncto Reinregieren im Moment einiges gefallen lassen. Also von Freunden aus den eigenen Parteien, die nicht mit am Tisch sitzen, aber in den Ländern mächtig sind. Das bringt einiges durcheinander. Und das kann man ganz gut mitkriegen, wenn man wie unsere Kolumnistin das tut, regelmäßig hineinhorcht in den Berliner Politikbetrieb.
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0: Guten Morgen, Frau Kade, grüße Sie.
2: Hallo, guten Morgen.
0: Halten wir fest, seit den drei Wahlen in Sachsen-Anhalt, Mecklenburg-Vorpommern, Berlin hat die Koalition neben Reformstau, Weltlage noch ein Problem auf die Freunde aus den eigenen Landesverbänden. Ist jetzt nicht mehr so absolut Verlass. Nehmen wir mal Boris Rhein von der CDU, Ministerpräsident aus Hessen, der Kanzler, auch CDU und sein Umfeld sind jetzt nicht so voll entzückt von Rhein, ne? Glaube ich.
2: Nee, das ist noch gelinde gesagt. Die sind eigentlich ziemlich genervt, denn Boris Rhein sendet jetzt gerade mit alle drei Tage mit neuen Vorstößen, Forderungen und Erwartungshaltungen in diesen Berliner Politikbetrieb hinein. Er will einen anderen Umgang mit der AfD zum Beispiel. Er will den also Ausschussvorsitzenden im Bundestag verschaffen. Das ist eigentlich eine reine Parlamentsangelegenheit, die in Berlin stattfindet. Er will eine härtere Asylpolitik. Damit trifft er ins Herz eigentlich des konservativen Teils der Regierung, denn eigentlich das Einzige, was aus Sicht von Friedrich Merz gut funktioniert in der Regierung, ist die Asylpolitik von Alexander Dobrindt. Also ja, Boris Rhein macht sich da gerade sehr stark, aber eben auch sehr unbeliebt im Merz-Umfeld.
0: Nun ist ja Manuela Schwesig auch in der Richtung aktiv. Also sie möchte nicht freundlicherweise der AfD zu mehr Rechten verhelfen. Das, so ist sie ja nun nicht. Aber sie sagt trotzdem den Berlinern, und zwar denen von der SPD, wo es lang gehen soll, oder?
2: Ja, auf ihre ganz eigene Weise. Das hat ja schon vor der Landtagswahl angefangen. Da hat sie sich schon sehr dafür eingesetzt, dass in der Rentenpolitik nicht allzu große Härte walten gelassen wird. Das setzt sich weiter fort. Der Tankrabatt ist auch auf ihre Intervention zurückzuführen. Das wollte eigentlich gerade der Finanzminister, ihr Parteifreund und Parteichef, Klingbeil ja überhaupt nicht, weil das ein großes Loch in seine Kasse reißt. Kurzum, also Schwesig ist natürlich noch ein bisschen brisanter, weil sie das Herz vieler Sozialdemokraten anspricht mit ihrem Kurs der abgemilderten Reformen, bloß nicht Merz durchziehen lassen. Und das direkt in die Regierungsarbeit der Parteichefs, nämlich Bärbel Baas, die für Sozialreformen ja zuständig ist, und Klingbeil, der fürs Geld zusammenhalten zuständig ist, eben auch abzielt.
0: Wie begeistert sind denn Klingbeil und Baas davon? Die wollen ja irgendwie mit dem Kanzler zusammen eine Regierung machen.
2: Eben, also das erschwert natürlich, diese Interventionen aus Schwerin erschweren das natürlich, dieses Zusammenbleiben mit der Union. Und die Fraktion, die ist da gespalten. Also es gibt eben einen sehr großen Flügel bei der SPD, die genau das unterstützen, was Schwesig eben propagiert. Und das ist natürlich für Schwesig auch einfach, nicht Teil der Koalition zu sein, sondern eben einfach nur aus der Seele der Sozialdemokratie heraus zu sprechen und die Koalitionszwänge gar nicht mitbedenken zu müssen.
0: Nun gibt es auf der einen Seite die Parteispitzen, also die Koalitionäre in Berlin, die Fraktion dann eben auch. Das heißt, Baas, Klingbeil kämpfen auch ein bisschen jetzt gegen die eigenen Leute, oder ist das übertrieben?
2: Ja, genau. Sie kämpfen eigentlich gegen zwei Fronten. Einerseits müssen sie sich wehren gegen das, was eben die Union aus ihrer Sicht zu Unrecht möchte oder zu überzogenen Forderungen in der Reformpolitik neigt. Und andererseits eben gegen diejenigen in der Fraktion, die sagen, wir müssen es genauso machen, wie Manuela Schwesig das sagt. Und die beiden haben ja sowieso Baas und Klingbeil miteinander im Kämpfchen auszuführen. Denn wenn man eben nicht so viele Sozialreformen macht, was vielleicht Frau Baas gerne würde, dann ist aber der Finanzminister sauer, der Herr Klingbeil ist.
0: Und bei der CDU auch heimliches Händereiben in der Fraktion, wenn der Rhein aus Hessen was raushaut?
2: Ja, das ist eben genau die andere Seite in den beiden Fraktionen, die sich auch durchaus ein bisschen freuen und sagen, naja, das kommt eben dabei raus, wenn unsere Koalitionsspitzen nach diesen Wahlniederlagen oder zumindest bei der SPD sind es, ist es ja nicht nur eine Wahlniederlage gewesen, Schwesig ist ja gestärkt. Wenn die aber trotzdem eben auf ihren Posten sitzen bleiben wollen, dann sollen sie halt auch mal kämpfen und sollen mal sich dafür einsetzen, dass sie ihre Autorität zurückgewinnen. Also das ist auch ein großer Teil in den beiden Fraktionen, die sich das eigentlich ganz gern mal anschauen.
0: Claudia Kade, Berlin Backstage, heute über das Reinregieren. Vielen Dank.
2: Sehr gern. Tschüss.

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2: Mit Astrid Rolle, guten Morgen. Die Zahl der Anträge auf Kriegsdienstverweigerung ist in diesem Jahr stark gestiegen. Nach übereinstimmenden Berichten haben bis Ende August mehr als 12.000 junge Männer einen solchen Antrag gestellt. Hintergrund ist unter anderem das neue Wehrdienstgesetz, das seit Januar gilt. Es sieht zwar keine Wehrpflicht vor, 18-jährige Männer müssen aber einen Fragebogen ausfüllen. In Sachsen-Anhalt kommt heute nach dem Wahlsieg der AfD der neue Landtag zu seiner konstituierenden Sitzung zusammen. Dabei wird als erstes ein neuer Landtagspräsident bestimmt. Die AfD schlägt Tobias Rausch vor. Dass er gewählt wird, gilt als sehr wahrscheinlich. Rausch wäre dann der erste AfD-Politiker an der Spitze eines Landesparlaments in Deutschland. Das Bundesverteidigungsministerium hat entschieden, den neuen Marinehafen in Emden und nicht in Bremerhaven zu bauen. Bremerhavens Oberbürgermeister Martin Güntner spricht jetzt von einer vertanen Chance. Dennoch sieht Güntner Perspektiven für die Stadt. Nun könnten die Pläne für einen Energy Port vorangetrieben werden. Bremens Bürgermeister Andreas Bovenschulte wird heute erneut vor dem Untersuchungsausschuss der bremischen Bürgerschaft zur sogenannten Staatsräte-Affäre befragt. Der Ausschuss soll klären, ob ehemalige Staatsräte bei ihrer Entlassung unzulässige Versorgungsansprüche erhielten. In der Basketball-Bundesliga hat Rasta Vechta erneut verloren. Zu Hause unterlag Vechta Braunschweig mit 87-93. Das war die vierte Niederlage im vierten Spiel. Das waren die Nachrichten mit Astrid Rolle.
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3: Es geht heute neblig trüb in den Tag. Und nachdem sich der Nebel aufgelöst hat, gibt es dann insgesamt mehr Wolken als Sonne. Vor allem an der Küste gelegentlich schwache Schauer. Ansonsten bleibt es aber meist trocken heute bei 18 bis 20 Grad.
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3: Um 7.32 Uhr A1 Osnabrück Richtung Bremen zwischen Dreieck-Stur und Bremen-Arsten. 4 Kilometer stockender Verkehr. A1 Bremen Richtung Hamburg. Die Ausfahrt Sittensen ist wegen Bauarbeiten bis ca. 12 Uhr gesperrt. Und A1 Bremen Richtung Lübeck zwischen Maschner Kreuz und Dreieck Norderelbe, 6 Kilometer stockender Verkehr. A7 Hannover Richtung Flensburg zwischen Hamburg-Heimfeld und dem Elbtunnel, 5 Kilometer stockender Verkehr, dauert etwa 20 Minuten länger. Die B71, B74 Bremervörde, neue Straße zwischen Ludwigstraße und Brunnenstraße, ist wegen eines Rohrbruchs in beiden Richtungen bis morgen ca. 15 Uhr gesperrt. Und Kreis Osterholz, die Landesstraße zwischen Heudorf und Karlshöfener Moor, ist in beiden Richtungen nach einem Unfall gesperrt. Kreis Osterholz, die Ostersoda-Straße, ist zwischen Brettdorfer Moor und Ostersode nach einem Unfall in beiden Richtungen gesperrt.
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3: Schönen guten Morgen. Die G7-Staaten wollen an strategische Dieselreserven ran, um die Versorgung sicherzustellen. Darüber wollen wir gleich diskutieren.

0: dem Zeitermorgen, 7.36 Uhr. Die Spritpreise sind trotz Tankrabatt noch immer sehr hoch. Deshalb haben die G7-Staaten zu einem ungewöhnlichen Mittel gegriffen. Sie wollen gemeinsam 100 Millionen Barrel Öl und vor allem Diesel aus ihren strategischen Reserven auf den Markt bringen. Also eine Quelle anzapfen, die eigentlich für Notlagen gedacht ist. Vorausgegangen war ein massiver Druck aus Washington vom US-Präsidenten Trump. Der hat Europa mit einem möglichen Exportstopp für amerikanischen Diesel gedroht. Denn Europa ist inzwischen erheblich auf US-Diesel angewiesen. Ja, was bringt diese Maßnahme nun tatsächlich für uns an der Zapfsäule? Und ist das eine sinnvolle Notmaßnahme oder wird hier Europas eigene Versorgungssicherheit aufs Spiel gesetzt für eine kurzfristige Preisentlastung? Darüber will ich sprechen mit Nicolas Lieven, Kollege aus der NDR Wirtschaftsredaktion. Guten Morgen, Herr Lieven. Hallo.
1: Hallo, schönen guten Morgen.
0: Um ein Gefühl dafür zu bekommen, wie abhängig sind wir in Deutschland und Europa tatsächlich von Diesel aus den USA? Wäre das ein wirksames Drohmittel für Trump?
1: Nein, die Sorge gab es schon ganz lange an den Finanzmärkten und natürlich ist das ein großes Drohmittel, weil die USA einfach größter Dieselexporteur weltweit sind, also noch weit vor Indien, Russland, den Vereinigten Arabischen Emiraten, vor China. Das meiste geht nach Lateinamerika, nach Mittelamerika, aber eben auch nach Europa. Also so zwischen 30% und 50% der Importe kommen eben aus den USA. Und wenn wir uns Deutschland anschauen, so auf den ersten Blick denkt man, nee, ist nicht so. Ein großer Teil kommt aus unseren Raffinerien hier, ein Drittel ungefähr aus Belgien und den Niederlanden, aber die werden wiederum von den USA beliefert. Von daher, das Drohmittel ist enorm.
0: Ja, jetzt sollen 100 Millionen Barrel aus den strategischen Reserven auf den Markt kommen. Ein großer Teil davon Diesel und ganz schnell möglichst. Kann das die Preise tatsächlich drücken?
1: Ach, wissen Sie, das ist so, dass die Schätzungen so zwischen 6 und 20 Cent pro Liter lauten zurzeit. Ich sage, das werden keine 10 Cent, wahrscheinlich wird es noch deutlich weniger werden, vielleicht 5 Cent, weil die erste Maßnahme soll ja binnen 20 Tagen passieren. Aber was kommt denn dann? Und diese Freigabeaktion soll sich über 4 Monate strecken. Und jetzt würden wir mal sagen, 100 Millionen Barrel, das wäre wirklich alles Diesel, was es nicht ist. Dann stehen dagegen weltweiter Verbrauch von 3,5 Milliarden Barrel in der Zeit. Also da merken Sie schon, das ist ein schöner Tropfen, aber das wird die Spritpreise, die Dieselpreise nicht massiv senken.
0: Schöner Tropfen ist nett gesagt in dem Zusammenhang. Ja. Wenn Sie jetzt sagen, also bringt eigentlich nichts, dann ist das doch sehr gefährlich, weil unsere Versorgungssicherheit doch dann schon aufs Spiel gesetzt wird für relativ wenig Gewinn, oder?
1: Das ist das große Problem. Diese Reserven sind eigentlich dafür da, um eine Mangellage zu verhindern. Die sollen dann eingesetzt werden, wenn der Sprit, wenn der Diesel, was auch immer, wenn es eben ausgeht. Und eben nicht dazu, die Preise zu senken. Und deswegen hat das Bundeswirtschaftsministerium ja auch gleich gesagt, die Versorgung steht überhaupt nicht in Frage. Haben wir ja auch gehört bei den Gasspeichern. Und jetzt greift der Staat doch ein und füllt die Gasspeicher auch noch aktiv oder regt wenigstens dazu an. Also ja, das ist tatsächlich ein Problem. Vor allen Dingen die

0: Speicherkapazitäten sind zwar groß, aber die, die wir in Deutschland haben, die halten für 3 Monate. Und wir wissen, wenn die Lieferketten noch länger geschädigt sein sollten und das alles nicht richtig funktioniert, dann müssen wir daran, und zwar um eine Mangellage zu verhindern und eben nicht um die Preise zu drücken.
1: Stichwort Mangellage. Es gibt ja jetzt im Landkreis Northeim Berichte über Tankstellen, die tatsächlich leer waren, während andere noch verkaufen konnten. Ist das schon ein Ausdruck dieses angespannten Dieselmarktes oder hat das gar nichts zu tun mit dieser großpolitischen Gemengelage?
0: Naja, wir haben schon gestörte Lieferketten, das muss man schon dazu sagen. Aber es hat vor allen Dingen was damit zu tun, dass die Verbraucherinnen und Verbraucher doch preisbewusst sind. Und gerade in der vergangenen Woche, Tankrabatt, wir erinnern uns, 1. Oktober, da haben einfach viele den Tank leer gefahren und haben gesagt, so, ich tanke jetzt aber auch erst am Donnerstag. Und genau das haben die getan. So. Und die Lieferanten haben aber abgewartet, bis die Steuersenkung gegriffen hat, bevor sie ihre Tankwagen wieder gefüllt haben bei den Raffinerien. Und das war quasi diese Lücke, die da war. Das heißt, die Belieferung hat nicht richtig geklappt, die Verbraucher haben aber viel Diesel und so weiter nachgefragt. Und das, wie gesagt, war am Ende das Problem. Deswegen sind die Tankstellen leer gelaufen. Aber das war schon so ein kleiner Ausblick auf den Spritpreisdeckel, der im Januar kommen soll. Da gibt es ja auch schon Stimmen, die sagen, wenn der zu niedrig ist, also wenn der Staat sagt, wir zahlen nicht so viel für den Spritpreis oder der Preis wird so gedeckelt, dann sagen die Raffinerien vielleicht auch, dafür produzieren wir nicht mehr. Ja. Und dann könnte es eben auch sein, dass die Tankstellen leer laufen.
1: Nicolas Steven war das, NDR-Kollege aus der Wirtschaftsredaktion, über strategische Dieselreserven und unsere Abhängigkeiten, die wir bei der Gelegenheit mal besprochen haben. Sehr vielen Dank dafür. Sehr gerne. 7:41 Uhr, Bremen 2.

0: 7 Uhr und 49 Bremen 2 hier. Wunderschönen guten Morgen. Was wir auch nicht vergessen wollen, aus den Augen verlieren wollen, dass heute in den Vereinigten Staaten der German-American Day ist. Das ist ein Feiertag zu Ehren deutscher Einwanderer. Und das wird vielerorts tatsächlich gefeiert, zum Beispiel in Chicago, wo es viele Deutsche gibt, die dorthin ausgewandert waren. Und unser Reporter Marc Feuser hat sich für uns angesehen, wie es beim Oktoberfest in Chicago zugeht. Ja, wie geht's dazu?
1: Ja, Amerika war und ist eben ein Melting Pot verschiedenster Kulturen, ein Schmelztiegel, in dem alles zusammenkommt und das wird dann halt gefeiert. So wie es ein Latin Fest, ein Asian Fest, ein Polish Fest gibt, wird Deutschland halt mit dem Oktoberfest assoziiert und gewürdigt. Das hat dann zwar nicht so viel mit dem Oktoberfest zu tun, da ist eine große Portion Kitsch in Form von Brezeln, Bier, Blasmusik und Plastikdirndeln dabei, aber es gibt's quasi in jeder größeren Stadt mit deutscher Einwanderungsgeschichte in den USA. Viele, mit denen ich in Chicago gesprochen habe, machen sich jetzt aber auch Sorgen, dass die momentan sehr rigorose Einwanderungspolitik dazu führt, dass immer weniger auch Deutsche in die USA kommen. Das kann man tatsächlich auch an den Zahlen sehen. Und deswegen kann man in so einem Oktoberfest und diesem ganzen Deutschland-Fähnchen schwenken neben allem Spaß und Klamauk eben auch eine Einladung sehen und ein Zeichen, ihr gehört zu uns, wir feiern zusammen und das soll bitte auch so bleiben.
0: Ja, also der German American Day, noch gibt es ihn und der ist inzwischen auch eine kleine politische Botschaft geworden, wie wir von Marc Feuser erfahren haben auf Bremen 2.

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1: Mit Astrid Rolle, guten Morgen. Erstmals könnte die AfD mit Sachsen-Anhalt einen Landtagspräsidenten stellen. Immer mehr junge Männer stellen Antrag auf Kriegsdienstverweigerung. Bremerhavens Oberbürgermeister sieht nach Absage der Marine weiter Chancen für seine Stadt. Das Wetter, mehr Wolken als Sonne, an der Küste ein paar Schauer bis 20 Grad. 4 Wochen nach der Wahl in Sachsen-Anhalt kommt heute der neue Landtag zu seiner konstituierenden Sitzung zusammen. Die als gesichert rechtsextrem eingestufte AfD hatte die Wahl deutlich gewonnen. Erstmals in Deutschland könnte heute ein Landtagspräsident der AfD gewählt werden. Die Partei hat Tobias Rausch vorgeschlagen. Aus Magdeburg, Thomas Tassler.
2: Tobias Rausch ist 35 Jahre alt, gehört zur Führungsriege der AfD in Sachsen-Anhalt und ist Vertrauter von Ulrich Siegmund. Er gilt zwar nicht als Hardliner, war aber in die sogenannte Vetternwirtschaftsaffäre verstrickt. 3 seiner Geschwister und einen Schwager hatte er in lukrativen Jobs bei AfD-Bundestagsabgeordneten untergebracht. Seine Wahl zum Landtagspräsidenten heute gilt als sehr wahrscheinlich. Zwar fehlen der AfD 3 Stimmen zur Mehrheit, das Bündnis Soziale Gerechtigkeit und Wirtschaftliche Vernunft, BSW, hat aber mehrfach versichert, Rausch mitwählen zu wollen. Linke, Grüne und SPD werden ihn nicht wählen. Die CDU-Fraktion will sich enthalten.
1: Seit Anfang des Jahres gilt das neue Wehrdienstgesetz. Und seitdem stellen immer mehr junge Männer einen Antrag auf Kriegsdienstverweigerung. Offenbar vorbeugend, denn eine neue Wehrpflicht gibt es weiter nicht. Markus Wolf berichtet.
3: Wie die Funke-Medien berichten, ist die Zahl der Kriegsdienstverweigerer in diesem Jahr drastisch gestiegen. Demnach sind von Januar bis August schon gut 12.000 Anträge beim zuständigen Bundesamt für das Personalmanagement der Bundeswehr eingegangen. Allein in den Monaten Juli und August habe sich die Zahl der Anträge verdoppelt. Laut dem Bericht sorgt das für massive Probleme bei der Bearbeitung der Anträge. Hintergrund ist das neue Wehrdienstgesetz, das seit Jahresanfang gilt. Es sieht vor, dass jeder deutsche Staatsbürger zum 18. Geburtstag einen Fragebogen zugeschickt bekommt, in dem seine, respektive ihre, Eignung für den Dienst an der Waffe abgefragt wird. Männer müssen antworten, Frauen können es.
1: Die Entscheidung, den neuen Marinehafen an der Nordseeküste in Emden und nicht in Bremerhaven zu bauen, stößt dort auf Kritik. Bremerhavens Oberbürgermeister Martin Güntner sieht in dem Entschluss eine vertane Chance für die Stadt. Levin Mais berichtet.
4: Die Zukunft Bremerhavens hängt nicht von der Entscheidung der Marine ab, so Oberbürgermeister Martin Güntner. Trotzdem sei es ärgerlich für die Stadt. Ein Marinehafen hätte den Standort gestärkt. Laut Güntner können jetzt die Pläne für den Energyport als Hafen für die Energiewende auf dem Blexer Bogen vorangetrieben werden. Die Bremer Handelskammer sieht Bremerhaven trotz der Entscheidung weiter im Fokus der Bundeswehr. Das haben die jüngsten Investitionen des Bundes in den Ausbau des Hafens als NATO-Drehscheibe gezeigt. Darüber hinaus ist die Schiffbauwirtschaft in Bremerhaven von der Marine gefragt, etwa durch den Bau von Fregatten oder Instandhaltungs- und Wartungsarbeiten, so ein Sprecher der Handelskammer.
1: Bremens Bürgermeister Andreas Bovenschulte wird heute erneut vor dem Untersuchungsausschuss der bremischen Bürgerschaft zur sogenannten Staatsräteaffäre befragt. Bovenschulte soll Auskunft darüber geben, was genau seine Rolle war, als Umweltstaatsrätin Irene Strebel im Herbst von der damaligen Umweltsenatorin Katrin Moosdorf in den einstweiligen Ruhestand versetzt wurde. Im Fall Strebel gab es Ungereimtheiten, in deren Folge Moosdorf zurücktrat. Der Untersuchungsausschuss soll klären, ob ehemalige Staatsrätinnen und Staatsräte in Bremen bei ihrer Entlassung unzulässige Versorgungsansprüche erhielten. Das waren die Nachrichten mit Astrid Rolle.
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5: Und ich kann Ihnen sagen, wie es ist. Moment, das ist der Zettel, laut und vernehmbar, Entschuldigung. Oldenburg, Weser-Ems-Halle, dort sind 13 Grad im Moment. Bremerhaven, Bürgerpark, dort sind 12 Grad. Und Bremen-Schlachte, dort sind 13 Grad. Kutterhafen, Spiekeroog-Neufeld, etwas milder wegen der Küstennähe, 15 Grad im Moment. Heute geht es teilweise neblig trüb in den Tag. Nachdem sich der Nebel aufgelöst hat, gibt es dann insgesamt mehr Wolken als Sonne. Vor allem an der Küste gelegentlich schwache Schauer. Ansonsten bleibt es meist trocken, 18 bis 20 Grad.
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5: Um 8.04 Uhr gibt es einiges. Und zwar zunächst mal auf der A1 Osnabrück Richtung Bremen zwischen Dreieckstur und Bremen-Asten. 7 Kilometer stockender Verkehr vor der Baustelle. A1 Bremen Richtung Hamburg. Die Ausfahrt Sittensen ist wegen Bauarbeiten bis ca. 12 Uhr gesperrt. A1 Bremen Richtung Lübeck zwischen Maschner Kreuz und Dreieck Norderelbe. 6 Kilometer stockender Verkehr. A7 Hannover Richtung Flensburg zwischen Hamburg-Heimfeld und dem Elbtunnel. 5 Kilometer stockend, dauert etwa 20 Minuten länger. Die B71, B74 Bremervörde Neue Straße zwischen Ludwigstraße und Brunnenstraße ist wegen eines Rohrbruchs in beiden Richtungen bis morgen ca. 15 Uhr gesperrt. Kreis Osterholz, die Landesstraße zwischen Heudorf und Karlshöfener Moor ist in beiden Richtungen nach einem Unfall gesperrt. Und Kreis Osterholz nochmal, die Ostersoda-Straße ist zwischen Breddorfer Moor und Ostersode nach einem Unfall in beiden Richtungen gesperrt.
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5: In Sachsen-Anhalt kommt heute ein neu gewählter Landtag zusammen. Sie erinnern sich, es waren Wahlen vor einem Monat. Und das ist diesmal doch alles ganz anders. Was, das wollen wir gleich durchnehmen hier ausführlich nach ein bisschen Swingmusik von Madame Emerald aus den Niederlanden.

0: Bremenzeit hier um 8.09 Uhr. Schönen guten Morgen. Genau einen Monat nach der Wahl kommt heute der neue Landtag in Sachsen-Anhalt zusammen zu einer konstituierenden Sitzung. Die AfD war vor einem Monat mit 43,8% der Stimmen zur stärksten Kraft gewählt worden im Land und will nun ihren Kandidaten, den parlamentarischen Geschäftsführer der Partei Tobias Rausch, zum Landtagspräsidenten wählen lassen heute. Außerdem könnte die künftige Geschäftsordnung beschlossen werden. Darum geht es auch um Ausschusssitze. Ja, ich will über all das reden, auch über das Verhalten der anderen Parteien. Heute ist es ja doch eine ungewöhnliche Situation mit Christian Stecker, Professor für Politikwissenschaften an der TU Darmstadt. Ich grüße Sie, Herr Stecker. Hallo.
1: Schönen guten Morgen.
0: Also der Landtag konstituiert sich heute und es gibt ja bei den Ausschüssen 12 Mitglieder sind geplant. Das wollen Sie durchsetzen, die AfD. 12 statt 11, oder? Was sagt dieser Machtkampf über die Rolle aus, die die AfD spielen will im Parlament?
1: Ja, das werden wir quasi jetzt rausfinden. Also ob die AfD sich an die üblichen parlamentarischen Gepflogenheiten halten wird oder eben nicht. Das Problem ist so ein bisschen an der Geschichte, dass die AfD jetzt in eine Machtposition rutscht, nachdem die etablierten Parteien durchaus sich auch nicht mehr an parlamentarische Gepflogenheiten gehalten haben. Also beispielsweise der AfD-Vizeposition im Landtagspräsidium verweigert haben und durchaus auch mal, jetzt nicht in Sachsen-Anhalt, aber beispielsweise in Rheinland-Pfalz nach der Wahl mit einem abgewählten Landtag noch Verfassung geändert haben, um der AfD bestimmte parlamentarische Minderheitenrechte vorzuenthalten. Also das ist eine etwas ungünstige Geschichte und eine eher ungünstige Voraussetzung für die Funktionsweise jetzt des Sachsen-Anhaltischen Landtags. Mhm. Zu den Ausschusssitzen ist zu sagen, dass die AfD ja da zurückgerudert ist und auch angesichts möglicher verfassungsrechtlicher Bedenken eben nicht jetzt diese Sperrminorität für sich selbst in den Ausschüssen reklamiert hat. Also hier muss man schon mal feststellen, dass die AfD sozusagen nicht über die Stränge schlägt.
0: Das heißt, sie rächt sich nicht für das Verhalten, das man ihr angetan hat. Damit war ja auch zu rechnen.
1: Ja, das wissen wir jetzt noch nicht, ne? Also ich meine, natürlich ist diese Partei durch den Umgang mit ihr und einige würden sagen auch in ihrem Kern Ressentiment geladen. Gestern gab es ein Video von Ulrich Siegmund, wie er ja etwas suffisant den Plenarsaal filmte und diese riesigen Sitzbänke für die AfD, die nun inzwischen schon montiert sind, und die kleinen Fraktionen. Und er wies darauf hin, dass sozusagen für jeden, der von der AfD reingekommen ist, jemand von den anderen rausgekommen ist. Also ich meine, Politik ist ein Kampfsport. Der Umgang mit der AfD war hart, der Umgang der AfD mit den anderen war hart. Und ja, wir können diesem Land Sachsen-Anhalt nur wünschen, dass es nicht dabei bleibt, sondern sich das vielleicht auch ein bisschen nivelliert und ein bisschen ziviler zugeht jetzt im künftigen Landtag.
0: Ulrich Siegmund, der Spitzenkandidat, hat ja angekündigt, sich im Dezember zum Ministerpräsidenten wählen lassen zu wollen. Die Frage ist natürlich, wie? Es gibt ja keine absolute Mehrheit. Er hat gesagt, ohne die mache ich es nicht. Jetzt dann doch. Wird er dann immer so von Gesetz zu Gesetz Mehrheiten suchen? Oder was ist Ihre Prognose?
1: Ja, das wird alles ein bisschen wild, ne? Und eine Abweichung zu den bisherigen parlamentarischen Praktiken. Deswegen ist die heutige Landtagssitzung auch hinweisgebend, weil interessant sein wird, mit welcher Mehrheit der Landtagspräsident gewählt wird. Auch der Landtagspräsident, das soll ja dann Tobias Rausch werden, wird mit geheimer Wahl gewählt. Und wenn er 44 Stimmen bekommt, dann wäre das die absolute Mehrheit. Das würde bedeuten, dass AfD und BSW höchstwahrscheinlich, ist es ja geheim, bis wir nicht genau für ihn gestimmt haben. Und das wäre dann auch eine Mehrheit, die Ulrich Siegmund reichen würde, um mit absoluter Mehrheit gewählt zu werden. Drunter will er es ja nicht machen, was schon mal eine Abweichung von parlamentarischen Gepflogenheiten ist. Es ist ja vorgesehen, dass man auch mit einfacher Mehrheit im dritten Wahlgang gewählt werden kann. Und wie er sich dann danach Mehrheiten sucht, da kann man durchaus auch ein bisschen wild spekulieren. Also es gibt auch die Geschichte, dass eben, wenn er einmal im Amt ist, CDU-Parlamentarier vielleicht zur AfD-Fraktion wechseln oder einfach dann auch über Enthaltungen im parlamentarischen Alltag ja Mehrheiten für Gesetze entstehen.
0: Wie verhalten sich denn die CDU-Abgeordneten? Glauben Sie, dass es da Überläufer gibt, also Leute, die vielleicht sowohl den Landtagspräsidenten heute, aber vielleicht auch dann den Ministerpräsidenten mitwählen, auch wenn Berlin was anderes möchte?
1: Ja, das ist alles nicht auszuschließen, ne? Und vor dem Hintergrund, dass die Wahl geheim ist, werden wir das auch nie so richtig erfahren. Wir werden uns ein paar Dinge zusammenrechnen können und spekulieren können. Aber die CDU-Fraktion ist über den Umgang mit der AfD auch tief gespalten. Sie will sich heute bei der Wahl des Landtagspräsidenten enthalten, was eigentlich ein absolutes Novum im Umgang mit der AfD ist. In der CDU gibt es Abgeordnete, die schon immer für einen anderen Umgang mit der AfD plädiert haben. Und diese Abgeordneten, und das wird die CDU erst so nach und nach begreifen, kann man jetzt auch nicht mehr machtpolitisch einhegen. Sven Schulze war eventuell der letzte Ministerpräsident der CDU in Sachsen-Anhalt. Und wenn einmal diese Machtperspektive weg ist, wird dieses Team vielleicht auch ein Stück weit auseinanderfallen.
0: Professor Christian Stecker war das von der TU Darmstadt über den Sächsischen Landtag, der sich heute neu konstituiert unter neuen Voraussetzungen. Danke fürs Gespräch.
1: Gerne.

0: 8.22 Uhr.
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0: Es sind erst 10 Jahre vergangen, seit ihr Debütroman »Nachts ist es leise in Teheran« veröffentlicht wurde. Seitdem ist Shahida Bazyar aus der deutschsprachigen Literatur nicht mehr wegzudenken. Und gestern Abend wurde ihr neuer Roman »Die Lücken« mit dem Deutschen Buchpreis ausgezeichnet. Wir haben ja schon berichtet heute Morgen. Und dieser Roman spielt im fiktiven Dorf Heimesbach im Hunsrück, einer Blaupause sozusagen von Shahida Bazyars Heimatstadt. Es geht um das Schweigen nach den Verbrechen im Nationalsozialismus, um die Lücken, die durch entstehen können und um die Verantwortung, die es bedeutet, an einem solchen Ort eben zu leben. Leonie Berger hat die Lücken gelesen und auch mit Shahida Bazyar über ihr Buch gesprochen.
2: Die Lücken ist ein ganz besonderer Roman. Das wird schon in den ersten Sätzen klar.
3: Wenn wir es gewusst hätten, was hätte es geändert? Hätte unsere Mutter die Fenster geöffnet und der Sonne misstraut? Unser Vater aufgehört, den alten Nachbarn zu grüßen?
2: Diese unbequemen Fragen zeigen, hier wird etwas verschwiegen. Und diejenige, die das aufdecken will, ist ein Geist. Und sie spricht zu ihrer Schwester. Nach ihrem Tod ist sie nicht etwa im Paradies gelandet, sondern in Heimesbach im Hunsrück. Und sie ist sich nicht sicher, ob das vielleicht die Hölle ist. Die Erzählerin wird in der Zeit hin und her geworfen, wird zur Zeitzeugin unterschiedlicher Szenen der letzten 100 Jahre und berichtet ihrer Schwester Lou davon, die Heimesbach natürlich ebenso kennt wie sie. Glückliche Kinder sind sie dort gewesen, dorthin geflüchtet, aber wieder gegangen, bevor man sie wegschicken konnte. Autorin Shahida Bazyar war es wichtig, eine Erzählinstanz zu haben, die das Geschehen, auch die Abgründe, in die sie blickt, kommentieren kann.
4: Und der Geist, der erzählt, der kann natürlich ganz, ganz viel. Der kann sich erlauben, innerhalb von einem Satz die Perspektiven zu wechseln. Der kann viel mehr sehen als alle anderen. Der springt durch die Zeiten. Aber der Geist hat halt auch ein begrenztes Wissen, weil sie auch immer nur die Szenen mitbekommt, die wir als Lesende mitbekommen.
2: Wie viele besondere Bücher, so erfordert auch dieses Geduld. Es dauert eine Weile, bis man wiederkehrende Personen erkennt, auch weil sie vielleicht inzwischen gealtert sind, bis man versteht, wer mit wem verwandt oder befreundet ist oder befreundet war, aber diese Freunde an die Ideologie verrät. So wie Lore, die ihre nationalsozialistische Gesinnung bis ins hohe Alter nicht wird ablegen können. Von ihrer einst besten Freundin Johanna, die jüdischen Glaubens ist, wird sie sich abwenden. Shahida Bazyar hat sehr schmerzhafte Szenen geschrieben. Szenen von Diskriminierung, unmenschlicher Strenge, Verbohrtheit und Fremdsein. Gleichzeitig aber gibt es sehr zarte Szenen sanfter Annäherung, die von offener Neugier erzählen, von Freundschaft und Zugehörigkeit. Und selbst wenn ihr Erzählgeist über das Geschehen traurig oder empört ist, erhebt er keinen durchsichtigen Zeigefinger, verurteilt nicht, sondern sagt, was ist. Wie etwa, als die jüdischen Jungen Emil Ackermann und Heinz Kahn der Schule verwiesen wurden, noch bevor die antisemitischen Gesetze der Nationalsozialisten es verlangten.
3: Vorher fragte der Lehrer die Klasse noch, welche Note man Heinz Kahn zum Abschluss geben solle. Die Kinder sagten, eine 1. Er war ein guter Schüler, jeder wusste das. Der Lehrer gab ihm eine 3. Warum hat er überhaupt gefragt? Frag nicht nach einem Warum. Weil er es wollte. Die höhere Schule also unterrichtete keine jüdischen Schüler mehr, während man die Volksschule auf dem Acker der Familie Heimann baute.
2: Die Volksschule auf dem Acker der Familie Heimann ist ein Beispiel, das Shahida Bazyar von Hermeskeil direkt auf Heimesbach übertragen hat.
4: Die wollten es nicht und der ganze Ort hat die belagert. Die HJ hat Pogrome vor deren Haus veranstaltet. Die Schule wurde darauf gebaut und ist immer noch die Grundschule des Ortes. Das war die Grundschule, auf die ich gegangen bin als Kind. Das heißt, wir profitieren alle nach wie vor davon, dass Juden und Jüdinnen und andere Opfergruppen auch vertrieben, ermordet wurden und beraubt wurden.
2: Die Arbeit an ihrem Roman habe den Blick auf ihren Heimatort Hermeskeil verändert, sagt Shahida Bazyar. Sie sieht die Lücken der bislang nicht erzählten Schicksale, denkt die Vergangenheit immer mit. Die Lücken hält die Erinnerung wach, ein hochaktuelles und zugleich zeitloses Buch, das wir genau jetzt brauchen und immer brauchen werden.
0: Leonie Berger. Ja, der neue Roman von Shahida Bazyar heißt Die Lücken und ist erschienen bei Kiepenheuer & Witsch, wurde gestern Abend mit dem Deutschen Buchpreis ausgezeichnet. 8.26 Uhr.

0: Moin und schönen guten Abend. Und noch sitzen oder stehen wir alle ruhig?
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6: Und Sie müssen übrigens nicht bis 22 Uhr warten. Es gibt auch jetzt schon gute Musik. Certainly So habe ich hier gleich für Sie. Und davor gibt es aber noch Nachrichten, denn wir nähern uns der sogenannten 8.30 Uhr Marke. Sie merken es, wir sind ein bisschen zu früh fertig geworden. Und jetzt, der Countdown läuft für meine liebe Nachrichtenkollegin.
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7: Mit Astrid Rolle, guten Morgen. In Sachsen-Anhalt kommt nach dem Wahlsieg der AfD der neue Landtag zu seiner konstituierenden Sitzung zusammen. Erstmals in Deutschland könnte dort heute ein Landtagspräsident der AfD gewählt werden. Die Partei hat Tobias Rausch vorgeschlagen, seine Wahl gilt als sehr wahrscheinlich. Der Verfassungsschutz stuft die AfD in Sachsen-Anhalt als gesichert rechtsextrem ein. Immer mehr junge Männer stellen einen Antrag auf Kriegsdienstverweigerung. In den ersten 8 Monaten des Jahres gingen nach Medienberichten mehr als 12.000 Anträge ein. Seit Januar ist das neue Wehrdienstgesetz in Kraft. Es sieht zwar keine Wehrpflicht vor, aber junge Männer müssen einen Fragebogen ausfüllen, wenn sie 18 werden. Das Bundesverteidigungsministerium hat entschieden, den neuen Marinehafen in Emden und nicht in Bremerhaven zu bauen. Bremerhavens Oberbürgermeister Martin Güntner spricht jetzt von einer vertanen Chance. Dennoch sieht Güntner Perspektiven für die Stadt. Nun könnten die Pläne für einen Energyport vorangetrieben werden. Nach 3 Großbränden in Zeven am Wochenende hat die Polizei eine Ermittlungsgruppe eingerichtet. Die Beamten schließen vorsätzliche Brandstiftung nicht aus. Bei den Großfeuern in den Nächten von Freitag bis gestern entstand ein geschätzter Gesamtschaden von rund 1,5 Millionen Euro. 2 Menschen wurden schwer verletzt. In der Basketball-Bundesliga hat Rasta Vechta erneut verloren. Zu Hause unterlag Vechta am Abend Braunschweig mit 87-93. Das war die 4. Niederlage im 4. Spiel. Das waren die Nachrichten mit Astrid Rolle.
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6: Heute gibt es viel Nebel noch am Anfang an einigen Orten, der geht dann aber weg und dann haben wir heute einen sonnigen Tag mit einigen Wolken. Es überwiegen die Wolken, muss man dazu sagen, vor allem an der Küste gelegentlich auch schwache Schauer. Ansonsten bleibt es meist trocken, 18 bis 20 Grad.
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6: Um 8.32 Uhr. A1 Osnabrück Richtung Bremen zwischen Dreieckstur und Bremen-Arsten. 7 Kilometer stockender Verkehr vor der Baustelle. A1 Bremen Richtung Hamburg. Die Ausfahrt Sittensen ist wegen Bauarbeiten bis ca. 12 Uhr gesperrt. A1 Bremen Richtung Lübeck zwischen Maschnerkreuz und Dreieck-Norderelbe. 6 Kilometer stockender Verkehr. A7 Hannover Richtung Flensburg zwischen Hamburg-Heimfeld und dem Elbtunnel. 5 Kilometer stockender Verkehr, dauert etwa 20 Minuten länger. Die B71, B74 Bremervörde neue Straße. Zwischen Ludwigstraße und Brunnenstraße ist wegen eines Rohrbruchs in beiden Richtungen bis morgen ca. 15 Uhr gesperrt. Kreis Osterholz, die Landesstraße zwischen Heudorf und Karlshöfener Moor ist in beiden Richtungen nach einem Unfall gesperrt. Und Kreis Osterholz nochmal, die Ostersoder Straße ist zwischen Brettdorfer Moor und Ostersode nach einem Unfall gesperrt.
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6: Schönen guten Morgen. Was bringt die Freigabe der Ölreserven? Was vor allem für die Preise? Darum geht es gleich.

0: Tja, was man mit Technik, alles so machen kann, wa? Certainly so. Foreign Ties. Wollen wir sie noch ein bisschen machen lassen? Das gefällt mir gut. 8 Uhr und 37. Jetzt ist aber auch wirklich Schluss. Hier ist Bremen 2. Schönen guten Morgen. Im Kampf gegen die extrem hohen Öl- und Kraftstoffpreise haben die G7-Staaten, wir haben berichtet ja schon darüber, die Freigabe von bis zu 100 Millionen Barrel aus strategischen Reserven bzw. Notfallvorräten beschlossen, in dem Glauben, das könne die Preise senken, gerade für Dieselkraftstoff an der Tankstelle. Allerdings bleiben die Fronten im Irankrieg verhärtet, ist die Freigabe vielleicht nicht mehr als ein Tropfen auf den heißen Stein. Wir hatten ja schon einen Wirtschaftsredakteur in der Sendung heute, der das genau so eingeordnet hat. Und er ist nicht der Einzige. Heidi Radwilas aus der ARD-Finanzredaktion hat mit Ökonomen darüber gesprochen, wie die Lage einzuschätzen ist.
1: Dass die G7-Staaten im Kampf gegen extrem hohe Öl- und Kraftstoffpreise ihre Notfallvorräte anzapfen, halten viele Experten für richtig. Bis zu 100 Millionen Barrel Rohöl und Diesel bzw. das Dieselvorprodukt Gasöl sollen es in den kommenden 4 Monaten sein. Jochen Stanzel, Chefmarktanalyst der Consorsbank, sagt:
2: Es hat einen sehr direkten Einfluss.
1: Stanzel erinnert ans Frühjahr, als schon einmal 400 Millionen Barrel Öl aus strategischen Reserven freigegeben wurden.
2: Das hat wirklich dazu geführt, dass auch an der Tankstelle die Preise dann günstiger wurden, weil das einfach auch dazu geführt hat, dass die Angebotssituation sich entspannt hat und Ähnliches ist jetzt auch wieder zu erwarten.
1: Und zwar aus 2 Gründen. Zum einen sorgt ein höheres Angebot auf dem Markt normalerweise dafür, dass die Preise nachgeben. Das dürfte sich vor allem bei Dieselkraftstoff zeigen, meint Jochen Stanzel. Denn der Rohöltransport aus dem Nahen Osten habe sich trotz der Probleme an der Straße von Hormus unter anderem durch Ausweichrouten stabilisiert.
2: Es ist tatsächlich so, dass der Rohöltransport fast wieder das Vorkriegsniveau erreicht hat. Aber beim Diesel zum Beispiel ist es nur etwas mehr als die Hälfte. Also da gibt es tatsächlich Engpässe.
1: Die könnten durch die jüngste G7-Freigabe gemildert werden. Denn die Freigabe soll offenbar schwerpunktmäßig Diesel bzw. das Dieselvorprodukt Gasöl umfassen. Daneben Rohöl und andere Mineralprodukte. Was außerdem preissenkend wirken dürfte? Die strategischen Reserven haben die Länder oft vor Ort gelagert. Heißt, man spart sich die Kosten für den Transport aus dem Nahen Osten. Chefmarktanalyst Stanzel:
2: Wir haben für die Frachtkosten aufgrund der Kriegsrisiken sogar Rekordpreise.
1: Auf einen Rohölpreis von rund 100 Dollar pro Barrel müssten bei Transport vom Persischen Golf zum Beispiel nach China 30 bis 35 Dollar aufgestellt werden.

0: schlagen werden, nach Europa 7 bis 10 Dollar, sagt Stanzel. Damit die Preissenkung mehr als ein Tropfen auf den heißen Stein sein kann, meinen Experten, müsse sich die Lage am Persischen Golf aber normalisieren. Gelinge das nicht, stelle sich die Frage, wie oft die Karte mit der Freigabe der strategischen Reserven gespielt werden könne. Ulrich Carter, Chefvolkswirt der Dekabank, meint:
1: Solche Maßnahmen können ja nur den Mangel etwas in die Zukunft abmildern. Aber wenn der Mangel weiterhin bestehen bleibt, dann ist ja absehbar, dass die Reserven dann irgendwann nicht ausreichen.
0: Die geopolitische Lage jedenfalls hat sich in den vergangenen Tagen eher verschlechtert. Der Chef des weltweit größten Ölkonzerns Saudi Aramco, Amin Nasser, hat davor gewarnt, dass die Anspannung an den Märkten für Rohöl und Kraftstoffe 1 bis 2 Jahre dauern könne. So lange könne es dauern, die Reserven bei Staaten und Unternehmen wieder aufzufüllen.
2: Was bringt die Freigabe der Ölreserven? Das war Heidi Radwilas mit ihrem Bericht für Bremen 2. 8:41 Uhr.

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2: Etten Tesch und Shell, let's discuss it. Ja, diskutieren wir das nächste Thema hier auf Bremen 2 um 8.48 Uhr. Die Schülerproteste in Frankreich gehen weiter und sie dehnen sich wohl auch aus. Heute für den 6.10., also heute Dienstag, ist zur Demonstration in ganz Frankreich aufgeworfen. Es wird eine zentrale Kundgebung geben auf dem Place de la République in Paris. Die Regierung wird mit einem massiven Polizeiaufgebot reagieren. Und viele sagen, das ist schon ein Vorgeschmack auf den Wahlkampf, den Präsidentenwahlkampf 2027. Weil sich hier eine gesellschaftliche Krise ausdrückt. Ja, aus Paris berichtet Jula Borutta über das, was heute bevorsteht in Frankreich voraussichtlich.
3: Also die Lage bleibt angespannt. Am Montag gab es noch an rund 400 von insgesamt 3.700 Lycées Störungen. Zwar ist der Bildungsminister in den letzten Tagen an Schulen unterwegs gewesen, um in den direkten Austausch mit den Demonstrierenden zu treten. Er hat betont, dass sie alles Recht hätten zu protestieren und er nehme ihre Ängste und Wünsche ernst. Er will zum Beispiel zügig dafür sorgen, dass länger erkrankte Lehrer in Prüfungsfächern zügig vertreten werden. Aber die Zeichen stehen insgesamt weiter auf Konfrontation. Deshalb ist die Regierung auch alarmiert. Premierminister Sébastien Lecornu hat am Abend eine weitere Krisensitzung einberufen. Und seine Regierung will jetzt zügig einen Gesetzentwurf im Zusammenhang mit Vandalismus zur Abstimmung bringen. Der war schon länger geplant und soll jetzt vorgezogen werden. Der sieht vor, dass es den Behörden leichter gemacht wird, diejenigen zur Kasse zu bitten, die Gegenstände im öffentlichen Raum demoliert haben.
2: Das war unsere Paris-Korrespondentin Jula Borutta zur Lage vor den landesweiten Demonstrationen in Frankreich.

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2: Wir gehen ins Krankenzimmer. Und dort, in einem dieser austauschbaren Räume, liegt mein Mann und sieht noch sterbender aus als beim letzten Besuch.
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1: Mit Astrid Rolle, guten Morgen. Erstmals könnte die AfD mit Sachsen-Anhalt einen Landtagspräsidenten stellen. Immer mehr junge Männer stellen Antrag auf Kriegsdienstverweigerung. Umbau der Bremer Glocke wird deutlich günstiger als erwartet. Das Wetter mehr Wolken als Sonne, an der Küste ein paar Schauer bis 20 Grad. 4 Wochen nach der Wahl in Sachsen-Anhalt kommt heute der neue Landtag zu seiner konstituierenden Sitzung zusammen. Die als gesichert rechtsextrem eingestufte Landes-AfD hatte die Wahl deutlich gewonnen. Heute nun könnte erstmals in Deutschland mit Tobias Rausch ein Landtagspräsident der AfD gewählt werden. Aus Magdeburg Thomas Tassler.
2: Tobias Rausch ist 35 Jahre alt, gehört zur Führungsriege der AfD in Sachsen-Anhalt und ist Vertrauter von Ulrich Siegmund. Er gilt zwar nicht als Hardliner, war aber in die sogenannte Vetternwirtschaftsaffäre verstrickt. 3 seiner Geschwister und einen Schwager hatte er in lukrativen Jobs bei AfD-Bundestagsabgeordneten untergebracht. Seine Wahl zum Landtagspräsidenten heute gilt als sehr wahrscheinlich. Zwar fehlen der AfD 3 Stimmen zur Mehrheit, das Bündnis Soziale Gerechtigkeit und Wirtschaftliche Vernunft, BSW, hat aber mehrfach versichert, Rausch mitwählen zu wollen. Linke, Grüne und SPD werden ihn nicht wählen. Die CDU-Fraktion will sich enthalten.
1: Immer mehr junge Männer in Deutschland stellen einen Antrag auf Kriegsdienstverweigerung. In den ersten 8 Monaten des Jahres gingen nach Medienberichten bereits mehr als 12.000 Anträge ein. Ein Hintergrund dürfte das neue Wehrdienstgesetz sein, das seit Januar in Kraft ist. Es sieht zwar keine Wehrpflicht vor, junge Männer müssen aber einen Fragebogen ausfüllen, wenn sie 18 werden. Im Land Bremen ist die Zahl der Jugendlichen, die die Schule ohne Abschluss verlassen, noch einmal gestiegen. Das geht aus einem Bericht des Bremer Instituts für Qualitätsentwicklung hervor, der heute Nachmittag Thema in der Bildungsdeputation ist. Emmy Thuma aus der Regionalredaktion Butten und Binnen.
3: Rund 750 Jugendliche in Bremen und Bremerhaven haben dem Bericht zufolge im vergangenen Jahr die Schule ohne Abschluss verlassen. Das sind 11,3% aller Jugendlichen im entsprechenden Alter. Im Jahr davor lag die Quote noch bei 11%. Damit hat Bremen deutlich mehr Schulabgänger ohne Abschluss als andere Bundesländer. Bundesweit lag die Quote im Schnitt zuletzt bei 8%. Der Bericht nennt mehrere Ursachen für die Entwicklung in Bremen. Einerseits gäbe es hier viele Jugendliche aus Zuwandererfamilien. Sie würden oft nur kurz zur Schule gehen. Andererseits hätten viele Schüler Förderbedarf. Außerdem spielt Armut laut Bericht eine zentrale Rolle.
1: In Frankreich wollen heute landesweit wieder viele Schülerinnen und Schüler gegen die aus ihrer Sicht schlechten Lernbedingungen protestieren. Unterstützt werden sie von Gewerkschaften. Bei vergangenen Protesten gab es immer wieder Gewalt und Ausschreitungen. Nach Behördenangaben wurden mehr als 5000 Menschen festgenommen. Die überwiegende Mehrheit ist minderjährig. Mindestens 190 Schülerinnen und Schüler sollen verletzt worden sein. Es besteht die Sorge, dass es auch heute Ausschreitungen geben wird. Die Schülerinnen und Schüler fordern unter anderem kürzere Schultage und eine bessere Ausstattung der Schulen. Der geplante Umbau des Bremer Konzerthauses Glocke an der Domsheide wird voraussichtlich 16 Millionen Euro günstiger als bislang erwartet. Das berichtet der Weser-Kurier und beruft sich auf Bremens Wirtschaftssenatorin Christina Vogt. Demnach wurde der Umbau noch im Sommer auf 110 Millionen Euro geschätzt. Nun sind es etwa 94 Millionen. Grund für die neue Berechnung ist laut Vogt, dass inzwischen weitere Einzelheiten zum Ablauf der Bauarbeiten bekannt sind. Knapp die Hälfte der Summe steuert der Bund bei. Die Arbeiten an der Glocke sollen 2028 beginnen. Das waren die Nachrichten mit Astrid Rolle.
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4: Und das sind die aktuellen Temperaturen. Wir haben im Moment in Emden Industriehäfen 13 Grad, Oldenburg Botanischer Garten 14 Grad, Bremen Horner Mühle 14 Grad und Leer Altstadt, dort sind 14 Grad gemessen. So wird das Wetter heute. Wir haben einen Tag mit Sonne und Wolken im Wechsel und mehr Wolken als Sonne, muss man dazu sagen. Es gibt nur vereinzelt Regen und zwar an der Küste. Die Temperatur heute 18 bis 20 Grad.
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4: Um 9.04 Uhr A1 Osnabrück Richtung Bremen zwischen Dreieckstur und Bremen-Asten, 7 Kilometer stockender Verkehr vor der Baustelle. A1 Bremen Richtung Hamburg in der Ausfahrt Sittensen gibt es eine Sperrung und zwar wegen Bauarbeiten bis 12 Uhr. Und dann geht's weiter. Auf der A1 Bremen Richtung Lübeck zwischen Maschnallkreuz und Dreieck Norderelbe 6 Kilometer stockender Verkehr, dauert etwa 20 Minuten länger. A7 Hannover Richtung Flensburg zwischen Dreieck Hamburg Südwest und dem Elbtunnel 8 Kilometer stockender Verkehr. Hier müssten Sie bitte eine halbe Stunde mehr einplanen. Die B71, B74 Bremervörde Neue Straße zwischen Ludwigstraße und Brunnenstraße ist wegen eines Rohrbruchs in beiden Richtungen bis morgen ca. 15 Uhr gesperrt. Die B71, B74 Bremervörde Neue Straße ist zwischen Ludwigstraße und Brunnenstraße wegen eines Wasserrohrbruchs in beiden Richtungen gesperrt. Zudem ist der Verlauf Ritterstraße bis Huddelberg zwischen dem Kreisverkehr und Gartenstraße ebenfalls gesperrt. Und Kreis Osterholz, die Landesstraße zwischen Heudorf und Karlshöfen am Moor, ist in beiden Richtungen nach einem Unfall gesperrt. Kreis Osterholz nochmal, die Ostersoderstraße ist zwischen Breddorfer Moor und Ostersode nach einem Unfall in beiden Richtungen gesperrt.
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4: Ja, schönen guten Morgen. Als hätte die Bundesregierung nicht schon genug Probleme mit der Weltpolitik und den vielen Reformen, die noch über die Bühne gebracht werden müssen, wird ihr jetzt auch noch reinregiert. Und zwar von den lieben Freundinnen und Freunden, Parteimitgliedern aus den Ländern. Und diese Gemengelage wollen wir uns gleich mal angucken. Berlin Backstage gleich mit Claudia Kade.

0: Dodgy und Good Enough. 9 Uhr und 10 Minuten Bremen 2 hier. Ich habe heute Morgen mir ein kleines Wort ausgedacht. Ich habe es nicht erfunden, ich gebe es zu, aber ich habe es mir heute Morgen neu ausgedacht, weil es so schön passt. Rein regieren, denn die arme Koalition muss sich in puncto rein regieren im Moment einiges gefallen lassen, also von Freunden aus den eigenen Parteien, die nicht mit am Tisch sitzen, aber in den Ländern mächtig sind. Das bringt einiges durcheinander und das kann man ganz gut mitkriegen, wenn man, wie unsere Kolumnistin das tut, regelmäßig hineinhorcht in die Berliner Politik.
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0: Halten wir fest, seit den 3 Wahlen in Sachsen-Anhalt, Mecklenburg-Vorpommern, Berlin hat die Koalition neben Reformstau, Weltlage noch ein Problem auf die Freunde aus den eigenen Landesverbänden. Ist jetzt nicht mehr so absolut Verlass. Nehmen wir mal Boris Rhein von der CDU, Ministerpräsident aus Hessen, der Kanzler, auch CDU und sein Umfeld sind jetzt nicht so voll entzückt von Rhein, ne?
2: Nee, das ist doch gelinde gesagt. Die sind eigentlich ziemlich genervt, denn Boris Rhein sendet alle 3 Tage mit neuen Vorstößen, Forderungen und Erwartungshaltungen in diesen Berliner Politikbetrieb hinein. Er will einen anderen Umgang mit der AfD zum Beispiel. Er will den also Ausschussvorsitzenden im Bundestag verschaffen. Das ist eigentlich eine reine Parlamentsangelegenheit, die in Berlin stattfindet. Er will eine härtere Asylpolitik. Damit trifft er ins Herz eigentlich des konservativen Teils der Regierung, denn eigentlich das Einzige, was aus Sicht von Friedrich Merz gut funktioniert in der Regierung, ist die Asylpolitik von Alexander Dobrindt. Also ja, Boris Rhein macht sich da gerade sehr stark, aber eben auch sehr unbeliebt im Merz-Umfeld.
0: Nun ist ja Manuela Schwesig auch in der Richtung aktiv. Also sie möchte nicht freundlicherweise der AfD zu mehr Rechten verhelfen, so ist sie ja nun nicht. Aber sie sagt trotzdem den Berlinern, und zwar denen von der SPD, wo es lang gehen soll, oder?
2: Ja, auf ihre ganz eigene Weise. Das hat ja schon vor der Landtagswahl angefangen. Da hat sie sich schon sehr dafür eingesetzt, dass in der Rentenpolitik nicht allzu große Härte walten gelassen wird. Das setzt sich weiter fort. Der Tankrabatt ist auch auf ihre Intervention zurückzuführen. Das wollte eigentlich gerade der Finanzminister, ihr Parteifreund und Parteichef, Klingbeil ja überhaupt nicht, weil das ein großes Loch in seine Kasse reißt. Kurzum, also Schwesig ist natürlich noch ein bisschen brisanter, weil sie das Herz vieler Sozialdemokraten anspricht mit ihrem Kurs der abgemilderten Reformen, bloß nicht Merz durchziehen lassen. Und das direkt in die Regierungsarbeit der Parteichefs, nämlich Bärbel Baas, die für Sozialreformen ja zuständig ist, und Klingbeil, der fürs Geldzusammenhalten zuständig ist, eben auch abzielt.
0: Wie begeistert sind denn Klingbeil und Baas davon? Die wollen ja irgendwie mit dem Kanzler zusammen eine Regierung machen.
2: Eben, also diese Interventionen aus Schwerin erschweren das natürlich, dieses Zusammenbleiben mit der Union. Und die Fraktion, die ist da gespalten. Also es gibt eben einen sehr großen Flügel bei der SPD, die genau das unterstützen, was Schwesig eben propagiert. Und das ist natürlich für Schwesig auch einfach, nicht Teil der Koalition zu sein, sondern eben einfach nur aus der Seele der Sozialdemokratie heraus zu sprechen und die Koalitionszwänge gar nicht mitbedenken zu müssen.
0: Nun gibt es auf der einen Seite die Parteispitzen, also die Koalitionäre in Berlin, die Fraktion dann eben auch. Das heißt, Baas, Klingbeil kämpfen auch ein bisschen jetzt gegen die eigenen Leute oder ist das übertrieben?
2: Ja, genau. Sie kämpfen eigentlich gegen zwei Fronten. Einerseits müssen sie sich wehren gegen das, was eben die Union aus ihrer Sicht zu Unrecht möchte oder zu überzogenen Forderungen in der Reformpolitik neigt. Und andererseits eben gegen diejenigen in der Fraktion, die sagen, wir müssen es genauso machen, wie Manuela Schwesig das sagt. Und die beiden haben ja sowieso Baas und Klingbeil miteinander im Kämpfchen auszuführen, denn wenn man eben nicht so viele Sozialreformen macht, was vielleicht Frau Baas gerne würde, dann ist aber der Finanzminister sauer, der Herr Klingbeil ist.
0: Und bei der CDU auch heimliches Händereiben in der Fraktion, wenn der Rhein aus Hessen was raushaut?
2: Ja, das ist eben genau die andere Seite in den beiden Fraktionen, die sich auch durchaus ein bisschen freuen und sagen, naja, das kommt eben dabei raus, wenn unsere Koalitionsspitzen nach diesen Wahlniederlagen oder zumindest bei der SPD sind es, ist es ja nicht nur eine Wahlniederlage gewesen, Schwesig ist ja gestärkt. Wenn die aber trotzdem eben auf ihren Posten sitzen bleiben wollen, dann sollen sie halt auch mal kämpfen und sollen mal sich dafür einsetzen, dass sie ihre Autorität zurückgewinnen. Also das ist auch ein großer Teil in den beiden Fraktionen, die sich das eigentlich ganz gern mal anschauen.
0: Claudia Kade, Berlin Backstage heute über das Reinregieren. Vielen Dank.
2: Sehr gern. Tschüss.

0: Daniel Powter und Bad Day. 9.22 Uhr, dieser Tag, hoffentlich ein guter, ist Dienstag, der 6. Oktober. Ärztin oder Arzt werden, das wünschen sich einige, haben dafür aber nicht den passenden Abischnitt, schlechter als 1,0 und man ist meistens raus. Eine Alternative dafür klang eigentlich nach einer Win-Win-Situation. Auch Leute mit schlechtem, also schlechter als 1,0, Abi kriegen einen Studienplatz, wenn sie dafür Hausarzt auf dem Land werden, wo Ärzte fehlen. Das ist die Bedingung eben. Aber da sagen gerade viele Studis, das läuft nicht, wie mir das versprochen wurde, und klagen gegen ihre Landarztverträge. Wo das Problem ist, das weiß meine Kollegin Sarah Wagner.
1: Wer den Landarztvertrag als Medizinstudie eingeht, der verpflichtet sich nach dem Studium nämlich mindestens 10 Jahre in einer unterversorgten Region zu arbeiten. Das ist also auf jeden Fall eine ziemlich einflussreiche Entscheidung, die gut überlegt sein sollte. Und jetzt wurden aber im Verlauf der Jahre noch mehr Bedingungen an diese Verträge geknüpft. Und dazu sagen die Betroffenen, das sei so einfach nicht fair.
0: Und aus welchen Gründen gibt es jetzt die Klagen der Studierenden?
1: Diese Klagen, die entstehen aus zwei Gründen. Erstens, weil manche Studis kritisieren, dass die Vertragsbedingungen grundsätzlich nicht klar genug formuliert sein und man aber trotzdem hohe Strafen zahlen muss, wenn man dann gegen was verstößt. Und zweitens geht es darum, dass manche jetzt ihrem eigentlichen Berufswunsch nicht mehr nachgehen können. Und das liegt daran, dass sich die Vertragsbedingungen teilweise verändert haben, während die betroffenen Studierenden noch im Studium stecken. Und das hat dazu geführt, dass Studierende zum Beispiel gar keine Wahlmöglichkeiten mehr haben, was die Facharztrichtung angeht. Wer zum Beispiel Kinderarzt werden will, kann das nach den neuen Regeln nur machen, wenn in dem Bundesland dann auch wirklich welche fehlen. Das war mal deutlich freier vorgesehen. Und dann bleibt quasi nur die Wahl, den vorgegebenen Weg einzuschlagen oder eben eine Vertragsstrafe in Kauf zu nehmen, die sich echt gewaschen hat. Also da geht es wirklich um bis zu 250.000 Euro.
0: Sarah Wagner war das. Mit den Problemen mit den sogenannten Landarztverträgen, gegen die viele Studierende klagen. 9.23 Uhr.

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3: Heute geht es teilweise neblig trüb in den Tag. Nachdem sich der Nebel dann aufgelöst hat, gibt es insgesamt mehr Wolken als Sonne. Vor allem an der Küste gelegentlich schwache Schauer. Ansonsten bleibt es meist trocken bei 18 bis 20 Grad.
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3: Um 9.31 Uhr. A1 Osnabrück Richtung Bremen zwischen Dreieckstur und Bremen-Arsten, 7 Kilometer stockender Verkehr vor der Baustelle. A1 Bremen Richtung Hamburg in der Ausfahrt Sittensen ist im Moment eine Sperrung bis ca. 12 Uhr wegen Bauarbeiten. A1 Bremen Richtung Lübeck zwischen Maschener Kreuz und Dreieckwalz Norderelbe, 6 Kilometer stockender Verkehr. A7 Hannover Richtung Flensburg zwischen Dreieck Hamburg Südwest und dem Elbtunnel, 8 Kilometer stockender Verkehr, dauert etwa eine knappe halbe Stunde länger. Die B71 B74 Bremervörde Neue Straße ist zwischen Ludwigstraße und Brunnenstraße wegen eines Wasserrohrbruchs in beiden Richtungen gesperrt. Außerdem ist der Verlauf Ritterstraße bis Huddelberg zwischen dem Kreisverkehr und Gartenstraße ebenfalls gesperrt. Kreis Osterholz, die Landesstraße zwischen Heudorf und Karlshöfener Moor, ist in beiden Richtungen nach einem Unfall gesperrt. Kreis Osterholz, die Ostersoder Straße, ist zwischen Bredorfer Moor und Ostersode nach einem Unfall in beiden Richtungen gesperrt. Und Langwedel, die große Straße, ist zwischen Hollenstraße und am Rathaus wegen Bauarbeiten in beiden Richtungen gesperrt.
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3: Ja, schönen guten Morgen. Heute wird in Sachsen-Anhalt ein neuer Landtag sich zusammensetzen. Er konstituiert sich unter ganz neuen Voraussetzungen. AfD, stärkste Fraktion. Interessant ist das Abstimmungsverhalten der anderen Parteien und wie die AfD jetzt ihre Macht, ihre neue im Landtag ausspielt. Das wollen wir gleich besprechen mit einem Politikwissenschaftler.

0: Deep Blue Something und
1: Breakfast at Tiffany's, 9.40 Uhr ist es, hier ist Bremen 2. Schönen guten Morgen. Ja, die Landtagswahl in Sachsen-Anhalt hat die politischen Kräfteverhältnisse im Land dort gründlich verändert. Die AfD ist mit fast 44% klar stärkste Kraft, hat aber keine eigene Mehrheit im Landtag und heute kommt das Parlament erstmals zusammen, wählt seinen Präsidenten und muss sich unter anderem auf die künftigen Spielregeln in den Ausschüssen verständigen. Und das habe ich mir heute Morgen mal einordnen lassen von Christian Stecker, Professor für Politikwissenschaften an der TU Darmstadt. Mal davon ausgehend, dass jetzt doch einiges anders wird. Die AfD will ja auch eine Machtrolle jetzt ausspielen in diesem Parlament und auch die Anzahl der Ausschussmitglieder erhöhen. Was sagt uns das alles über die neuen Machtverhältnisse?
2: Das werden wir quasi jetzt rausfinden, also ob die

0: die sich an die üblichen parlamentarischen Gepflogenheiten halten wird oder eben nicht. Das Problem ist so ein bisschen an der Geschichte, dass die AfD jetzt in eine Machtposition rutscht, nachdem die etablierten Parteien durchaus sich auch nicht mehr an parlamentarische Gepflogenheiten gehalten haben. Also beispielsweise der AfD-Vizeposition im Landtagspräsidium verweigert haben und durchaus auch mal, jetzt nicht in Sachsen-Anhalt, aber beispielsweise in Rheinland-Pfalz nach der Wahl mit einem abgewählten Landtag noch Verfassung geändert haben, um der AfD bestimmte parlamentarische Minderheitenrechte vorzuenthalten. Also das ist eine etwas ungünstige Geschichte. Und eine eher ungünstige Voraussetzung für die Funktionsweise jetzt des Sachsen-Anhaltischen Landtags. Mhm. Zu den Ausschusssitzen ist zu sagen, dass die AfD ja da zurückgerudert ist und auch angesichts möglicher verfassungsrechtlicher Bedenken eben nicht jetzt diese Sperrminorität für sich selbst in den Ausschüssen reklamiert hat. Also hier muss man schon mal feststellen, dass die AfD sozusagen nicht über die Stränge schlägt.
1: Das heißt, sie rächt sich nicht für das Verhalten, das man ihr angetan hat. Damit war ja auch zu rechnen.
0: Ja, das wissen wir jetzt noch nicht. Ne? Also ich meine, natürlich ist diese Partei durch den Umgang mit ihr und einige würden sagen auch in ihrem Kern Ressentiment geladen. Politik ist ein Kampfsport. Der Umgang mit der AfD war hart, der Umgang der AfD mit den anderen war hart. Und ja, wir können diesem Land Sachsen-Anhalt nur wünschen, dass es nicht dabei bleibt, sondern sich das vielleicht auch ein bisschen nivelliert und ein bisschen ziviler zugeht jetzt im künftigen Landtag.
1: Ulrich Siegmund, der Spitzenkandidat, hat ja angekündigt, sich im Dezember zum Ministerpräsidenten wählen lassen zu wollen. Die Frage ist natürlich, wie? Es gibt ja keine absolute Mehrheit, er hat gesagt, ohne die mache ich es nicht, jetzt dann doch. Wird er dann immer so von Gesetz zu Gesetz Mehrheiten suchen oder was ist Ihre Prognose?
0: Ja, das wird alles ein bisschen wild, ne? Und eine Abweichung zu den bisherigen parlamentarischen Praktiken. Deswegen ist die heutige Landtagssitzung auch hinweisgebend, weil interessant sein wird, mit welcher Mehrheit der Landtagspräsident gewählt wird. Auch der Landtagspräsident, das soll ja dann Tobias Rausch werden, wird mit geheimer Wahl gewählt. Und wenn er 44 Stimmen bekommt, dann wäre das die absolute Mehrheit. Das würde bedeuten, dass AfD und BSW höchstwahrscheinlich, es ist ja geheim, bis wir nicht genau für ihn gestimmt haben. Und das wäre dann auch eine Mehrheit, die Ulrich Siegmund reichen würde, um mit absoluter Mehrheit gewählt zu werden. Drunter will er es ja nicht machen, was schon mal eine Abweichung von parlamentarischen Gepflogenheiten ist. Es ist ja vorgesehen, dass man auch mit einfacher Mehrheit im dritten Wahlgang gewählt werden kann. Und wie er sich dann danach Mehrheiten sucht, da kann man durchaus auch ein bisschen wild spekulieren. Also es gibt auch die Geschichte, dass eben, wenn er einmal im Amt ist, CDU-Parlamentarier vielleicht zur AfD-Fraktion wechseln oder einfach dann auch über Enthaltungen im parlamentarischen Alltag Mehrheiten für Gesetze entstehen.
1: Wie verhalten sich denn die CDU-Abgeordneten? Glauben Sie, dass es da Überläufer gibt, also Leute, die vielleicht sowohl den Landtagspräsidenten heute, aber vielleicht auch dann den Ministerpräsidenten mitwählen, auch wenn Berlin was anderes möchte?
0: Ja, das ist alles nicht auszuschließen, ne? Und vor dem Hintergrund, dass die Wahl geheim ist, werden wir das auch nie so richtig erfahren. Wir werden uns ein paar Dinge zusammenrechnen können und spekulieren können. Aber die CDU-Fraktion ist über den Umgang mit der AfD auch tief gespalten. Sie will sich heute bei der Wahl des Landtagspräsidenten enthalten, was eigentlich ein absolutes Novum im Umgang mit der AfD ist. In der CDU gibt es Abgeordnete, die schon immer für einen anderen Umgang mit der AfD plädiert haben. Und diese Abgeordneten, und das wird die CDU erst so nach und nach begreifen, kann man jetzt auch nicht mehr machtpolitisch einhegen. Sven Schulze war eventuell der letzte Ministerpräsident der CDU in Sachsen-Anhalt. Und wenn einmal diese Machtperspektive weg ist, wird dieses Team vielleicht auch ein Stück weit auseinanderfallen.
1: Professor Christian Stecker war das von der TU Darmstadt über den Sächsischen Landtag, der sich heute neu konstituiert unter neuen Voraussetzungen. Danke fürs Gespräch.
0: Gerne.

0: The Paper Kites waren das. 9:59 Bremen 2. Und dann wollen wir noch eine Sache bedenken. Heute um 1 Uhr unserer Zeitrechnung wird Messi zum letzten Mal spielen. Der letzte Tango von Messi. So haben einige Gazetten berichtet. Und er wird sein letztes Spiel machen heute. Beispiellose Karriere geht zu Ende. 7-mal hat er für Argentinien Weltmeisterschaften teilgenommen. Insgesamt 207 Länderspiele absolviert. 125 Tore erzielt. Wie zuletzt bei der WM im Sommer gegen Ägypten.
1: Lage ins Zentrum. Messi Tor unter die Latte. Der Wahnsinn. Der Elfmeter-Fehlschütze macht das 2:2.
0: Ja, vielleicht wird es heute ein bisschen weniger dramatisch. Es geht gegen Benin, aktuell 93. der Fußball-Weltrangliste. Also die große Bühne für Emotionen vielleicht nicht, aber vielleicht vergießt er doch ein paar Tränen zum Schluss. Vielleicht heute auch. Wir berichten dann morgen früh.

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1: Gleich weiter mit Britta Lummer hier auf Bremen 2. Und bei ihr geht es nochmal indirekt um die konstituierende Sitzung des Landtags in Sachsen-Anhalt, um die Frage zu diskutieren mit einer ostdeutschen Journalistin, warum das, was da heute in Sachsen-Anhalt passiert, uns alle angeht und kein Thema ist, das auf ostdeutsche Bundesländer begrenzt ist. Mein Name ist Jörn Albrecht und einen schönen Tag noch. Bis dann. Tschüss.

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1: Mit Astrid Rolle. Erstmals könnte die AfD mit Sachsen-Anhalt einen Landtagspräsidenten stellen. Urteil im Prozess um Entschädigung nach Germanwings-Absturz wird erwartet. An einer Oberschule in Langwedel läuft ein größerer Polizeieinsatz. Das Wetter: mehr Wolken als Sonne, an der Küste ein paar Schauer, bis 20 Grad. Zum ersten Mal könnte heute ein AfD-Politiker zu einem Landtagspräsidenten gewählt werden. Nach der Wahl in Sachsen-Anhalt kommt erstmals der neue Landtag in Magdeburg zusammen. Die dort als gesichert rechtsextrem eingestufte AfD hatte die Wahl deutlich gewonnen. Die Partei hat Tobias Rausch vorgeschlagen. Aus Magdeburg Jochen Müller.
2: Tobias Rausch ist 35 Jahre alt, gehört zur Führungsriege der AfD in Sachsen-Anhalt und ist Vertrauter von Ulrich Siegmund. Er gilt zwar nicht als Hardliner, war aber in die sogenannte Vetternwirtschaftsaffäre verstrickt. Drei seiner Geschwister und einen Schwager hatte er in lukrativen Jobs bei AfD-Bundestagsabgeordneten untergebracht. Seine Wahl zum Landtagspräsidenten heute gilt als sehr wahrscheinlich. Zwar fehlen der AfD 3 Stimmen zur Mehrheit, das BSW hat aber mehrfach versichert, Rausch mitwählen zu wollen. Linke, Grüne und SPD werden ihn nicht wählen, die CDU-Fraktion will sich enthalten.
1: Mehr als 11 Jahre nach dem Flugzeugabsturz fällt heute vor dem Landgericht Braunschweig die Entscheidung, ob Angehörige der Opfer des Germanwings-Absturzes Schmerzensgeld erhalten. 30 Hinterbliebene haben Ansprüche gegen die Bundesrepublik Deutschland angemeldet. Sie fordern jeweils bis zu 110.000 Euro. Sie werfen den Behörden vor, nicht ausreichend geprüft zu haben, ob der Co-Pilot damals flugtauglich gewesen ist. Spätere Untersuchungen hatten ergeben, dass er die Germanwings-Maschine am 24. März 2015 absichtlich gegen einen Berg in den Alpen gesteuert hat. Alle 150 Menschen an Bord kamen ums Leben. Seit Anfang des Jahres gilt das neue Wehrdienstgesetz und seitdem stellen immer mehr junge Männer einen Antrag auf Kriegsdienstverweigerung, offenbar vorbeugend. Nicole Markwald berichtet.
3: Nach wie vor gibt es keine Wehrpflicht in Deutschland. Trotzdem ist die Zahl der Anträge auf Verweigerung des Kriegsdienstes steil angestiegen. Das berichtet die Funke Mediengruppe. Sie hat Zahlen des Bundesamtes für Familie und zivilgesellschaftliche Aufgaben ausgewertet. Dort gingen von Januar bis Ende August dieses Jahres rund 12.100 Anträge auf Kriegsdienstverweigerung ein. Ein Grund ist die Einführung des neuen Wehrdienstgesetzes. Die Bundeswehr schickt seit Anfang 2026 jedem und jeder 18-Jährigen einen Fragebogen zu. Männer müssen ihn ausfüllen und zurückschicken. Für Frauen bleibt eine Rückmeldung freiwillig.
1: In einer Oberschule in Langwedel im Kreis Verden gibt es zur Stunde einen größeren Polizeieinsatz. Wie eine Polizeisprecherin Buten und Binnen mitgeteilt hat, ist ein Amok-Alarm ausgelöst worden. Mehr wollte die Polizei bislang nicht mitteilen. Unklar ist, ob es Verletzte gibt und ob das Gebäude geräumt wurde. Auch zu möglichen Hintergründen ist noch nichts bekannt. In Frankreich wollen heute landesweit wieder viele Schülerinnen und Schüler gegen die aus ihrer Sicht schlechten Lernbedingungen protestieren. Unterstützt werden sie von Gewerkschaften. Bei vergangenen Protesten gab es immer wieder Gewalt und Ausschreitungen. Laut Behörden wurden schon mehr als 5.000 Menschen festgenommen. Die überwiegende Mehrheit ist minderjährig. Mindestens 190 Schülerinnen und Schüler sollen verletzt worden sein. Es besteht die Sorge, dass es auch heute Ausschreitungen geben wird. Das waren die Nachrichten mit Astrid Rolle.
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4: Und so schauen sie aus, die aktuellen Temperaturen. Bremen am Weserstadion, so einige Wolken bei 12 Grad. Bremerhaven am Zoo auch viele Wolken, leichter Nebel bei 14. Und Worpswede auch stark bewölkt bei 12 Grad. Heute ein Mix aus Wolken und etwas Sonne an der Küste. Kann auch immer wieder Regen runterkommen. Sonst stabil und angenehm bei bis zu maximal 20 Grad.
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4: 7 Meldungen. Die erste kommt von der A1 Osnabrück Richtung Bremen zwischen dem Dreieck Stur und Bremen-Hemelingen. 7 Kilometer stockender Verkehr vor der Baustelle mit einer Verzögerung von einer knappen halben Stunde. A1 Bremen Richtung Hamburg. Die Ausfahrt Sittensen ist wegen Bauarbeiten bis ca. 12 Uhr gesperrt. Nochmal die A1 Bremen Richtung Lübeck zwischen dem Maschner Kreuz und dem Dreieck Nord der Elbe. 6 Kilometer stockender Verkehr. A7 Hannover Richtung Flensburg zwischen Hamburg-Heimfeld und dem Elbtunnel. 5 Kilometer stockender Verkehr mit einer Verzögerung von einer knappen halben Stunde. Und die B71, B74 Bremer-Förde neue Straße zwischen der Ludwigstraße und der Brunnenstraße wegen eines Wasserrohrbruchs in beiden Richtungen gesperrt. Und letzte Meldung aus Langwedel, die große Straße ist zwischen der Hollenstraße und am Rathaus wegen Bauarbeiten in beiden Richtungen auch gesperrt.
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4: Und wir wollen hier gleich sprechen mit der Autorin Marike Reimann. Die hat nämlich ein neues Sachbuch frisch geschrieben und frisch in den Buchläden stehen. Zweite Wende heißt das. Unter anderem geht sie da der Ursache für die Entfremdung zwischen Ost- und Westdeutschen auf den Grund, auch mit Blick auf die Wahlergebnisse in Sachsen-Anhalt und MacPom. Und mit ihr sprechen wir gleich darüber. Guten Morgen.
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0: Das hier ist Bremen 2. Die Erinnerung ist noch frisch, denn genau ein Monat ist die Wahl jetzt her in Sachsen-Anhalt. Die Landtagswahl, die das politische Kräfteverhältnis im Land gründlich verändern und auch auf den Kopf stellen sollte. Die AfD ist ja mit fast 44% klar stärkste Kraft, hat aber keine eigene Mehrheit im Landtag. Heute kommt das neue Parlament erstmal zusammen, wählt seinen Präsidenten und muss sich unter anderem auf die künftigen Spielregeln in den Ausschüssen verständigen. Gleichzeitig ist völlig offen, wie aus diesem Wahlergebnis am Ende eine handlungsfähige Regierung entstehen soll. In den Medien, die öffentlich-rechtlichen eingeschlossen, wird viel geschrieben vom Blauen Land, einer blauen Welle darüber, wie die AfD den Osten verändert gegen solche Stereotype. Stemmt sich Marieke Reimann, sie kommt selbst aus Rostock, ist da auch aufgewachsen. Heute arbeitet sie als Journalistin und Autorin, war unter anderem erste ostdeutsche Chefredakteurin beim SWR, also im Westen. Und sie hat ein neues Sachbuch geschrieben. Zweite Wende heißt das, schauen wir uns genauer an. Einen wunderschönen guten Morgen, Frau Reimann.
1: Guten Morgen.
0: Ich habe es ja gerade schon genannt. Es wabern ja so einige Klischees in der Welt herum von dem Ossi, wie der zu sein hat, wie der jammert, wie der ist, warum er so ist, wie er ist und vieles mehr. Wie sehr nervt Sie diese Art der Darstellung und auch der Berichterstattung?
1: Naja, sehr. So sehr, dass ich nochmal ein Buch darüber schreiben wollte, was zugänglich ist, weil wir ja alle, die mal ein Sachbuch gelesen haben, oft irgendwie es dann doch wieder weglegen und denken, das ist mir ein bisschen zu kompliziert. Ich setze mich nicht so gern mit so hochwissenschaftlichen Texten auseinander. Deswegen wollte ich ein besonders zugängliches Sachbuch schreiben, was man schnell durchlesen kann und trotzdem viele Fakten behält.
0: Und Sie, die Sie ja wirklich tagtäglich mit eben diesem Thema auch der AfD zu tun haben. Fokussieren wir uns vielleicht zu sehr auf die Berichterstattung über die AfD, über die Blauen und den in unseren Köpfen zusammengebauten Prototypen oder Stereotypen von einem Wähler?
1: Ja, ich glaube, dass wir uns, und das ist aber ganz klassische Politikberichterstattung, wirklich sehr oft in das Klein-Klein der Parteienpolitik einarbeiten und dann doch eine sehr manchmal auch zu verkopfte Debatte, die zu weit weg ist von den Problemen der Menschen führen. Was mir wichtig ist, dass wir gerade im Hinblick, und das habe ich jetzt ja auch im Vorfeld der Wahlen in Sachsen-Anhalt und Mecklenburg-Vorpommern versucht zu sagen, dass wir doch nochmal dahin schauen, was gibt es denn an struktureller Schieflage? Jetzt mal ganz emotionslos alles außen vor lassen, was man vielleicht bejammern, beklagen oder betonen könnte. Wie ist denn die aktuelle Situation? Und die Situation ist schon so, dass wir gerade in einem Land wie Sachsen-Anhalt die Lage hatten, dass da einfach 14.000 Euro weniger im Schnitt verdient werden im Vergleich zu allen westdeutschen Bundesländern. Also Menschen dort im Jahr rund 47.000 brutto verdienen. Im Westen sind es rund 61.000 Euro brutto. Und das sind solche Zahlen, die muss man einfach, finde ich, klar haben und von dort aus verargumentieren, was vielleicht die Leute auch umtreibt, gerade wenn es auch darum geht, es wird immer teurer an den Tanksäulen, es wird immer teurer beim Einkaufen etc. Das betrifft uns natürlich alle und überall in Deutschland, aber in den ostdeutschen Bundesländern noch mal mehr, wenn wir die Schieflagen betrachten.
0: Und ich sage es auch noch mal, in Ihrem aktuellen Buch geht es ja auch unter anderem darum, warum sich viele Menschen aus Ostdeutschland von Politik und auch Medien nicht ausreichend gesehen oder vertreten fühlen. Sie waren ja viel in der Region vor den Wahlen unterwegs, in Magdeburg und in Halle zum Beispiel. Was war da Ihr Eindruck? Also wie kann man bei den Menschen dafür sorgen, dass sie das Gefühl bekommen, ich werde ernst genommen und ich werde gesehen?
1: Das, was mir wirklich immer wieder begegnet ist, ist der Satz, es muss sich endlich etwas ändern. Und ich habe natürlich versucht, mit den Leuten ins Gespräch zu gehen. Und das tue ich auch immer. Ich habe auch das Gefühl, dass mir das ein bisschen besser sozusagen gelingen darf, weil ich dann eine von ihnen in Anführungsstrichen bin. Ich also eine Ostdeutsche bin, die auch Armutserfahrung gemacht hat in ihrem Leben. Und ich finde, das, was wir, was da durchkommt, ist dieses, die Politik erreicht die Menschen nicht. Und wir haben es ja in Sachsen-Anhalt vor allen Dingen klar gesehen, es war eine Wahl für Herrn Siegmund und eine Wahl Friedrichs Merz. Und es ging eigentlich gar nicht so sehr darum, was da landespolitisch vielleicht auch vorgehabt wird von der AfD, weil das ist ja wirklich, wenn man sich das Programm durchliest, da fragt man sich, wie soll das umgesetzt werden, sondern es geht darum, wie werden die Menschen erreicht. Und die AfD hat das erreicht, was viele andere Parteien eben nicht mehr erreichen, nämlich dass sie vor Ort ist und dass sie als präsente Partei wahrgenommen wird. Das hat sie in Sachsen-Anhalt vor allen Dingen oft mit einer, ich nenne das mal, folkloristischen Ostalgie umgesetzt. Also diese Simson-Fahrten, kostenloses Bratwürstchen essen. Aber was dahinter steckt, ist ja wichtig. Nämlich, dass sie es geschafft hat, ein Gefühl zu vermitteln, was vor allen Dingen im ländlichen Osten, dort, wo es wenig Situationen noch gibt, dritte Orte, wo sich Menschen auch zueinander treffen, aufeinander bewegen und auch so, sag ich mal, demokratisch demokratische Situationen im Kleinen miteinander aushandeln, das gibt es dort nicht mehr. Und jetzt kommt da eine Partei und schafft es mit einem dauerstrahlenden Kandidaten, wie Herr Siegmund es ja ist oder war, da ein Gefühl zu vermitteln, weit weg von einer politischen Programmatik. Und das ist auch was, was den anderen Parteien nicht so sehr gut gelungen ist im Moment.
0: Zweite Wende, warum Ostdeutschland uns alle angeht. Mehr lesen können Sie ab sofort mit diesem Buch von Marieke Reimann. Das Buch gibt es im Rowohlt Verlag und am 17. Oktober können Sie auch live dabei sein, wenn Marieke Reimann liest in Oldenburg im Oldenburgischen Theater. Und ich danke Ihnen sehr für das Gespräch hier bei uns auf Bremen 2. Tschüss.
1: Danke Ihnen. Schönen Tag noch. Ciao.

Chrissy James ist das. Puh, die Sonne, ain't no sunshine, auch hier heute in Bremen und umzu. Wir gucken mal kurz auf den Verkehr. Vorsicht bitte auf der A27 Bremen Richtung Walsrode zwischen Verden Ost und Walsrode West. Da liegen Holzteile auf der Fahrbahn, bitte Vorsicht dort.

0: das kann klappen. Wenn man sehr, sehr lange zusammen ist und nicht nur miteinander arbeitet, sondern auch zusammen lebt. So läuft das bei Drew und Ally Holcomb. Das ist ein US-amerikanisches Indie-Folk- und Amerikaner-Duo aus Nashville, Tennessee. Und wie gesagt, die beiden leben nicht nur zusammen, sind verheiratet, sie machen auch erfolgreich Musik zusammen. Bremen 2 hier mit Higher Ground.
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0: Dann reachen.
1: Es ist hier mit Higher Ground. Und hier noch eine Idee für Sie.
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1: Ja, wir gucken nochmal vorsichtig nach draußen, denn es ist heute so ein bisschen uselig. Bremen zum Beispiel an der Schlachte, so einige Wolken, auch so ein ganz leichter Fisselregen bei 13 Grad. Bremerhaven am Auswandererhaus auch viele Wolken, leichter Nebel bei 16 und Stade auch stark bewölkt bei 14 Grad. Heute, wie gesagt, ein Mix aus Wolken und, naja, etwas Sonne, die schaut später auch nochmal raus. Besonders an der Küste kann es immer mal wieder nass werden. Sonst stabil und doch ganz angenehm bei bis zu 20 Grad am Nachmittag.
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1: 7 Meldungen, die erste von der A1 Osnabrück Richtung Bremen zwischen dem Dreieck Stuhr und Bremen-Hemelingen. 7 Kilometer stockender Verkehr mit einer Verzögerung von einer knappen halben Stunde. Die A1 Bremen Richtung Hamburg, die Ausfahrt Sittensen ist nach wie vor wegen Bauarbeiten bis ca. 12 Uhr gesperrt. Und die A1 Bremen Richtung Lübeck zwischen dem Maschener Kreuz und dem Dreieck Nordelbe 6 Kilometer stockender Verkehr. A7 Hannover Richtung Flensburg zwischen Hamburg-Hausbruch und dem Elbtunnel 4 Kilometer stockender Verkehr. Die B71, B74 Bremervörde Neue Straße zwischen der Ludwigstraße und der Brunnenstraße wegen eines Wasserrohrbruchs in beiden Richtungen nach wie vor gesperrt. Zudem ist der Verlauf Ritterstraße bis Huddelberg zwischen dem Kreisverkehr und der Gartenstraße ebenfalls gesperrt. Langwedel, die große Straße ist zwischen der Hollenstraße und am Rathaus ebenfalls gesperrt wegen Bauarbeiten dort in beiden Richtungen. Letzte Meldung von der B75 B6 Oldenburger Straße, Delmenhorst Richtung Bremen, Richtung Überseestadt zwischen Delmenhorst-Stickras und der Stefanibrücke in Bremen. 6 Kilometer stockender Verkehr mit einer Verzögerung von einer knappen halben Stunde. Kommen Sie gut durch.
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1: Ach, das kann so entspannend sein. Tierfilme gucken mit solchen Sprechertexten. Ich versuche das mal. Das possierliche Erdmännchen hat seinen Fressfeind entdeckt und versucht, sich in letzter Sekunde wegzuducken, bevor der Greifvogel im Sturzflug zugreift. Werke und Texte wie diese gab es reichlich zu sehen beim Tierfilmer Heinz Wiemann. Der hat wirklich einiges gedreht in seiner Karriere. Alleine mit seiner Expedition ins Tierreich hat er Millionen Menschen erreicht und mit in die Wildnis genommen. Heute vor 20 Jahren ist er gestorben und wir schauen gleich nochmal zurück auf sein reiches Leben.

0: Gabi ist es, 10.37 Uhr. Is it healthy? Ja, das große Buch der Tierwelt oder Weltreich der Tiere Bücher wie diese haben in so einigen Kinderzimmern gestanden. Vielleicht haben Sie die auch gerne gelesen von diesem Mann hier.
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0: Heute vor 20 Jahren ist nämlich der Tierfilmer und Naturschützer Heinz Sielmann gestorben. Severino Melchiorre.
2: Das ist nicht die Augsburger Puppenkiste oder das Sandmännchen.
3: Das ist Vic, das Eichhörnchen.
2: Preisgekröntes Bildungsfernsehen der 50er Jahre.
3: Jeder von uns ist den braunen Kobolden schon begegnet. Aber wie wenig wissen wir von ihrem Leben.
2: Und dafür gibt es 1953 den Deutschen Filmpreis. Da ist Heinz Sielmann 36 Jahre alt und lebt seinen Traum.
4: In einer stillen Abendstunde sagte ich meinen beiden Eltern, ich muss sowas wie ein Tierfilmer werden. Herr Barbon, Jungchen, mein Gottchen, nein, lass die Brotlust, du kannst wohl nicht.
2: Aber die Mutter wird weich. Heinz bekommt mit 17 ein Fernglas und eine Kamera. Und es sind erstmal bekannte Tiere aus dem Wald, die Sielmann damit aufnimmt. Wie in seinem ersten Tierstummfilm Vögel über Haff und Wiesen. Geradezu spektakulär sind aber die Bilder, die dabei entstehen. Für die Reportage Zimmerleute des Waldes beobachtet Sielmann in den 50er Jahren Spechte durch eine Glasscheibe im Baumstamm.
5: Vor allem wollte ich sie in eindringlichen Aufnahmen dokumentieren. Und dafür gab es nur die Möglichkeit, Jungvögel selber aufzuziehen und sie so zutraulich zu machen, dass sie später ohne Furcht vor den Menschen und auch vor der Filmkamera Nahrung aufnehmen.
2: Das ist völlig neu und gefällt der BBC so gut, dass sie zum Dauerabonnenten der Sielmann-Reportagen wird. Schon bald verlässt Sielmann den Wald, zeigt Riesenschildkröten auf den Galapagos-Inseln, Albatrosse vor der Antarktis oder Berggorillas in Zentralafrika. Kein Ort ist zu weit weg.
6: Sie treiben ein groteskes Liebesspiel. Kokett wirbt das Männchen mit ausgestreckten Scheren.
7: Die Echse scheint verloren. Doch sie reißt den Kopf empor, steht groß und abwehrbereit da.
5: Jetzt im Frühjahr ist der Singvogel ständig auf Nahrungssuche, weil er seinen Nachwuchs füttern muss.
2: 1965 nimmt Sielmann die Deutschen zum ersten Mal mit auf seine Expeditionen ins Tierreich, seine bekannteste Reihe. Die Stars dieses Fernsehdauerbrenners sind oft unscheinbare Kleintiere wie Insekten oder Vögel. In den mehr als 200 Folgen begeistert Sielmann ein Millionenpublikum.
5: Am ständigen Knicksen und dem weißen Brustgefieder kann man die Wasseramseln schon von Weitem erkennen.
2: Mehr als 200 Filme, Lehrfilme für die Schule und sogar fürs Kino dreht der studierte Biologe Sielmann im Laufe der Zeit. Und setzt dabei Maßstäbe, wie NDR-Redakteur Wolfgang Lengvenus aus der gemeinsamen Arbeit berichtet.
8: Er hat neue Techniken eingeführt. Das hört sich heute vielleicht komisch an, weil das wird in jedem Tierfilm gemacht. Studioaufnahmen, in Freilandaufnahmen eingeschnitten. Aber damals war es etwas sensationell Neues.
2: Mehrere deutsche Filmpreise, die Franz-von-Assisi-Medaille und zweimal das Bundesverdienstkreuz sind der Lohn. Mit dem Wechsel von der ARD zum Privatfernsehen 1991 schwindet aber allmählich der Zuspruch des Publikums. RTL streicht Sielmanns Sendung wegen schlechter Quoten und er zieht sich allmählich aus der Öffentlichkeit zurück. Aber nicht ohne eine Umweltstiftung zu gründen und 2002 noch ein Naturerlebniszentrum für bedrohte Arten in Herbigshausen. Ausgerechnet im ehemaligen Todesstreifen an der innerdeutschen Grenze.
4: Wir Menschen müssen erkennen, so geht es nicht weiter in großen Bereichen unseres Lebens. Wir müssen ein paar Einbußen machen.
2: Gestorben ist Heinz Sielmann, Tierfilmer und leidenschaftlicher Naturschützer, am 6. Oktober 2006 in München. Heute vor genau 20 Jahren.
0: Und das war mein Kollege Severino Melchiorre über den Tierfilmer Heinz Sielmann. Morgen gibt es hier bei Bremen 2 auch eine Rückblende für Sie. Morgen geht es um das Leben und den Tod.

0: Time to say adios, ciao, hasta luego. Einer der größten Fußballer unserer Zeiten, wie Fans sagen, der spielt heute zum allerletzten Mal für seine Nationalmannschaft. Es ist
1: Lionel Andrés Messi.
0: Ja, dieser Mann wird in Argentinien verehrt wie ein Gott und nicht nur da. Er gilt als einer der besten Fußballer der Geschichte und damit ist dieser Tag heute auch wirklich etwas Besonderes, denn Lionel Messi wird sich heute vom aktiven Fußball verabschieden. Als Vize-Weltmeister tritt er nun ab bei seinem letzten Spiel mit der Nationalmannschaft. 7-mal hat er für Argentinien an Weltmeisterschaften teilgenommen, insgesamt 207 Länderspiele absolviert und dabei 125 Tore geschossen, was schon der große Wahnsinn ist. Auch wenn sein letzter Einsatz für Argentinien nur ein Freundschaftsspiel gegen Benin ist, Tränen werden trotzdem fließen, da bin ich sicher, denn es ist bekannt, super sympathisch, dass Messi sehr, sehr nah am Wasser gebaut ist.
2: Das ist Schluss! Das ist der Wahnsinn! Das ist der absolute Wahnsinn! Lionel Messi hat Tränen in den Augen!
0: Ja, heute also letztes Spiel. Eine Legende tritt damit ab von den großen Fußballplätzen dieser Welt. Lionel Messi geht in den Ruhestand. Für das Spiel soll er übrigens in einem Spezialtrikot auflaufen mit goldenem Namen und goldener Rücknummer 10. Also ciao, adios, Lionel Messi.

0: Norah Jones ist das hier mit dem Song Running, eine Single von ihrem Album aus dem Jahr 2024.
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0: Mit einem ganz besonderen Tipp von Jens Schellers.
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0: Und das war unser Kulturtipp von Jens Schellers um 10:53 Uhr. Und Halbwissen-Quiz ist ja diese Woche auch wieder am Start, wie gehabt. Und auch diese Woche wieder mit reichlich Konzertkarten, die Sie hier bei uns gewinnen können. Gleich um kurz nach 11 geht es hier los. Dann werden wir alles erklären, wie das Spiel funktioniert. Und Karten für unser Bremen 2 Radiokonzert mit Ben Barrett können Sie dann gewinnen oder erspielen. Der Rüte kommt nämlich kommende Woche in den Sendesaal Bremen und gibt da ein exklusives Konzert, und die Karten, die können Sie nicht gewinnen, die können Sie wirklich nur bei uns erspielen. Wie gesagt, gleich um kurz nach 11 unser Halbwissen-Quiz mit 2 Karten von Ben Barrett, der spielt unser exklusives Bremen 2 Radiokonzert.

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1: Mit Astrid Rolle. Ex-BND-Chef ist wegen Spionageverdachts festgenommen worden. Erstmals könnte die AfD mit Sachsen-Anhalt einen Landtagspräsidenten stellen. An einer Oberschule in Langwedel läuft ein größerer Polizeieinsatz. Das Wetter, mehr Wolken als Sonne, an der Küste ein paar Schauer bis 20 Grad. Der frühere Chef des Bundesnachrichtendienstes, August Hanning, ist heute früh wegen Spionageverdachts festgenommen worden. Das berichten NDR, WDR und Süddeutsche Zeitung. Hanning soll verbotenerweise streng geheime Dokumente besessen haben. Es wäre der größte Skandal beim BND. Einzelheiten von Anna Klüspies.
2: Der Generalbundesanwalt ermittelt jetzt gegen Hanning wegen mutmaßlicher landesverräterischer Ausspähung, Auskundschaften von Staatsgeheimnissen, versuchten Landesverrats und geheimdienstlicher Agententätigkeit. Hanning soll laut Ermittlern in mindestens einem Fall eine Sicherheitsanalyse für einen fremden Nachrichtendienst erstellt haben. Nach Informationen von NDR, WDR und SZ geht es dabei aber nicht um Russland. In einem weiteren Fall soll Hanning Erkenntnisse aus den internen BND-Dokumenten genutzt haben, um mit einem ausländischen Agenten zu kommunizieren. Eine Sprecherin der Bundesanwaltschaft wollte den Vorgang auf Anfrage nicht kommentieren. Rechtsanwälte von August Hanning ließen eine kurzfristige Anfrage zu den Vorwürfen bislang unbeantwortet.
1: 4 Wochen nach der Wahl in Sachsen-Anhalt kommt in diesen Minuten zum ersten Mal der neue Landtag zusammen. Die als gesichert rechtsextrem eingestufte Landes-AfD hatte die Wahl deutlich gewonnen. Erstmals in Deutschland könnte heute ein Landtagspräsident der AfD gewählt werden. Die Partei hat Tobias Rausch vorgeschlagen. Aus Magdeburg Thomas Tassler.
3: Tobias Rausch ist 35 Jahre alt, gehört zur Führungsriege der AfD in Sachsen-Anhalt und ist Vertrauter von Ulrich Siegmund. Er gilt zwar nicht als Hardliner, war aber in die sogenannte Vetternwirtschaftsaffäre verstrickt. 3 seiner Geschwister und einen Schwager hatte er in lukrativen Jobs bei AfD-Bundestagsabgeordneten untergebracht. Seine Wahl zum Landtagspräsidenten heute gilt als sehr wahrscheinlich. Zwar fehlen der AfD 3 Stimmen zur Mehrheit, das Bündnis Soziale Gerechtigkeit und Wirtschaftliche Vernunft, BSW, hat aber mehrfach versichert, Rausch mitwählen zu wollen. Linke, Grüne und SPD werden ihn nicht wählen. Die CDU-Fraktion will sich enthalten.
1: Vor dem Landgericht Braunschweig wird in Kürze die Entscheidung verkündet, ob Angehörige der Opfer des Germanwings-Absturzes Schmerzensgeld erhalten. 30 Hinterbliebene haben Ansprüche gegen die Bundesrepublik Deutschland angemeldet. Sie werfen den Behörden vor, nicht ausreichend geprüft zu haben, ob der Co-Pilot damals flugtauglich gewesen ist. Spätere Untersuchungen hatten ergeben, dass er die Maschine 2015 absichtlich gegen einen Berg in den Alpen gesteuert hat. Alle 150 Menschen an Bord kamen ums Leben. Die Polizei durchsucht zur Stunde mit zahlreichen Beamten eine Oberschule in Langwedel im Kreis Verden. Nach Angaben der Beamten wurde zuvor ein Amok-Alarm ausgelöst. Ein Sprecher der Polizei teilte jetzt aber mit, dass nach aktuellem Stand keine Gefahr bestehe. Es gebe keine Hinweise auf Verletzte oder Täter in der Schule. Nähere Einzelheiten zu den genauen Hintergründen des Einsatzes sind noch nicht bekannt. Für Eltern wurde eine Sammelstelle in der Nähe der Schule eingerichtet. Immer mehr junge Männer in Deutschland stellen einen Antrag auf Kriegsdienstverweigerung. In den ersten 8 Monaten des Jahres gingen nach Medienberichten bereits mehr als 12.000 Anträge ein. Ein Hintergrund dürfte das neue Wehrdienstgesetz sein, das seit Januar in Kraft ist. Es sieht zwar keine Wehrpflicht vor, 18-jährige Männer müssen aber einen Fragebogen ausfüllen. Das waren die Nachrichten mit Astrid Rolle.
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4: Und das hier ist unser Blick für Sie auf die aktuellen Temperaturen. Bremen bei den Stadtmusikanten. So ein bisschen diesig, uselig und wolkig bei 13 Grad. Bremerhaven am Schaufenster Fischereihafen. Ein bisschen Sonnenschein. Die quetscht sich da gerade so an den Wolken durch bei 16 Grad. Und Verden am Dom viele Wolken bei 13 Grad. Heute gibt es einen Mix aus Wolken und ein bisschen Sonne. An der Küste kann auch mal Regen runterkommen. Sonst stabil und ganz angenehm bei bis zu 20 Grad am Nachmittag.
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4: 8 Meldungen, es wird also voller auf den Straßen. Vorsicht bitte in beiden Richtungen auf der B74, Stade Richtung Bremen. In Höhe der A27 Bremen-Nord liegen Glasscherben. A1 Osnabrück Richtung Bremen zwischen dem Dreieck Sturm Bremen-Hemelingen. 7 Kilometer stockender Verkehr vor der Baustelle mit einer Verzögerung von etwa 20 Minuten. Nochmal A1 Bremen Richtung Hamburg. Die Ausfahrt Sittensen ist aktuell wegen Bauarbeiten bis ca. 12 Uhr gesperrt. A1 Bremen Richtung Lübeck zwischen dem Maschner Kreuz und dem Dreieck Nord der Elbe 6 Kilometer stockender Verkehr. Die A7 Hannover Richtung Flensburg zwischen Hamburg-Hausbruch und dem Elbtunnel 4 Kilometer stockender Verkehr. B71, B74 Bremervörde, neue Straße zwischen der Ludwigstraße und der Brunnenstraße wegen eines Wasserrohrbruchs in beiden Richtungen gesperrt. Zudem ist der Verlauf Ritterstraße bis Hudelberg zwischen dem Kreisverkehr und der Gartenstraße ebenfalls gesperrt. Langwedel, die große Straße ist zwischen der Hollenstraße und am Rathaus ebenfalls gesperrt, wegen Bauarbeiten da in beiden Richtungen. Letzte Meldung, B75, B6 Oldenburger Straße, Delmenhorst in Richtung Bremen, in die Überseestadt zwischen Delmenhorst-Stickgras und der Stefanibrücke in Bremen. Da stockt der Verkehr aktuell auf 6 Kilometer, Verzögerung hier für Sie um die 20 Minuten.
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4: Ja, die Karten, die bekommen Sie nur bei uns, die können Sie nirgendwo kaufen. Für unser exklusives Bremen 2 Radiokonzert von dem britischen Musiker Ben Barrett. Der kommt nächste Woche in die Stadt. Im Gepäck hat er viele schöne neue Songs. Seine Band ist natürlich auch mit am Start, seine Gitarre auch. Am 14. Oktober, nächste Woche Mittwoch, wird dieser charismatische Brit ein Konzert im Bremer Sendesaal geben. Und bei uns können Sie gleich um 2 Karten für das Konzert spielen. Besser gesagt mit mir. Gleich im Halbwissen-Quiz. Wie das Spiel funktioniert, erzählen wir alles gleich hier. Moin!

Der Milo. Little in the Middle, Bremen 2 ist das hier. Es ist kuschelig, es ist gemütlich, es ist exklusiv und es wird garantiert ein magischer und auch intensiver Abend. 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Die Karten für dieses Konzert, die können Sie nicht kaufen, die können Sie nur hier bei uns gewinnen oder besser gesagt hier gleich bei mir erspielen, jetzt im Halbwissen-Quiz. Und übrigens, so klingt dieser Mann. So won't you sing to me before I go. Und so klingt er auch. 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Wie jetzt hier gleich bei mir im Halbwissen-Quiz, rufen Sie jetzt gerne an, die Leitungen sind offen unter der 0421 246624. Dann spielen wir, Sie und ich, gleich eine kleine schöne Runde Halbwissen. 6 Fragen stelle ich Ihnen und bei 3 richtigen haben Sie die 2 Karten schon gewonnen. 0421 246624. Ich wiederhole nochmal zum Mitschreiben. 0421 246624.

Michael Bublé. Ist das hier auf Bremen 2 und ich habe jetzt liebe Grüße aus der Redaktion und ich soll Ihnen ausrichten, die Fragen, die sind heute gar nicht so schwer hier beim Halbwissen-Quiz. Also trauen Sie sich und rufen Sie an oder trauen Sie sich etwa nicht, jetzt anzurufen für unser exklusives Radiokonzert von Ben Barrett. Der spielt ja kommende Woche unser Radiokonzert im Bremer Sendesaal, also dem Saal mit einer der besten Akustiken, der besten Akustik in Bremen. Und wie gesagt, die Leitungen sind noch offen und ich habe gesagt, doch, da ruft jetzt eine nette Frau an oder ein netter Mann und spielt hier gleich mit mir, wie gesagt, unser Halbwissen-Quiz. 6 Fragen gibt es, bei 3 richtigen Antworten sind Sie dann dabei bei dem Radiokonzert von dem Briten Ben Barrett. 0421 246 6624, Leitungen sind offen für Bremen. 0421 246 6624.

0: This is Lorelei watching Heaven Fall. Bremen 2 ist es hier. Wie spät ist es denn? 11 Uhr und 20 Minuten und 46 Sekunden. Volker Kohlmetz aus Bremerhaven, der möchte gerne mit mir das Bremen 2 Halbwissen-Quiz zocken. Einen wunderschönen guten Morgen.
1: Ja, hallo, guten Morgen, Frau Lummer.
0: Guten Morgen, Sie klingen wach und munter. Waren Sie schon draußen am Wasser? Haben Sie schon ein bisschen frische Luft geschnappt?
1: Das leider noch nicht, aber auf unserem schönen Balkon war ich schon heute Morgen und nachher wollte ich bestimmt da nochmal hin. Auch am Deich mal wieder vielleicht eine kleine Radtour machen.
0: Oh, herrlich, ja.
1: Das wäre da nochmal zulässt heute nicht.
0: Obwohl, es soll ja nicht nur eine steife Brise geben, es soll ja auch ein bisschen tröpfeln bei Ihnen da oben.
1: Ja, das ist das. Ja, aber man ist es ja gewöhnt. Oder Sie sagt mal, es gibt kein schlechtes Wetter, nur schlechte Kleidung.
0: Ne? Das stimmt. Haben Sie denn direkt einen Wasserblick?
1: Nee, leider nicht. Aber wir hatten mal eine Wohnung, da hatten wir das. Aber die wurde uns dann doch ein bisschen zu teuer und dann haben wir es anders entschieden.
0: Na gut, aber Hauptsache Blick nach draußen, ein bisschen frische Luft, das ist schön.
1: Genau.
0: So, wir spielen mal los und gucken mal, ob Sie die 2 Karten für unser exklusives Radiokonzert von Bremen 2 ergattern können. Ich stelle Ihnen 6 Fragen und bei nur 3 richtigen Antworten gehen Sie hin. Wollen wir loslegen?
1: Ja, wollen wir loslegen, klar.
0: Dann kommt hier unsere erste Frage, Tag 2 in der Nobelwoche. Gestern wurden ja die Nobelpreise im Bereich der Medizin bekannt gegeben. Mhm. Unter anderem 2 deutsche Wissenschaftler haben die Auszeichnung bekommen und ein US-Amerikaner. Welcher Preis wird denn heute von der Königlich Schwedischen Akademie der Wissenschaft bekannt gegeben?
1: Der Wirtschaftsnobelpreis.
0: Nö, Physik ist heute dran.
1: Ach, Physik, okay, dann habe ich mich versehen.
0: So, in ungefähr 8 Minuten dürften wir wissen, wer es wird.
1: Okay.
0: Wichtiger Tag heute in Sachsen-Anhalt. Dort kommt der Landtag zu seiner konstituierenden Sitzung zusammen. Welches politische Amt will die AfD erstmals stellen?
1: Ja, dieser Landtagspräsident.
0: Ja, ein bisschen. Das hat noch eine etwas andere Bezeichnung. Aber ist schon kurz davor.
1: Warten Sie mal. Mhm. Oh, da bin ich jetzt ein bisschen auf dem falschen Fuß.
0: Sonst löse ich es gerne auf. Das ist ein Parlamentspräsident. Also eine Präsidentin wird es garantiert nicht, aber ein Parlamentspräsident. Mhm. Dritte Frage, Meldung von heute Morgen auf budenundbinnen.de. Der Umbau der Glocke kostet ja Millionen von Euro.
1: Ja.
0: Nun wurde nochmal auch nachgerechnet und neu kalkuliert. Wird der Umbau jetzt günstiger oder wird er teurer? Was schätzen Sie?
1: Der wird günstiger.
0: Richtig. Laut Bubi ca. 16 Millionen Euro günstiger. Nur noch 94 Millionen Euro und keine 110. Auch mal eine gute Nachricht hier, ne?
1: Ja, gute Nachricht.
0: So, Ihr Punkt hier. Heute vor 65 Jahren wurde in Deutschland der erste Herzschrittmacher implantiert. Wie oft in der Minute schlägt denn das Herz eines erwachsenen Menschen im Durchschnitt? 35 bis 50 Mal, 60 bis 80 Mal oder 100 bis 120 Schläge pro Minute? Was schätzen Sie? Wie oft schlägt Ihr Herz? Also im Durchschnitt.
1: Warten Sie mal eben.
0: 35, 60 oder 100?
1: 35 bis 60 Mal oder wie war das?
0: Also 35 bis 50, 60, 80 oder 100, 120?
1: Ich denke mal 35 bis 50.
0: Nee. Das ist bei Ausdauersportlern. Bei Otto-Normal-Erwachsenen 60 bis 80, genau. 5. Frage. Lionel Messi bestreitet ja in der Nacht sein letztes Länderspiel. Das ist ein Freundschaftsspiel. Für welches Land?
1: Für Argentinien.
0: Richtig. Wir verlosen ja heute im Quiz Tickets für das Radiokonzert von Ben Barrett. Singer-Songwriter.
1: Ja.
0: Macht eine klasse Mischung aus Pop, Jazz, Funk. Woher kommt denn nochmal der Ben Barrett? Aus USA oder aus England?
1: Aus England.
0: Sie haben es so spannend gemacht.
1: Ja, ich habe es spannend gemacht. Ich habe es mir selber spannend gemacht.
0: So, 3 von 6 richtigen Sie gehen auf jeden Fall auf unser exklusives Radiokonzert und ich wünsche Ihnen ganz viel Spaß dort.
1: Ja, auch Ihnen noch viel Spaß.
0: Dankeschön.
1: Und bleiben Sie uns leider so erhalten.
0: Machen wir. Liebe Grüße nach Bremerhaven. Ja. Tschüss.
1: Vielen Dank, Frau Lohmann. Danke. Tschüss.

0: Rose Cousins ist es, the expert.
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7: Ja, und da ist heute irgendwie so alles dabei. Also Sonne, Wolken, Regen, Wind. Bremen zum Beispiel hier bei dem Rhododendron Park. Viele Wolken bei 15 Grad. Bremerhaven am Klimahaus etwas Sonnenschein bei 16. Und Wangerland Hochschiel gerade mal eben via Webcam vorbeigeschaut. Da sieht es richtig schön aus. Blauer Himmel, wenige Wolken. 17 Grad da. Heute, wie gesagt, ein Mix aus Wolken und Sonne. An der Küste kann es hier und da mal ein bisschen runterkommen nass. Ansonsten stabil und auch ganz angenehm bei bis zu 20 Grad heute.
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7: Vorsicht bitte. Auf der A7 Hannover Richtung Hamburg zwischen dem Dreieck Walsrode und Bad Fallingbostel liegen Metallteile. Die A1 Osnabrück Richtung Bremen zwischen dem Dreieck Stur und Bremen-Hemelingen 7 Kilometer stockender Verkehr da vor der Baustelle mit einer Verzögerung von ca. 20 Minuten. Die A1 Bremen Richtung Hamburg, die Ausfahrt Sittensen ist aktuell wegen Bauarbeiten bis ca. 12 Uhr gesperrt. A1 Bremen Richtung Lübeck zwischen dem Maschner Kreuz und dem Dreieck Nordelbe 6 Kilometer stockender Verkehr. Die A7 Hannover Richtung Flensburg zwischen Hamburg-Hausbruch und dem Elbtunnel 4 Kilometer stockender Verkehr. Die B71, B74 Bremervörde Neue Straße ist zwischen der Ludwigstraße und der Brunnenstraße nach wie vor wegen eines Wasserrohrbruchs in beiden Richtungen gesperrt. Zudem ist der Verlauf der Ritterstraße bis zum Huddelberg zwischen dem Kreisverkehr und der Gartenstraße ebenfalls gesperrt. Letzte Meldung aus Langwedel. Die große Straße ist zwischen der Hollenstraße und am Rathaus wegen Bauarbeiten in beiden Richtungen gesperrt. Kommen Sie gut durch.
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7: Es ist kaum vorstellbar, aber es gibt so einige Orte auf dieser Erdkugel, wo nicht einfach ein Wasserhahn aufgedreht werden kann, um mal eben Schlückchen zu trinken oder gern zu duschen oder eine ganze Badewanne zu füllen. Nairobi zum Beispiel ist so ein Ort. Dort in der Hauptstadt Kenias verkaufen Frauen sogar ihre Körper, um an etwas Wasser für die Familie zu kommen. Über diesen verzweifelten Kampf um einzelne Kanister berichten wir gleich hier. Guten Tag.

0: James Taylor ist hier bei uns am Mittag auf Bremen 2. Hier ist eine Geschichte, die sehr nachdenklich macht. Wir, die wir jeden Tag freien Zugang zu unendlich viel Wasser haben. Denn in Kibera, das ist ein Slum in Nairobi, ist es ein täglicher Kampf, an Wasser zu kommen. Hier gibt es nämlich kein Leitungswasser, also kein fließendes Wasser. Jeden Tag muss das Wasser in Kanistern geholt werden. Und das kostet Geld, das die Familien in Kibera nicht haben. So kommt es immer wieder vor, dass Frauen ihren Körper für Wasser verkaufen, also Sex gegen Wasser. Kein neues Thema, ein bekanntes Problem, für das immer noch keine Lösung gefunden wurde. Gegen diese Art von Menschenrechtsverletzung gibt es schon seit Jahren und zunehmend größeren Widerstand. Aktivistinnen und betroffene Politikerinnen haben das Thema sogar bis ins kenianische Parlament getragen, um Gesetze gegen sexuelle Korruption und Erpressung zu verschärfen. Aber auch öffentliche Zapfstellen können den Einfluss von illegalen Händlern dort nicht verringern, weil der Bedarf an Trinkwasser viel zu groß ist. Aus unserem Studio Nairobi war Caroline Imlau in Nairobi unterwegs und hat mit Frauen über ihren täglichen Überlebenskampf gesprochen.
1: In Nairobis größter informeller Siedlung Kibera ist es eine tägliche Herausforderung, an Wasser zu kommen. Hier gibt es kein Leitungswasser. Jeden Tag muss das Wasser in Kanistern geholt werden. Das ist Frauensache. Die 26-jährige Marion Acheng schleppt die benötigten Kanister für die sechsköpfige Familie ins Haus. Es ist eine Herausforderung. Häufig sind so viele Menschen in der Schlange, dass du sehr früh aufstehen musst, wenn du noch Wasser bekommen willst. Es sind viele Kanister, die gefüllt werden müssen, also musst du schnell sein. Gerade während der lang anhaltenden Trockenzeit wird Wasser knapp und teuer. Dabei haben die Familien in Kibera nur sehr geringe Einkommen. Oft kommt es vor, dass es nicht reicht für die benötigte Menge an Wasser. Wasserhändler Geoffrey Okuma bekommt immer wieder verzweifelte Angebote. Manchmal kommen die Kundinnen und bieten mir Sex an. Sie betteln, bitte gib mir mehr Wasser, ich habe kein Geld. Das ist schon eine Versuchung für einen Mann. Aber Geoffrey beteuert, bislang habe er der Versuchung standgehalten. Marion Aschengs Familie hat zusammen ein monatliches Einkommen von umgerechnet 70 Euro. Marion verdient ihr Geld als Wäscherin. An Waschtagen benötigt sie umgerechnet etwa 7 Euro. Immer wieder kommt es vor, dass sie das Wasser nicht bezahlen kann. Sich gegen die manchmal unsittlichen Wünsche der Verkäufer als Bezahlung zu wehren, hat sie nicht gelernt. Du musst dem Händler geben, was er will. Wenn er mit dir schlafen will, dann musst du das machen, damit er dir das Wasser gibt. Du machst es, um zu überleben. Du brauchst das Wasser, um zu überleben. Sozialarbeiterinnen wie Judith Chitabule versuchen, die Frauen über ihre Rechte aufzuklären. Und sie versuchen, sie zu bestärken, ihren Körper nicht für Wasser zu verkaufen.
2: So they used to exchange.

0: Es passiert wegen dem ökonomischen Druck. Wir haben die Frauen dafür sensibilisiert, dass das nicht normal ist, sondern geschlechtsspezifische Gewalt. Es sollte nicht passieren, dass wir fürs Wasser mit unserem Körper bezahlen. Es geht darum, dass sie ihre Stimme erheben. Wir haben den Frauen erklärt, was ihre Rechte sind. Dabei garantiert die kenianische Verfassung den Zugang zu sauberem Wasser. Für die Menschen in Kibera bleibt das eine tägliche Herausforderung.
1: Ja, den Körper für Wasser verkaufen, das machen täglich Frauen in Nairobi, um ihrer Familie etwas von der kostbaren Ressource nach Hause bringen zu können, erzählt Caroline Imlau, unsere Korrespondentin für Kenia hier auf Bremen 2.

0: Büro statt Homeoffice. Ist die Rückkehr zur Präsenzpflicht sinnvoll oder eben auch nicht? Diese Frage geht raus an Sie, denn immer mehr Bremer Unternehmen reduzieren die Möglichkeit, von zu Hause aus zu arbeiten. Macht das Sinn oder ist das eine unnötige Maßnahme von den Chefs und Chefinnen? Guido aus Delmhorst ist auf jeden Fall ganz stark pro Homeoffice.
1: Ich mache schon seit über 25 Jahren Homeoffice. Also ich finde es sinnig, weil ich kann von da aus starten, kann von da aus alles machen und man muss halt gucken, dass man bestimmte Tage hat, wo man sich in der Firma trifft, um untereinander noch kommunizieren zu können. Aber komplett abschaffen finde ich nicht in Ordnung.
0: Ja, denn für ihn heißt Homeoffice auch einfach ein besseres Zeitmanagement.
1: Dass ich in dem Sinne speziell hier in Bremen, wo ja Staus an der Tagesordnung sind, nicht jeden Tag nach Bremen rein muss und auch schon Sachen erledigen kann, wo ich sonst vielleicht eine Stunde oder anderthalb im Auto sitze. Und das finde ich dann schon ganz gut.
0: Eine Rückkehr in Präsenzpflicht ist für ihn also unvorstellbar, denn das würde ganz simpel längere Tage bedeuten. So ähnlich sieht es auch Rita aus Bremen-Himmeling. Sie ist auch absolut für die Möglichkeit, von eben zu Hause aus zu arbeiten.
2: Ja, aber warum machen die das? Den Grund sehe ich nicht. Ob man da die Arbeit macht am Schreibtisch oder zu Hause die Arbeit, verstehe ich nicht. Vor allen Dingen für Frauen, wenn Kinder da sind, die sind zu Hause, wenn mal irgendwas ist. Ich finde es gut.
0: Ja, was denken Sie, was ist Ihre Meinung? Ist Homeoffice immer noch eine gute, sinnvolle Idee oder ist das richtig, dass immer mehr Bremer Unternehmen die Möglichkeit von zu Hause aus zu arbeiten reduzieren und zurückfahren? Lassen Sie uns Ihre Meinung da über bunumbin.de und unsere aktuelle Meinungsmelderbefragung zum Thema Homeoffice. Bis zum 9. Oktober können Sie da online noch mitreden. Bei uns die Ergebnisse, die hören Sie dann natürlich auch hier bei Bremen 2. Ab nächste Woche Donnerstag.

0: Dennis ist es hier. I'll keep my fingers crossed.
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0: Mit einer schönen Idee für Sie von Hilke Thesen.
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1: Mit Carsten Putz. Ermittler nehmen früheren BND-Chef Hanning wegen Spionageverdacht fest. Gericht weist hinterbliebenen Klage zu Germanwings-Absturz ab. Physik-Nobelpreis geht am belgischen Astrophysiker Francis Halsen. Das Wetter wechselhaft bis 17 Grad. Ermittler haben den ehemaligen Chef des Bundesnachrichtendienstes August Hanning festgenommen. Er steht unter Spionageverdacht, berichtet Holger Schmidt.
2: Hanning soll sich nach ARD-Informationen nach seiner Zeit im Bundesnachrichtendienst mithilfe seines früheren Büroleiters vertrauliche Informationen besorgt und unbefugt benutzt und wohl auch weitergegeben haben. Es sind gleich eine ganze Reihe von Straftatbeständen, die ihm Generalbundesanwalt Jens Rommel vorwirft, darunter geheimdienstliche Agententätigkeit, das Verschaffen von Staatsgeheimnissen und Landesverrat. Die Ermittlungsbehörden sind auf Hanning im Zusammenhang mit dem Ermittlungsverfahren gegen die Hamburger Unternehmerin Christina Block aufmerksam geworden, die sich derzeit wegen der Entführung ihrer Kinder in Hamburg vor Gericht verantworten muss. Die Vorwürfe gegen Hanning gehen aber weit über dieses Verfahren hinaus. So soll er sich durch seinen früheren Büroleiter regelmäßig mit internen Informationen aus dem Bundesnachrichtendienst versorgt haben lassen und dem Büroleiter dafür Geld gezahlt haben.
1: In Magdeburg hat Alterspräsidentin Eva von Angern die konstituierende Sitzung des neu gewählten Landtags von Sachsen-Anhalt eröffnet. Dabei warnte sie von Nationalismus und Rassismus. Von Angern kritisierte außerdem den geringen Frauenanteil im neuen Landtag, der nur noch bei 21,7% liege. Auf der Tagesordnung steht unter anderem die Wahl des Landtagspräsidenten. Die AfD hat als stärkste Fraktion den Abgeordneten Tobias Rausch nominiert. Sollte er gewählt werden, wäre er der erste AfD-Politiker an der Spitze eines Parlaments. Das BSW hat angekündigt, für ihn zu stimmen. Der Nobelpreis für Physik geht in diesem Jahr an den belgisch-amerikanischen Neutrino-Forscher Francis Halsen. Er bekommt die Auszeichnung für entscheidende Beiträge zum Neutrino-Observatorium IceCube und zur Entdeckung hochenergetischer Neutrinos astrophysikalischen Ursprungs. Bremens Bürgermeister Andreas Bovenschulte hat am Morgen erneut vor dem Untersuchungsausschuss zur sogenannten Staatsräteaffäre ausgesagt. Dabei erklärte der SPD-Politiker aus seiner Sicht, warum Ex-Umweltstaatsrätin Irene Strebel im Herbst vergangenen Jahres von der damaligen grünen Senatorin Katrin Moosdorf in den einstweiligen Ruhestand versetzt wurde. Unbefristete Streiks der Beschäftigten in den deutschen Seehäfen sind vom Tisch. Die Gewerkschaft Verdi hat sich mit den Arbeitgebern auf einen Tarifabschluss geeinigt. Der Zentralverband der deutschen Seehäfen hatte den rund 11.000 Beschäftigten bundesweit zuletzt 3,4% mehr Lohn bei einer Laufzeit von 12 Monaten zugesagt. Außerdem soll das Urlaubsgeld um 200 Euro steigen. Der Amok-Alarm in Langwedel im Kreis Verden ist ein Fehlalarm gewesen. Laut Polizei gab es zu keinem Zeitpunkt eine Gefahrenlage. Der Alarm war am Vormittag in der Oberschule am Goldbach ausgelöst worden. Zahlreiche Polizistinnen und Polizisten rückten aus. Für Eltern wurde eine Sammelstelle eingerichtet. Die Beamten räumten und durchsuchten das Gebäude. 3 Stunden später gab es dann die Entwarnung. Und das waren die Nachrichten mit Carsten Putz.
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3: Ja, vielen Dank, lieber Carsten. Schauen wir mal auf die aktuellen Temperaturen. Bremen am Universum, da ist es recht diesig noch. Und viele Wolken bei 15 Grad. Bremerhaven am Historischen Museum etwas Sonnenschein, also Sonne an Wolke bei 16. Und Oldenburg auch Wolke an Sonne bei 15 Grad. Heute, wie gesagt, ein Mix aus reichlich Wolken mit einer dicken Wolkendecke, etwas Sonnenschein. An der Küste kann es auch mal nass werden, sonst stabil und angenehm bei bis zu 20 Grad heute.
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3: Vorsicht bitte, auf der A1 Osnabrück Richtung Bremen zwischen Wildeshausen Nord und Groß-Ippena steht ein defekter LKW im Baustellenbereich. Die A1 Osnabrück Richtung Bremen zwischen dem Dreieck Stuhr und Bremen-Hemelingen 4 Kilometer stockender Verkehr da vor der Baustelle. Und die A1 Bremen Richtung Hamburg, die Ausfahrt Sittensen ist aktuell wegen Bauarbeiten gesperrt. Nochmal die A1 Bremen Richtung Lübeck zwischen dem Maschner Kreuz und dem Dreieck Nordelbe 6 Kilometer stockender Verkehr. Die B71, B74 Bremervörde Neue Straße ist zwischen Ludwigstraße und der Brunnenstraße wegen eines Wasserrohrbruchs nach wie vor in beiden Richtungen gesperrt. Zudem ist der Verlauf der Ritterstraße bis zum Hudelberg zwischen dem Kreisverkehr und der Gartenstraße ebenfalls gesperrt. Kommen Sie da, wo es geht, gut durch.
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3: Große Proteste ja momentan in Frankreich. Da gehen die Schülerproteste auch heute weiter. Im ganzen Land Unterrichtsausfall, marode Gebäude, ungleiche Bildungschancen. Frankreichs Schüler gehen seit Tagen dagegen auf die Straße. Auch für heute sind wieder reiche Proteste angekündigt, begleitet von der Sorge vor großen Eskalationen. In Paris wird eine Großdemo auf der Place de la République erwartet, und über die aktuelle Lage gleich unsere Korrespondentin in Paris. Guten Tag.

0: 12:13, das hier ist der Mittag auf Bremen 2. In Frankreich demonstrieren massenhaft Schülerinnen und Schüler für mehr Geld im Bildungssystem und das schon seit Wochen. Die Jugendlichen haben keine Lust mehr auf marode Gebäude, kaputte Toiletten oder eben ungleiche Bildungschancen. Auch für heute haben die Schülerinnen und Schüler zu landesweiten Demonstrationen aufgerufen. Sie werden unter anderem unterstützt von Lehrergewerkschaften und von Studierendenvereinigungen. Doch es kommt immer wieder zu gewaltsamen Ausschreitungen. Die Sorge vor einer weiteren Eskalation ist groß, sagt unsere Korrespondentin Julia Borutter aus dem Studio Paris.
1: Kurz bevor die landesweiten Demonstrationen starten, hat Bildungsminister Édouard Geffray die Schülerschaft zur Zusammenarbeit aufgerufen. Die Schüler und Schülerinnen hätten etwas zu sagen, betont der Minister und verweist auf die digitale Dialogplattform, die am Abend freigeschaltet werden sollte. Doch die Stimmung im Land bleibt angespannt. Am Montag verlor ein 15-jähriger Schüler an einem Lycée im nordfranzösischen Lens eine Hand unter noch ungeklärten Umständen durch eine Polizeigranate. In der vergangenen Woche hatte bereits ein Schüler ein Auge verloren, ein anderer erlitt schwerste Verletzungen an Kiefer und Zähnen, nachdem, laut Zeugenaussagen, ein Polizist aus 1,50 Meter Entfernung eine Tränengasgranate auf ihn abgefeuert hatte. Gleichzeitig werden immer wieder Schulen und Schulleiter Opfer von ungezügelter Gewalt. Vor einem Lycée in Paris legten am Montag Unbekannte Feuer. Schockiert berichtet die Direktorin Carole Serbib im Fernsehsender BFM. Sie haben volle Mülleimer und Fahrräder angeschleppt und direkt vor der Tür angezündet. Sie haben Feuerwerkskörper gezündet, versucht, die Tür in Brand zu stecken und sie einzuschlagen. Die sind sehr organisiert vorgegangen. Ich habe so eine Gewalt noch selten erlebt. Der Vorfall ereignete sich, während im Gebäude rund 100 Schüler zum Unterricht versammelt waren. Hinter solch krassen Gewalttaten scheinen häufig schulfremde Täter zu stecken. Das betonen Schulleiter ebenso wie der Bildungsminister. Im Zusammenhang mit Vandalismus will die Regierung jetzt schnell den schon länger geplanten Gesetzesentwurf Casseur-Payeur auf den Weg bringen, der es den Behörden erleichtern soll, diejenigen zur Kasse zu bitten, die Gegenstände im öffentlichen Raum demolieren. Während der Bildungsminister am Montag eine Schule besuchte und versuchte, die Lage durch den direkten Kontakt mit den Schülern und Schülerinnen zu deeskalieren, hat Innenminister Laurent Nunez Ende letzter Woche betont, es gibt keinerlei Anweisung an die Polizisten, sich zurückzuhalten oder sich zu beschränken. Alle nicht tödlichen Waffen dürfen eingesetzt werden. Sobald es sich um Krawalle handelt, kommen alle nicht tödlichen Waffen zum Einsatz, um die Gewalt zu beenden. Diese Vorgehensweise sorgt für massive Kritik. Bei Politikern und Politikerinnen aus dem linken politischen Spektrum, aber auch und vor allem unter den jungen Leuten selbst, wie etwa am Montag bei kleineren Protestaktionen in Marseille. Die Gewalt der Schüler drückt doch eine echte Wut aus. Wir unterstützen das nicht, aber die Politik darf diese Ausschreitungen nicht missbrauchen, um unsere Bewegung zu delegitimieren. Die Gewalt der Demonstrierenden ist doch das Ergebnis der staatlichen und polizeilichen Repression. Wenn die Polizisten uns mit Tränengas einräuchern, dann dürfen wir uns auch verteidigen. Während die französische Menschenrechtsliga kritisierte, dass die Polizei den Rechtsstaat mit Füßen trete, betonte Bildungsminister Geffray, dass das Demonstrationsrecht der Schülerinnen und Schüler eine Freiheit sei, die unbedingt respektiert und geschützt werden müsse.
0: Also in Frankreich gehen die Schülerproteste weiter, die Großdemos in ganz Frankreich. Julia Borutter über die aktuelle Lage aus dem Studio Paris hier auf Bremen 2.

0: 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So, apropos Child, sinkende Geburtenraten, die gibt es ja überall auf der Welt, gerade auch im tropischen Stadtstaat Singapur scheint es so zu sein. Auch dort werden wohl zu wenige Babys geboren. Da haben sich ja so ein paar findige Menschen gedacht, ach, erfinden wir mal eine staatliche Dating-App, damit sich mehr Menschen verlieben und dann eben reichlich Kinder bekommen. Die neueste Initiative: Beamte und Beamtinnen können sich ab heute bei der App First Date anmelden. Die hat Zugriff auf sensible Daten und kann schon ein bisschen vorsortieren. Jennifer Johnston über dieses neue staatliche Verkuppeln. Das hat sich genauer angesehen.
1: Die Dating-App nutzt den mit dem Nobelpreis ausgezeichneten Gail-Shepley-Algorithmus, der besonders kompatible Paare finden soll. Statt endlos zu swipen, bekommen Singles nur ein mögliches Match. Vorher beantworten die staatlichen Angestellten 30 Fragen zu persönlichen Werten, Interessen und Vorstellungen. Da die Nutzer sich über ein staatliches Identifizierungssystem anmelden, hat die App Zugriff auf alle sensiblen Daten rund um die Person, wie zum Beispiel, ob jemand überhaupt ledig ist. Das Ziel des Ganzen ist wenig romantisch. Singapur hat mit 0,87 Kindern pro Frau eine der niedrigsten Geburtenraten der Welt. Mit der App möchte die Regierung einen neuen Anreiz zum Daten schaffen. Die Testphase startet heute ausschließlich mit staatlich Angestellten zwischen 21 und 35 Jahren. Mitarbeitende aus der gleichen Behörde sollen nicht gematcht werden.
0: Naja, ob das ein Anreiz ist, das sollen die Mitmachenden selber entscheiden, denn da wird ordentlich vorher aussortiert. In Singapur will die Regierung beim Daten helfen und ihre Beamtinnen und Beamten künftig verkuppeln mit der ersten staatlichen Dating-App. Genauer angesehen hat sich die unsere Korrespondentin Jennifer Johnston hier auf Bremen 2.

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3: Ach ja, da ist heute alles dabei beim Wetter. Also Regen, Sonne, Wolke, Wind. Bremen zum Beispiel an der Schlachte. Viele Wolken bei 15 Grad. Bremerhaven am Radarturm. Büchen, Sonne bei 16. Und Stade, da ist es wolkig auch so bei 16, 17 Grad. Heute wie gesagt ein Mix aus Wolken und Sonne. An der Küste kann auch immer wieder Regen runterkommen. Sonst stabil und angenehm bei bis zu 20 Grad am Nachmittag.
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3: Drei Meldungen nur noch. Vorsicht bitte auf der A28 Oldenburg Richtung Bremen. Zwischen dem Delmenhorster Dreieck und Großmackenstedt, da liegen Metallteile auf der Fahrbahn. A1 Osnabrück Richtung Bremen. Zwischen dem Dreieck Stur und Bremen-Hemelingen 4 Kilometer stockender Verkehr vor der Baustelle. Und die B71, B74 Bremervörde Neue Straße ist zwischen der Ludwigstraße und der Brunnenstraße wegen eines Wasserrohrbruchs nach wie vor in beiden Richtungen gesperrt. Zudem ist der Verlauf der Ritterstraße bis zum Hudelberg ebenfalls gesperrt zwischen dem Kreisverkehr und der Gartenstraße.
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3: Er leistet eine unglaublich wichtige Aufgabe hierzulande und er ist Deutschlands größte Hilfsorganisation für Kriminalitätsopfer, der Weiße Ring, gegründet 1976, also vor 50 Jahren. Damals von dem ZDF-Moderator Eduard Zimmermann. Sie erinnern sich, von Aktenzeichen XY umgelöst. Rund 3000 ehrenamtliche Menschen sind bundesweit im Einsatz, um zu helfen. Ob am Telefon oder im persönlichen Gespräch oder online. Und wie die Arbeit in Bremen aussieht, das lassen wir uns hier gleich erzählen. Einen wunderschönen guten Tag.

0: Und das sind Rex Orange County Amazing. Bremen 2 ist das hier. Wenn alle den Täter jagen, wer bleibt dann beim Opfer? Diese Frage, die haben Sie vielleicht schon mal gehört. Das nämlich war einst das Motto, unter dem 17 engagierte Frauen und Männer, darunter auch der bekannte Fernsehmoderator Eduard Zimmermann, 1976 den Weißen Ring gegründet haben. Das war vor 50 Jahren, also 50 Jahre nun schon Hilfe für Betroffene von Kriminalität, ob im persönlichen Gespräch, online, am Telefon. Viele ehrenamtliche Menschen sind da bundesweit im Einsatz und man kann gar nicht genug betonen, wie wichtig diese Arbeit ist. Fast 700.000 Menschen sind in dieser ganzen Zeit begleitet worden. Heute wird in Bremen groß gefeiert und auf die Arbeit im Land Bremen schauen wir jetzt mit Jürgen Osmers, Pressesprecher und Stellvertreter des Landesverbandes Bremen. Schönen guten Tag. Herzlich willkommen im Studio von Bremen 2.
1: Schönen guten Tag. Danke, dass ich hier sein darf.
0: Gratuliert man eigentlich oder eher das Gegenteil, schlimm, dass ja immer noch so viel Opferarbeit geleistet werden muss?
1: Sie haben recht. Arbeitslos werden wir nicht und das ist auch nicht abzusehen. Aber wenn wir annehmen, dass es eine gesellschaftliche Realität ist, dass wir Gewaltstraftaten haben, dann ist es doch eine schöne Sache, dass wir mit so vielen Menschen da in diesem Bereich arbeiten und helfen können. Und das wollen wir feiern.
0: Gucken wir mal auf die Zahlen. Im Land Bremen leisten etwa 60 ehrenamtliche Menschen die Opferarbeit. Und es gibt rund 500 bis 600 Klientenkontakte pro Jahr, beispielsweise am Telefon, wie gesagt, in der Prävention oder eben auch bei Zeugenbefragungen. Begleitungen, die auch sehr wichtig sind. Was beobachten Sie da aktuell, wenn wir uns die Zahlen der Menschen genauer anschauen, die sich bei Ihnen melden, Tendenz steigend oder gleichbleibend?
1: Ja, also die Fälle sind schon leicht steigend, hängt aber auch damit

0: zusammen, dass wir auch immer versuchen, unser Angebot niedrigschwelliger zu gestalten. Und dementsprechend kann man daraus keine Entwicklung in der Kriminalität ableiten. Aber wir haben gut zu tun und wir stellen fest, dass ungefähr 75% aller Fälle, die wir haben, Gewaltstraftaten sind. Ein großer Anteil von ungefähr 30% Sexualstraftaten hier im Land Bremen und dann auch ein großer Anteil von Körperverletzungsdelikten, ungefähr 25%, wovon die Hälfte dann häusliche Gewalt auch ist, also im eigenen Umfeld.
1: Und da haben wir noch gar nicht über das Digitale gesprochen, das ja sicherlich auch immer eine größere Rolle bei Ihnen spielt. Wir kennen ja einige prominente Fälle und auch die Opfer werden ja immer jünger. Es sind ja auch Kinder und Jugendliche betroffen. Also was sehen Sie da?
0: Ja, digitale Gewalt spielt zunehmend eine Rolle, muss man aber durchaus auch in die Gewaltdelikte einfach mit einordnen, denn die Folgen bei den Betroffenen, gerade wenn es wiederkehrende Taten sind, sind ganz erheblich und sind eigentlich auch fast vom Schwerwiegenden von der physischen Gewalt nicht zu unterscheiden.
1: Sie kennen ja beide Seiten. Sie waren lange bei der Polizei, sicherlich mit dem Hauptfokus eben auf Täterinnen und Täter zu jagen und diese im Fokus zu haben. War das für Sie quasi ein natürlicher Schritt, jetzt auch mal die Seite zu wechseln?
0: Ja, in gewisser Weise schon. Ich habe mir zur Pension Gedanken gemacht, was kannst du A, zu diesem Zeitpunkt Gutes tun, weil du brauchst keine Geschenke. Da habe ich Spenden gesammelt für einen weißen Ring. Und als ich die abgegeben habe, habe ich mal gecheckt, ob das Umfeld nett ist in Bremen, das Team nett ist in Bremen. Und dann passte beides zusammen, sinnvolle Arbeit, nettes Team und dementsprechend bin ich da kleben geblieben.
1: Ja, gucken wir auf das Hier und Jetzt. Werden denn noch freiwillige Helferinnen und Helfer gesucht? Weil sie bilden ja auch aus, habe ich entdeckt in einem Zeitungsartikel.
0: Unbedingt. Also wir haben das Glück in Bremen, dass wir eine junge Gruppe haben, die sehr aktiv in der Prävention ist, so bis 35 Jahre. Aber ansonsten ist das Gros unserer Kolleginnen und Kollegen so im Pensions- oder Rentenalter zu uns gekommen. Und es ist ein ganz natürlicher Prozess, dass dann nochmal mit Power vielleicht 10, 15 Jahre gearbeitet wird und dann aber die Leute auch ganz natürlich wieder rauswachsen. Und es ist ein ständiger Prozess, dass wir ja uns gerne darstellen, was wir für nette Menschen sind und was für schöne Sachen wir machen und wie sinnvoll diese Arbeit auch ist und wie sie gebraucht wird und haben dann auch wieder ernsthafte Anfragen. Die Menschen, die dann zu uns kommen, müssen allerdings auch bereit sein, sich nochmal ausbilden zu lassen, um dann auch ernsthaft und mit qualitativ hohen Standards in diese Arbeit einzusteigen.
1: Und Menschen sollten auch keine Berührungsängste haben, sich bei Ihnen zu melden. Heute wird ja groß gefeiert in der Bürgerschaft. Was steht da alles an für diese 50-Jahresfeier oder 45 Jahre in Bremen?
0: Ja, also wir haben Gäste aus dem Opferhilfenetzwerk eingeladen. Also wir haben ja mit ganz vielen Organisationen, Institutionen und Behörden zu tun, mit denen wir gemeinsam eigentlich unsere gute Kooperation feiern wollen. Wir haben aus dem Bundesvorstand die Bundesvorsitzende hier in Bremen, die dazu einige Grußworte sagen wird. Und wir haben auch aus dem senatorischen Bereich oder aus dem Bereich des Senats eine Senatorin, mit der wir ganz viel Kontakte haben, Soziales und Justiz. Frau Schilling wird einige Grußworte sprechen, sodass es ein bunter, interessanter Nachmittag wird und wir werden auch interessante Themen, zum Beispiel die psychische Situation oder die psychische Belastungssituation von älteren Menschen, die Opfer von Straftaten wie zum Beispiel falschen Polizeibeamten oder ähnliches werden wir mit einer Psychotherapeutin dort aufarbeiten. Zum Schluss gibt es eine Podiumsdiskussion über alles, was vielleicht auch noch nicht so gut geregelt ist in der Opferhilfe, sodass es eine runde Sache wird, wie wir hoffen.
1: Es wird aber auch reichlich gefeiert, denn gut, dass es sie gibt. In diesem Jahr gibt es nämlich den Weißen Ring seit 50 Jahren in Bremen um zu 45 Jahre und in Bremen ist er vertreten durch Jürgen Osmers, Pressesprecher und Stellvertretender im Landesverband Bremen. Ich danke Ihnen sehr für Ihren Besuch hier bei uns auf Bremen 2.
0: Vielen Dank. Tschüss.

0: Katie Oxenders, Brother.
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2: Tjo, kann man ein bisschen zu tanzen hier, auch im Studio. Hier geht's nach den Nachrichten gleich weiter mit Resa Waffa. Ich wünsche Ihnen einen schönen Dienstag. Wir hören uns gerne morgen wieder. Tschüss.

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1: Mit Carsten Putz. AfD-Politiker Rausch wird Landtagspräsident von Sachsen-Anhalt. Ermittler nehmen früheren BND-Chef Hanning wegen Spionageverdacht fest. Physik-Nobelpreis geht an belgischen Astrophysiker Francis Helsen. Das Wetter wechselhaft bis 18 Grad. Die AfD stellt erstmals in Deutschland einen Landtagspräsidenten. Das Parlament von Sachsen-Anhalt hat Tobias Rausch im ersten Wahlgang in das höchste Amt des Landes gewählt. Aus Magdeburg berichtet Jochen Müller.
2: Am Vormittag erhielt er 48 Stimmen. Das sind 4 Stimmen mehr, als AfD und das BSW zusammen haben. Von wem sie stammen, darüber kann nur spekuliert werden. Tobias Rausch ist 35 Jahre alt, gilt als eher gemäßigt und ist ein Vertrauter von Ulrich Siegmund. Er ist der erste Landtagspräsident der AfD in Deutschland. Die Sitzung ist jetzt unterbrochen, um eine Beratung des neuen Ältestenrats zu ermöglichen. Dabei soll unter anderem besprochen werden, wie die Wahl der Vizepräsidenten vonstatten gehen soll.
1: Ermittler haben den ehemaligen Chef des Bundesnachrichtendienstes August Hanning festgenommen. Er steht unter Spionageverdacht, berichtet Holger Schmidt.
3: Hanning soll sich nach ARD-Informationen nach seiner Zeit im Bundesnachrichtendienst mithilfe seines früheren Büroleiters vertrauliche Informationen besorgt und unbefugt benutzt und wohl auch weitergegeben haben. Es sind gleich eine ganze Reihe von Straftatbeständen, die ihm Generalbundesanwalt Jens Rommel vorwirft, darunter geheimdienstliche Agententätigkeit, das Verschaffen von Staatsgeheimnissen und Landesverrat. Die Ermittlungsbehörden sind auf Hanning im Zusammenhang mit dem Ermittlungsverfahren gegen die Hamburger Unternehmerin Christina Block aufmerksam geworden, die sich derzeit wegen der Entführung ihrer Kinder in Hamburg vor Gericht verantworten muss. Die Vorwürfe gegen Hanning gehen aber weit über dieses Verfahren hinaus. So soll er sich durch seinen früheren Büroleiter regelmäßig mit internen Informationen aus dem Bundesnachrichtendienst versorgt haben lassen und dem Büroleiter dafür Geld gezahlt haben.
1: Der Nobelpreis für Physik geht in diesem Jahr an den belgisch-amerikanischen Forscher Francis Helsen. Der Astrophysiker bekommt die Auszeichnung für seine Forschung mit Elementarteilchen, den sogenannten Neutrinos, berichtet Christian Stichler aus Stockholm.
4: Im Volksmund werden sie wegen ihrer winzigen Wechselwirkung mit Materie auch als Geisterteilchen bezeichnet. Der in den USA lehrende Helsen erkannte, dass man mit Hilfe von Eis am Südpol nachweisen kann, woher besonders energiereiche Neutrinos aus dem Weltall in Richtung Erde fliegen. Die Forschung des 82-Jährigen legte die wissenschaftliche Grundlage für das 2011 eingeweihte IceCube-Neutrino-Observatorium. Helsen präsentierte erstmals 1988 seine Vision für ein solches Observatorium am Südpol. Nun erhält Francis Helsen dafür den mit 12 Millionen schwedischen Kronen dotierten Nobelpreis für Physik.
1: Das Landgericht Braunschweig hat ein zusätzliches Schmerzensgeld für Angehörige der Opfer des Germanwings-Absturzes abgelehnt. Aus Sicht der Richterin können die Hinterbliebenen lediglich Ansprüche gegen die Fluggesellschaft machen und nicht gegen das Luftfahrtbundesamt. Aus Braunschweig Jannik Wiechers mit den Einzelheiten.
5: Die Rechtslage ist laut der Richterin dahingehend eindeutig, wenn nämlich Schadenersatz auch an anderer Stelle eingeklagt werden könne, dann sei eine Amtshaftung, und darauf war hier geklagt worden, nicht vorrangig. Geklagt hatten die Angehörigen gegen das Luftfahrtbundesamt, dem sie vorwerfen, bei der Überprüfung der gesundheitlichen Eignung des Unglückspiloten Fehler gemacht zu haben. Unabhängig davon, ob die Vorwürfe haltbar wären oder nicht, inhaltlich wurde das in diesem jetzt abrupt zu Ende gegangenen Verfahren ja gar nicht rechtlich bewertet. Frühere Prozesse vor Landes- und Oberlandesgerichten in Deutschland hatten sich unter anderem gegen die Lufthansa als Mutterkonzern gerichtet. Ob die Kläger die nächste gerichtliche Instanz anrufen, das ist derzeit unklar. Theoretisch können sie aber vor dem Oberlandesgericht Braunschweig Berufung einlegen.
1: Unbefristete Streiks der Beschäftigten in den deutschen Seehäfen sind vom Tisch. Die Gewerkschaft Verdi hat sich mit den Arbeitgebern auf einen Tarifabschluss geeinigt. Der Zentralverband der deutschen Seehäfen hatte den rund 11.000 Beschäftigten bundesweit zuletzt 3,4% mehr Lohn bei einer Laufzeit von 12 Monaten zugesagt. Außerdem soll das Urlaubsgeld um 200 Euro steigen. Bremens Bürgermeister Andreas Bovenschulte hat am Morgen erneut vor dem Untersuchungsausschuss zur sogenannten Staatsräteaffäre ausgesagt. Dabei erklärte der SPD-Politiker aus seiner Sicht, warum Ex-Umweltstaatsrätin Irene Strebel im Herbst vergangenen Jahres von der damaligen grünen Senatorin Katrin Moosdorf in den einstweiligen Ruhestand versetzt wurde. Aus der Regionalredaktion Buten und Binnen berichtet Volkert Lenz.
6: Die Befragung Bovenschultes dauerte nicht viel länger als eine halbe Stunde. Er erklärte, dass Moosdorf ihre Staatsrätin in den Ruhestand geschickt hat, habe, da sie kein Vertrauen mehr in deren Leistungsfähigkeit hatte. Im Nachhinein gab es eine öffentliche Debatte darüber, ob die Entlassung Strebels nicht vielmehr auf deren eigenen Wunsch zustande kam. Wegen der Ungereimtheiten war Grünen-Senatorin Moosdorf wenige Tage später zurückgetreten. Der Untersuchungsausschuss prüft seit dem Frühjahr mehrere solcher Fälle aus den vergangenen Jahren. Es geht darum, ob ehemalige Bremer Spitzenbeamte bei ihrer Entlassung unzulässige Versorgungsansprüche erhielten.
1: Und das waren die Nachrichten mit Carsten Putz.
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7: Heute kriegen wir beim Wetter nur die Geizkragen-Variante in Grau. Erst morgen wird das volle Sonnenkonto ausgeschüttet, aber die Temperaturen heute sind gar nicht so schlecht. Also wir fangen mal an mit Bremerhaven und Norden haben 16 Grad im Moment. Auch Vechta meldet 16 Grad, bis zu 20 Grad sind drin. Viele dichte Wolken, heute kaum Sonne, aber es bleibt trocken. Dann heute Abend und in der Nacht wechseln bewölkt und trocken, die Tiefstwerte um 9 Grad und morgen dann viel mehr Sonne. Und ab und zu ein paar lockere Wolken. Es bleibt trocken, bis zu 21 Grad morgen.
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7: Um 13 Uhr und gleich 6 Minuten. A1 Osnabrück Richtung Bremen zwischen Dreieck Stur und Bremen-Hemeling. 4 Kilometer stockender Verkehr vor der Baustelle. Die B71, B74, das muss ich mal gucken, Bremervörde Neue Straße ist zwischen Ludwigstraße und Brunnenstraße wegen eines Wasserrohrbruchs in beiden Richtungen gesperrt. Außerdem ist der Verlauf Ritterstraße bis Huddelberg zwischen dem Kreisverkehr und Gartenstraße auch gesperrt. Kreis Kloppenburg, die Emstecker Straße ist zwischen Kloppenburg und Abzweigkappeln wegen Bergungsarbeiten in beiden Richtungen gesperrt. Und Kreis Kloppenburg, der Verlauf Brookweg Ostran ist zwischen Alter Emstecker Weg und Kappelner Damm wegen Bergungsarbeiten in beiden Richtungen gesperrt. Ihnen eine gute und vor allem sichere Fahrt.
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7: Hallo zusammen. Ja, es ist ein, so wie es im Moment zumindest aussieht, ein beispielloser Skandal an der Spitze der Sicherheitsorgane. Es geht um Spionage und Landesverrat auf allerhöchster Ebene. Die Festnahme des ehemaligen BND-Chefs August Hanning schlägt ein wie ein Paukenschlag. Über den sprechen wir gleich in wenigen Minuten.

0: Ein politischer Paukenschlag in Berlin. Der ehemalige BND-Chef August Hanning ist festgenommen worden. Es geht um den Verdacht des Landesverrats und der Spionage. Der Vorwurf der Bundesanwaltschaft, Hanning soll über Jahre hinweg fast 2000 geheime Dokumente für private Zwecke und ausländische Dienste genutzt haben. Ja, und ich spreche über diesen vermutlich beispiellosen Fall mit dem ARD-Terrorismus-Experten Holger Schmidt. Guten Tag, Herr Schmidt, ich grüße Sie.
1: Hallo, guten Tag.
0: Also, Hanning soll sensible Daten an ausländische Nachrichtendienste weitergegeben haben. Um welche ausländischen Nachrichtendienste geht's denn da?
1: Das sagt die Bundesanwaltschaft noch nicht. Und das ist, sagen wir mal, unter all den Vorwürfen, die es gegen August Hanning im Augenblick gibt, so ein bisschen der wackeligste einerseits, aber auf der anderen Seite natürlich der krasseste Vorwurf. Denn wenn er an jemand, von dem er weiß, dass der für einen fremden Nachrichtendienst arbeitet, Dokumente aus deutschen Sicherheitsbehörden weitergegeben haben sollte, dann wäre das strafrechtlich der schwerste Vorwurf unter all denen, die Generalbundesanwalt Jens Rommel eben heute Morgen eröffnet hat. Das sind noch andere Straftatbestände im Raum. Im Kern geht es darum, Sie haben es eben gesagt, dass er Dokumente, die er nicht hätte haben dürfen, für seine eigene Sicherheitsfirma genutzt haben soll, um damit Analysen zu machen, um damit auf dem Laufenden zu sein, was gerade los ist. Und schon das ist extrem gravierend. Also wäre man jetzt der Anwalt von August Hanning, müsste man ihm sagen, mein Lieber, das, was als Vorwurf hier im Raume steht, das reicht durchaus für ein paar Jahre Haft, wenn es sich so beweisen lässt. Und deswegen ist das wirklich ein sehr, sehr gravierender Vorgang.
0: Fast 2000 geheime Dokumente sind herausgeschmuggelt worden über die Jahre offenbar. Was für Dokumente sind das? Wie groß ist da der Schaden?
1: Ich würde erst gern was zum Wort Schmuggeln sagen. Die sind offensichtlich, so ist der Vorwurf, von jemand im BND einfach mitgenommen worden, der mit diesen Dokumenten zu tun hatte. Diese Dokumente sind dafür da gewesen, dass der BND in der sogenannten ND-Lage, der Nachrichtendienstlage, einer wöchentlichen Sitzung im Bundeskanzleramt, an der führende Chefs der deutschen Sicherheitsbehörden und eben dann das Kanzleramt und aus anderen ausgewählten Ministerien auch Leute teilnehmen und die Sicherheitslage besprechen. Diese Unterlagen für diese Sitzungen, die hatte der Büroleiter, der zu Hannings Zeiten im BND sein eigener Büroleiter war und dann später auch noch im BND weitergearbeitet hat, die hatte er zur Verfügung im Rahmen seines Jobs und die hat er seinem alten Chef weitergegeben, man muss wohl sagen, weiterverkauft. So sieht der Vorwurf der Bundesanwaltschaft aus. Und damit sind die Dokumente, die eigentlich nur für das Kanzleramt gewesen sind, wenn das denn alles sich so beweisen lässt, eben direkt auf dem Schreibtisch von August Hanning gelandet.
0: Der Schaden für den Bundesnachrichtendienst ist da. Wie groß würden Sie den einschätzen?
1: Na, der ist erstmal als Image-Schaden und als Vorgang insgesamt ist der natürlich riesengroß. Das ist eine riesige Katastrophe, dass nach weiteren Vorfällen, die es in den vergangenen Jahren gegeben hat, die den BND erschüttert haben, über Verrat, über die Weitergabe von Interna, jetzt eben jemand aus dem Leitungsbereich die Unterlagen an August Hanning weitergegeben haben soll. Das ist eine riesengroße Katastrophe. Und auch wenn man vielleicht auf den ersten Blick denkt, na ja gut, es ist ja nur der ehemalige Präsident gewesen und der wird ja schon wissen, dann sehen wir an den Vorwürfen, dass die Bundesanwaltschaft denkt, nee, der hat es nicht gewusst. Also der hat jedenfalls nicht gewusst, was sich gehört aus den Interessen der Bundesrepublik Deutschland, sondern er hat das, so sind die Vorwürfe, für eigene Geschäftszwecke genutzt, für eigene Interessen genutzt und eben möglicherweise auch unbefugt weitergegeben. Und damit hat der BND ein riesengroßes Imageproblem, auch wenn man deutlich sagen muss, dass laut den Ermittlern das, was jetzt als Vorwurf im Raum steht, 2022 im Juni aufgehört hat. Also wir reden nicht über die letzten 3 Jahre, aber wir reden trotzdem über einen ganz, ganz gravierenden Vorgang.
0: Hat der Fall aus Ihrer Sicht das Zeug, um politisch mehr aus den Fugen zu heben, eventuell auch der Bundesregierung irgendwie zu schaden oder sie zu erschüttern?
1: Naja, es kommt zur Unzeit. Gerade gestern war die Anhörung der Präsidenten der drei Geheimdienste auf Bundesebene, Militärischer Abschirmdienst, Verfassungsschutz und Bundesnachrichtendienst. Und da hat der aktuelle BND-Präsident, der zum Zeitpunkt, um den es jetzt hier geht, noch nicht im Amt war, aber der hat ganz deutlich gesagt, wie groß er die Herausforderungen seiner Behörden sieht, wie gravierend die Bedrohung ist, wie sehr seine Behörde, die Formulierung, die immer wieder kam, war erste Frontlinie und erste Verteidigungslinie in den aktuellen Auseinandersetzungen, insbesondere mit Russland, ist und wie sehr er seinen Dienst umbauen muss, um dem eben gerecht zu werden. Und da kommt es natürlich völlig zur Unzeit, wenn ein solcher Skandal jetzt über die Behörde reinbricht, auch wenn es um eine Zeit geht, die 3 oder 4 Jahre zurückliegt. Es ist ein Thema zur Unzeit. Es ist ein massives Sicherheitsproblem für den BND. Und es drohen den Beteiligten, wenn sich das alles so beweisen lässt, wirklich schwere Strafen.
0: Der ehemalige BND-Chef August Hanning ist festgenommen worden. Das war ARD-Terrorismus-Experte Holger Schmidt.
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0: Heiko.
1: Bremen 2 hier. Es gibt so ein Gerücht, dass pupsende Rinder dem Klima schaden. Aber es sind keine pupsenden Rinder, es sind rülpsende Rinder tatsächlich. Gut 96% des klimaschädlichen Methans entweichen den Rindern nämlich am vorderen Ende. Und das ist vor allem für Australien mit seinen etwa 30 Millionen Rindern ein großes Problem. Australien will jetzt seine Rinder auf Eigendiät setzen, um den Ausstoß drastisch zu senken. Und zwar mit Hilfe einer Wunderalge aus Tasmanien. Ob das Ganze so funktioniert, dazu ARD-Korrespondent Florian Barth.
2: An der Küste Tasmaniens hat das Meer tonnenweise Algen und Seegras angespült. Hier treffen wir den Unternehmer Sam Elsom. Begeistert erzählt er, was Wissenschaftler herausgefunden haben. Wenn Rinder eine bestimmte Rotalge fressen, reduziert das ihren Methanausstoß. Eine dieser Algen stach besonders hervor, Asparagopsis. Schon ein winziger Anteil im Futter der Tiere kann die Methanemissionen fast beseitigen. Die Forschenden dachten erst, es handelt sich um einen Messfehler, aber dann haben sie festgestellt, das klappt wirklich. Dass Asparagopsis die Methanemissionen von Rindern reduzieren kann, ist wissenschaftlich belegt. Die Rotalge reagiert im Magen der Rinder chemisch mit anderen Stoffen und reduziert dadurch die Methanbildung. Sam Elsom wittert eine gute Geschäftsidee, von der am Ende Landwirte und das Klima profitieren. Der Unternehmer gründet die Firma Sea Forest und züchtet die roten Meeresalgen an Land in Aquakulturen. Da schwanken Temperatur und Strömung nicht so stark. Aus den Algen produziert die Firma Futterzusätze, zum Beispiel in Form von Lecksteinen für Rinder. Die verteilt auch Adam Wesley auf den Weiden seiner Farm. Bei jedem Mal Ablecken gelangt etwas von der Alge in den Verdauungstrakt der Rinder. Gleichzeitig sammelt der Landwirt Daten mit einem Messgerät.
3: We've got the lick block in there.
2: Wir haben den Leckstein da vorne drin. Ein Tier stellt sich hier drauf und der Chip im Ohr wird registriert. Und ein Sensor in diesem Kasten misst dann den Methanausstoß. Das Tasmanische Institut für Landwirtschaft wertet die Daten aus und fördert das Projekt. Die Landwirte wollen langfristig vom Einsatz der Meeresalgen profitieren. Adam ist bislang guter Dinge, dass Tiere mit Algenfutter ein bisschen besser wachsen, der Fleischertrag also höher ist. Rinderzucht und Klimaschutz, für Bauer Adam Wesley kein Widerspruch. Er will auf seiner Farm erstmal anfangen mit den Meeresalgen im Futter. Ein kleiner Versuch, meint er und glaubt, für Tasmanien, Australien und den Rest der Welt vielleicht langfristig ein großer Schritt.
1: Australiens Klimafood für Kühe. Florian Barth war das für Bremen 2.

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1: Meist dichte Wolken. Heute kaum Sonne, nur so ein bisschen. Es bleibt trocken, bis zu 20 Grad. Und in der Nacht ist es wechselbewölkt und auch trocken. Die Tiefstwerte dann um 9 Grad. Morgen dann viel mehr Sonne, ein paar lockere Wolken. Es bleibt trocken bei milden 21 Grad.
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1: Um gleich 13 Uhr und 31. A1 Bremen Richtung Osnabrück. Zwischen Uphusen, Bremen-Mahndorf und Asten. 5 Kilometer stockender Verkehr. A1 Osnabrück Richtung Bremen. Zwischen Dreieck Stur und Bremen-Hemeling. 4 Kilometer Stau vor der Baustelle. Die B71, B74 Bremervörde Neue Straße ist zwischen Ludwigstraße und Brunnenstraße wegen eines Wasserrohrbruchs in beiden Richtungen gesperrt. Außerdem ist der Verlauf Ritterstraße bis Huddelberg zwischen im Kreisverkehr und Gartenstraße ebenfalls gesperrt. Kreis Kloppenburg. Die Emstecker Straße ist zwischen Kloppenburg und Abzweig Kappeln wegen Bergungsarbeiten in beiden Richtungen gesperrt. Und nochmal Kreis Kloppenburg, der Verlauf Brookweg Ostrand ist zwischen Alter Emstecker Weg und Kappener Damm wegen Bergungsarbeiten in beiden Richtungen gesperrt. Gute Fahrt.
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1: Oh, schön, dass Sie dabei sind. Es ist ein perfektes Timing, würde ich mal sagen, dass Sie jetzt auch da sind. Und Jakota auch. Und die hat auch noch den Song dazu. Perfect Timing. Hier ist er. Hallo.

0: Your Body is a Wonderland. John Mayer war das.
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0: Neue Musik kommt von einer Frau, die den Jazz mit Gospel verbindet. Die US-Sängerin Liz Wright, nämlich auf ihrem neuen Album Nearness heißt das. Obwohl sie und ihr Pianist Kenny Banks seit mehr als 20 Jahren zusammenarbeiten, ist das ihr allererstes reines Duo-Album. Zusammen spannen die beiden alten Freunde den Bogen, wie gesagt, von Jazz bis zu traditionellen Spirituals. Das hört sich dann so an.
2: Mit einem Jazz-Standard eröffnen Liz Wright und Kenny Banks ihr neues Album Nearness. Die warme Altstimme von Wright steht ganz im Mittelpunkt. Das Klavier setzt vorsichtig ein, fast zurückhaltend. Ein behutsamer Einstieg, der sofort eine intime Atmosphäre schafft. Danach folgt ein kompletter Stimmungswechsel.
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2: Hier swingt das Klavier, Wrights Stimme zeigt Ecken und Kanten, kratzt hier und da, bleibt aber immer voller Leidenschaft. Liz Wright und Kenny Banks arbeiten für Nearness zum ersten Mal als Duo miteinander. Kennengelernt haben sie sich vor rund 20 Jahren bei einer Jam-Session in Atlanta. Seitdem verbindet die beiden Freunde neben der Musik auch ihre kirchliche und spirituelle Prägung.
3: So.

Auf dem Album versammeln die beiden Musiker Jazz-Standards, eigene Songs und Spirituals. Wie Soon I Will Be Done, ein alter Worksong aus der Zeit der Sklaverei in den USA. Unter Wrights Stimme liegen langgezogene Akkorde der Hammond-Orgel von Kenny Banks. Mit viel Gefühl und Kraft nehmen sich die beiden diesen alten Melodien an. Going home to live with God. Im Zentrum des Albums steht ein Cover von Amazing Grace. Und ausgerechnet dieses Lied markiert auch den Beginn ihrer gemeinsamen musikalischen Geschichte. Bei den frühen Jam Sessions ist es einer der ersten Songs, die Wright und Banks miteinander spielen. Ihre Version beginnt mit verspielten Klavierakkorden. Liz Wright singt voller Freude. Hier geht es nicht darum, einen stimmlichen Wow-Effekt zu kreieren. Die Botschaft des Songs steht für die beiden Musiker im Mittelpunkt. Ankommen, Bestimmung finden und darin Kraft schöpfen.

Hold Me ist einer von zwei eigenen Songs des Albums. Ein Stück über die musikalische und platonische Beziehung des Duos, darüber, wie sie sich Melodien zuspielen, sich blind verstehen und gegenseitig tragen. Wrights Stimme klingt hier besonders tief und weich. Ein Lächeln scheint ständig mitzuschwingen und das Klavier schmiegt sich in sanften Bögen um sie.

0: Gerade die Nähe zwischen Stimme und Klavier macht diese Aufnahmen so besonders. So ist Nirnes vor allem eine intime Vertonung einer tiefen Verbundenheit. Man hört hier einfach zwei hochtalentierten Musikern zu, die sich ohne Worte verstehen und einander blind vertrauen.
1: Nirnes, so heißt das Album von Liz Wright.

0: Er ist erst zum Top-Politiker aufgestiegen, dann abgestürzt und ist dann in den Knast gekommen, wurde dann als Schriftsteller zum Multimillionär. Das Leben des britischen Autors Jeffrey Archer ist oft spannender gewesen als jeder Thriller. Jetzt ist der Schöpfer von Weltbestsellern wie Kain und Abel im Alter von 86 Jahren gestorben, nur einen Tag vor dem Erscheinen seines letzten Romans. Lisa Maria Röhling, was hat Archers Werke denn ausgezeichnet?
1: Jeffrey Archer hat die Karriere als Schriftsteller 1974 eingeschlagen, als er eigentlich am Tiefpunkt seines Lebens stand. Da war er nämlich wegen einer Fehlinvestition bankrott und musste deshalb auch seinen Sitz im Parlament aufgeben. Er war nämlich zu diesem Zeitpunkt eigentlich Politiker. Also hat er angefangen, eine Geschichte über einen amerikanischen Immigranten zu schreiben, der sich nach und nach zum Millionär hocharbeitet. Und dabei hat er sich von seiner eigenen finanziellen Notlage inspirieren lassen. Und dem Publikum, dem hat das gefallen, auch wenn er die Kritiker jetzt nicht unbedingt begeistert hat. Zu seinen bekanntesten und erfolgreichsten Werken gehört Kain und Abel aus dem Jahr 1979. Auch da ging es um zwei Männer und ihre Jagd nach finanziellem Erfolg und nach Ruhm. Und das war auch irgendwie sein Rezept. Es geht in seinen Romanen um Machtspiele, um politische Skandale, um Spionage, große Familiensagen und eben oft um Fragen von Klasse und Geld. Und ja, das hat seinen Fans gefallen.
0: Aber er war insgesamt auch ganz schön umstritten, ne?
1: Jeffrey Archer hat sich gerade zu Beginn seiner Karriere anscheinend immer wieder mit kleinen Lügen durchgeschlagen, hat hier und da seinen Lebenslauf aufgehübscht und auch gerne mal über seine Herkunft geschwindelt. Er war in einen Skandal mit einer Prostituierten verwickelt, stand mehrfach unter Korruptionsverdacht und 2001 wurde er wegen Meineides verurteilt und musste für 2 Jahre ins Gefängnis. Er hat sich davon aber nie beirren lassen. Meistens hat er aus all diesen Erfahrungen Inspiration für sein nächstes Werk gezogen. Gerade diese Woche erscheint tatsächlich sein neuester Roman Adam und Eve. Jeffrey Archer war nach Angaben seines Verlages noch am Sonntag bei einer Lesung zur Buchveröffentlichung und hat sich da noch mit ganz vielen Fans ausgetauscht. Jeffrey Archer hatte schon vor der Veröffentlichung angekündigt, dass es sein letzter Roman sein würde. Dass das jetzt durch seinen Tod ja noch so verstärkt wird, ist natürlich besonders tragisch.
0: Der britische Autor Jeffrey Archer ist im Alter von 86 Jahren gestorben. 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

0: Gabriel war das mit Out of Reach.
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2: Lebensgroße Skulpturen, Sonnenblumen oder Tiere. Alle in weißer Farbe, zart, real und irgendwie entrückt. Das sind die Arbeiten der Bildhauerin Daphne Wright. Sie fängt scheinbar zufällige Augenblicke ein und bildet sie mit manischer Detailtreue ab, so als würde man Momente des Lebens einfrieren.
3: Die Themen, mit denen ich mich beschäftige, sind diese Übergangsphasen, die wir alle als Menschen durchleben. Wir alle wachsen, wir alle werden alt und wir alle durchleben die Zeit.
2: Die irische Künstlerin arbeitet mit fragilen Materialien wie Gips, Alufolie, Ton oder Kunstharz. Immer geht es um Lebensphasen zwischen Kindheit und Erwachsensein, Leben und Tod. Alle ihre Werke stammen aus verschiedenen Zeiten und sind zum ersten Mal in einer Einzelausstellung zu sehen.
3: Es ist eine großartige Gelegenheit, denn es ist das erste Mal, dass alle Werke zusammen zu sehen sind. Werke aus meinem gesamten Leben. Und deshalb ist das für mich etwas ganz Besonderes.
2: Die Ausstellung Daphne Wright, Memory and Presence, zu sehen jetzt im Gerhard-Marx-Haus in Bremen.

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1: Mit Carsten Putz. AfD-Politiker Rausch wird Landtagspräsident von Sachsen-Anhalt. Ermittler nehmen früheren BND-Chef Hanning wegen Spionageverdacht fest. Physik-Nobelpreis geht an belgischen Astrophysiker Francis Helsen. Das Wetter wechselhaft bis 18 Grad. Die AfD stellt erstmals in Deutschland einen Landtagspräsidenten. Das Parlament von Sachsen-Anhalt hat Tobias Rausch im ersten Wahlgang in das höchste Amt des Landes gewählt. Rausch erhielt in geheimer Abstimmung 48 von 82 abgegebenen Stimmen, berichtet Jochen Müller aus Magdeburg.
2: Das sind 4 Stimmen mehr, als AfD und das BSW zusammen haben. Von wem sie stammen, darüber kann nur spekuliert werden. Tobias Rausch ist 35 Jahre alt, gilt als eher gemäßigt und ist ein Vertrauter von Ulrich Siegmund. Die Sitzung ist jetzt unterbrochen, um eine Beratung des neuen Ältestenrats zu ermöglichen. Dabei soll unter anderem besprochen werden, wie die Wahl der Vizepräsidenten vonstatten gehen soll. Die AfD möchte dafür den umstrittenen ideologischen Vordenker der Partei, Hans-Thomas Tilschneider, nominieren. Vor dem Landtag haben sich etwa 500 Demonstranten eingefunden, um gegen Rechtsextremismus zu protestieren. Überall in der Innenstadt sind Polizeikräfte präsent.
1: Ermittler haben den ehemaligen Chef des Bundesnachrichtendienstes, August Hanning, festgenommen. Er steht unter Spionageverdacht, so der Generalbundesanwalt. Konkret geht es um versuchten Landesverrat und geheimdienstliche Agententätigkeit. Ein ehemaliger Büroleiter Hannings beim BND steht im Verdacht der Beihilfe. Weitere Informationen hat Holger Schmidt.
3: Hanning soll sich nach ARD-Informationen nach seiner Zeit im Bundesnachrichtendienst mithilfe seines früheren Büroleiters vertrauliche Informationen besorgt und unbefugt benutzt und wohl auch weitergegeben haben. Dadurch soll er die äußere Sicherheit Deutschlands gefährdet haben. Die Ermittlungsbehörden sind auf Hanning im Zusammenhang mit dem Ermittlungsverfahren gegen die Hamburger Unternehmerin Christina Block aufmerksam geworden, die sich derzeit wegen der Entführung ihrer Kinder in Hamburg vor Gericht verantworten muss. Die Vorwürfe gegen Hanning gehen aber weit über dieses Verfahren hinaus. So soll er sich durch seinen früheren Büroleiter regelmäßig mit internen Informationen aus dem Bundesnachrichtendienst versorgt haben lassen und dem Büroleiter dafür Geld gezahlt haben. Diese Informationen soll Hanning für seine eigene Sicherheitsfirma genutzt und möglicherweise auch an einen fremden Staat weitergegeben haben.
1: Angehörige der Opfer des Germanwings-Absturzes haben keinen Anspruch auf zusätzliches Schmerzensgeld. Das Landgericht Braunschweig hat eine entsprechende Klage abgewiesen. Demnach können die Hinterbliebenen ihre Ansprüche lediglich gegen die Fluggesellschaft geltend machen, aber nicht gegen den deutschen Staat. Die Angehörigen hatten den deutschen Behörden vorgeworfen, die Flugtauglichkeit des Co-Piloten nicht ausreichend überprüft zu haben. Er hatte eine Germanwings-Maschine im März 2015 auf dem Weg von Barcelona nach Düsseldorf in den französischen Alpen zum Absturz gebracht. Alle 144 Passagiere und 6 Besatzungsmitglieder kamen dabei ums Leben. Der Nobelpreis für Physik geht in diesem Jahr an den belgisch-amerikanischen Forscher Francis Helsen. Der Astrophysiker bekommt die Auszeichnung für seine Forschung mit Elementarteilchen, den sogenannten Neutrinos, berichtet Christian Stichler aus Stockholm.
4: Im Volksmund werden sie wegen ihrer winzigen Wechselwirkung mit Materie auch als Geisterteilchen bezeichnet. Der in den USA lehrende Helsen erkannte, dass man mit Hilfe von Eis am Südpol nachweisen kann, woher besonders energiereiche Neutrinos aus dem Weltall in Richtung Erde fliegen. Die Forschung des 82-Jährigen legte die wissenschaftliche Grundlage für das 2011 eingeweihte IceCube-Neutrino-Observatorium. Helsen präsentierte erstmals 1988 seine Vision für ein solches Observatorium am Südpol. Nun erhält Francis Helsen dafür den mit 12 Millionen schwedischen Kronen dotierten Nobelpreis für Physik.
1: Bremens Bürgermeister Andreas Bovenschulte hat erneut vor dem Untersuchungsausschuss zur sogenannten Staatsräte-Affäre ausgesagt. Dabei erklärte der SPD-Politiker aus seiner Sicht, warum Ex-Umweltstaatsrätin Irene Strebel im Herbst vergangenen Jahres von der damaligen Grünen-Senatorin Katrin Moosdorf in den einstweiligen Ruhestand versetzt wurde. Aus der Regionalredaktion Budden und Binnen berichtet Volkert Lenz.
5: Die Befragung Bovenschultes dauerte nicht viel länger als eine halbe Stunde. Er erklärte, dass Moosdorf ihre Staatsrätin in den Ruhestand geschickt habe, da sie kein Vertrauen mehr in deren Leistungsfähigkeit hatte. Im Nachhinein gab es eine öffentliche Debatte darüber, ob die Entlassung Strebels nicht vielmehr auf deren eigenen Wunsch zustande kam. Wegen der Ungereimtheiten war Grünen-Senatorin Moosdorf wenige Tage später zurückgetreten. Der Untersuchungsausschuss prüft seit dem Frühjahr mehrere solcher Fälle aus den vergangenen Jahren. Es geht darum, ob ehemalige Bremer Spitzenbeamte bei ihrer Entlassung unzulässige Versorgungsansprüche erhielten.
1: Nach dem Fehlalarm an einer Schule in Langwedel im Kreis Verden hat die Polizei die Ursache bekannt gegeben. Demnach handelte es sich um einen technischen Defekt der Alarmanlage. Es bestand zu keinem Zeitpunkt eine Gefahrenlage. Der Alarm war am Vormittag an der Oberschule am Goldbach ausgelöst worden. Zahlreiche Polizistinnen und Polizisten rückten aus und für Eltern wurde eine Sammelstelle eingerichtet. Die Beamten räumten und durchsuchten das Gebäude. 3 Stunden später gab es dann die Entwarnung. Und das waren die Nachrichten mit Carsten Putz.
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6: Bei Ihnen in Bremen-Hochding am Sodenmattsee gerade 18 Grad. In Bremerhaven am Auswandererhaus 17 Grad und auch 17 Grad in Gandacke See, da am Flugplatz. Ja, viele Wolken heute, kaum Sonne, es bleibt trocken, maximal 20 Grad. Heute Abend und in der Nacht ist es wechselnd bewölkt, auch trocken. Die Tiefstwerte dann um 9 Grad. Und morgen gibt es so einen Mischmasch aus Sonne und lockeren Wolken. Also es ist meist sonnig. Und es bleibt trocken, milde 21 Grad. Also ein schöner Tag, auf den Sie sich jetzt schon freuen können.
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6: Um 14 Uhr und jetzt genau 6 Minuten. Vorsicht in beiden Richtungen auf der B437 Stotel-Rodenkirchen. Zwischen der A27 Stotel und Dedesdorf, da liegt eine Plastikwanne. Stockenden Verkehr haben wir auf der A1 Bremen Richtung Osnabrück. Zwischen Uphusen, Bremen-Marndorf und Arsten 5 Kilometer stockender Verkehr. A1 Osnabrück Richtung Bremen zwischen Dreieck Stur und Bremen-Hemlingen 4 Kilometer Stau vor der Baustelle. Und die B71, B74, Bremer-Förde, Neue Straße, ist zwischen Ludwigstraße und Brunnenstraße wegen eines Wasserrohrbruchs in beiden Richtungen gesperrt. Zudem ist der Verlauf Ritterstraße bis Huddelberg zwischen dem Kreisverkehr und Gartenstraße ebenfalls gesperrt. 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
6: Schönen guten Tag, der letzte Tango. So heißt das Abschiedsspiel für Lionel Messi aus dem argentinischen Team oder für das argentinische Team. Und das findet heute Nacht statt. Über Messis letzten Tango spreche ich gleich mit einer Sportlegende, die ganz auf der Nähe von Messi gewesen ist. Sportkommentator, nämlich Marcel Reif. Und zwar in wenigen Minuten.

0: Bremen 2 hier am Dienstag. Heute ist der Tag, an dem im Weltfußball eine Epoche endet. In der kommenden Nacht. Da streift sich Lionel Messi zum 208. und allerletzten Mal das Trikot der argentinischen Nationalmannschaft über. Das Spiel gegen Benin läuft unter dem Titel The Last Tango. Der endgültige Abschied des GOAT, also des Greatest of All Times von der internationalen Bühne. Und ich spreche jetzt mit einem Mann, der Messi sehr oft ganz aus der Nähe beobachtet hat, nämlich dem Fußballexperten und Kommentator Marcel Reif. Einen schönen guten Tag, Herr Reif, ich grüße Sie.
1: Grüße Sie, hallo.
0: Herr Reif, Sie hatten fast jede Fußballikone vor dem Mikro, von Pelé über Beckenbauer bis Maradona. Sind Sie Messi abseits des Rasens oder der Pressetribüne irgendwann persönlich mal im privaten oder beruflichen Rahmen begegnet?
1: Aber nur aus der Distanz. Und da habe ich nicht groß was verpasst. Das ist ein kleiner, bescheidener, bis fast schon autistisch scheuer Typ immer gewesen, bis heute geblieben. Also Interviews mit dem, das ist argentinische Spanisch ist sowieso eine Nuschelei. Aber der vernuschelt noch dieses Genuschel. Das ist also, der hat andere Möglichkeiten, sich auszudrücken. Und die habe ich viele Male genossen.
0: Sie haben ihn, wie gesagt, selbst nie interviewt, sprechen aber ständig natürlich mit Trainern und anderen Weltstars. Was erzählen die Ihnen denn über ihn hinter den Kulissen, wenn die Kameras aus sind?
1: Was? Ein unfassbarer Widerspruch zwischen dem, was eine Figur, wenn du sie ansiehst, der war ja zwergenwüchsig, sonst wäre der auch gar nicht bei Barcelona gelandet. Die haben damals seinen Eltern eine Behandlung, hormonelle, bezahlt, damit er überhaupt anfängt zu wachsen, weil sie den Fußballspieler in ihm gesehen haben. Das sind zwei Figuren. Und jeder, der von ihm sprach, in Argentinien, also ich meine, fragen Sie irgendjemanden, dass irgendjemand nach Maradona noch kommen kann, das stand in keinem Buch, in keiner Bibel auch. Und deswegen ist jeder voll des Lobes, wie ein so kleiner Kerl mit so einer leisen Stimme eine Mannschaft, der hat sie ja geschleppt zum WM-Titel in Katar, und ein ganzes Land, Argentinien hat so viele Probleme, wirtschaftliche Probleme, da gibt es solche Brüche. Und dieser kleine, fast zwergenwüchsige Kerl, der hat sie getragen auf seinen kleinen Schultern. Und das können Sie sich bei jedem abholen.
0: Sie betonen oft, wie wichtig Ihnen die professionelle Distanz zu dem Protagonisten ist. Ertappt man sich nach mehr als 20 Jahren Messi-Karriere als Journalist eigentlich manchmal dabei, dass diese Distanz schmilzt und man im Stadion schlichtweg zum Fan von Messi wird?
1: Ja. Weil ich war zwar distanziert zu den einzelnen Personen und zu den Protagonisten, aber den schönen Fußball, da war ich Fanatiker von. Und bei Messi habe ich ihn geboten bekommen, oft genug. Also ich werde heute Abend, ich gucke mir das an, es gibt Möglichkeiten, dieses Spiel zu, das ist lächerlich, Benin, das ist ein kleiner afrikanisches Land, dieses Spiel selber ist überhaupt kein Thema. Aber Sie werden sehen, eine ganz Argentinien wird den Atem anhalten, wird stillstehen. Und werde ich Tränchen verdrücken, ganz sicher.
0: Gab es für Sie irgendeinen Schlüsselmoment, in dem Messi endgültig aus dem Schatten von Diego Maradona herausgetreten ist?
1: Ich erinnere mich an irgendwie, ich kann Ihnen nicht sagen, welches Spiel es war. Als ich nur gesehen habe, dass er genauso ein Tor, der hat mal für Barcelona dieses Jahrtausendtor, das Maradona damals in Mexiko erzielt hat, wo er durch 20 Engländer, ich glaube, es ist nur 11 auf dem Platz, wo er durch 11 Engländer durch Slalom läuft und dann das Tor macht. Fast deckungsgleich, das ist ja die Ironie manchmal der Fußballgeschichte, hat Messi ein Tor gemacht für Barcelona. Und als ich das gesehen habe, wusste ich, pass auf, das kann was werden. Und dennoch musste er warten bis Katar, um Weltmeister zu werden. Das da in diesem Moment, als er das, wenn Sie, holen Sie sich die Bilder nochmal, wie Sie ihn auf Schultern tragen und wie dieser kleine Kerl eine ganze Mannschaft mit sich geschleppt hat, schon im hohen Alter. Erst in diesem Moment war er Maradona 2.0.
0: Messi verabschiedet sich heute im goldenen Trikot, während wir bei Cristiano Ronaldo, sagen wir mal, ein bitteres Karriereende im Nationalteam erleben. Sind Sie Team Messi oder Team Ronaldo?
1: Ach, hören Sie auf. Ich habe drei Söhne, und da habe ich diesen Konflikt in der Familie schon seit 7 Jahren. Und ich habe immer gesagt, Leute, jetzt seid doch mal glücklich, dass ihr zwei solche Riesenfußballer erleben dürft, parallel. Aber schauen Sie, das ist doch auch wieder so eine Ironie der Geschichte. Messi war immer der Kompatiblere, der war immer der Mannschaftsführer. ja, ragt wahnsinnig raus, war aber immer der Mannschaftsführer. Ronaldo war immer erstmal Ronaldo und dann der Rest der Welt. Damit hat er auch Portugal groß gemacht, nichts wegzunehmen. Und der geht jetzt durch die Hintertür, es ist noch nicht mal eine Tür, durch irgendeinen Spalt verdrückt er sich. Das tut richtig, mir tut es körperlich weh, weil das hat er nicht verdient. Sie sagten vorhin Goat. Es gibt zwei Goats, das muss ich betonen jetzt, weil es kann sein, dass einer meiner Söhne was hört und dann habe ich wieder Probleme.
0: Aber es gibt nur einen letzten Tango und zwar heute Nacht der letzte Tango mit Lionel Messi. Anpfiff gegen Benin ist nach deutscher Zeit um 1 Uhr und Marcel Reif wird wahrscheinlich, nee, er sagt mit 100%iger Garantie, habe ich rausgehört, das Spiel auch gucken. Ne? Herr Reif, vielen Dank.
1: Sehr gern.
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0: Was sich ja schon seit einigen Wochen angedeutet hat, steht inzwischen fest. Bremerhaven geht im Rennen um den neuen Militärhafen an der Nordsee leer aus. Stattdessen hat Emden gestern den Zuschlag bekommen. Das ist aber nicht unbedingt für Bremerhaven eine Katastrophe. Warum nicht? Dazu jetzt mehr.
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0: Dass das keine Katastrophe ist, sagt der Kollege Levin Mais in seinem Kommentar.
2: Boris Pistorius' Absage ist kein Grund, den Kopf hängen zu lassen. Denn der Hafen in Bremerhaven ist auf einem guten Kurs in die Zukunft. Im letzten Winter kündigte die Bundesregierung an, die Zeitenwende bringt frisches Geld in die Stadt. Viel Geld. Von mehreren Milliarden Euro ist die Rede. Allein der Bund investiert 1,35 Milliarden aus dem Verteidigungsetat in die Infrastruktur im Land Bremen. Der größte Profiteur ist der Hafen. Neben Kajen, Drehbrücke und Hafenbecken wird auch die Infrastruktur im Stadtgebiet fit für den Ernstfall gemacht. Und damit nicht genug. Im Februar wurde bekannt, dass die Rönner-Gruppe im Fischereihafen 4 Meco-Fregatten für die Marine bauen wird. Auch hier geht es um mehrere Milliarden für den Bremerhavener Schiffbauer. Und weitere Aufträge könnten folgen. Und auch private Investoren sehen eine Zukunft am Standort Bremerhaven. Die dänische Reederei Maersk und das Bremer Logistikunternehmen Eurogate kündigten an, mit einer weiteren Milliarde ihr Containerterminal an der Stromkaie grundlegend zu modernisieren. Das Geld aus Berlin, Bremen und dem Ausland provozierte sogar neidische Blicke aus dem Hamburger Hafen. Das Signal für die Stadt ist aber eindeutig. In Zukunft wird auf Bremerhaven gezählt, auch ohne einen Militärhafen. Der hätte sicher für weitere Milliarden und wichtige Arbeitsplätze gesorgt, aber auch wenn mit der Absage der ganz große Jackpot ausgeblieben ist, ein Hauptgewinn erhält Bremerhaven trotzdem.
0: Das war ein Kommentar von Levin Mais aus der Regionalredaktion Buten und Binnen.

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2: Viele dichte Wolken heute, kaum Sonne, ab und zu wie jetzt gerade hier in Bremen am Studio. Da blitzt die Sonne mal durch, aber es bleibt meist bewölkt und trocken, bis zu 20 Grad. In der Nacht ist es wechselbewölkt, auch trocken, bei Tiefstwerten um 9 Grad. Und morgen viel mehr Sonne als Wolken, gibt es ein paar lockere Wolken, es bleibt trocken. Und die Werte wie heute noch ein bisschen sogar wärmer, bis 21 Grad.
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2: Um genau 2:30. Vorsicht erstmal in beiden Richtungen auf der B437 Stotel-Rodenkirchen. Zwischen der A27 Stotel und Dedesdorf liegt immer noch eine Plastikwanne. Einen stockenden Verkehr gibt es auf der A1 Bremen Richtung Osnabrück zwischen Uphusen, Bremen-Mahndorf und Arsten. 3 Kilometer stockender Verkehr. A1 Osnabrück Richtung Bremen, also die Gegenrichtung zwischen Dreieck Stur und Bremen-Hemeling. 4 Kilometer stockender Verkehr vor der Baustelle. In eine gute Fahrt.
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2: Moin zusammen. Nach mehr als 5000 Festnahmen und mehreren Verletzten steuert der heutige Großstreiktag der Schülerinnen und Schüler in Frankreich vermutlich auf den absoluten Höhepunkt zu. Warum die Wut der Jugendlichen eigentlich so massiv eskaliert, darüber sprechen wir in wenigen Minuten.

0: Ich grüße Sie. Ja, hier ist sehr fröhliche, aufgekratzte, auch kämpferische Stimmung. Viele Schüler und Schülerinnen haben Plakate aufgespannt und schreiben zum Beispiel, sie haben ja eine große Solidarität mit den Schülern, die wirklich an den marodesten Schulen in den Banlieues sind. Und dann schreiben sie, die Banlieue beeinflusst Paris und Paris beeinflusst die Welt. Also sie sind hier wirklich bewegt und wollen was zusammen erreichen. Gerade eben war der linksradikale Präsident Präsidentschaftskandidat Jean-Luc Mélenchon auf dem Platz und wurde bejubelt. Er ist ja derjenige, der sich ganz offiziell mit den Schülerinnen und Schülern solidarisiert hat. Im Moment ist die Stimmung hier absolut friedlich. Es sind ein paar Feuerwerkskörper losgegangen, aber in den Nachbarstraßen, durch die ich hier auch gekommen bin, eben stehen schon Dutzende Polizeiwannen. Hier ist auch ein Wasserwerfer aufgebaut und es steht eben zu befürchten, dass vor allem am Ende der Demonstration es nochmal auch zu Gewalt kommen könnte. Was mich sehr bewegt hat eben, ist, dass hier viele Eltern unterwegs sind oder auch Menschen, die einfach gewerkschaftlich aktiv sind, Erwachsene, die sagen, wir sind hier, um unsere Kinder und Jugendlichen zu schützen.
1: Also da gibt es durchaus unterschiedliche Stimmen auch.
0: Ist hier wieder Jubel gerade?
1: Genau.
0: Ja.
1: Ich hoffe, Sie hören mich trotzdem. Es gibt unterschiedliche Stimmen in der Regierung. Die Bildungsministerin, die wirbt für Dialog, aber der Innenminister, der erlaubt der Polizei ausdrücklich, sich nicht zurückzuhalten. Treibt der Staat die Jugendlichen durch so eine solche Repression nicht erst auch irgendwie gewissermaßen in Krawall?
0: Ja, also die Jugendlichen sind hier wirklich total aufgebracht, weil es ist ja zu schweren Verletzungen gekommen. Wir wissen, dass die französische Polizei besonders hart immer bei Ausschreitungen oder Vandalismus vorgeht, aber hier sind halt zumindest in einer Situation Kriegswaffen eingesetzt worden. Es geht da um eine Granate, eine möglicherweise wird jetzt vermutet Splittergranate, das noch von der Polizei nicht bestätigt, die einem jungen Mann gestern in Lens die Hand abgerissen hat. Ein anderer ist mit einer Tränengasgranate, die aus nächster Nähe abgefeuert worden, schwer verletzt worden, Kieferbruch. Also diese Verletzungen haben hier zu großer Empörung gesorgt und es ist eben die Frage, wo liegt der Kern der Gewalt? Die Schülerinnen und Schüler sagen, die geht von der Polizei aus und die Polizei sagt, es sind eben die Schüler selber bzw. Vermummte, die sich unter die Schüler mischen.
1: Warum sind die Schülerinnen und Schüler eigentlich so unfassbar sauer, so viel Wut? Was brennt da in Frankreich?
0: Also man muss wissen, in Frankreich verspricht ja die Republik ganz offiziell den Menschen Freiheit, Gleichheit und Brüderlichkeit. Und wenn es eben im Bildungssystem so viel Ungleichheit gibt, wo die einen Schulen tippitoppi sind und andere wirklich marode, dann wird hier eben dieses Versprechen sehr ernst genommen. Und dann ist eben die Enttäuschung besonders groß, wenn das nicht eingehalten wird. Und es gibt bestimmte Schulen, da haben Schüler seit Wochen lang, seit Anfang dieses Schuljahres, keinen Englischunterricht, keinen Matheunterricht und das in Klassen, wo sie Prüfungen schreiben. Das benachteiligt diese Schüler noch mehr, wenn es darum geht, später einen Studienplatz zu bekommen. Und so haben sie sich hier alle solidarisiert, aus welchen Vierteln und Städten auch immer und fordern eben mehr Lehrer, weniger Unterrichtsausfall, besser klimageschützte Gebäude und generell mehr Geld im Bildungssystem.
1: Was könnte denn Ihrer Ansicht nach die Gewalt der vergangenen Tage beenden?
0: Also ich habe das hier eben Schülerinnen und Schüler auch gefragt und die sagen, also wenn es einen ganz klaren Fahrplan gäbe, wo sie uns wirklich mit Datum jeweils versprechen, bis in 2 Monaten ist der Unterrichtsausfall behoben, bis in 3 Monaten haben wir euch neues Mobiliar besorgt, in dem nächsten Haushalt gibt es 1 Milliarde Euro mehr. Das wäre etwas, was sie beruhigen könnte. Wenn nicht, das sagen hier viele, wollen sie weitermachen und wir wissen ja aus der Vergangenheit, dass in Frankreich auch lange und über Monate demonstriert werden kann.
1: In Frankreich wieder landesweite Großdemonstrationen. Muss heute, bei denen die Behörden mit neuen schweren Ausschreitungen rechnen, direkt vom Place de la République. In Paris war das ARD-Korrespondentin Julia Borutta hier auf Bremen 2. Vielen Dank für das Gespräch, Frau Borutta.
0: Sehr gerne.

0: 10:03 ist es. Seit fast 3 Stunden wissen wir, der diesjährige Physik-Nobelpreis geht an einen Mann, der sich mit geisterhaften Botschaften aus dem All beschäftigt. Ja, das ist nicht irgendwie so ein alternativer Nobelpreis oder irgendwas Vergleichbares. Nein, es ist der schwedische Nobelpreis. Den Physik-Nobelpreis bekommt der in Belgien geborene US-Forscher Francis Helsen. Und was das jetzt mit den geisterhaften Weltraumbotschaften auf sich hat, dazu aus dem ARD-Büro in Schweden, Christian Stichler.
1: Francis Helsen, der hat sich mit der Erforschung von Elementarteilchen beschäftigt, sogenannten Neutrinos. Das sind elektrisch neutrale Teilchen mit einer extrem geringen Masse. Im Volksmund werden sie deshalb auch als Geisterteilchen bezeichnet. Und der in den USA lehrende Helsen, der erkannte, dass man mit Hilfe von Eis am Südpol nachweisen kann, woher besonders energiereiche Neutrinos aus dem Weltall in Richtung Erde fliegen. Und das ergibt eben auch Erkenntnisse über unser Universum. Die Forschung des 82-Jährigen legte die Grundlage für das 2011 eingeweihte IceCube-Neutrino-Observatorium. Das befindet sich im Südpol und Francis Helsen präsentierte dafür seine erste Vision 1988 und dafür hat er nun den mit 12 Millionen schwedischen Kronen umgerechnet etwas mehr als 1 Million Euro dotierten Nobelpreis für Physik erhalten.
0: Francis Helsen, also der frisch gebackene Nobelpreisträger für Physik.

0: Nathan Johnson ist es zusammen mit The Angels of Libra. Und Curtis, Do You Wanna Be a Star? So heißt der Song.
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0: Und der kommt von Jens Schellers.
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1: Mit Carsten Putz. AfD-Politiker Rausch wird Landtagspräsident von Sachsen-Anhalt. Ermittler nehmen früheren BND-Chef Hanning wegen Spionageverdacht fest. Tarifstreit in deutschen Seehäfen ist beigelegt. Das Wetter wechselhaft bis 18 Grad. Die AfD stellt erstmals in Deutschland einen Landtagspräsidenten. Das Parlament von Sachsen-Anhalt hat Tobias Rausch im ersten Wahlgang in das höchste Amt des Landes gewählt. Rausch erhielt in geheimer Abstimmung 48 von 82 abgegebenen Stimmen, berichtet Jochen Müller aus Magdeburg.
2: Das sind 4 Stimmen mehr, als AfD und das BSW zusammen haben. Von wem sie stammen, darüber kann nur spekuliert werden. Tobias Rausch ist 35 Jahre alt, gilt als eher gemäßigt und ist ein Vertrauter von Ulrich Siegmund. Die Sitzung ist jetzt unterbrochen, um eine Beratung des neuen Ältestenrats zu ermöglichen. Dabei soll unter anderem besprochen werden, wie die Wahl der Vizepräsidenten vonstatten gehen soll. Die AfD möchte dafür den umstrittenen ideologischen Vordenker der Partei, Hans-Thomas Tilschneider, nominieren. Vor dem Landtag haben sich etwa 500 Demonstranten eingefunden, um gegen Rechtsextremismus zu protestieren. Überall in der Innenstadt sind Polizeikräfte präsent.
1: Ermittler haben den ehemaligen Chef des Bundesnachrichtendienstes, August Hanning, festgenommen. Er steht unter Spionageverdacht, so der Generalbundesanwalt. Konkret geht es um versuchten Landesverrat und geheimdienstliche Agententätigkeit. Ein ehemaliger Büroleiter Hannings beim BND steht im Verdacht der Beihilfe. Weitere Informationen hat Holger Schmidt.
3: Hanning soll sich nach ARD-Informationen nach seiner Zeit im Bundesnachrichtendienst mithilfe seines früheren Büroleiters vertrauliche Informationen besorgt und unbefugt benutzt und wohl auch weitergegeben haben. Dadurch soll er die äußere Sicherheit Deutschlands gefährdet haben. Die Ermittlungsbehörden sind auf Hanning im Zusammenhang mit dem Ermittlungsverfahren gegen die Hamburger Unternehmerin Christina Block aufmerksam geworden, die sich derzeit wegen der Entführung ihrer Kinder in Hamburg vor Gericht verantworten muss. Die Vorwürfe gegen Hanning gehen aber weit über dieses Verfahren hinaus. So soll er sich durch seinen früheren Büroleiter regelmäßig mit internen Informationen aus dem Bundesnachrichtendienst versorgt haben lassen und dem Büroleiter dafür Geld gezahlt haben. Diese Informationen soll Hanning für seine eigene Sicherheitsfirma genutzt und möglicherweise auch an einen fremden Staat weitergegeben haben.
1: Der Nobelpreis für Physik geht in diesem Jahr an den belgisch-amerikanischen Astrophysiker Francis Helsen. Er bekommt die Auszeichnung, weil er den Grundstein für eine neue Art der Astronomie gelegt hat. Es war Helsens Idee, Gletschereis am Südpol zu nutzen, um nahezu masselose Elementarteilchen aus dem fernen Weltall aufzuspüren. Der 82-jährige Wissenschaftler ist an der Universität Wisconsin in den USA tätig. Der Tarifstreit in den deutschen Seehäfen ist beigelegt. Die Gewerkschaft Verdi hat sich mit den Arbeitgebern nach monatelangen Verhandlungen auf einen Tarifabschluss verständigt. Einzelheiten von Levin Mais aus der Regionalredaktion Buten und Binnen.
4: Nach einer weiteren Mitgliederbefragung hat Verdi das jüngste Tarifangebot der Arbeitgeber, Zentralverband der deutschen Seehäfen, angenommen. Damit bekommen die bundesweit rund 11.000 Beschäftigten 3,4% mehr Lohn, unter anderem in den Seehäfen von Bremerhaven, Wilhelmshaven und Brake. Die Lohnerhöhung gilt rückwirkend ab dem 1. August. Der Tarifvertrag hat eine Laufzeit von 12 Monaten. Außerdem soll das Urlaubsgeld um 200 Euro steigen. Die Verhandlungen hatten im Juli in Bremen begonnen. Verdi hatte ursprünglich 8,2% mehr Lohn gefordert. Während der insgesamt 4 Verhandlungsrunden gab es unter anderem in Bremerhaven, Wilhelmshaven und Brake Warnstreiks mit massiven Einschränkungen in den Häfen.
1: Der Bremer Senat will den Schutz von Frauen und Kindern vor häuslicher und geschlechtsspezifischer Gewalt gesetzlich verbessern. Die Landesregierung hat dafür den Entwurf für ein bremisches Gewalthilfegesetz beschlossen. Im vergangenen Jahr gab es im Land Bremen mehr als 2.100 weibliche Opfer von Gewalt in der Partnerschaft. Aus der Regionalredaktion Buten und Binnen berichtet Fabian Metzner.
5: Bremen setzt mit dem Gewalthilfegesetz eine Bundesvorgabe um. Ab kommendem Jahr müssen alle Länder ein ausreichendes Angebot aus Frauenhäusern und Beratungen sicherstellen. Die Kosten in Höhe von bundesweit 2,6 Milliarden Euro werden vom Bund mitfinanziert. Zudem sollen betroffene Frauen und ihre Kinder ab 2032 einen Rechtsanspruch auf Schutz und Beratung bekommen. Bremen will jetzt bis Jahresende festlegen, welche Frauenhäuser und Beratungsstellen dauerhaft vorgehalten werden. Bereits im kommenden Monat soll das Gesetz in der Bürgerschaft beraten und im Dezember beschlossen werden.
1: Auf der Internetseite der Fluggesellschaft Ryanair sind ab nächstem April keine Flüge mehr ab Bremen buchbar. Gründe für den Buchungsstopp nennt die Fluglinie auf Nachfrage von Buten und Binnen bislang nicht. Das Bremer Wirtschaftsressort bestätigt aber laufende Verhandlungen mit Ryanair, bei denen es unter anderem um hohe Standortkosten für Fluggesellschaften in Deutschland geht. Erst vor 2 Wochen hatte die Lufthansa angekündigt, die Verbindung nach Frankfurt wieder aufzunehmen. Auch dabei hatte es zuvor lange Gespräche über die Standortkosten zwischen Bremen und der Airline gegeben. Und das waren die Nachrichten mit Carsten Putz.
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6: Ich bin gerade völlig überrascht. Ich sehe gerade die Sonne, die hier reinscheint. Wo kommt die denn her? Ab und zu blitzt die mal heute durch. Ansonsten ist es eher ein trüber Tag heute. Es ist so ein bisschen wie so ein Roman, wie so ein spannender Roman. Heute noch düster, ein bisschen geheimnisvoll, dunkel. Morgen aber das fette Happy End. Ich sage Ihnen auch gleich warum. Also heute viele dichte Wolken, wie gesagt, bis zu 20 Grad. Es bleibt aber trocken, auch in der Nacht bleibt es trocken. Bei Tiefstwerten um 9 Grad. Morgen dann aber das, was gerade hier durchgeblitzt hat, hier die Sonne, den ganzen Tag über nur ein paar lockere Wolken. Es bleibt dann auch trocken bei noch wärmeren 21 Grad.
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6: Um 15 Uhr und 6 Minuten, 3 Meldungen insgesamt. Eine betrifft die A1 Hamburg Richtung Osnabrück zwischen Bremer Kreuz und Asten, 8 Kilometer stockender Verkehr. Nochmal A1 Osnabrück Richtung Bremen zwischen Dreieck Stur und Bremen-Hemeling, 4 Kilometer stockender Verkehr vor der Baustelle. Und die B71, B74 Bremer-Förde, neue Straße, ist zwischen Ludwigstraße und Brunnenstraße wegen eines Wasserrohrbruchs in beiden Richtungen gesperrt. Außerdem ist der Verlauf Ritterstraße bis Huddelberg zwischen dem Kreisverkehr und Gartenstraße ebenfalls gesperrt. Ihnen eine gute und vor allem sichere Fahrt.
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6: Und mit einem Mann aus Schweden, Stu Larsson, der kommt gleich mit dem Song Hurricane. Und der ist jetzt hier bei uns. Am Samstag ist er dann tatsächlich da, aber nicht in Bremen, sondern im Norden in Hamburg. Da tritt er auf der Hebebühne. Aber hier haben Sie schon einen kleinen Vorgeschmack, weil Sie Samstag nach Hamburg wollen. Stu Larsson mit Hurricane. Schön, dass Sie dabei sind.

0: Hallo Black, hier auf Bremen 2 mit Reza Wafa. Diese Frau, um die es jetzt geht, die hat mit mir eins gemeinsam. Wir beide haben iranische Wurzeln. Sie ist aber die Königin der deutschen Literatur. Die Schriftstellerin Sheida Bazial, die hat mit ihrem neuen Roman Die Lücken den Deutschen Buchpreis gewonnen. In ihrer Heimatstadt in Nordrhein-Westfalen herrscht gerade wahrscheinlich kollektiver Jubel. Vor allem in der Stadtbücherei, wo man sich bestimmt noch an die kleine Sheida erinnert, die damals die Regale leer gelesen hat. Wo das genau ist, dazu Yvonne Kich.
1: Sheida Bazial ist in einer Kleinstadt in Rheinland-Pfalz geboren, in Hermeskeil bei Trier, vor 38 Jahren. Ihre Eltern waren ein Jahr zuvor, 1987, als politische Aktivisten aus dem Iran geflohen. Dass sie dabei in Deutschland gelandet sind, schließt irgendwie einen Kreis, findet die Autorin.
2: Mit dem Wissen, das ich dann hatte über die NS-Zeit, habe ich zum ersten Mal verstanden, es ist ja kein Zufall, dass meine Eltern in Deutschland Schutz gefunden haben, Asyl bekommen haben, sondern es hängt ja auch damit zusammen, dass man Juden und Jüdinnen und andere Opfergruppen vertrieben hat.
1: Aber solche Gedanken kommen Sheida Bazial erst später. Denn in ihrer Jugend ist anderes wichtiger. Die Band Nirvana zum Beispiel. Oder Filme wie Zurück in die Zukunft, wie sie in Interviews verrät. Eine ganz normale Jugend in einer ganz normalen Kleinstadt im Hunsrück. Sie studiert dann in Hildesheim kreatives Schreiben und Kulturjournalismus, zieht nach Berlin, wo sie halb als Bildungsreferentin, halb als Autorin für Kurzgeschichten arbeitet. Dann, 2016, wird ihr erster Roman veröffentlicht. Nachts ist es leise in Teheran. Und Sheida Bazial heimst gleich mehrere Preise damit ein, unter anderem den Ulahan-Autorenpreis. Ihr zweiter Roman, Drei Kameradinnen, hat es dann 2021 auf die Longlist zum Deutschen Buchpreis geschafft. Und jetzt hat sie mit ihrem dritten Roman, Die Lücken, die oberste Stufe des Gewinnertreppchens zum Buchpreis erreicht. Anlass für diesen aktuellen Roman waren die Lücken, die Sheida Bazial selbst über die Geschichte ihrer Heimatstadt hatte, erzählt sie bei der Shortlist-Lesung.
3: In Hermeskeil, wo ich geboren bin, wo ich aufgewachsen bin, gab es eine sehr kleine jüdische Gemeinde. Und Hermeskeil war Gaumusterdorf, weil man so ideologisch war, weil man so vorbildlich war, dass man eben gesagt hat, dieses Dorf wird jetzt bebaut und aufgehübscht, sodass es ein Vorbild ist für andere Dörfer.
1: Das hieß auch, der Ort wurde judenfrei gemacht, gewaltsam, und der Besitz der jüdischen Bevölkerung beschlagnahmt. Erst 2018 hat Sheida Bazial von der zum Teil blutigen Geschichte ihres Heimatsorts erfahren. Es war ein Schock, erzählt die Autorin.
3: Ich bin dort aufgewachsen und bin ja jetzt auch als Erwachsene eine Person, die einen Bezug zu diesem Ort hat und wusste nichts davon.
1: In ihrem Roman verarbeitet Sheida Bazial diese Geschichte ihres Geburtsorts. Im Roman heißt der Ort Heimesbach. Eine kleine Idylle, jeder kennt jeden und die Gräueltaten aus der Vergangenheit werden lange erfolgreich verschwiegen. Wobei die Autorin den Titel des Romans bewusst in die Mehrzahl gesetzt hat. Es gäbe bei diesem Thema eben nicht nur eine Lücke, sondern mehrere.
3: Ich fand es schön, das als Titel zu wählen, weil es eben auf subtile Art den Fokus auf die Personen setzt, die nicht mehr Teil des Ortes sind, die geflohen sind, die man vertrieben hat, die man ermordet hat. Und es gibt natürlich auch die Lücken im Sprechen, im Miteinander und sehr schmerzhaft natürlich auch die Lücken, die einfach in der historischen Aufarbeitung da sind, weil man in Orten wie Hermeskeil oder auch in dem fiktiven Ort Heimesbach, man einfach sehr spät erst angefangen hat, die Forschung voranzutreiben, sodass sich manche Sachen einfach auch gar nicht mehr feststellen lassen.
1: Aufarbeitung sei wichtig, betont die Autorin. Aber wenn es zu spät passiere, wenn man sich dabei nicht mehr direkt mit den noch lebenden Tätern auseinandersetzen müsse, sei das geschummelt.
3: Ja, ich glaube, dass dadurch Orte sozusagen sich eine Unschuld ergaunern. Und das ist, glaube ich, bei vielen so passiert.
1: Sheida Bazial will einen bewussten Umgang mit Geschichte. So anschaulich und nahegehend wie möglich.
3: Weil ich mir tatsächlich einfach auch nicht anders zu helfen wusste und einfach gedacht habe, ich komme jetzt eh nicht mehr davon weg, dann will ich es wenigstens angehen und das machen, was ich eben mache, nämlich Romane zu schreiben.
0: Die Gewinnerin des Deutschen Buchpreises, Sheida Bazial, hier auf Bremen 2.

0: Natalie Dawn ist das mit Coffee Baby hier auf Bremen 2. Jetzt ist es passiert. Die AfD, die stellt erstmals in Deutschland einen Landtagspräsidenten, und zwar in Sachsen-Anhalt. Das Parlament in Magdeburg hat am Mittag den 35-jährigen AfD-Politiker Tobias Rausch im ersten Wahlgang in das höchste Amt des Bundeslandes gewählt. Jochen Müller dazu.
1: Kurz nach 12:30 verkündete die dienstälteste Parlamentarierin, die linken Abgeordnete Eva von Angern, das Wahlergebnis.
2: Gültige Stimmzettel 82, für den Wahlvorschlag stimmten 48 Abgeordnete, gegen den Wahlvorschlag 29 und es gab 5 Stimmenthaltungen. Sehr geehrter Herr Kollege Rausch, Sie sind damit zum Präsident des Landtages von Sachsen-Anhalt gewählt worden und ich gratuliere Ihnen.
1: 48 Ja-Stimmen, das sind 4 Stimmen mehr als AfD und BSW zusammen haben. Von wem die überzähligen Stimmen kommen, darüber kann nur spekuliert werden. Kurz nach Bekanntgabe meldete sich die Fraktionsvorsitzende der Grünen, Susanne Schiborra-Seitelz, zu Wort. Normalerweise sei die Konstituierung des Landtags ein Akt der Übernahme von Verantwortung. Schiborra-Seitelz weiter.
3: Heute ist das mehr als eine normale Parlamentskonstituierung. Heute ist festzustellen, dass mit der Wahl eines Mitglieds einer gesichert rechtsextremen und verfassungsfeindlichen Partei zum Präsidenten dieses Hauses eine Grenze überschritten worden ist.
1: Tobias Rausch ist 35 Jahre alt, gilt als eher gemäßigt und ist ein Vertrauter von Ulrich Siegmund. Nach einem Blitzlichtgewitter der Fotografen übernahm Rausch das Landtagspräsidium. Das ist eine Zäsur. Rausch ist der erste AfD-Politiker in Deutschland, der dieses Amt übernimmt.
4: Wir alle sind nur für eine begrenzte Zeit in unseren Ämtern und Mandaten betraut. Aber die Verantwortung, die wir in dieser Zeit tragen, reicht über uns selbst hinaus. In diesem Sinne möchte ich dieses Amt führen. Mit Respekt vor der Aufgabe, mit Fairness gegenüber jedem Mitglied dieses Hauses, mit der notwendigen Konsequenz, wenn unsere parlamentarischen Regeln dies verlangen, und mit großer Verbundenheit zu dem Land, das wir hier alle vertreten dürfen.
1: Unterdessen ist in Magdeburg der neue Ältestenrat zusammengekommen. Der soll nun entscheiden, nach welchem Verfahren die Vizepräsidenten gewählt werden sollen. Die AfD möchte für dieses Amt einen weiteren Abgeordneten nominieren, nämlich den umstrittenen ideologischen Vordenker der Partei, Hans-Thomas Tillschneider. Vor dem Landtag haben sich Demonstranten eingefunden, um gegen Rechtsextremismus zu protestieren. Überall in der Innenstadt sind Polizeikräfte präsent.
0: In Sachsen-Anhalt gibt es den bundesweit ersten AfD-Landtagspräsidenten. 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
5: Viele, viele Wolken, kaum Sonne. Es bleibt aber trocken, bis 20 Grad heute. In der Nacht und am Abend wechseln bewölkt. Es bleibt trocken, die Tiefstwerte um 9 Grad. Und morgen mehr Sonne als Wolken, nur ein paar lockere Wolken. Und es bleibt weiterhin trocken. Es wird sogar noch ein Tacken wärmer, bis 21 Grad morgen.
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5: Um genau 3:30. Vier Meldungen. A1 Hamburg Richtung Osnabrück zwischen Bremer Kreuz und Arsten. 8 Kilometer stockender Verkehr. A1 Osnabrück Richtung Bremen zwischen Dreieck Stur und Bremen-Hemling. 5 Kilometer stockender Verkehr vor der Baustelle. Und es gibt Stau in Bremen auf der B6 stadteinwärts zwischen der A27 Überseestadt und Stefanibrücke. Und das waren nur 3 Meldungen. Gute Fahrt.
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5: Ja, und ich habe mal wieder Hunger. Ist bei mir irgendwie nichts Außergewöhnliches, aber irgendwie habe ich seit ein paar Tagen noch mehr Hunger als sonst. Ja, hat das was mit dem Herbst zu tun? Gibt es so einen Herbsthunger? Das ist unser Thema. Klären wir gleich. In wenigen Minuten. Schön, dass ihr dabei seid.

0: Duffy mit Warwick Avenue hier auf Bremen 2. Ich habe so eine Leidenschaft, die ich wahrscheinlich mit einigen von Ihnen teile. Essen. Das ist sichtbar kein Geheimnis. Ich habe nur auch im Schlaf keinen Hunger. Sonst kann ich wirklich immer essen. Aber jetzt im Herbst, da wächst der Appetit irgendwie bei mir. Und ich kann mir auch da vorstellen, da stehe ich nicht ganz alleine da. Es wird früh dunkel. Es wird kühler, man will es sich kuschelig machen. Gibt es den Herbsthunger wirklich oder ist das vielleicht eine Einbildung? Das kläre ich mal mit unserer ARD-Gesundreporterin Silke Mehring. Also futtern wir in der kalten Jahreszeit tatsächlich mehr?
1: Tatsächlich tun wir das und dafür gibt es ganz unterschiedliche Gründe. Wenn es dunkler wird und das Sonnenlicht fehlt, dann schüttet der Körper zum Beispiel weniger Serotonin aus. Das ist unser Wohlfühlhormon. Gleichzeitig aber produziert der Körper mehr Melatonin. Das ist das Schlafhormon und auch das hemmt wiederum die Ausschüttung von Serotonin. Und dadurch steigt bei vielen die Lust auf Kohlenhydrate.

0: Pasta etc. Da geht der Blutzucker rasant nach oben, fällt aber auch genauso schnell wieder ab und nach dem kurzen Kick kommt das Energieloch und dann der Heißhunger.
1: Ich kann mir vorstellen, dass das nicht alle Gründe so für Herbsthunger sind, oder?
0: Nein, da kommen noch ein paar mehr. Zum Beispiel haben wir so etwas wie ein evolutionär bedingtes Überlebensprogramm. Das heißt, unser Organismus bereitet sich durch kürzere Tage und sinkende Temperaturen auf knappe Zeiten vor und will sich Reserven anfuttern, um gegen kalte Winter besser gewappnet zu sein. Wenn es kühler und schneller dunkel wird, verbringen wir außerdem viel mehr Zeit zu Hause und da sind die Verlockungen greifbarer. Und Essen hat ja auch einen emotionalen Faktor. Wenn es trüb und regnerisch ist, greifen wir viel häufiger zu sogenanntem Comfort Food, um unser Wohlbefinden zu steigern. Und dazu gehört natürlich auch Schokolade.
1: Ja, wie können wir denn da jetzt ohne große Zwangsdiät gegensteuern?
0: Auf jeden Fall ist viel Wärme von innen gut, also Suppen und sättigende Eintöpfe, Ofengemüse oder auch Porridge. Das füllt das Magenvolumen und signalisiert dem Gehirn schnell Sättigung. Hilfreich sind auch gute Laune-Snacks wie Mandeln, Walnüsse oder Esskastanien, die den Serotoninspiegel nachhaltig anheben. Ebenso wie komplexe Kohlenhydrate wie Haferflocken, Linsen, Kichererbsen, die lange sättigen. Zum Trinken eignen sich vor allem ungesüßte Tees und Brühe. Außerdem sollte man am besten mittags raus und spazieren gehen, um so viel Sonne wie möglich zu tanken. Wichtig ist auch ausreichend Schlaf, weil bei zu wenig Schlaf ein Hormon ausgeschüttet wird, das Hunger auslöst. Und last but not least gibt's einen schönen Trick gegen den Herbsthunger, nämlich ein warmes Bad. Das entspannt, der Körper muss nicht selber heizen und die Stimmung steigt, ohne dass wir Trostessen brauchen.
1: Also jetzt erstmal ein Bad nehmen. Dazu noch Suppe und Eintopf, Essen, gute Laune, Snacks. Ich kriege schon wieder Hunger, meine Güte. Silke Mehring war das für Bremen 2.

Bremen 2 hier. Jetzt gibt's bei uns einen düsteren Song, der von einer Deutschen geschrieben worden ist. Elisa Schmidt nämlich. Die hat den Song einfach mal, nachdem sie ihn geschrieben hatte, an einen Weltproduzenten geschickt, nämlich Guy Chambers. Der hatte lange, lange Jahre mit Robbie Williams zusammengearbeitet. Und der hat den Song bekommen, der fand den so düster, dass er gesagt hat, Mensch, dem Song der Künstlerin nehme ich mich mal an. Und dann ist daraus dieser Song hier geworden, Shadow Man von Schmidt. Und nicht nur der, sondern ein ganzes Album. Galt in der Musikbranche sozusagen als Sechser im Lotto für Schmidt, dass sie so einen Weltproduzenten bekommen hat. Jetzt hören Sie hier rein, Shadow Man für Sie.

0: Sea. Down by the Sea, Butler, Blake und Grant von das.
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0: Hat Jens Schillers.
2: Ihr seht also, die Redensart, jemandem Würmer aus der Nase ziehen, hat die Welt mir zu verdanken.
3: Captain Blaubeer, glauben Sie ihm nichts, alles Seemannsgarn. Aber mir können Sie glauben. Zum Beispiel, dass es in Bremerhaven seit jüngstem sprechende Schiffsbohrmuscheln gibt. Ernsthaft. Die Schiffsbohrmuschel hat ganze Flotten zum Sinken gebracht und aktuell droht sie in Bremerhaven sogar Brücken und andere Hafenbereiche zum Einsturz zu bringen.
4: Ich musste schon ziemlich lachen, dass wir jetzt hier vor der Tür eine Situation haben, die mit einem Helden unserer Ausstellung verbunden ist.
3: Die Ausstellung Tiere an Bord – Wissen, wahre Wunder zeigt Tiere, die gewünschte Begleiter auf See waren und sind oder gefährliche, ungebetene Passagiere. Ein Beispiel aus jüngster Vergangenheit, die schwarze Witwe an Bord eines Autofrachters.
5: Und klar war die Frage, wie schafft es so ein kleines Tier, also die schwarze Witwe, den internationalen Schiffsverkehr aufzuhalten. Das fanden wir schon eine starke Story und wollten die auch in die Ausstellung bringen.
2: Ja, ich darf in aller Bescheidenheit sagen, dass dies wieder mal eine Meisterleistung von mir war.
3: Glauben Sie ihm nichts, aber das ist wahr. Tiere an Bord, Wissen, wahre Wunder. Die Ausstellung im Deutschen Schifffahrtsmuseum in Bremerhaven.
0: Gleich ist es 3:05. Mein Name ist Reza Waffa. Wir hören uns morgen wieder, wenn Sie mögen, ab 10 Uhr bin ich morgen schon wieder da. Und gleich kommt der Kollege Martin Busch nach den Nachrichten. Vorher habe ich noch einen Verkehrshinweis für Sie. Vorsicht bitte auf der A1 Hamburg Richtung Bremen zwischen Posthausen und Euthen liegt ein Plastikteil. Also da besondere Vorsicht. Ihnen einen schönen Nachmittag.

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1: Mit Carsten Putz. Spionageverdacht gegen Ex-BND-Chef Hanning alarmiert Bundespolitik. AfD-Politiker Rausch wird Landtagspräsident von Sachsen-Anhalt. Ryanair-Flüge sind ab April in Bremen aktuell nicht mehr buchbar. Das Wetter wechselhaft noch bis 18 Grad. Deutschland hat offenbar eine neue Spionageaffäre. Ermittler haben den ehemaligen Chef des Bundesnachrichtendienstes August Hanning festgenommen. Der Vorwurf: Spionage, Landesverrat und geheimdienstliche Agententätigkeit. Hanning soll jahrelang über seinen ehemaligen Büroleiter Dokumente des Nachrichtendienstes erhalten und diese dann für seine Beratertätigkeit genutzt haben. Die politischen Reaktionen sind deutlich, berichtet Jasper Ruppert aus Berlin.
2: Das schlägt richtig ein wie eine Bombe. So beschreibt es der CDU-Politiker Marc Henrichmann. Er ist Vorsitzender im parlamentarischen Kontrollgremium, das die Nachrichtendienste kontrolliert. Grünen-Sicherheitspolitiker Konstantin von Notz, der ebenfalls Mitglied im parlamentarischen Kontrollgremium ist, spricht von einer eisenharten Affäre. Man müsse die Lobbytätigkeiten ehemaliger Spitzenbeamter und höchster Geheimnisträger stärker in den Blick nehmen. Hier könne man auch nachschärfen beim Gesetz zur Reform der Nachrichtendienste, das gegenwärtig in den Ausschüssen des Bundestags beraten wird. Kein Nachschärfen, sondern einen kompletten Stopp des Gesetzes fordert dagegen linken Politikerin Clara Bünger. Der Fall Hanning zeige, dass die Geheimdienste selbst ein Sicherheitsrisiko seien. Es sei fatal, genau jetzt die Dienste mit weiteren Befugnissen auszustatten.
1: Die AfD stellt erstmals in Deutschland einen Landtagspräsidenten. Bei der konstituierenden Sitzung in Magdeburg wurde der Abgeordnete Tobias Rausch an die Spitze des Parlaments gewählt. Für Rausch stimmten im ersten Wahlgang 48 Abgeordnete. Frank Eichmann mit Einzelheiten.
3: Der AfD-Kandidat erhielt neben den eigenen und den vorab zugesagten Stimmen des BSW rechnerisch 4 weitere. Aus Sicht der AfD-Chefs Weidel und Chrupalla war dies eine Unterstützung der CDU-Fraktion. Wirklich belegen lässt sich das nicht, die Wahl war geheim. In einer ersten schriftlichen Erklärung freute sich die AfD-Spitze über einen historischen Schritt und eine Premiere für ganz Deutschland. Die Brandmauer sei in Magdeburg endgültig gefallen. Nach der heutigen Wahl des Landtagspräsidenten will die AfD in Sachsen-Anhalt Anfang Dezember auch über den bundesweit ersten eigenen Ministerpräsidenten abstimmen lassen. Eine eigene Mehrheit dafür hat sie nicht.
1: Der Nobelpreis für Physik geht in diesem Jahr an den belgisch-amerikanischen Astrophysiker Francis Helsen. Er bekommt die Auszeichnung, weil er den Grundstein für eine neue Art der Astronomie gelegt hat. Es war Helsens Idee, Gletschereis am Südpol zu nutzen, um nahezu massenlose Elementarteilchen aus dem fernen Weltall aufzuspüren. Der 82-jährige Wissenschaftler ist an der Universität Wisconsin in den USA tätig. Der Bremer Senat will den Schutz von Frauen und Kindern vor häuslicher und geschlechtsspezifischer Gewalt gesetzlich verbessern. Die Landesregierung hat dafür den Entwurf für ein bremisches Gewalthilfegesetz beschlossen. Im vergangenen Jahr gab es im Land Bremen mehr als 2100 weibliche Opfer von Gewalt in der Partnerschaft. Aus der Regionalredaktion Buten und Binnen berichtet Fabian Metzner.
4: Bremen setzt mit dem Gewalthilfegesetz eine Bundesvorgabe um. Ab kommendem Jahr müssen alle Länder ein ausreichendes Angebot aus Frauenhäusern und Beratungen sicherstellen. Die Kosten in Höhe von bundesweit 2,6 Milliarden Euro werden vom Bund mitfinanziert. Zudem sollen betroffene Frauen und ihre Kinder ab 2032 einen Rechtsanspruch auf Schutz und Beratung bekommen. Bremen will jetzt bis Jahresende festlegen, welche Frauenhäuser und Beratungsstellen dauerhaft vorgehalten werden. Bereits im kommenden Monat soll das Gesetz in der Bürgerschaft beraten und im Dezember beschlossen werden.
1: Der Tarifstreit in den deutschen Seehäfen ist beigelegt. Die Gewerkschaft Verdi hat sich mit den Arbeitgebern nach monatelangen Verhandlungen auf einen Tarifabschluss verständigt. Einzelheiten von Levin Mais aus der Regionalredaktion Buten und Binnen.
5: Nach einer weiteren Mitgliederbefragung hat Verdi das jüngste Tarifangebot der Arbeitgeber, Zentralverband der deutschen Seehäfen, angenommen. Damit bekommen die bundesweit rund 11.000 Beschäftigten 3,4% mehr Lohn, unter anderem in den Seehäfen von Bremerhaven, Wilhelmshaven und Brake. Die Lohnerhöhung gilt rückwirkend ab dem 1. August. Der Tarifvertrag hat eine Laufzeit von 12 Monaten. Außerdem soll das Urlaubsgeld um 200 Euro steigen. Die Verhandlungen hatten im Juli in Bremen begonnen. Verdi hatte ursprünglich 8,2% mehr Lohn gefordert. Während der insgesamt 4 Verhandlungsrunden gab es unter anderem in Bremerhaven, Wilhelmshaven und Brake Warnstreiks mit massiven Einschränkungen in den Häfen.
1: Will die Fluggesellschaft Ryanair ihren Standort in Bremen verlassen? Eine Antwort auf diese Frage gibt Ryanair auf Nachfrage von Buten und Binnen bislang nicht. Auf der Internetseite der Fluggesellschaft sind ab nächsten April aber keine Flüge mehr ab Bremen buchbar. Das Bremer Wirtschaftsressort bestätigt lediglich laufende Verhandlungen mit Ryanair, bei denen es unter anderem um hohe Standortkosten für Fluggesellschaften in Deutschland geht. Erst vor 2 Wochen hatte die Lufthansa angekündigt, die Verbindung nach Frankfurt wieder aufzunehmen. Auch dabei hatte es zuvor lange Gespräche über die Standortkosten gegeben. Und das waren die Nachrichten mit Carsten Putz.
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6: Die Sonne ist heute deutlich scheuer als gestern. Die Wolken dafür sind forscher. In Ostfriesland und an der Küste sind auch ein paar schwache Schauer möglich. Ansonsten ist es zwar bewölkt, aber trocken. Im Moment an der alten Reithalle in Soltau 17 Grad, beim Planetenlehrpfad in Hude 18, hier in Bremen an der Botanika 19 Grad. Blick auf kommende Nacht, wechselnd bis stark bewölkt, im Küstenumfeld weiter einzelne Schauer möglich. Die Temperaturen gehen runter bis auf 9 Grad. Morgen ein Mix aus Sonne und meist lockeren Wolken, maximal 21 Grad.
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6: Um 16 Uhr und zack, genau 6 Minuten. Vorsicht auf der A1 Hamburg Richtung Bremen zwischen Posthausen und Euthen. Dort liegt ein Plastikteil. Vorsicht auf der A1 Bremen Richtung Osnabrück zwischen Holdorf und Neunkirchenförden. Dort liegen Metallteile. A1 Hamburg Richtung Osnabrück zwischen Bremer Kreuz und Arsten. 8 Kilometer stockender Verkehr. A1 Osnabrück Richtung Bremen zwischen Dreieckstur und Bremen-Hemeling. 6 Kilometer stockender Verkehr. Die B71, B74 Bremervörde, neue Straße, ist zwischen Ludwigstraße und Brunnenstraße in beiden Richtungen gesperrt. Grund ist ein Wasserrohrbruch. Außerdem ist der Verlauf Ritterstraße bis Huddelberg zwischen dem Kreisverkehr und Gartenstraße gesperrt. Und in Bremen gibt es Stau auf der B6 stadteinwärts zwischen A27, Überseestadt und Stefanibrücke.
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6: Guten Tag. Ich habe heute schon gewonnen, obwohl es 13 Uhr war. Als ich kam, war der erste Platz im Parkhaus frei. Der allererste. Läuft bei mir, habe ich gedacht. Bei Ihnen hoffentlich auch. Auf 2 interessante Stunden.

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0: Soul Asylum mit Runaway Train gehört auf Bremen 2. Kein leichtes Thema heute in unserer Philosophie-Kolumne. Wir wollen nämlich über Schuld sprechen. Anlass ist der Tag morgen vor 3 Jahren. Palästinensische Terroristen überfielen das Gebiet jenseits der Grenze zum Gazastreifen und massakrierten dort lebende Israelis. Auch ausländische Besucher eines Festivals verschonten sie nicht. Haben sie sicherlich auch noch alles im Kopf. Guten Tag, Catherine Newmark.
1: Guten Tag.
0: Zunächst, ist Schuld eine philosophische Kategorie?
1: Ja, also ich meine, es ist eine juristische Kategorie logischerweise, aber es ist auch eine ursprünglich philosophische, also seit dem heiligen Augustinus in der Antike. Schuld ist das Gegenteil von Freiheit. Also weil ich frei bin, kann ich schuldig werden. Ich kann das Unrechte tun, das Falsche tun. Und weil ich eben entscheiden kann, kann ich mich auch für etwas Schlechtes oder etwas Böses entscheiden. Also all diese negativen Sachen, das Böse, die Schuld, die haben damit zu tun, dass ich ein freier Mensch bin, einen freien Willen habe.
0: Rüdiger Safranski fällt mir dabei ein, hat vor ein paar Jahren sogar mal gesagt, das Böse sei der Preis der Freiheit.
1: Ja, genau, genau. Das ist so ein ganz alter Gedanke, den man schon bei Augustinus findet.
0: Kann man Schuld unterschiedlich gewichten, wenn die Hamas Unschuldige tötet und bei der Suche des israelischen Militärs nach den Verantwortlichen im Gazastreifen dann ebenfalls Unschuldige ums Leben kommen? Sind dann beide Seiten gleich schuldig oder ist der in jedem Fall Schuldiger, der angefangen hat?
1: Das Problem am Nahostkonflikt ist, dass man das Anfangen irgendwie nicht so richtig finden kann. Also weil man kann da wirklich tausende von Jahren zurückgehen oder jetzt auch nur 100 Jahre. Aber jedenfalls, man muss immer sehr weit zurückgehen und dann sagt immer der eine, der andere ist schuld. Und ich glaube, die Schwierigkeit ist, dass wir oft heutzutage drüber nachdenken, über Gewaltkonflikte, aber generell über Konflikte, als seien es Fragen von Opfern und Tätern, von Macht und Ohnmacht, wo es wirklich darum geht, dass es nur eine gute Seite und eine böse Seite gibt. Und ich glaube, politische Konflikte funktionieren so nicht. Es haben offensichtlich beide Seiten Schuld auf sich geladen. Es sind offensichtlich beide Seiten verantwortlich für was passiert ist, für diese grauenhafte Situation. Aber es ist, wenn man quasi versucht zu sagen, wer hat angefangen, das ist so ein infiniter Regress oder man kann auch sagen Kindergarten, also er war es aber. Also das ist so eine Beschuldigung, die nicht wirklich hilfreich ist. Also in der Politik braucht die Schuldfrage politische Lösungen, Interessensausgleiche, Konfliktmediation und also nicht eine moralischen Anschuldigung. Das scheint mir oft so ein Kategorienfehler zu sein, der gerade hier im Westen, wenn wir da so aus der bequemen Sofaperspektive sagen, so die sind schuld oder die sind schuld, das sind die Guten, das sind die Bösen, das scheint mir so ein Missverständnis dessen, wie Politik funktioniert.
0: So komplex wie im Nahostkonflikt war es zwischen 1933 und 1945 bei uns nicht. Es gibt ein Buch, das heißt Schuld, die nicht vergeht, den letzten NS-Verbrechern auf der Spur. Ist die derzeitige Konstellation in Deutschland, also resultierend aus der grauenhaften Nazi-Diktatur und dem Holocaust, ein Einzelfall in der Geschichte?
1: Ja, das ist ein Wespennest. Ich meine, da gibt es sehr unterschiedliche Auffassungen. Sicher hat der Holocaust sehr viele spezielle Eigenschaften, einfach in dem Ausmaß, dem Umfang dieser Massenmord und dieser industrialisierte Massenmord. Und der ist halt ein riesiger Einbruch im Selbstverständnis der modernen Welt, also in dem, was sich europäische Kulturen eingebildet haben, wie zivilisiert sie sind. Und ich verstehe auch, dass es politisch wichtig ist, den Holocaust als einzigartig einzustufen, eben weil er diese Charakteristika hat und er ein solches Trauma hinterlassen hat und solche Konsequenzen. Aber gleichzeitig gehört er leider auch einfach zu den Möglichkeiten dieses freien Wesens Mensch, das wir sind. Also grauenhafte Morde und auch Massenmorde ist leider etwas, was zu unserer Spezies dazugehört. Und diese Tatsache darf man auch nicht ausblenden. Es ist nicht, also es hat Alleinstellungsmerkmale, aber es gehört leider auch in ein Kontinuum unserer Spezies rein.
0: Apropos unsere Spezies im Anthropozän, dem menschendominierten Zeitalter, machen wir uns letztlich alle schuldig, gegenüber der Natur auf jeden Fall. Ist ein Leben frei von Schuld überhaupt realistisch?
1: Nein, also tatsächlich, wenn man gar nichts tun, ist ja keine Option. Und wie der gute alte Adorno schon sagte, es gibt kein richtiges Leben im Falschen. Wenn wir hineingeboren werden in eine Welt, in der wir wirtschaftlich, politisch so unterwegs sind, dass wir Dinge zerstören, weil unser ganzer Lebensstil nicht auf Nachhaltigkeit ausgerichtet ist, dann Nobody gets away innocent, wie es dann so schön heißt. Also keiner kommt dann unschuldig weg. Aber gleichzeitig ist es natürlich eine ganz andere Art von Schuld. Also es ist dann, das ist keine persönliche Handlungsschuld. Das ist einfach sozusagen ein Problem, was wir uns einbrocken. Und in gewisser Weise würde ich das vielleicht auf einer anderen Ebene sehen. Ich glaube, man muss schon immer sehr unterscheiden, ob wir jetzt von moralischer Schuld reden oder von politischer Schuld oder grundsätzlich metaphysisch davon ausgehen, ja, nein, man kann kein unschuldiges Leben leben. So sind Menschen nicht.
0: Und wenn es irgendwem jetzt nicht gefallen hat, was wir erzählt haben, dann sind Sie und ich schuld.
1: Ja, absolut.
0: Philosophie am heutigen Dienstag auf Bremen 2 mit Catherine Newmark. Danke.
1: Dankeschön. Tschüss.

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3: 19 Grad haben wir im Moment so im Schnitt und mindestens 19 Wolken haben Sie wahrscheinlich auch über Ihrem Kopf hängen. Sonne eher rar heute in Ostfriesland an der Küste. Ein paar schwache Schauer auch mit dabei. Kommende Nacht geht es dann runter bis auf 9 Grad. Da ist es wechselnd bis stark bewölkt und Richtung Küste können noch ein paar Schauer runterkommen. Morgen dann Sonne und Wolken im Bunde. Gegen Abend ein Übergewicht der Wolken. Von der Ems machen die sich auf den Weg. Maximal 21 Grad.
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3: Um kurz nach 16:30 A1 Hamburg Richtung Osnabrück zwischen Bremer Kreuz und Arsten. 8 Kilometer stockender Verkehr. A1 Osnabrück Richtung Bremen zwischen Dreieckstur und Bremen-Hemelingen. 6 Kilometer stockender Verkehr. Die B71, B74 Bremervörde, neue Straße, ist nach wie vor zwischen Ludwigstraße und Brunnenstraße wegen des Wasserrohrbruchs gesperrt, beide Richtungen. Außerdem auch gesperrt der Verlauf Ritterstraße bis Huddelberg zwischen Kreisverkehr und Gartenstraße. Und in Bremen gibt es Stau auf der B6 stadteinwärts zwischen A27, Überseestadt und Stefanibrücke. Denen im Stau oder im stockenden Verkehr Geduld, allen zusammen eine möglichst angenehme Fahrt.
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3: Schönen Nachmittag Ihnen. Eben Philosophie gleich Physik, quasi ein hoher pH-Wert heute auf Bremen 2. In diesem Fall ohne negative Auswirkungen, im Gegenteil.

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1: Ich und Physik, das war so eine Sache in der Schulzeit. Eigentlich hatte ich ein Abo auf eine 4 im Zeugnis, aber einmal bei Herrn Roloff, da hatte ich tatsächlich eine 2, physikalisch eigentlich unmöglich. Als es dann Richtung Abi ging, führte mir mein Lehrer Herr Meier am Kippenberg-Gymnasium hier in Bremen unmissverständlich vor Augen, dass ich in seinem Fach alles andere als eine Leuchte bin. Wie dem auch sei, heute wurde bekannt gegeben, wer in diesem Jahr den Nobelpreis für Physik bekommt.
2: Die Königlich Schwedische Akademie der Wissenschaften hat beschlossen, den Nobelpreis für Physik 2026 an Francis Hansen zu verleihen, für entscheidende Beiträge zum Neutrino-Observatorium Ice Cube und zur Entdeckung hochenergetischer Neutrinos astrophysikalischen Ursprungs.
3: Neutriner auf astrophysikalist Ursprung.
2: Klingt kompliziert? Einfacher erklärt, der Astrophysiker Francis Hansen bekommt den Physik-Nobelpreis für seinen Beitrag zu einem Observatorium an der Amundsen-Scott-Südpolstation in der Antarktis. Damit lassen sich winzige Elementarteilchen aus dem Weltall, sogenannte Neutrinos, im Eis des Südpols aufspüren. Oder wie die Generalsekretärin der Schwedischen Akademie der Wissenschaften, Ellen Moons, es ausdrückt:
3: Årets Nobelpris handlar om spöklika budbärare.
2: Beim diesjährigen Physik-Nobelpreis geht es um geisterhafte Boten aus dem Weltraum. Hansen hat erkannt, dass sich das Eis am Südpol zur Beobachtung von Neutrinos aus dem All verwenden lässt. Der in Belgien geborene Physiker forscht an der Universität Wisconsin-Madison in den USA. Schon 1988 hat er erstmals seine Vision zur Neutrinomessung am Südpol präsentiert. Mark Pierce, Vorsitzender des Nobelkomitees. Das Ice Cube-Projekt ist so umfangreich, dass es unmöglich ist, die gesamte Arbeit allein zu bewältigen. Deshalb hat Francis Hansen eine internationale Zusammenarbeit ins Leben gerufen, an der mehr als 450 Menschen aus 14 Ländern weltweit beteiligt sind. Sie haben ihre Kräfte gebündelt, um diesen riesigen Neutrino-Detektor zu realisieren. Darunter auch das deutsche Elektronensynchrotron DESY und zahlreiche Universitäten aus Deutschland. Mithilfe des Ice Cube Observatoriums in der Antarktis lassen sich die Bahnen der Neutrinos im Eis messen, erklärt Bernhard Mehlich vom Nobelkomitee.
4: So the idea, the central idea was to use a very large volume of ice.
2: Die zentrale Idee bestand darin, das große Eisvolumen zu nutzen, damit darin einige der hochenergetischen Neutrinos mit einem Atomkern in Wechselwirkung treten können. Dadurch entstehen geladene Teilchen, die sich durch das Eis bewegen und dabei hellblaues Licht abstrahlen, sogenannte Cherenkov-Strahlung, die man erfassen kann.
4: Blue light, which is called Cherenkov radiation, which can be picked up.
2: Dass die Neutrinos so selten mit Materie interagieren, macht sie so wertvoll, erklärt Mehlich.
4: Which means they fly.
2: Denn es bedeutet, dass sie aus astrophysikalischen Quellen, die Millionen oder sogar Milliarden Lichtjahre entfernt liegen, ohne Wechselwirkung zur Erde fliegen. Dabei behalten sie alle Informationen darüber, woher sie kommen. Und das wird es uns in Zukunft ermöglichen, zu erfahren, was dort im All in der Ferne tatsächlich geschieht. Hansen war während der Verkündung zugeschaltet. Ihn erreichte die Nachricht auf dem Weg zu einer Konferenz in Italien.
5: It was a great surprise and I obviously didn't expect it.
2: Es sei eine große Überraschung gewesen, die er nicht erwartet habe, so der Nobelpreisträger.
5: I hope this prize will reflect on the credit.
2: Ich hoffe, dass die Auszeichnung der Bedeutung unserer Zusammenarbeit gerecht wird

0: Es ist eine politische Zäsur in unserem Land. Erstmals ist ein AfD-Mann Landtagspräsident, also das, was Julia Klöckner im Bundestag ist, auf Landesebene, und zwar in Sachsen-Anhalt, wo die AfD vor exakt einem Monat mit großem Abstand die meisten Stimmen erhalten hat. Tobias Rausch heißt er, 35 Jahre alt. Frage an den Kollegen Ulrich Wittstock in Magdeburg. Wie verlief die Wahl? Gab es Unruhe oder gar Tumulte?
1: Nein, es gab weder Unruhe noch Tumulte. Das war ja auch erwartet worden, dass er gewählt wird. Das BSW hatte ja angekündigt, den Vorschlag der AfD zu unterstützen. Aber es gab dann doch lange Gesichter, zumindest bei AfD und BSW Nichtmitgliedern. Denn er hat dann 48 Stimmen bekommen, 4 mehr als eigentlich gedacht. Und das, obwohl alle anderen Parteien vorher gesagt haben, wir wählen nicht, wir wählen dagegen oder wir enthalten uns. Und da ist nun die Frage, wo kommen eigentlich diese 4 Stimmen her? Das hat den Landtag so erstmal eine Weile beschäftigt. Ist eine geheime Wahl, kann man nicht genau sagen. So, dann kam es sozusagen zu einem zweiten Wahlgang. Stellvertreter Hans-Thomas Tillschneider, ein ziemlicher Rechtsausleger hier im Magdeburger Landtag. Und auch der hat jetzt sozusagen eine Mehrheit bekommen, obwohl vorher alle übrigen Parteien außer der AfD gesagt haben, den wählen wir nicht. Und jetzt ist er eben doch gewählt.
0: Ja.
1: Also das sind schon relative Überraschungen.
0: Also Tillschneider, der ja auch im Zusammenhang mit der Wahl viel in den Medien aufgetaucht ist, weil er eben

0: ziemlich stramm rechts ist. Was können Sie uns denn über den Landtagspräsidenten Tobias Rausch noch sagen? Er sagt von sich selbst, ja, er sei kein Hardliner.
1: Stimmt, er ist kein Hardliner. Also als solcher ist er jedenfalls noch nicht aufgefallen, kein Scharfmacher. Er spielte allerdings bei der Verwandtenaffäre eine recht zentrale Rolle. Drei seiner Geschwister waren bei anderen AfD-Abgeordneten beschäftigt. Das war dann schon sozusagen ziemliche Schlagzeile wert hier in Sachsen-Anhalt. Aber letztendlich hat er das erklärt damit, dass sie ja befürchten müssten, vom Verfassungsschutz überwacht zu werden. Und deswegen kann man nur Leute einstellen, denen man vertraut. Und das seien dann eben die engsten Familienmitglieder. Und damit hat er sich so gut rausgeredet, dass es in der Wahl hier in Sachsen überhaupt keine Rolle mehr spielt. Ja.
0: Welche Bedeutung hat denn dieses Amt?
1: Der Präsident des Landtages, der bestimmt letztendlich den Ton hier im Haus. Also Tobias Rausch hat heute gesagt, Fairness sei das Wichtigste für ihn. Es gelten dieselben Regeln für alle Parteien, ob groß oder klein. Daran wolle er sich messen lassen. Und das wird man sehen, wie ernst gemeint das ist. Denn in der letzten Legislatur gab es 37 Ordnungsrufe hier im Magdeburger Landtag. 32 davon gingen an die AfD, 5 an die übrigen Parteien. Also das zeigt schon, dass hier das Stimmungsbild relativ rau war, wenn die AfD an das Rednerpult tritt. Und ob das so bleibt, ob da wirklich weiterhin so scharf geschaut wird oder ob man da vielleicht die Zügel lockert, das muss man dann eben sehen.
0: Hm. Ist die Wahrscheinlichkeit, dass Sachsen-Anhalt im Dezember auch den ersten AfD-Regierungschef haben wird, mit der heutigen Wahl gestiegen oder hat das darauf gar keinen Einfluss?
1: Ich denke, das ist gestiegen. Das hat sicherlich der heutige Tag gezeigt. Ulrich Siegmund geht ja sicherlich als sozusagen heimlicher Sieger dieser ganzen Geschichte hervor. Wenn es mehrfach gelingt, mehr Stimmen zu bekommen, als ursprünglich vereinbart waren, dann zeigt das, dass es hier eben doch tatsächlich entweder direkte oder indirekte Absprachen oder was auch immer gibt, dass die CDU tatsächlich möglicherweise auch stärker gespalten ist, als das nach außen hin scheint. Und dann kommt ja noch hinzu, dass Ulrich Siegmund jetzt sich festgelegt hat und gesagt hat, ich trete nur ein einziges Mal an bei dem ersten Wahlgang und wenn ich nicht gewählt werde, dann gibt es halt Neuwahlen. Und das ist etwas, was zum Beispiel das BSW überhaupt nicht akzeptieren kann, denn die sind gerade mal so hineingekommen. Und ja, auch in der CDU ist, glaube ich, die Sehnsucht nach Neuwahlen nicht sehr hoch und insofern, glaube ich, hat er da den Finger auf dem Knopf und kann jetzt, glaube ich, ziemlich gelassen auf die Wahl in 8 Wochen schauen. Zwischendurch ist noch ein CDU-Parteitag und es könnte sein, dass sich dann die Situation sowieso nochmal grundlegend ändert.
0: Mit Tobias Rausch ist erstmals in Deutschland ein AfD-Politiker zum Landtagspräsidenten gewählt worden und zwar in Sachsen-Anhalt. Das waren Informationen live aus Magdeburg vom Kollegen Ulrich Wittstock. 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
1: Mit Carsten Putz. Spionageverdacht gegen Ex-BND-Chef Hanning alarmiert Bundespolitik. AfD stellt in Sachsen-Anhalt Landtags- und Vizepräsidenten. Buchungsstopp bei Ryanair forciert Spekulationen über Zukunft des Bremer Standorts. Das Wetter wechselhaft noch bis 18 Grad. Hat Deutschland eine neue Spionage-Affäre? Es sieht ganz danach aus, denn Ermittler haben den ehemaligen Chef des Bundesnachrichtendienstes August Hanning festgenommen. Der Vorwurf: Spionage, Landesverrat und geheimdienstliche Agententätigkeit. Hanning soll jahrelang über seinen ehemaligen Büroleiter Dokumente des Nachrichtendienstes erhalten und diese dann für seine Beratertätigkeit genutzt haben. Die politischen Reaktionen sind deutlich, berichtet Jasper Ruppert aus Berlin.
2: Das schlägt richtig ein wie eine Bombe. So beschreibt es der CDU-Politiker Marc Henrichmann. Er ist Vorsitzender im parlamentarischen Kontrollgremium, das die Nachrichtendienste kontrolliert. Grünen-Sicherheitspolitiker Konstantin von Notz, der ebenfalls Mitglied im parlamentarischen Kontrollgremium ist, spricht von einer eisenharten Affäre. Man müsse die Lobbytätigkeiten ehemaliger Spitzenbeamter und höchster Geheimnisträger stärker in den Blick nehmen. Hier könne man auch nachschärfen beim Gesetz zur Reform der Nachrichtendienste, das gegenwärtig in den Ausschüssen des Bundestags beraten wird. Kein Nachschärfen, sondern einen kompletten Stopp des Gesetzes fordert dagegen linken Politikerin Clara Bünger. Der Fall Hanning zeige, dass die Geheimdienste selbst ein Sicherheitsrisiko seien. Es sei fatal, genau jetzt die Dienste mit weiteren Befugnissen auszustatten.
1: Die AfD stellt erstmals in Deutschland einen Landtagspräsidenten. Bei der konstituierenden Sitzung in Sachsen-Anhalt wurde der Abgeordnete Tobias Rausch an die Spitze des Parlaments gewählt. Für Rausch stimmten im ersten Wahlgang 48 Abgeordnete. Über die Wahl des Landtagspräsidenten in Magdeburg berichtet Frank Eichmann.
3: Der AfD-Kandidat erhielt neben den eigenen und den vorab zugesagten Stimmen des BSW rechnerisch 4 weitere. Aus Sicht der AfD-Chefs Weidel und Chrupalla war dies eine Unterstützung der CDU-Fraktion. Wirklich belegen lässt sich das nicht, die Wahl war geheim. In einer ersten schriftlichen Erklärung freute sich die AfD-Spitze über einen historischen Schritt und eine Premiere für ganz Deutschland. Die Brandmauer sei in Magdeburg endgültig gefallen. Nach der heutigen Wahl des Landtagspräsidenten will die AfD in Sachsen-Anhalt Anfang Dezember auch über den bundesweit ersten eigenen Ministerpräsidenten abstimmen lassen. Eine eigene Mehrheit dafür hat sie nicht.
1: Am Nachmittag wurde außerdem der AfD-Abgeordnete Hans-Thomas Tillschneider zum Landtagsvizepräsidenten gewählt. Tillschneider gilt als Rechtsaußen in seiner Partei und hat das Programm zur Regierungsübernahme in Sachsen-Anhalt maßgeblich mitverfasst. Der Bund will die Modernisierung des Schienennetzes künftig genauer steuern. Das Verkehrsministerium hat dazu einen Plan, den sogenannten Infraplan, vorgestellt, berichtet Benjamin Großkopf aus Berlin.
4: Es ist der erste Infraplan. Er umfasst die Jahre 2026 bis 2030. Von nun an jährlich soll er alle Vorhaben für die Schienen in Deutschland bündeln. Und es gibt zum ersten Mal Zielwerte, die die Bahntochter DB Infrago erfüllen muss. Sie ist für die Infrastruktur zuständig. Beispiel: bis 2030 sollen laut Infraplan 155 Gleiskilometer in Deutschland neu gebaut werden. Wird diese Kennzahl verfehlt, soll es Sanktionen für die Infrago geben. Welche das sind, wird nach Angaben des Bundesverkehrsministeriums gerade verhandelt.
1: Der Bremer Senat will den Schutz von Frauen und Kindern vor häuslicher und geschlechtsspezifischer Gewalt gesetzlich verbessern. Die Landesregierung hat dafür heute den Entwurf für ein bremisches Gewalthilfegesetz beschlossen. Bremen setzt damit eine Bundesvorgabe um. Ab kommenden Jahr müssen alle Länder ein ausreichendes Angebot aus Frauenhäusern und Beratungen sicherstellen. Bremen will das bis zum Jahresende festlegen. Mehr dazu gleich im Anschluss an diese Nachrichten hier bei Bremen 2. Der Tarifstreit in den deutschen Seehäfen ist beigelegt. Die Gewerkschaft Verdi hat sich mit den Arbeitgebern nach monatelangen Verhandlungen auf einen Tarifabschluss verständigt. Einzelheiten von Levin Mais aus der Regionalredaktion Butten und Binnen.
5: Damit bekommen die bundesweit rund 11.000 Beschäftigten 3,4% mehr Lohn. Unter anderem in den Seehäfen von Bremerhaven, Wilhelmshaven und Brake. Die Lohnerhöhung gilt rückwirkend ab dem 1. August. Der Tarifvertrag hat eine Laufzeit von 12 Monaten. Außerdem soll das Urlaubsgeld um 200 Euro steigen. Die Verhandlungen hatten im Juli in Bremen begonnen. Verdi hatte ursprünglich 8,2% mehr Lohn gefordert. Während der insgesamt 4 Verhandlungsrunden gab es unter anderem in Bremerhaven, Wilhelmshaven und Brake Warnstreiks mit massiven Einschränkungen in den Häfen.
1: In Bremen gibt es gerade Spekulationen über das weitere Angebot der Fluggesellschaft Ryanair. Auf ihrer Internetseite sind ab nächstem April nämlich keine Flüge mehr ab Bremen buchbar. Ryanair äußert sich auf Nachfrage von Buten und Binnen bislang nicht dazu. Das Bremer Wirtschaftsressort bestätigt lediglich laufende Verhandlungen mit Ryanair, bei denen es unter anderem um hohe Standortkosten für Fluggesellschaften in Deutschland geht. Und das waren die Nachrichten mit Carsten Putz.
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6: 19 Grad im Moment, unter anderem auch hier in Bremen. Und wenn ich mir das Bild der Webcam ansehe, die zeigt, wie es auf dem Marktplatz und rund um das Bremer Rathaus aussieht und auch drüber, also himmelmäßig, dann kann ich nur sagen, gutes Timing. Na, lieber jetzt so viele Grautöne und so wenig Sonne als am vergangenen Wochenende beim Fest zum Tag der Deutschen Einheit. Da war es ja großartig. Kommende Nacht geht es runter bis auf 9 Grad und Richtung Küste können vielleicht noch ein paar Schauer runterkommen. Morgen dann ein Mix aus Sonne und meist lockeren Wolken. Gegen Abend dann von der Ems wahrscheinlich ein bisschen dichtere Bewölkung, aber weitgehend niederschlagsfrei. Maximal 21 Grad morgen.
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6: Um 17 Uhr und 6 Minuten A1 Hamburg Richtung Osnabrück zwischen Bremer Kreuz und Arsten. 8 Kilometer stockender Verkehr. A1 Osnabrück Richtung Bremen zwischen Dreieckstur und Bremen-Hemeling. 7 Kilometer stockender Verkehr. Die A29 Wilhelmshaven Richtung Alhorner Heide wird zwischen Oldenburg-Ohmstede und Kreuz Oldenburg-Ost wegen Bauarbeiten bis Freitag früh jeweils zwischen 19 Uhr und 5 Uhr morgens gesperrt. Die Umleitung führt dann über die U26. Die A29 Alhorner Heide Richtung Oldenburg wird zwischen Wadenkrug und Sandkrug wegen Bauarbeiten von 19 Uhr bis 5 Uhr gesperrt. Die Umleitung über die U7. Dann gibt es weiterhin die Sperrung wegen des Wasserrohrbruchs in Bremervörde. Die B71, B74 Neue Straße zwischen Ludwigstraße und Brunnenstraße ist das. Bis morgen circa 15 Uhr hat es wohl Bestand. Beide Richtungen sind gesperrt. Auch der Verlauf Ritterstraße bis Hudelberg ist gesperrt zwischen Kreisverkehr und Gartenstraße. Und hier in Bremen immer noch Stau auf der B6 stadteinwärts zwischen der A27, Überseestadt und Stefanibrücke.
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6: Guten Tag. Hilfe für Opfer häuslicher Gewalt. Das entsprechende Gesetz hat in Bremen die nächste Hürde genommen. Was dadurch besser werden soll und wieso der Text trotzdem immer noch nicht alle zufriedenstellt, Sie erfahren es gleich hier bei uns.

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1: Häusliche Gewalt ist ein Phänomen, das in echt noch viel größer ist, als wir wissen, also die Öffentlichkeit weiß, denn in diesem Bereich ist die Dunkelziffer hoch. Im Land Bremen sagt die Statistik, dass es allein im vergangenen Jahr mehr als 2100 solcher Vorfälle gab. Die Opfer sind eigentlich fast immer weiblich. Trauen sie sich raus aus dem privaten Gefängnis, nenne ich es jetzt mal. Erhalten sie in Frauenhäusern Hilfe, auch Beratungsstellen gibt es. Und heute hat der Bremer Senat einen Entwurf für ein eigenes Gewalthilfegesetz beschlossen. Fabian Metzner aus der Regionalredaktion Bund und Binnen ist bei mir. Fabian, warum braucht Bremen überhaupt ein eigenes Gewalthilfegesetz?
2: Naja, also man muss vielleicht vorweg sagen, Bremen hat bislang auch schon viele Gesetze, die das sozusagen mit abdecken, aber noch nicht so gebündelt. Und deswegen braucht Bremen eben dieses neue Gewalthilfegesetz. Es gibt ja in Bremen 4 Frauenhäuser, die aber jetzt schon sehr stark ausgelastet sind. Es gibt Beratungsstellen, es gibt Interventionsstellen und auch die Gewaltschutzambulanz. Das Problem ist halt eben, dass es aus allen unterschiedlichen Töpfen finanziert wird, also durch die Stadt, durch Vereine oder auch eben auch durch Ehrenamtliche. Und eine Frau hat bis jetzt auch keinen gesetzlichen Anspruch auf so einen Platz. Und genau das soll sich jetzt ändern. Das hat die schwarz-rote Bundesregierung schon 2025 beschlossen und hat gesagt, jedes Bundesland braucht bitte so ein Gewalthilfegesetz. Mhm. Bremen ist jetzt sozusagen am Zug. Der Senat, du hast es gerade gesagt, hat es heute zumindest in Teilen auf den Weg gebracht. Das heißt eben, der Bund wird es mitfinanzieren und ab 2032 haben Frauen und ihre Kinder eben dann auch einen Rechtsanspruch auf Schutz und Beratung.
1: Wie kann das Gesetz konkret einer Frau helfen, die sich vor ihrem gewalttätigen Partner in Sicherheit bringen muss?
2: Naja, indem sie zuverlässig Hilfe bekommen, also zum Beispiel einen Platz in einem Frauenhaus, dass sie Beratungsangebote bekommt und natürlich auch eben Unterstützung dabei, wie es weitergeht, rechtlich, finanziell oder eben auch bei der Frage, wie komme ich denn mit meinen Kindern aus dieser ganzen Situation überhaupt raus? Das Gesetz legt deshalb ziemlich genau fest, welche Angebote Bremen künftig vorhalten muss. Dazu gehören eben Frauenhäuser, Interventions- und Beratungsstellen, aber eben auch die Gewaltschutzambulanz. Das hat ja Bremen alles schon. Neu ist jetzt aber auch, es soll auch ein Beratungsangebot für Menschen geben, die selbst Gewalt ausüben, und Frauen erhalten eben wie ab 2032 einen Rechtsanspruch auf einen Platz und auch auf eine Beratung.
1: Ja. Das alles ist kostspielig und du hast es schon angedeutet. Der Bund beteiligt sich. Nächstes Jahr gibt es für das Land Bremen rund 1,2 Millionen Euro. Reicht das denn?
2: Ja, das ist so eine Frage, die noch nicht abschließend geklärt werden kann. Also die rund 1,2 Millionen Euro sind das, was Bremen 2027 aus den Bundesmitteln bekommt. Aber wir wissen hier eben noch gar nicht, wie groß der tatsächliche Bedarf ist. Der Senat will deshalb bis Ende dieses Jahres eine Art Bestandsaufnahme machen. Also heißt, wie viele Plätze brauchen wir eigentlich? Welche Beratungsangebote müssen aufgebaut werden und vor allen Dingen auch ausgebaut werden. Und was kostet das alles? Und erst dann lässt sich sagen, wie viel Bremen zusätzlich selbst finanzieren muss. Und daraus werden sie dann eben eine Kalkulation erstellen, soweit wie das eben möglich ist. Die Finanzierung vom Bund, die steht übrigens bis 2036. Und gute Nachricht auch, es wird sogar jährlich mehr an den Zuschüssen.
1: Eine Kritik an dem Gesetz ist, dass der Rechtsanspruch ausdrücklich nur für Frauen gedacht ist und gilt. Männer oder zum Beispiel nicht-binäre Menschen haben ihn nicht. Warum ist das ein Problem?
2: Naja, die Fachberatungsstellen sagen, Gewalt kann natürlich jeden treffen. Du hast es am Anfang schon gesagt, Großteil ist natürlich Frauen, aber das betrifft eben auch Männer oder eben auch Personen aus der queeren Szene. Bremen will zwar seine Beratungsstellen auch für Menschen anderer Geschlechter offen halten, das ist heute auch schon Praxis, aber es ist eben ein Unterschied, ob ich sage, du kannst zu uns kommen oder ob ich sage, du hast einen gesetzlichen Anspruch auf diese Hilfe. Und genau diese Lücke kritisiert die Bundeskoordinierung der Fachberatungsstellen.
1: Fabian Metzner aus der Regionalredaktion Bund und Binnen über den Entwurf für ein bremisches Gewalthilfegesetz. Im Dezember soll die Bürgerschaft darüber abstimmen. Fabian, dank dir.
2: Gerne.

0: Paul McCartney and Wings waren das mit Listen to What the Man Said. 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Tschechien ist Gastland auf der diesjährigen Buchmesse in Frankfurt am Main. Ab Freitag sind die Hallen für die Allgemeinheit geöffnet. Morgen versammelt sich schon mal das literarische Fachpublikum. Die Verantwortlichen sind voller Vorfreude, aber auch ein wenig besorgt, berichtet Anne Basak.
1: Es beginnt mit der Liebe.
2: Die Liebe zum Buch blüht nach wie vor. Diese Liebe pulsiert, das wird man in den kommenden 6 Tagen sehen.
1: So führt der neue Vorsteher des Börsenvereins des deutschen Buchhandels in die Auftaktpressekonferenz ein. Aber sehr schnell ist Sebastian Gugolz bei den ernsten, schweren Themen, die die Buchbranche aktuell bewegen. Nummer 1, Kinder und Jugendliche können immer schlechter lesen, was am Ende, so Gugolz, die Demokratie bedrohen kann.
2: Wie soll man sich eine fundierte Meinung bilden, wenn man nicht in der Lage ist, verschiedene Positionen lesen, zu verstehen und zu vergleichen? Wahlprogramme, Koalitionsvereinbarungen, Zeitungsartikel.
1: Wo weniger gelesen wird, da werden auch weniger Bücher gekauft. Bei 10- bis 15-Jährigen wurde zuletzt ein Minus von fast einem Drittel verzeichnet. Und dazu kommt dann noch Problem Nummer 2, die künstliche Intelligenz. Gugolz findet die Summe aus Leseschwäche plus KI gefährlich.
2: Wer nicht mehr sinnentnehmend lesen kann, kann eine KI-Antwort überhaupt nicht mehr überprüfen. Ihm oder ihr bleibt nur noch, diese vorgefertigte Antwort zu glauben.
1: Da sieht er die Bildungspolitik gefragt, fordert Leseförderung und Medienkompetenz dringend auf die Lehrpläne zu setzen. Und er fordert noch mehr, nämlich, dass die Politik endlich den KI-Unternehmen Grenzen setzt, wie Kulturstaatsminister Weimer auf der Buchmesse vor einem Jahr versprochen hatte. Die Konzerne fütterten ihre Maschinen quasi ungehindert mit geklauten Inhalten. Der Buchmarkt, vor allem Ratgeber, werde von KI-Schrott überflutet.
2: Von Werken, die auf Basis unserer Inhalte auf Knopfdruck ausgespuckt werden und keinem unserer Qualitätsstandards entsprechen, aber über einschlägige Plattformen massenhaft in den Markt drängen und ihn beschädigen.
1: Auch die US-Historikerin Jill Lepore, die dieses Jahr auf der Buchmesse zu Gast ist, warnte eindringlich davor, den Maschinen das Denken und Handeln zu überlassen. Die Menschheit müsse sich fragen, ob sie mit ungezügelter KI nicht nur ihre Freiheit, sondern auch ihren Verstand riskiere.
3: I believe it's worth wondering whether we risk losing not only our freedom, but also our minds.
1: Das Programm der Buchmesse mit dem Gastland Tschechien und tausenden Veranstaltungen auf dem Messegelände und in der Stadt geriet da schon fast in den Hintergrund. Für Direktor Jürgen Boos ist es nach 21 Jahren seine letzte Frankfurter Buchmesse. Gerührt zitiert er einen Gastwirt, bei dem er gerade essen war.
4: Er ist ausgebucht, so schnell wie nie zuvor. Die Menschen kommen aus allen Ländern der Welt. Und er sagte während der Woche der Buchmesse, Frankfurt leuchtet.
1: Zum Abschluss der Pressekonferenz gab es dann auch noch eine Überraschung für Boos. Er wurde vom Börsenverein mit einem Preis ausgezeichnet für seine herausragenden Verdienste um das Buch.

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6: Im Moment 19 Grad noch im Schnitt. Heute Abend haben wir so 14 bis 17 Grad. Schwacher Wind dazu. Und es ist teils dicht bewölkt. Einzelne Schauer können dabei sein, vor allem Richtung Küste. In der Nacht geht es runter bis auf 9 Grad. Morgen dann ein Mix, wie es immer so schön heißt, aus Sonne und Wolken, aber meist nur lockeren Wolken. Gegen Abend verdichten sie sich dann von der Ems, maximal morgen 21 Grad.
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6: Um 17:30. Vorsicht auf der B212 Ganderke See, Norden Hamm, zwischen Bokholzberg und Bardewisch, eine ungesicherte Unfallstelle. A1 Hamburg Richtung Osnabrück zwischen Bremerkreuz und Arsten, 7 Kilometer stockender Verkehr. A1 Osnabrück Richtung Bremen zwischen Dreieckstuhl und Bremen-Hemeling, 4 Kilometer stockender Verkehr. Dann gibt es Sperrungen auf der A29 und zwar ab 19 Uhr heute Abend. Das ist auf der einen Richtung Wilhelmshaven, Richtung Alhorner Heide zwischen Oldenburg-Ohmstede und dem Kreuz Oldenburg-Ost. Bis Freitag früh, immer 19 Uhr bis 5 Uhr morgens, die Umleitung über die U26 und gegen Richtung Alhorner Heide, Richtung Oldenburg zwischen Wardenburg und Sandkrug wegen der Bauarbeiten ebenfalls von 19 Uhr bis 5 Uhr die Sperrung, die Umleitung über die U7. In Bremervörde immer noch der Wasserrohrbruch ein Thema und deswegen die Sperrung nach wie vor auf der B71, B74 zwischen Ludwigstraße und Brunnenstraße. Bis morgen ca. 15 Uhr soll das behoben sein. Zudem eine Sperrung im Verlauf Ritterstraße bis Hudelberg zwischen dem Kreisverkehr und Gartenstraße. Und auch nach wie vor gibt es den Stau hier in Bremen auf der B6 stadteinwärts zwischen A27, Überseestadt und Stefanibrücke. Den Geduld allen zusammen, eine möglichst angenehme Fahrt.
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6: Einen schönen Nachmittag wünsche ich Ihnen. Vom verdienstvollen Spitzenbeamten zum mutmaßlichen Spion. Die Festnahme des früheren BND-Präsidenten August Hanning. Die hat heute für ziemlich viel Irritation gesorgt. Unser Thema gleich.

0: Ein langjähriger Auslandskorrespondent, mit dem ich auf WhatsApp verbunden bin, hat heute Morgen die Festnahme des ehemaligen BND-Präsidenten August Hanning in seinen Status gestellt, also einen Link zu dem Bericht und darunter geschrieben, oha. Und tatsächlich passiert so etwas ja nicht alle Tage. Der Geheimdienstfachmann der Grünen, Konstantin von Notz, spricht von einer abgründigen Geschichte und erwartet, wie das ja immer in solchen Fällen ist, eine zügige Aufklärung. Hanning ist ein alter Hase im Politik- und Sicherheitsbetrieb, hat schon unter Helmut Schmidt im Kanzleramt gearbeitet. Frage an unseren Geheimdienstfachmann in der ARD, an Michael Götschenberg. Was wird dem 80-Jährigen konkret vorgeworfen?
1: Ja, ihm wird vorgeworfen, dass er spioniert habe und dass er geheime Dokumente aus dem BND sich besorgt habe, um sie für seine privaten Geschäftsbeziehungen zu nutzen. Man muss wissen, dass August Hanning über Jahre als Inbegriff des Sicherheitsbeamten galt, bis er dann 2009 aus dem Bundesinnenministerium ausgeschieden ist. Seitdem hat er verschiedene Beratertätigkeiten für verschiedene Firmen ausgeübt, galt als jemand, der bestens vernetzt ist und der, salopp gesagt, auf allen Hochzeiten unterwegs war. Und tatsächlich soll es eben so gewesen sein, so zumindest die Erkenntnisse der Ermittler und der Vorwurf der Bundesanwaltschaft, dass er einen ehemaligen Büroleiter von ihm, der dann nach seinem Ausscheiden auch wieder im BND beschäftigt war, bezahlt hat, um

0: eben nicht um Russland handle. Und das hat man natürlich ganz bewusst betont, aus dem einfachen Grunde, weil der BND es erst 2022 mit einem Verratsfall zu tun hatte, wo Informationen aus dem BND an einen russischen Geheimdienst abgeflossen waren. Das war so der Super-GAU angesichts der Tatsache, dass Russland sich in einem hybriden Krieg gegen Deutschland befindet. Und deswegen ging es heute nicht zuletzt auch darum, zu betonen, womit man es nicht zu tun hat. Aber wer diese Geheimdienste jetzt waren, mit denen August Hanning in Kontakt stand, das wissen wir eben nicht.
1: Ja. Die Vorwürfe sind ja offensichtlich zutage gefördert worden im Zusammenhang mit dem Prozess gegen Christina Block, die ja vor Gericht steht wegen der Entführung ihrer Kinder. In welchem Zusammenhang steht das Ganze?
0: Ja, hier war eine Firma, an der August Hanning beteiligt ist, ins Visier der Ermittlungen geraten, weil es bereits im Vorfeld dieser dann am Ende tatsächlich durchgeführten Entführung der Kinder einen weiteren Entführungsversuch gegeben haben soll, so zumindest der Vorwurf der Staatsanwaltschaft, mit dem diese Firma von August Hanning betraut gewesen sein soll. Es gibt auch den Vorwurf, dass man versucht habe, dem Vater der Kinder pornografisches Material unterzuschieben, um ihn auf diese Weise zu belasten. All das ist Gegenstand der Ermittlungen, ist nicht bewiesen, aber war eben ein Grund, warum es dann eben bei Hanning zu einer Hausdurchsuchung gekommen war im vergangenen Jahr. Und bei dieser Hausdurchsuchung war dann tatsächlich dieses brisante Material, das mutmaßlich aus dem BND stammt, gefunden worden.
1: Ja, klingt alles auf jeden Fall nach einer filmreifen Geschichte. Was droht August Hanning nun?
0: Ja, zunächst mal droht ihm Untersuchungshaft und dann droht ihm möglicherweise eben auch eine Anklage. Und das ist natürlich für jemanden, der mal Schlüsselpositionen in der deutschen Sicherheitsarchitektur besetzt hat, ist das der Super-GAU, aber natürlich nicht nur für ihn persönlich. Mit Blick auf eine möglicherweise am Ende einer Verhandlung stehende Verurteilung, sondern das Ganze ist natürlich auch der Super-GAU für den BND. Der aktuelle BND-Präsident Martin Jäger ist nicht unmittelbar dadurch belastet, weil das alles bis 2022 nur gelaufen sein soll. Da war er noch nicht im Amt. Trotzdem entsteht für den BND natürlich ein massiver Imageverlust und was für Geheimdienste immer besonders ins Gewicht fällt, ist der Vertrauensverlust von Partnerdiensten, der dann immer einhergeht mit solchen Verratsfällen.
1: Der frühere BND-Chef August Hanning ist festgenommen worden. Er steht unter Spionageverdacht. Einzelheiten waren das von ARD-Geheimdienstfachmann Michael Götschenberg. Hier ist Bremen 2.

0: In der Gesprächszeit wird es heute satirisch und zwar mit unserem Gast Ella Carina Werner. Sie ist unter anderem Redakteurin des Satiremagazins Titanic und im vergangenen Jahr einem breiteren Publikum bekannt geworden durch ein Buch mit feministischen Tiergedichten.
1: Na, der Titel des Buches ist ja schon auch ein Zweizeiler. Der Hahn erläutert unentwegt der Henne, wie man Eier legt. Damit ist ja eigentlich auch schon alles über das Geschlechterverhältnis zwischen Mann und Frau gesagt. Ne? Das ist ja klassische Mansplaining-Situation oder vielleicht auch alles unter einen Hut kriegt die Krakin, die hat's gut. Mit einem Arm spielt sie Klavier, mit dreien kippt sie Bier um Bier und mit den allerletzten Vieren kann sie fröhlich masturbieren.
2: Mein Lieblingstext.
1: Da geht es natürlich auch ums unter einen Hut kriegen, was ja Frauen eben doch immer bitteschön machen sollen, ja.
0: Das neue Buch von Ella Carina Werner heißt übrigens Menopause Turbosause. Auch darum wird es natürlich gehen in der kommenden Stunde hier auf Bremen 2, wenn die Satirikerin Ella Carina Werner Gast ist in der Gesprächszeit.

0: The Pearlfishers waren das.
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0: Der wiederum kommt von Hilke Thesen.
2: Wir gehen ins Krankenzimmer. Und dort, in einem dieser austauschbaren Räume, liegt mein Mann und sieht noch sterbender aus als beim letzten Besuch.
3: Manchmal bricht das Leben über uns zusammen und genau dort, zwischen Abschied und Neuanfang, finden sich oft die berührendsten Geschichten.
2: Lea steht in der Ecke, als wäre ihr Vater ein Monster.
3: Von so einer Geschichte erzählt die Hamburger Autorin Nefeli Cavouras in ihrem berührenden Debütroman »Gelb ist auch ein schöner Gedanke«.
4: Gerade als sehr junge Person hatte ich das Gefühl, ich muss den Tod oder das Sterben verstehen, bevor ich mich selber auf das Leben richtig einlassen kann.
3: Im Zentrum steht die 15-jährige Lea. Während ihre Mutter Ruth sich völlig in der Pflege des sterbenden Vaters verliert, sehnt sich Lea nach dem, was Jugend ausmacht. Leichtigkeit, erste Liebe und ein bisschen Normalität.
5: Warum will niemand verstehen, dass ich möchte, dass er weg ist? Wenn Mama ihn nicht so bescheuert pflegen würde, wäre er längst tot und ich hätte ein richtiges Leben.
3: Nefeli Cavouras erzählt meisterhaft vom Abschiednehmen und von der Suche nach dem eigenen Glück in so einer Ausnahmesituation. Nefeli Cavouras liest aus ihrem Debütroman »Gelb ist auch ein schöner Gedanke« am 15. Oktober um 19 Uhr in der Kulturetage in Oldenburg.
0: In 3 Minuten ist 18 Uhr. Martin Busch geht, Natascha Pflaumenbaum kommt. Das kann man sich nicht ausdenken. Schönen Abend, bis morgen. Tschüss.

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1: Mit Jana Kreuz, guten Abend. Bundestagsparteien besorgt über Wahl des ersten AfD-Landtagspräsidenten. Mutmaßlicher Komplize von Ex-BND-Präsident Hanning in U-Haft. Bremer Senat bringt Gewalthilfegesetz auf den Weg. Das Wetter, meist dichte Wolken und einzelne Schauer bei maximal 17 Grad. Die AfD stellt seit heute einen Landtagspräsidenten. In Magdeburg wurde Tobias Rausch im ersten Wahlgang in das protokollarisch höchste politische Amt Sachsen-Anhalts gewählt. Ebenso gewählt der äußerst umstrittene AfD-Abgeordnete Hans-Thomas Tillschneider. Auch er erhielt Stimmen jenseits der AfD. Reaktionen auf die Wahl aus Berlin hat Frank Eichmann.
2: Bedrückend, bestürzend, besorgniserregend. So kommentieren abgesehen von der AfD alle Bundestagsparteien die Wahl des ersten AfD-Landtagspräsidenten. SPD-Fraktionschef Miersch kündigt an, morgen beim Koalitionsausschuss mit der Union über die Wahl in Sachsen-Anhalt zu sprechen. Es gehe um den Zustand der Parteien und den Umgang mit der AfD. Unionsfraktionschef Frei ist ebenfalls höchst besorgt, aber wendet sich gegen die Vermutung, dass im Landtag in Magdeburg CDU-Abgeordnete für die AfD gestimmt hätten. Angesichts der geheimen Wahl sei das reine Spekulation.
1: In der mutmaßlichen Spionageaffäre um Ex-BND-Präsident August Hanning sitzt dessen ehemaliger Büroleiter Manfred D. jetzt in Untersuchungshaft. Ein Ermittlungsrichter des Bundesgerichtshofs erließ Haftbefehl wegen Beihilfe zum versuchten Landesverrat und zur landesverräterischen Ausspähung, wie die Bundesanwaltschaft mitteilte. Die beiden Männer sollen demnach vereinbart haben, dass der Ex-Büroleiter Hanning gegen Geld wertvolle BND-Unterlagen besorgen solle. Diese Infos soll Hanning bei seiner Beratertätigkeit dann verwertet haben. Die Zahl der Beschwerden über Polizeimaßnahmen in Bremen hat sich deutlich erhöht. Das geht aus dem zweiten Tätigkeitsbericht der Bremer Polizeibeauftragten Shermin Riedel hervor, den sie heute vorgelegt hat. Darin ist von mehr als 150 Beschwerden im Zeitraum von März 2024 bis Februar diesen Jahres die Rede. Mehr dazu von Daniel Hoffmann aus der Regionalredaktion Butten und Binnen.
3: Die Gesamtzahl der Beschwerden hat sich damit gegenüber dem ersten Tätigkeitsbericht von vor 2 Jahren nahezu verdoppelt. Damals waren es knapp 90 gewesen. Konkret geht es unter anderem um den Umgang der Polizei mit Jugendlichen, polizeiliche Maßnahmen und Kontrollen und das Verhalten von Polizeibeamten gegenüber Bürgerinnen und Bürgern. Die Polizeibeauftragte sieht in den gestiegenen Beschwerden einen Vertrauensbeweis für ihre Arbeit. Die Prüffälle zeigten aber auch, wie wichtig ein respektvoller Umgang miteinander sei. Die Position der Bremer Polizeibeauftragten gibt es seit Anfang 2022. Sie legt seitdem alle 2 Jahre einen Tätigkeitsbericht vor.
1: Der Bremer Senat will den Schutz von Frauen und Kindern vor häuslicher und geschlechtsspezifischer Gewalt gesetzlich verbessern. Dafür hat die Landesregierung heute den Entwurf für ein bremisches Gewalthilfegesetz beschlossen. Letztes Jahr gab es im Land Bremen über 2100 weibliche Opfer von Gewalt in der Partnerschaft. Aus der Regionalredaktion Butten und Binnen berichtet Fabian Metzner.
4: Bremen setzt mit dem Gewalthilfegesetz eine Bundesvorgabe um. Ab kommendem Jahr müssen alle Länder ein ausreichendes Angebot aus Frauenhäusern und Beratungen sicherstellen. Die Kosten in Höhe von bundesweit 2,6 Milliarden Euro werden vom Bund mitfinanziert. Zudem sollen betroffene Frauen und ihre Kinder ab 2032 einen Rechtsanspruch auf Schutz und Beratung bekommen. Bremen will jetzt bis Jahresende festlegen, welche Frauenhäuser und Beratungsstellen dauerhaft vorgehalten werden. Bereits im kommenden Monat soll das Gesetz in der Bürgerschaft beraten und im Dezember beschlossen werden.
1: Und das waren die Nachrichten mit Jana Kreuz.
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5: 19 Grad haben wir im Moment im Schnitt und es ist weitgehend trocken. An der Küste heute Abend vielleicht noch ein paar Schauer möglich. Schwacher Wind dazu. Heute Nacht geht es dann runter bis auf 9 Grad. Morgen ein Mix aus Sonne und zunächst nur lockeren Wolken. Gegen Abend verdichten die sich von der Ems. Maximal morgen 21 Grad.
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5: Um 18 Uhr und 4 Minuten. A1 Hamburg Richtung Osnabrück zwischen Bremerkreuz und Asten 6 Kilometer stockender Verkehr. A1 Osnabrück Richtung Bremen zwischen Dreieckstur und Bremen-Hemelingen 4 Kilometer stockender Verkehr. Die A29 Wilhelmshaven Richtung Alhorner Heide wird ab 19 Uhr zwischen Oldenburg-Umstede und Kreuz Oldenburg-Ost wegen Bauarbeiten gesperrt bis 5 Uhr früh und das bleibt dann so bis Freitag früh. Das ist halt von 19 Uhr bis 5 Uhr gesperrt ist. Die Umleitung über die U26 und die A29 Alonner Heide Richtung Oldenburg wird zwischen Wardenburg und Sandkrug wegen der Bauarbeiten von 19 Uhr bis 5 Uhr gesperrt. Da führt die Umleitung über die U7. Und die Sperrung in Bremervörde, die hat auch noch Bestand. Die B71, B74 Neue Straße zwischen Ludwigstraße und Brunnenstraße wegen des Wasserrohrbruchs. Bis morgen Nachmittag ca. 15 Uhr bleibt die wohl die Sperrung. Und hinzu kommt noch die Sperrung im Verlauf Ritterstraße bis Huddelberg zwischen dem Kreisverkehr und Gartenstraße.
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6: Am Mikrofon begrüßt sie Natascha Pflaumbaum und mein Gast ist heute eine Meisterin der komischen Rebellion, die Schriftstellerin und Satirikerin Ella Carina Werner. Schön, dass Sie da sind, Frau Werner.
7: Hallo, ich freue mich sehr, hier zu sein.
6: Ella Carina Werner ist Schriftstellerin, Satirikerin, langjährige Mitherausgeberin des Satiremagazins Titanic und eine der schärfsten Beobachterinnen, ja, man kann sagen, dieses Landes. Sie schreiben mit einer brutalen, aber zärtlichen Komik über die Zumutungen des Alltags und ihr neuer Roman Menopause Turbosause verhandelt die Wechseljahre. Aber eigentlich ist das Buch ein trojanisches Pferd. Es erzählt nämlich von etwas viel Größerem, nämlich von einer Frau, die die Ellbogen ausfährt, um sich selbst wieder näher zu kommen. Also gehen wir mal rein in die Szenen des Buchs, Frau Werner. Ihr Buch wirft uns Leserinnen und Leser sofort in ein extremes Doppelleben, das wahrscheinlich viele Frauen zwischen Mitte 40 und 50 sofort unterschreiben würden. Tagsüber sitzen Sie und Ihre Ich-Erzählerin Ella, das sind Sie wohl, denke ich mal, als scheinbar angepasste Mutti in einer Hamburger Sandkiste und smalltalken damit überforderten Vätern in Elternzeit. Und abends stehen Sie auf der Bühne im Kulturzentrum in Buxtehude zum Beispiel. Schminken sich eilig im Backstage-Klo die Augen, während parallel auf dem Smartphone das Drama der pubertierenden Tochter aufschlägt, die ihren Eyeliner vermisst. Lassen Sie uns genau da einsteigen. Ist die Sandkiste wirklich der Endgegner für jede Feministin? Provokant gefragt.
7: Ach, ich liebe eigentlich die Sandkiste, muss ich sagen. Man hat da ja auch wahnsinnig lustige Diskussionen mit total merkwürdigen Leuten, insbesondere mit Vätern, die auch immer mehr gerne jetzt inzwischen auch klugscheißen Richtung Mansplaining aufeinander. Ich sitze ganz gerne in Sandkisten, aber ja, noch lieber stehe ich auf der Bühne und versuche es immer irgendwie auf die Reihe zu kriegen.
6: Aber direkt nach diesem Auftritt in Buxtehude, der da beschrieben wird, passiert ja eine Szene, bei der man nicht so genau weiß, soll man jetzt lachen oder laut schreien. Ein älterer, etablierter Kollege aus der Kabarettszene schüttet sie backstage mit Ratschlägen zu. Sie sollten Hosen statt Kleider tragen, cooler sein und bloß nicht so nett lächeln. Wie viel Realität steckt dann wirklich in dieser kleinen Begegnung?
7: Oh, wahnsinnig viel. Ich bin seit 20 Jahren in dieser Satire-Szene. Ich habe Aberhunderte genau solche Gespräche geführt. Und mir war aber auch wichtig, dass er, finde ich, auch sympathisch dabei bleibt, ne? Weil so ist es ja auch oft in der Realität, ne? Er nervt und trotzdem ist er auch irgendwie ein netter Zeitgenosse.

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1: Mein Gast heute ist die Schriftstellerin und Satirikerin Ella Carina Werner. Frau Werner, gehen wir noch in eine Szene des Buß. Am nächsten Morgen, völlig übermüdet vom Auftritt, folgt die nächste filmreife Szene. Eine jüngere Mutter hält ihre Erzählerin in der Kita für die Großmutter des eigenen Kindes. Also auch die Ella. Und anstatt das aufzuklären, steigen sie voll in die Rolle der Leihoma ein und lästern über die imaginäre Schwiegertochter. Ist das die wahre Superkraft des Älterwerdens, dass man diese absurden Zuschreibungen der anderen einfach so hinnimmt und als Waffe dann gegen sie verwendet?
2: Ja, vielleicht schon. Also mir liegt das sehr. Ich muss sagen, bei dem das Gespräch war so und ich habe das auch schon mehrfach geführt. Ich wohne in einem Stadtteil mit sehr jungen Müttern und dann bin ich mehr als doppelt so alt. Da kommt das einfach vor, dass man für die Großmutter gehalten wird. Und ich habe da auch schon mehrfach dann so reagiert. In der Geschichte übertreibe ich es ein bisschen mehr noch, ne? Ella geht da gar nicht mehr raus aus der Situation. Sie spielt die Großmutter minutenlang mit.
1: Ja. Aber die Verletzungen, die damit einhergehen, nehmen Sie die so hin oder stecken Sie die so weg?
2: Ja, muss ich. Ja, es ist schon, also letztlich ist es ein Text über das Älterwerden, auch über den alternden Körper. Sie guckt so ihre Brüste an und die so erschlaffen. Und dann sagt die Frau ja sogar noch, auch es war wieder wie so ein vergiftetes Kompliment, sagt die junge Frau, ja, für eine Großmutter sehen Sie ja noch ziemlich jung aus. Und dann freut sich die Ella wieder. Also, das ist ein ziemliches Gefühls hin und her. Also ich habe zwei jugendliche Kinder und ein Kleinkind, das habe ich sehr spät bekommen, mit Anfang 40. Ja, mit diesem, als sehr alte Mutter zu gelten oder eben als Großmutter, damit muss ich jetzt leben. Ich glaube, ich habe persönlich genug Selbstbewusstsein, um das eher komisch zu finden, ja.
1: Sie versuchen alles mit Humor zu nehmen in dieser Hinsicht?
2: Ist, glaube ich, einfach mal naturell. Ist es, glaube ich, gar nicht, dass ich das versuche. Ich glaube, das habe ich schon immer so gemacht, aber ich bin deutlich selbstbewusster geworden als früher. Ich habe lange mir auch in meinen 30ern vieles noch nicht getraut, auch beruflich und so, ne? Also es ist jetzt so eine gute Mischung aus, ich sehe die Mischung, die Welt eh mit so einem amüsierten Blick und ich habe jetzt auch das Selbstbewusstsein, irgendwie so in die Situationen reinzugehen.
1: Gibt es einen Moment eigentlich, an dem Sie so diese Rollentrennung bei sich ganz stark wahrnehmen? Also Sie sind ja irgendwie Satirikerin, Sie sind Mutter, Sie sind Autorin, Sie sind Bühnenmensch und man hat den Eindruck, das Buch lebt ganz stark davon, dass Sie so eine Rollendistanz aufbauen zu jeder dieser einzelnen Rolle und in diesem Zwischenraum dann die Komik oder den Humor suchen und dort verorten auf jeden Fall. Ist das jetzt so eine Künstlichkeit, die Sie herstellen oder fühlen Sie sich wirklich so?
2: Ich finde, Sie stellen so schöne Fragen. Gefällt mir wirklich sehr, sehr gut. Ich hatte, glaube ich, immer schon zu mir selber oder auch zu meinen, man besteht ja letztlich aus verschiedenen Wesen oder verschiedenen Rollen, immer schon ein bisschen so eine komische Distanz, aber das hat ganz doll noch zugenommen, so in den letzten Jahren.
1: Wollen wir mal zur ersten Musik kommen? Sie haben mir eine ganze Reihe von Musiken geschickt, also vier und auch noch zwei Ersatzmusiken in Anführungsstrichen. Und ich habe aber die Kuratierung jetzt vorgenommen, von daher ist es für Sie eine Überraschung. Wir werden nämlich jetzt Element of Crime hören. Mit draußen hinterm Fenster. Und ich habe mir das so gedacht, weil da steht ein wunderbarer Text. Wir sitzen hier fest, was auch immer geschieht. Und das beschreibt in gewisser Weise die Situation in der Hamburger Sandkiste. Vielleicht mit Tendenz negativ, aber es beschreibt auch mit Tendenz positiv diese Situation, weil das nämlich so eine Beobachtersituation ist. Warum also diese Musik?
2: Warum ich das Lied ausgesucht habe, das ist so ein Sound meiner Jugend. Ich habe mit 15 eine Band gehabt, ich bin da so ein bisschen reingestolpert mit lauter älteren Jungs, die waren schon alle Anfang 20, es war so eine richtige Garagenband und die haben Element of Crime gehört, die hatten die coolere Musik schon, sowas kannte ich sonst nicht, ich kannte nur Grunge und Punk und Rock und so, ne? Aber das sind ja so ganz eben elaborierte, ganz poetische Texte und das habe ich sehr geliebt, ich habe mir sofort das Album gekauft und ich habe auch immer versucht, solche Texte zu schreiben, also ich mag so diese Melancholie Liederin, aber trotzdem auch so ein bisschen diese Komik. Und ja, in dem Lied geht es tatsächlich ja sehr darum, ein bisschen auch um Stillstand, aber vielleicht auch um den mit Humor zu nehmen oder gelassen zu nehmen oder trotzdem sich nicht entmutigen zu lassen.

0: Element of Crime war das mit Draußen hinterm Fenster. Mein Gast heute ist die Schriftstellerin und Satirikerin Ella Carina Werner. Frau Werner, dieser ganz spezielle Blick auf die Welt, beobachten, kleine Szenen sammeln, das scheinbar Nebensächliche absolut ernst nehmen, das verbindet Musik und Literatur. Bei Ihnen entsteht Humor oft genau dort, wo es im Leben eigentlich kompliziert, schmerzhaft oder ja, peinlich wird, nämlich beim eigenen Körper, bei der Care-Arbeit oder bei dem, was die gesellschaftlichen Erwartungen an Frauen sind. Was kann Humor in der Literatur erzählen? Entschuldigung für die große Frage. Also was kann Humor in der Literatur erzählen, woran eine rein ernsthafte, betroffene Erzählung manchmal scheitern würde?
1: Oh, das ist aber wirklich eine große Frage.
0: Verstehe ich total, denn Humor ist tatsächlich schon so eine Art Gleitmittel für Informationsvermittlung.
1: Ja, genau.
0: Hat aber den Nachteil, dass man dann das, was man mit Humor verpackt, vielleicht auch nicht so ganz ernst nimmt und das kauft man mit ein.
1: Ja, also für mich ist Komik und Ernst so gar kein Gegensatz. Ja, das kauft man mit ein, aber ich glaube, dass ich finde immer, der Gegensatz von lustig ist unlustig oder langweilig, aber nicht ernst. Also ich finde.
0: Ich versuche natürlich jetzt auf Ihren Humorstil zu kommen oder Ihre Ader für Komik und setz mal vielleicht bei den Tiergedichten an, denn Sie schreiben ja nicht nur Bücher, sondern Sie schreiben eben auch und sind sehr bekannt geworden durch Tiergedichte. Vielleicht mögen Sie mal ein paar Zeilen rezitieren.
1: Na, der Titel des Buches ist ja schon auch ein Zweizeiler. Der Hahn erläutert unentwegt der Henne, wie man Eier legt. Damit ist ja eigentlich auch schon alles über das Geschlechterverhältnis zwischen Mann und Frau gesagt. Das ist ja klassische Mansplaining-Situation. Oder vielleicht auch zum Erpel sagt die Ente, ich kriege keine Rente, sagt er im Plauderton, ich schon. Alles unter einen Hut kriegt die Krakin, die hat's gut. Mit einem Arm spielt sie Klavier, mit dreien kippt sie Bier um Bier und mit den allerletzten Vieren kann sie fröhlich masturbieren.
0: Mein Lieblingstext.
1: Da geht's natürlich auch ums unter einen Hut kriegen, was ja Frauen eben doch immer bitteschön machen sollen, ja.
0: Aber Mansplaining, das ist schon ein richtiges Thema bei Ihnen, gell?
1: Ich finde, das ist das Komischste am Geschlechterverhältnis. Das finde ich am lustigsten, ist auch das, mit dem ich am meisten konfrontiert werde als in Anführungsstrichen Nachwuchshumoristin, die permanent mit älteren, erfahrenen Kollegen zusammen ist. Ich habe zum Glück keinen mansplainenden Mann, fällt mir gerade ein. Das finde ich sehr angenehm. Aber ansonsten ist man ja eigentlich fast umzingelt. Also neulich hat mir an einer Ampel wieder ein Mann einfach erklärt, wo ich drücken muss, damit es grün wird. Also das ist, du bist ja permanent damit konfrontiert. Du kommst da nicht raus.
0: Genau. Ich bin da nicht so tolerant und gehe mittlerweile relativ schnell an die Decke, weil meine Zündschnur aufgrund des Alters, glaube ich, kürzer geworden ist. Ich finde das total liebevoll, dass Sie dann dieses Mansplaining und die Männer, die das von sich geben, so liebevoll umarmen oder so hinnehmen. Das ist ja nicht ein Wegducken, sondern das ist ja die wahre Größe. Trotzdem frage ich mich, hat das nicht doch auch irgendwie was mit ungesunder Selbstentwertung ein bisschen zu tun? Empfinden Sie das nicht so?
1: Wenn ich so reagiere? Ich mache ja die männlichen Figuren sehr oft so ein bisschen niedlich auch. Und ich finde das auch eine Technik des Kleinmachens. Also ich finde es durchaus auch eine Waffe, muss ich sagen. Und ich finde auch oft eine schlagkräftigere Waffe, als wenn ich sage, ah, der Typ nervt. Dann sage ich, oh, er ist so niedlich, wie er wieder auf mich einlabert. Ich finde das eben, ja, ich mache die Figuren ja auch damit eine Art von lächerlich, auch wenn niedlich lächerlich. Aber ich finde schon, dass es eine Waffe ist. Die Frage war, ob ich mich damit klein mache.
0: Weil sie es so hinnehmen.
1: Finde ich nicht. Also ich glaube, wenn die Ella im Buch jetzt immer so hart zurückschießen würde, würde es, glaube ich, bei den Lesern weniger ankommen, also weniger die Message ankommen, dass der Typ nervt, egal wie niedlich er dabei ist.
0: Sie haben es eben schon gesagt, Humor ist für Sie eher eine Waffe gegen die Verhältnisse, aber eben auch eine Form von Zuneigung zu den eigenen Fehlern, habe ich den Eindruck.
1: Ja. Glaube ich, ist es einfach so, ja.
0: Da ist meine Frage gleich, die sich anschließt. Schreiben Sie dann eher aus einer Wut heraus oder aus einem Vergnügen?
1: Ich empfinde relativ wenig Wut, auch wenn ich schon das Gefühl habe, es nimmt jetzt ein bisschen zu, Stichwort Wechseljahre, Stichwort Östrogenabfall. Ich empfinde nicht so viel Wut, aber insgesamt und schreibe auch gerne nicht in den wütenden Momenten. Also ich finde es schön, die Sachen ein bisschen sacken zu lassen, ein bisschen runter zu dampfen.
0: Was steht am Anfang? Also offensichtlich keine Empörung.
1: Nee, Empörung ist, glaube ich, nicht so ein Wort für mich. Ganz viel erstmal so einfach Alltagssituationen, Gespräche. Ich rede wahnsinnig gern. Ich lasse mich von jedem voll quatschen. Und es ist auch gar nicht, dass ich in dem Moment denke, oh, ich mache da einen Text raus. Ich lasse das erstmal so ein bisschen auf mich zukommen. Ich schreibe sehr viel auf, sehr viel Dialoge direkt danach auch. Auch so kleine Sachen. Und ja, und dann frage ich mich danach, wofür steht das eigentlich? Was macht das für ein Thema auf? Ich poste auch gern kleine Sachen, einfach so schnell. Und gerade wenn viele dann schreiben, ah, das empfinde ich auch so, dann merke ich, die können daran andocken. Das ist ein Thema, was nicht nur mich beschäftigt. Dann baue ich so einen Text und den baue ich dann aber eigentlich ziemlich ruhig.
0: Wenn Sie jetzt nochmal schauen auf die Gedichte, die Sie schreiben und diese perfekte Pointe, das ist ja im Prinzip auch so eine Marotte, würde ich nicht sagen wollen, aber habe ich jetzt gesagt, in Ihrer Szene, dieser One-Liner, dass man eben in der verdichteten Form Twitter-mäßig, früher Twitter-mäßig eben eine Pointe setzt. Ist das das Interessante eigentlich daran, also sich so zu verdichten, dass es sofort zündet? Also was ist besser für Sie, ein Gedicht oder ein Roman? Oder kann ein Gedicht mehr, was ein Roman nicht kann?
1: Ich glaube, ich merke allmählich, dass mir dieses Gedichte schreiben, das ist da am meisten das ausdrücken kann, was ich will, und das ist auch total faszinierend, wenn man in zwei Zeilen richtig was transportiert, richtig was Überraschendes macht. Ja, so gebundene Rede, es ist ja fernab der Alltagssprache, es ist dadurch immer ein bisschen seltsam, ein bisschen artifiziell, und wenn man dann richtig reinknallt, finde ich das toll. Das machen ja, also machen natürlich viele One-Liner auch im Social Media, aber wenige ja in Reimform. Das wirkt immer sehr altmodisch und hat dadurch aber auch wieder so einen Charme. Früher haben alle gedichtet. Ich verstehe gar nicht, im 19. Jahrhundert haben alle Gedichte geschrieben. Warum das jetzt gar nicht, vielleicht wird es ja mal wieder Trend.
0: Ja, das stimmt. Dass sie reimen, ist tatsächlich auffällig. Warum machen sie das?
1: Ja, es hat so vorgeblich erst was sehr Harmonisches, ne? Und das finde ich ja immer schön, auch so ein bisschen wie auch die Perspektive meiner Erzählerin. Es ist erstmal eigentlich sehr harmonisch, es ist sehr nett, und dann kannst du hinterrücks aber da ganz schön was reinknallen. Und ein Reim ist ja erstmal Gleichklang, es ist ja ein Wohlklang, es klingt ja super. Also das macht uns ja glücklich irgendwie, ne?
0: Und der Rhythmus lenkt auch so ab,
1: ja,
0: weil er einen so vorträgt.
1: Ja, diese Mischung aus Reim und Rhythmus, das ist einfach so nett und so schön, und dann ja, kann man hinterrücks da aber ganz schön was transportieren an Kritik.

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1: Mein Gast heute ist die Schriftstellerin und Satirikerin Ella Carina Werner. Wer darf eigentlich über weibliche Körper sprechen und wer bestimmt die Erzählung? Wer darf das eigentlich? Genau diese Fragen hat Ella Carina Werner sich auch gestellt. Frau Werner, wer darf eigentlich über den weiblichen Körper sprechen?
2: Also ich finde natürlich am besten, wenn es die Frauen selber machen. Und das ist auch neu, dieses Subjektsein, selber die Dinge aussprechen, vielleicht auch sich über sich selber lustig machen, aber erstmal auch ja über sich selber sprechen. Ich mag es auch gerne, wenn Frauen jetzt über den Körper von Männern sprechen, also das Subjekt-Objekt-Ding umdrehen, männliche Körper bewerten. Ich mache das auch ehrlich gesagt ganz gern. Und das ist noch recht neu und sehr schön, ja.
1: Ihr Roman Menopause, Turbopause setzt ja genau zu einer Lebensphase an, über die in unserer Kultur oft sehr einseitig gesprochen wird oder eigentlich gar nicht. Das gibt's ja eigentlich so erst seit 1, 2, 3 Jahren, dass die Menopause sichtbar gemacht wird. Warum werden die Wechseljahre kulturell eigentlich fast immer als medizinisches Problem behandelt, also als Mangel oder als Krise erzählt und so selten als eine Phase mit völlig neuen, ja auch anarchischen Möglichkeiten, denn das machen Sie ja in Ihrem Roman. Was denken Sie?
2: Wenn man im Patriarchat lebt und die Frauen ja oft auf eine Funktion reduziert wurden, aufs Schönaussehen und aufs Gebären, dann fällt natürlich mit dem Weglassen der Fruchtbarkeit alles weg, was Frauen eigentlich ausmachen sollten. Ne? Und deswegen ist dann, glaube ich, einfach die Zeit des Älterwerdens, gerade in dieser Lebensphase, so eine Zeit des zunehmenden Mangelwesens. Frauen wurde ja sehr oft dann auch sehr harte Hormonpräparate eingetrichtert, will das gar nicht oder aufgebürdet, das kenne ich noch aus der Generation meiner Mutter, will das auch gar nicht so jetzt komplett kritisieren. Ja, das war also, wie ich mich früher erinnere, die Zeit eben meiner Mutter oder Großmutter, wenn überhaupt drüber geredet wurde, sagten sie ja schon, dann eben meist so als Krisenzeit, als schwere Zeit, was ja aber auch real oft damit zusammenhing, dass die Frauen ja oft keine besonders erfüllende Arbeit hatten, weil sie oft eben auf die Mutter- und Hausfrauenrolle reduziert waren. Dann standen die vielleicht mit Ende 40 da, die Kinder waren so ein bisschen aus dem Haus und sie hatten kein eigenes Geld, hatten aber keine Lust mehr auf die Ehe mit diesem Stoffel. Also das war, glaube ich, real oft auch tatsächlich gar nicht immer so eine schöne Zeit.
1: Wenn man aber ins Heute blickt, dann ist das vielleicht auch gar nicht so sehr anders. Also für Sie ist ja Humor eine Möglichkeit, sich den eigenen Körper von den Schönheitsdiktaten eigentlich zurückzuerobern.
2: Ja, ich bin noch so ein bisschen am Anfang der Wechseljahre. Ich weiß nicht, wie ich es in 10 Jahren sehe, aber allein schon zum Beispiel, dass man sich Sachen unter die Brust klemmen kann und sie fallen nicht mehr runter, finde ich auch einfach lustig, weil das Brustgewebe erschlafft. Ich glaube, ich habe mich noch nie so stark über mein Aussehen auch identifiziert oder wahrgenommen. Deswegen habe ich auch das Gefühl, es ändert jetzt gar nicht viel in meinem Selbstbewusstsein. Ja, ich finde auch, Gesichter werden aber auch interessanter. Also das ist so diese Linien, das ist ja auch seltsam, dass man immer sagte, männliche Gesichter werden dann interessanter, ja. Dann werden die markant oder lebenserfahren. Und wenn man hinschaut, ist das bei weiblichen Gesichtern ja auch. Ich finde, das sieht ganz toll aus, wenn da überall Linien sind und alles ein bisschen markanter wird, ein bisschen eigenwilliger.
1: Es gibt da aber doch ganz eindeutige Schönheitsideale, die sich unterscheiden, also männlich und weiblich. Und ich glaube, man muss da noch eine ganze Menge an Bewusstseinsarbeit leisten, ja, um eine Frau in den Wechseljahren dann auch als besonders schön, allgemein normschön zu empfinden. Einfach weil sie das nicht ist, sondern weil die Öffentlichkeit einfach was anderes vorschreibt und vor allem auch Social Media im Moment was anderes propagiert, oder?
2: Das stimmt, ja. Es ist auch, ich kenne das auch in meiner Generation schon, zum Beispiel auch, dass recht viel Botox genommen wird. Ne? Also das will ich jetzt auch gar nicht pauschal verteufeln, aber wenn die älter werdenden Gesichter dann auf einmal ein Teil wieder so glatt aussieht, dann ist es ja auch wieder schwerer, das so als was Schönes allgemein wahrzunehmen, wenn ja nur ein Teil der Gesichter altert und die anderen nicht.
1: Sie schreiben ja ein Buch über die Menopause und haben auch eben selber schon gesagt, dass Sie eigentlich noch recht jung sind, sag ich mal aus meiner Perspektive. Sie schreiben ein Buch, damit sich insgesamt so das ganze Bewusstsein ändert, aber was glauben Sie, müsste sich noch alles ändern im Kopf von Frauen, damit wir beschließen können, wir versuchen es gar nicht mehr, diese Erwartung zu erfüllen.
2: Ich glaube, ganz wichtig sind diese Netzwerke untereinander. Netzwerke, ich beobachte das auch sehr. Ich habe das Gefühl, dass in den letzten Jahren irre viel passiert ist. Also ich bin zum Beispiel ein bisschen Teil des Netzwerks Palais Flux. Das ist ein bundesweites Netzwerk für Frauen über 47 mit überall Stammtischen. Also sehr Basisarbeit überall. Ich glaube, wenn man sich ganz viel miteinander austauscht und sich gegenseitig bestätigt, dann ist dieser Blick von außen dann auch gar nicht mehr so wichtig. Ob da jetzt irgendwelche 60-jährigen Typen sind, die einen attraktiv finden, oder dann wird es vielleicht irgendwann noch egal, wenn man sich gegenseitig bestärkt, miteinander was zusammen macht.
1: Was sind noch die großen Freiheiten, die eigentlich entstehen, wenn man ehrlich mit sich und seinem Frausein in der Menopause umgeht? Was könnte da noch entstehen? Große Kreativität?
2: Ja, also bei mir finde ich das schon, oder auch wie ich das beobachte, es setzt jetzt auch gerade viel Energie frei. Man ist ja oft nicht mehr so ganz in der Rush-Hour des Lebens, wo man jetzt kleine Kinder großzieht oder beruflich sich neu positionieren muss. Man ist oft so irgendwie so ein bisschen irgendwo angekommen und hat so ein bisschen Energie übrig und dann vielleicht auch wieder ganz doll Lust, was Neues zu machen. Bei mir gründet die Ella eine Punkband und ich beobachte das aber auch in meinem Freundeskreis, dass da viele neue Projekte entstehen, neue künstlerische Ausdrucksformen vielleicht auch. Ich finde das sehr spannend. Ich habe neulich eine Doku gesehen über die englische Stadt Leicester, wo auch eine ältere Musikerin so Workshops gegeben hat. Hey, gründet doch Bands, ich bringe euch Schlagzeug bei. Und dann auf einmal gab es in dieser Kleinstadt 40 Frauen-Punk-Bands, ja. Also das scheint so ein Thema generell zu sein, ja.
1: Musik und Frauen in der Lebensmitte ist offensichtlich ein Thema. Also es spielt in Ihrem Buch, ja, haben Sie es eben gerade gesagt, eine große Rolle. Mhm. Glauben Sie, dass Musik so ein Befreiungsding ist?
2: Ja, also das ist, sich auszudrücken mit Musik, auch ohne Worte, das ist für mich als Autorin auch so befreiend, wenn man es mal ohne Worte macht. Gerade Punkmusik ist natürlich super dafür, oder auch ähnliche Musikformen, weil das so viel Wut oder Spaß transportieren kann. Es ist so direkt und ja, man kann sehr viel äußern. Im Buch gehe ich da ein bisschen über das hinaus, wie es bei mir real läuft. Es gibt aber tatsächlich diese Bandproben und das ist was ganz, ganz Schönes und Kostbares, ja. Sich da nochmal anders zu äußern, als man es sonst tut.

0: schon richtig viele Kämpfe ausgefochten haben, oder?
1: Ja, also ohne die wäre auch ganz vieles, was jetzt möglich ist, natürlich gar nicht möglich. Das war oft sehr laut, sehr, also wie ich das jetzt mitbekomme, also ich war ja, bin ja erst 79 geboren, aber oft nochmal deutlich lauter und aggressiver, und das ist, war auch ganz wichtig, glaube ich, damals. Ich glaube, vieles konnte man damals nicht so lässig mit Humor machen, wie man es jetzt vielleicht schon machen kann.
0: Was für Formen von Feminismus, würden Sie sagen, gibt es denn? Worin unterscheiden sich diese verschiedenen Formen von Feminismen? Was ist heute für Sie anders, als was vielleicht für Barbara damals gang und gäbe war?
1: Ja, damals lief ja sehr viel über Demos oder überhaupt über so Formen der Verweigerung, Sitzstreiks. Also ich kann es vielleicht am ehesten über so diese Komik sagen, die ich jetzt kenne. Also die Kabarettistinnen, die es damals gab, waren oft haben ganz laut und ganz wütend gegen Männer angekämpft auf der Bühne, also anargumentiert oder auch sehr harte Witze gemacht. Und das machen wir jetzt teilweise heute ein bisschen spielerischer, ein bisschen lässiger, weil wir aber auch ja tatsächlich schon einen besseren Punkt sind, mehr erreicht haben. Weiß ich nicht, wer studieren will, kann oft studieren. Man hat gute Netzwerke, man ist nicht mehr so ganz isoliert für sich. Also ich bin selber ja zwar in Hamburg geboren, aber in der ostwestfälischen tiefsten Provinz aufgewachsen. Da gab es solche Feministinnen nicht, ne? Die habe ich später erst kennengelernt. Das sind manchmal die Mütter von Freunden oder ältere Künstlerinnen. Und das fasziniert mich immer sehr, diese Robustheit, diese Rabiatheit auch in der Sprache.
0: Ich finde besonders interessant am jetzigen Feminismus, dass man als Frau und Vertreterin, feministische Vertreterin, sehr wohl den Schönheitsidealen entsprechen darf, ohne sich da Kritik aufzubürden, während man in der früheren Generation auf keinen Fall den weiblichen Idealen entsprechen durfte, sondern eigentlich fast so ein bisschen der bessere Mann sein musste, kann man doch heute tatsächlich so einer gewissen Normschönheit entsprechen und gleichzeitig Frauenrechte vertreten. Das ist etwas, was viele, glaube ich, ich weiß nicht, ob ich es richtig ausgedrückt habe, als Widerspruch empfinden. Aber so Leute wie Jule Lobo oder auch Sophie Passmann, die sehr wohl sich auch als Material Girls sehen und gleichzeitig aber ganz harsche Feminismen oder feministische Standpunkte vertreten, sind, glaube ich, gute Beispiele dafür.
1: Ja, das finde ich auch eine sehr positive Entwicklung. Ja.
0: Dass man sich also nicht irgendwie seiner Weiblichkeit entsagen muss, dass man die Weiblichkeit nicht verdecken muss, sondern dass man sie nach vorne und auch ausstellen kann und gleichzeitig seine Rechte vertreten kann.
1: Mhm. Ja, aber dafür musste man wahrscheinlich eben erst an einen bestimmten Punkt kommen der gesellschaftlichen Entwicklung, ne? Dass das so sein kann.
0: Ja, also insofern haben verschiedene Generationen von Frauen davon voneinander gelernt, oder?
1: Ja, wobei, glaube ich, zum Beispiel in Frankreich war auch der Feminismus der zweiten Welle immer eher auch verbunden mit, man schminkt sich schön. Also ich glaube, das ist was auch sehr Deutsches vielleicht gewesen oder was sehr Westdeutsches.
0: Okay. Welcher Raum ist denn da, um diese Debatte zu führen? Sie waren ja oder sind ja auch Mitherausgeberin der Titanic. Und ist die Titanic auch Bubble genug und ein guter Ort?
1: Für Feminismus?
0: Mhm.
1: ist ja nicht mein einziger Raum. Also ich mache da auch gar nicht so sehr so geschlechterspezifische Texte. Hat mich jetzt auch gefreut, nach Buchabgabe wieder auch sehr klassische Satire eher zu politischen Themen zu machen. Aber bei der Titanic hat sich ganz viel geändert. Also als ich in Mitte der 10er Jahre, das ist ja nur 10 Jahre her, muss man sagen, 2015 da als Redakteurin angefangen habe, da war ich die erste weibliche Textredakteurin seit über 20 Jahren. Und da war das noch gar nicht, da hätte ich auch mit so feministischen Themen noch gar nicht so ganz andocken können. Das fing dann aber gerade so an, dass man dann auch solche Sachen machen konnte, lustige Sachen zum Gender-Sternchen, wo man sich nicht jetzt nur über das Gender-Sternchen lustig macht, sondern das irgendwie differenziert betrachtet. Da sind jetzt auch junge Redakteurinnen auch mit im Team, wenn auch immer noch zu wenige. Doch das ist schon ein Raum, wo ich schon auch viele lustige Geschlechterthemen machen konnte.
0: Mhm. Ah, krass. Ich hatte gedacht, das wäre eine dieser typischen Echokammern, die nur zum Rückversichern der eigenen Meinung gelten. Also, dass es klar ist, dass man in der Titanic-Bubble natürlich feministisch spricht und feministisch schreibt.
1: Aber vielleicht auch erst so seit 7, 8 Jahren. Also nicht drüber hinaus, würde ich sagen.
0: Spüren Sie eigentlich noch so eine Art internalisierten Druck, so sich gegenseitig zu bewerten oder in Konkurrenz zu treten? Oder haben Sie sich davon schon komplett befreit und losgeschrieben?
1: Also ich glaube, dieses Ding hatte ich tatsächlich nie so sehr. Das habe ich auch nie so ganz verstanden, weil ich das nie so ganz, zumindest selber persönlich nicht wahrgenommen habe, sich gegenseitig, also dieses Stutenbisse, sich gegenseitig als Konkurrenz wahrnehmen.

0: also auch schon als Jugendliche fand ich, hatte ich immer extrem coole Mädelsklicken, wo das tatsächlich nicht so eine Rolle gespielt hat. Aber klar, wenn man zum Beispiel im Comedy-Bereich ist und es heißt es oft, es darf nur eine Frau auf die Bühne und fünf Männer, dann kann das natürlich sein, dass es da so Aneinanderreibungen gibt, weil man will ja die eine Frau sein, ne? Ich habe das schon immer wenig so gespürt. Ich weiß nicht, bin da vielleicht auch so ein bisschen stofflich oder auch ein bisschen selbstbewusst, mich da gar nicht so zu vergleichen.
1: Sie haben ja am Anfang unseres Gesprächs erzählt, dass Sie ganz oft in Situationen von Mansplaining kommen und dass Sie aber trotzdem mit sehr viel Wärme und Empathie Männer beschreiben können und sich eigentlich gegen dieses typische Männer-Bashing entschieden haben, auch in Ihrem Buch. War das bewusst? Ist das so gekommen?
0: Nee, ist, glaube ich, einfach mein Blick auf die Welt. Und weil ich eben tatsächlich ein bisschen Spaß habe, Männer auch dadurch ja so ein bisschen eben zu verniedlichen, ein bisschen klein zu machen. Ich finde es sehr interessant, das habe ich oft nach Lesungen, dass gerade Frauen, sagen wir mal über 50, danach zu mir kommen und so ein bisschen erleichtert sagen, ach, sie haben ja gar nichts gegen Männer. Oder ich finde es schön, dass sie Männer auch mögen. Das ist, das finde ich immer ganz interessant. Aber ich glaube, das ist auch so ein bisschen, sollte so ein bisschen die Zukunft sein, dass es so funktioniert, dass man vieles so aus dem Patriarchat lächerlich findet, aber natürlich sind die individuellen Männer einfach oft nette Kerle, die sich irgendwie auch bemühen.
1: Wir haben ja eben darüber gesprochen, wie man sich solidarisch zeigen kann mit Frauen. Was wünschen Sie sich aber eigentlich von Männern, wenn wir über Menopause, Wechseljahre oder weibliches Älterwerden sprechen?
0: Also ganz allgemein finde ich, jetzt muss ich kurz einmal als Mutter nochmal sprechen, finde ich immer wahnsinnig seltsam, dieses Ding, als Frau soll man bitte Kinder und Karriere unter einen Hut kriegen. Aber ich würde sagen, das ist ja wohl schon längst geregelt. Das kriegen ja eigentlich alle Frauen hin oder bemühen sich sehr. Aber ich kenne sehr viele Männer, die nicht mehr als 2 Monate Elternzeit nehmen, wenn überhaupt. Also das erstmal überhaupt dann bereitwillig deutlich mehr Care-Arbeit zu Hause zu übernehmen, ob es jetzt Kinder gibt oder nicht. Und ja, natürlich die Partnerin wertzuschätzen, wie sie ist und nicht jetzt einzufordern, dass sie sich die Haare färben soll oder die Haare rasieren soll. Aber die lernen natürlich auch dadurch, wenn sie sehen, okay, es gibt grauhaarige Frauen, das ist auch okay, dann kann ja meine Partnerin auch grauhaarig sein. Also ich würde generell sagen, dass so der Lernprozess jetzt eigentlich eher bei den Männern sein sollte, als dass die Frauen jetzt schon wieder noch mehr lernen und noch mehr irgendwie auf die Reihe kriegen sollen.

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1: Mit Ella Karina Werner. Ist Sichtbarkeit für eine Frau ab Mitte 40 heute automatisch ein politischer Akt?
2: Ja, würde ich schon sagen. Ich glaube auch, dass sich da wirklich viel zum Guten wendet. Ich habe das Gefühl, da hat sich schon irre viel getan, dass du nicht jetzt automatisch mit 40. Mir wurde wirklich vor 10 Jahren noch gesagt, wenn du 40 bist, bist du in der Komik weg vom Fenster. Da kannst du deine Karriere nicht mehr aufrechthalten. Das ist nicht mehr so. Ja, ich finde, Sichtbarkeit ist ein politischer Akt. Auf der Bühne sein, laut sein, laut über den weiblichen Körper, über auch Wechseljahresthemen zu reden oder über die schwindende Fruchtbarkeit. Ja, das ist ein Politikum.
1: Sind Sie heute eine andere als die Ella, die 30 war? Was Mut und Schreiben angeht?
2: Ja, auf jeden Fall. Ich war sehr, sehr, ich glaube, ich war als Privatperson tatsächlich schon damals relativ selbstbewusst. Aber ich hatte so wenige weibliche Vorbilder im Bereich Satire. Und wenn du die nicht hast, das ist was Wichtiges. Wenn du die nicht siehst, dann ist es schwer, dich auch als komische Autorin wahrzunehmen. Und wirklich, ich habe Gespräche geführt. Ich weiß noch, mit Typen von der FAZ auf der Buchmesse im Jahr 2007, die mir alle gesagt haben, Frauen seien nicht fähig zur Selbstironie. Also das war der Sound vor 20 Jahren. Das war so Konsens, ja. Und dann ist es schwer zu sagen, ach nee, doch, ich bin aber lustig und ich kann das. Das war schon ein langer Prozess und ich glaube, das kam sehr von außen, dass ich lange damit mich auseinandersetzen musste. Kann ich komisch sein? Kann ich das alles eigentlich? Und mir wirklich sehr über das Handwerk, über die Technik anlernen, mir dieses Selbstbewusstsein mühsam erarbeitet habe, ja.
1: Worüber lachen Sie heute?
2: Ach, schon ziemlich viel. Also das können auch echt Klitzekleinigkeiten sein. Tja, ich erinnere mich an so eine schöne Situation im Backstage. Da war eine Frau, das war so eine richtig schöne Sängerin, ja, die wie so eine Opernsängerin. Und die kam auch ins Damenklo und ich saß schon in einer Kabine. Ich sah sie nicht, aber hörte sie. Sie trällerte so schön, setzte sich auf ein Klo in einer Kabine und furzte beim Singen ganz laut. Und dieser Kontrast aus wunderschönem Singen und Pupsen fand ich schon mal sehr lustig. Wie komme ich jetzt gerade darauf?
1: Ganz herzlichen Dank für das anregende Gespräch, Ella Karina Werner. Der Roman Menopause Turbosause von Ella Karina Werner ist im Verlag Antje Kunstmann erschienen. Er erzählt von einer Frau, die älter wird und dabei vor allem eins wird, verdammt laut und kein bisschen kleiner. Am Mikrofon verabschiedet sich Natascha Pflaumbaum.

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1: Mit Jana Kreuz, guten Abend. Ryanair verlässt den Bremer Flughafen. Bundestagsparteien besorgt über Wahl des ersten AfD-Landtagspräsidenten. Bremer Landgericht gibt Linken im Streit mit FDP recht. Das Wetter am Abend meist dichte Wolken und einzelne Schauer bei maximal 17 Grad. Ryanair wird den Bremer Flughafen ab kommenden April nicht mehr anfliegen. Das hat die Bremer Wirtschaftsbehörde Buten und Binnen bestätigt. Zuvor hatte die Fluggesellschaft für morgen geplante Gespräche ohne Angaben von Gründen abgesagt. Ryanair hat zuletzt rund 400.000 Passagiere pro Jahr über den Bremer Flughafen befördert. Für Bremen bedeutet das nach Angaben der Wirtschaftsbehörde zuletzt Einnahmen von rund 3 Millionen Euro jährlich. Die AfD stellt seit heute einen Landtagspräsidenten. In Magdeburg wurde Tobias Rausch im ersten Wahlgang in das protokollarisch höchste politische Amt Sachsen-Anhalts gewählt. Ebenso gewählt der äußerst umstrittene AfD-Abgeordnete Hans-Thomas Tillschneider. Auch er erhielt Stimmen jenseits der AfD. Reaktionen auf die Wahl aus Berlin hat Frank Eichmann.
2: Bedrückend, bestürzend, besorgniserregend. So kommentieren abgesehen von der AfD alle Bundestagsparteien die Wahl des ersten AfD-Landtagspräsidenten. SPD-Fraktionschef Miersch kündigt an, morgen beim Koalitionsausschuss mit der Union über die Wahl in Sachsen-Anhalt zu sprechen. Es gehe um den Zustand der Parteien und den Umgang mit der AfD. Unionsfraktionschef Frei ist ebenfalls höchst besorgt, aber wendet sich gegen die Vermutung, dass im Landtag in Magdeburg CDU-Abgeordnete für die AfD gestimmt hätten. Angesichts der geheimen Wahl sei das reine Spekulation.
1: In der mutmaßlichen Spionageaffäre um Ex-BND-Präsident August Hanning sitzt dessen ehemaliger Büroleiter Manfred D. jetzt in Untersuchungshaft. Ein Ermittlungsrichter des Bundesgerichtshofs erließ Haftbefehl wegen Beihilfe zum versuchten Landesverrat und zur landesverräterischen Ausspähung, wie die Bundesanwaltschaft mitteilte. Die beiden Männer sollen demnach vereinbart haben, dass der Ex-Büroleiter Hanning gegen Geld wertvolle BND-Unterlagen besorgen solle. Diese Infos soll Hanning bei seiner Beratertätigkeit dann verwertet haben. Familienministerin Karin Prien hat erstmals die Holocaust-Gedenkstätte Babyn Yar in Kiew besucht. Gemeinsam mit dem ukrainischen Präsidenten Volodymyr Zelensky gedachte sie der 100.000 Menschen, die dort vor 85 Jahren unter deutscher Besatzung getötet wurden. Aus Kiew berichtet Nils Buhler.
3: Die Verantwortung, die sich für Deutschland aus seiner Geschichte ergibt, werde nicht enden, sagte Bildungsministerin Karin Prien bei ihrem Besuch der Gedenkstätte Babyn Yar in Kiew. Viele Deutsche seien sich immer noch nicht bewusst, dass Osteuropa Hauptschauplatz des deutschen Vernichtungskrieges war. Daher habe auch Deutschland noch viel Aufklärungsarbeit vor sich, so die Ministerin. In der Schlucht Babyn Yar löschten deutsche Besatzer und ihre Verbündeten im Zweiten Weltkrieg nahezu die gesamte jüdische Bevölkerung von Kiew aus.
1: In einem Streit zwischen den Bremer Linken und der FDP hat das Bremer Landgericht im Sinne der Linken entschieden. Das haben die Bremer Linken Buten und Binnen mitgeteilt. Die Bremer FDP darf damit künftig nicht mehr behaupten, die Fraktionsvorsitzende der Bremer Linken, Sophia Leonie Deicki, habe auf einer Wahlparty in Berlin mit Antisemiten, mit Terroristen und mit Clankriminalität gefeiert. Tore Scheck von der FDP hatte das in einer Sitzung der bremischen Bürgerschaft gesagt und einen Ausschnitt seiner Rede später auf Instagram gepostet. Leonie Deicki bestreitet, auf der genannten Wahlparty gewesen zu sein. Und das waren die Nachrichten mit Jana Kreuz.
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4: Ja, heute Abend bleibt es überwiegend trocken und zumindest von Ostfriesland bis zum Jadebusen können sich einzelne kurze Schauer entwickeln. Um 20 Uhr liegt die Temperatur bei 14 Grad in Zeven, 16 Grad in Bremen bis 17 in Bremerhaven und Wilhelmshaven. Die Nacht, die verläuft locker bis stark bewölkt, später häufig nebelig und meist trocken. Anfangs sind im nördlichen Binnenland vereinzelt kurze Schauer möglich, die klingen aber bald ab und die Tiefstwerte liegen bei 15 oder 14 Grad auf den Inseln, 13 Grad in Bremerhaven, 11 in Bremen bis 9 Grad in Barnsdorf. Am Mittwoch setzt sich nach einem wolkigen und regional neblig trüben und meist trockenen Beginn vom südlichen Binnenland allmählich die Sonne durch. Am Nachmittag und Abend überwiegt neben ein paar Wolkenfeldern meist Sonnenschein. Nur zur Küste hin ist es etwas länger wolkig, es bleibt aber auch dort trocken und die Temperatur erreicht 18 oder 19 Grad auf den Inseln. 20 in Bremerhaven, 21 Grad in Bremen bis 22 in Rodenhagen und es weht morgen ein weitgehend schwacher, an der See leicht böiger Wind aus Südost.
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4: Bremen 2 mit 5 Meldungen für Sie. A28 Bremen Richtung Leer zwischen Oldenburg-Eversten und Dreieck Oldenburg-West. 2 Kilometer Stau. Die A29 Wilhelmshaven Richtung Ahlhorner Heide ist zwischen Oldenburg-Umstede und Kreuz Oldenburg-Ost wegen Bauarbeiten bis Freitag früh jeweils zwischen 19 und 5 Uhr gesperrt. Die Umleitung führt über die U26. Die A29 Ahlhorner Heide Richtung Oldenburg ist zwischen Wardenburg und Sandkrug wegen Bauarbeiten bis 5 Uhr gesperrt. Die Umleitung führt über die U7. Dann Bremervörde, die B71, B74 Neue Straße ist zwischen Ludwigstraße und Brunnenstraße wegen eines Wasserrohrbruchs bis morgen ca. 15 Uhr in beiden Richtungen gesperrt. Zudem ist der Verlauf Ritterstraße bis Huddelberg zwischen dem Kreisverkehr und Gartenstraße ebenso gesperrt. Und schließlich die B212 Gandecke See Norden Hamm. Die Bundesstraße ist zwischen Burgholzberg und Bardewisch nach einem Unfall in beiden Richtungen gesperrt.
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4: Herzlich willkommen zu Sounds heute Abend. Neues vom Jazz- und Meersängerin Liz Wright ist heute dabei, aber auch ein erstaunliches Solo-Comeback von Ex-Country-Superstar Wynonna Judd. Der Anfang jedoch ist bekannt. Joe Saracula, Runen Island, viel Vergnügen.

Weed Like Waves, ein Song von Death Cab for Cutie. Seit Ende der 90er Jahre gibt es diese Band und ihr Kernpublikum dürfte heute in den 30ern sein. Und ja, die Band hat sicherlich für viele dieser Fans einen Teil des Soundtracks ihres Lebens geliefert, mit Liedern über dessen schöne und weniger schöne Seiten. Oft geht es auch um melancholische Stimmungslagen, enttäuschte Liebe, Selbstzweifel, Sehnsucht, Affären des Herzens also. Das war jedenfalls ein Song über einen Trip zweier Freunde nach Kanada und die ja, introspektiven Gedanken dabei, wenn die Weizenfelder so weit werden, wie Wellen am Meer es sein können. Weed like waves. Eine aktuelle Stimme der Indie-Szene der amerikanischen Westküste nun, das ist Cinderwell, Beyond the Pale.

Ihr bürgerlicher Name ist Emilia Baker. Als Musikerin ist sie Cinder Well, so nennt sie ihr Projekt. Und das war ein aktueller Song von ihr, Beyond the Pale, übersetzt vielleicht so etwas wie völlig inakzeptabel. Und der Song, der schildert in der Tat eine Situation, die nur schwer erträglich scheint. Das ist das Gefühl von Isolation in einer großen Stadt und die heißt in diesem Fall Los Angeles. Eine Gefahrenmeldung, bitte Vorsicht, A29 Oldenburg Richtung Ahlhorner Heide. Zwischen Kreuz Oldenburg Ost und Sandkrug steht ein defekter LKW. Ja, eine ähnliche fragile Geschichte wird erzählt im folgenden Song Hear Me Now. Auch das ganz neu, ein neues Soloalbum der Sängerin Winona Judd, die zusammen mit ihrer Mutter Naomi über Jahre ein großer Star der Country-Welt war, als The Judds. Doch hinter den Kulissen sah es alles andere als harmonisch und heiter aus. Naomi Judd schied nach Jahren der Depression 2022 freiwillig aus dem Leben und ihre Tochter Winona fragt sich im folgenden Song ihres Albums The Hard Truth, wie ihre Mutter sie wohl heute wahrnehmen würde als autarke Künstlerin, die wieder zurück ist mit neuer Stärke nach längerer Krise. Hear me now, Winona Judd.

Hear Me Now. Schöner neuer Song, erstaunliche neue Klänge von Wynonna Judd, die sich musikalisch sehr von der Country-Welt entfernt hat mit diesem neuen Album. Und wem die männliche Stimme im Hintergrund hier bekannt vorkam, es war in der Tat die Stimme von Sam Beam alias Iron and Wine, der diesen Song gemeinsam mit Wynonna geschrieben hat und gestaltet hat. Ja, nicht der einzige namhafte Gast auf diesem wirklich sehr intensiven Album inhaltlich betrachtet. Es gibt auch einige Gastauftritte des afroamerikanischen Duos The War and Treaty. Das ist ein Amerikaner-Duo aus Michigan und bei uns noch kaum bekannt, in den USA schon mit Grammys bedacht. Sie sind dabei im folgenden Song und der heißt The Hopeful Lie, die hoffnungsvolle Lüge, und der schildert die doch schwere Situation eines Menschen, der den Niedergang eines ihm Nahestehenden beobachtet und miterlebt, aber keine Chance hat, daran etwas zu ändern. Und wenn man sich zwischendurch einredet, dass es Hoffnung für ihn gibt, dann ist auch das eine Lüge, the hopeful lie.

0: Moin und schönen guten Abend. Und noch sitzen oder stehen wir alle ruhig?
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6: Um jetzt 19.31 Uhr. Heute Abend überwiegend trocken und es können sich einzelne kurze Schauer entwickeln. Nur von Ostfriesland bis zum Jadebusen um 20 Uhr liegt die Temperatur bei 14 bis 17 Grad und die Nacht, die verläuft locker bis stark bewölkt, später häufig neblig, meist trocken. Anfangs sind im nördlichen Binnenland vereinzelt kurze Schauer möglich, die klingen bald ab und die Tiefstwerte liegen dann bei 15 bis 9 Grad. Und am Mittwoch setzt sich nach einem wolkigen und regional neblig trüben, meist trockenen Beginn vom südlichen Binnenland allmählich die Sonne durch. Am Nachmittag und Abend überwiegt daneben ein paar Wolkenfeldern meist Sonnenschein. Nur zur Küste ist es etwas länger wolkig, es bleibt aber trocken und die Temperatur, die erreicht morgen 18 oder 19 Grad auf den Inseln, 20 in Bremerhaven, 21 in Bremen bis 22 in Hodenhagen. Und dazu weht ein weitgehend schwacher, an der See leicht böiger Wind aus Südost.
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6: Ein paar weniger Meldungen haben wir für Sie. Und zwar geht's los auf der A29 Wilhelmshaven Richtung Ahlhorner Heide. Die Autobahn ist zwischen Oldenburg-Umstede und Kreuz Oldenburg-Ost wegen Bauarbeiten bis Freitag früh jeweils zwischen 19 Uhr und 5 Uhr gesperrt. Die Umleitung führt über die U26. Da die A29 Ahlhorner Heide Richtung Oldenburg, die Autobahn ist zwischen Wardenburg und Sandkrug wegen Bauarbeiten bis 5 Uhr gesperrt. Die Umleitung führt über die U7. Bremerförde, die B71, B74 Neue Straße, ist zwischen Ludwigstraße und Brunnenstraße wegen eines Wasserrohrbruchs bis morgen ca. 15 Uhr in beiden Richtungen gesperrt. Zudem ist der Verlauf Ritterstraße bis Huddelberg zwischen dem Kreisverkehr und Gartenstraße ebenso gesperrt. Und schließlich die B212 Ganderkesee Nordenham. Die Bundesstraße ist zwischen Burgholzberg und Bardewisch nach einem Unfall in beiden Richtungen gesperrt.
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6: Noch bis um 21 Uhr und es geht weiter mit einem Song der texanischen Band The Deer. I wouldn't recognize me.

Einer seiner besten Songs, The Eyes of Cecilia, Charles Passiva, das aus Paris gewidmet einer Freundin, die aus einem langen Unfallkoma ins Leben zurückkehrte mit schwerer Behinderung. Dieser Song, also sehr persönlich für Charles Passiva, ein klassisches Thema ist das ja auch in der Blues. Tradition, das Überleben, das Weitermachen, das Bestehen, und ein Bluesmusiker ist im Kern dieser Franzose Charles Passy schon seit Jahren, und er ist sicherlich kein Typ, der nur auf der Sonnenseite des Lebens unterwegs ist. Man könnte sich gut vorstellen, dass von ihm mit mehr gewonnener Lebenserfahrung noch mehr intensive

Blood Crazy Grace Cummings aus ihrem neuen vierten Album Bloodshot. Und am 23. November, da stellt sie das live vor in Hamburg im Nachtasyl. Das ist oben, ganz oben im Thalia Theater in der Hamburger Innenstadt. Liz Wright hingegen können wir schon eher hören und live erleben. Sie startet ihre nächste Europatour in Oldenburg, wo sie schon im vergangenen Jahr einen herausragenden Auftritt ablieferte. Ein Abend, der sie offenbar selbst nachhaltig erfreut und bewegt hat, denn sie kommt wieder zu uns nur ein Jahr später und mit ihrer Band, aber auch mit einem neuen Album, das etwas anders klingt als gewohnt. Denn Liz Wright hat es eingespielt nur mit einem einzigen Begleiter. Das ist der Pianist und Organist Kenny Banks Senior. Liz und Kenny gemeinsam Just You, Just Me.

ganz und gar wunderbar. Liz Wright und Kenny Banks gemeinsam. Ihr Debütalbum Salt veröffentlichte Liz Wright vor mittlerweile mehr als 20 Jahren. Seitdem war sie oft in Europa, hat viele Fans in vielen europäischen Ländern, aber sie hat sich nie dem Mainstream angebiedert, ist sich immer treu geblieben. Dennoch, ein solch intimes Duo-Album mit nur einem Begleiter, das hat sie noch nicht gemacht. Nearness heißt es und live spielt sie dann mit ihrer Band in Oldenburg am 21.10. Und es gibt auch einen anderen Gastauftritt von Liz Wright, und zwar bei Bassistin, Bandleaderin Michelle DeGiocello bei einem Song, den einst Roberta Flack und Donny Hathaway sangen in den frühen 70ern. Jetzt singen es diese beiden. Be Real Black for Me.

0: Be Real Black for Me, neues von Michelle und Degeo Cello, gemeinsam hier mit Liz Wright und auch mit Emily King. Das Album heißt Synonym.
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0: Und mit dieser Empfehlung der Kollegin Hilke Thesen gehen wir zu den 20 Uhr Nachrichten. Und zuvor noch Indigo Girls mit einem ihrer Songs und das ist Master. Mein Name ist Harald Bündke, die gleich gibt's unter anderem ein Wiederhören mit der schottischen Band The Blue Nile und mit ihrem Sänger Paul Buchanan. Bis gleich.

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1: Mit Jana Kreuz, guten Abend. Ryanair verlässt Bremer Flughafen. Bundestagsparteien besorgt über Wahl des ersten AfD-Landtagspräsidenten. Bremer Landgericht gibt Linken im Streit mit FDP recht. Das Wetter in der Nacht bewölkt, aber meistens trocken bei bis zu 15 Grad. Die irische Fluggesellschaft Ryanair wird den Bremer Flughafen ab April nicht mehr anfliegen. Das hat die Wirtschaftsbehörde Buten und Binnen bestätigt. Zuvor konnten Passagiere schon keine Flüge mehr auf der Plattform von und nach Bremen buchen. Einzelheiten dazu von Fabian Metzner aus der Regionalredaktion Buten und Binnen.
2: Die Begründung von Ryanair kam am Abend per Mail. Man habe sich zu diesem Schritt entschieden, nachdem die Stadt ein Angebot abgelehnt hatte, so die Fluggesellschaft. Nach Angaben der Stadt hätte dieses Angebot ein Minus von rund 4 Millionen Euro für den Flughafen bedeutet. Man bedauere die Entscheidung, sagte Kai Stürenberg, Staatsrat im Wirtschaftsressort zu Buten und Binnen. Das Aus von Ryanair bedeutet für den Flughafen 400.000 Passagiere weniger pro Jahr und einen Verlust von etwa 3 Millionen Euro. Man sei aber bereits mit anderen Airlines in Verhandlungen, um den Fluggästen Alternativen für den Sommer anzubieten, so Stürenberg. Zudem fordert die Behörde vom Bund und der EU, die Kosten für den Luftverkehr allgemein zu senken, um auch in Bremen wettbewerbsfähig zu bleiben.
1: Die AfD stellt seit heute einen Landtagspräsidenten. In Magdeburg wurde Tobias Rausch im ersten Wahlgang in das protokollarisch höchste politische Amt Sachsen-Anhalts gewählt. Ebenso gewählt der äußerst umstrittene AfD-Abgeordnete Hans-Thomas Tillschneider. Auch er erhielt Stimmen jenseits der AfD. Reaktionen auf die Wahl aus Berlin hat Frank Eichmann.
3: Bedrückend, bestürzend, besorgniserregend. So kommentieren abgesehen von der AfD alle Bundestagsparteien die Wahl des ersten AfD-Landtagspräsidenten. SPD-Fraktionschef Miersch kündigt an, morgen beim Koalitionsausschuss mit der Union über die Wahl in Sachsen-Anhalt zu sprechen. Es gehe um den Zustand der Parteien und den Umgang mit der AfD. Unionsfraktionschef Frei ist ebenfalls höchst besorgt, aber wendet sich gegen die Vermutung, dass im Landtag in Magdeburg CDU-Abgeordnete für die AfD gestimmt hätten. Angesichts der geheimen Wahl sei das reine Spekulation.
1: In der mutmaßlichen Spionageaffäre um Ex-BND-Präsident August Hanning sitzt dessen ehemaliger Büroleiter Manfred D. jetzt in Untersuchungshaft. Ein Ermittlungsrichter des Bundesgerichtshofs erließ Haftbefehl wegen Beihilfe zum versuchten Landesverrat und zur landesverräterischen Ausspähung. Das teilte die Bundesanwaltschaft mit. Die beiden Männer sollen demnach vereinbart haben, dass der Ex-Büroleiter Hanning gegen Geld wertvolle BND-Unterlagen besorgen solle. Diese Infos soll Hanning bei seiner Beratertätigkeit dann verwertet haben. Die Sommerschließzeiten sollen in Bremer Kitas künftig verkürzt werden. Ab kommenden Sommer dürfen die Einrichtungen nur noch maximal 15 Tage während der Sommerferien schließen. Das geht aus einer Gesetzesänderung hervor, mit der sich am Nachmittag die Bildungsdeputation befasst hat. Insgesamt sollen die Einrichtungen bis zu 18 Tage im Jahr schließen dürfen. Die Änderung soll ab dem 1. August 2027 gelten. In einem Streit zwischen den Bremer Linken und der FDP hat das Bremer Landgericht im Sinne der Linken entschieden. Das haben die Bremer Linken Buten und Binnen mitgeteilt. Die Bremer FDP darf damit künftig nicht mehr behaupten, die Fraktionsvorsitzende der Bremer Linken, Sophia Leonie-Deicki, habe auf einer Wahlparty in Berlin mit Antisemiten, mit Terroristen und mit Clankriminalität gefeiert. Tore Scheck von der FDP hatte das in einer Sitzung der bremischen Bürgerschaft gesagt und einen Ausschnitt seiner Rede später auch auf Instagram gepostet. Leonie-Deicki bestreitet, auf der genannten Wahlparty gewesen zu sein. Und das waren die Nachrichten mit Jana Kreuz.
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4: Die Nacht verläuft locker bis stark bewölkt, später häufiger neblig und meist trocken. Anfangs sind im nördlichen Binnenland noch vereinzelt kurze Schauer möglich. Die klingen aber bald ab und die Tiefstwerte liegen dann bei 15 oder 14 Grad auf den Inseln, 13 Grad in Bremerhaven, 11 Grad in Bremen bis 9 Grad in Barnstorf. Am Mittwoch setzt sich nach einem wolkigen und regional neblig trüben oder meist trockenen Beginn vom südlichen Binnenland allmählich die Sonne durch. Am Nachmittag und Abend überwiegt neben ein paar Wolkenfeldern meist Sonnenschein und zur Küste hin ist es länger wolkig. Es bleibt aber trocken. Aber und die Temperaturen, die erreichen morgen 18 oder 19 Grad auf den Inseln, 20 Grad in Bremerhaven, 21 Grad in Bremen bis 22 Grad in Hodenhagen und morgen weht ein weitgehend schwacher, an der See leichtböiger Wind aus Südost.
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4: Da haben wir weiterhin einige Meldungen. Und zwar zunächst nochmal die A29 Wilhelmshaven Richtung Ahlhorner Heide. Die Autobahn ist zwischen Oldenburg-Ohmstede und Kreuz Oldenburg-Ost wegen Bauarbeiten bis Freitag früh jeweils zwischen 19 Uhr und 5 Uhr gesperrt. Die Umleitung führt über die U26. Die A29 Ahlhorner Heide Richtung Oldenburg ist zwischen Wardenburg und Sandkrug wegen Bauarbeiten bis 5 Uhr gesperrt. Die Umleitung führt über die U7. Dann Bremervörde, die B71, B74 Neue Straße ist zwischen Ludwigstraße und Brunnenstraße wegen eines Wasserrohrbruchs bis morgen ca. 15 Uhr in beiden Richtungen gesperrt. Zudem ist der Verlauf Ritterstraße bis Huddelberg zwischen dem Kreisverkehr und Gartenstraße ebenso gesperrt. Und schließlich die B212 Ganderke See, Nordenham. Zwischen Burgholzberg und Bardewisch ist die Bundesstraße nach einem Unfall in beiden Richtungen gesperrt.
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4: Da geht's schmissig in die zweite Stunde mit Kirsten Cobblers Club. Siren heißt der Song. Wir wünschen viel Vergnügen.
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Eine neue Gefahrenmeldung, bitte Vorsicht, A29, Oldenburg Richtung Ahlhorner Heide. Zwischen Kreuz Oldenburg Ost und Sandkrug steht ein defekter LKW.

Diesen Mann haben wir schon in der ersten Stunde gehört, als Gast von Wynonna Judd. Hier war Sam Beam alias Iron and Wine mit eigener Musik am Start. Sweet Talk hieß der Song im typischen Iron and Wine Stil. Musik aus Berlin kommt jetzt. Sie kommt von einem jungen Gitarristen, der so etwas wie ein Grenzgänger ist. Man hat ihn sowohl in der Jazzwelt ganz gern in der Hauptstadt und darüber hinaus oder auch als Teil der Band Tolkien ist er in Erscheinung getreten. Aber dann hat Tal Arditi immer wieder auch eigenes gemacht, eigenes Trio, Solomusik, eigene Songs, die er auch singt. Und da merkt man doch, wie sehr dieser Mann aus Tel Aviv mit Wahlheimat Berlin ein vielseitig orientierter Musiker ist mit viel Potenzial und interessant wird es werden, wohin die kreative Reise für ihn noch so gehen könnte. Everything is gonna be alright, ein optimistisches Statement, kann ja nur willkommen sein. 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
1: 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Tal Aditi war das, studierter Jazzmusiker, aber auch mit einem Sinn für alternative Popmusik, wie man hier hören konnte. So ist es ja bei vielen der jungen Generation. Man hält sich offen, man interessiert sich nicht nur für eine Sache oder einen Stil. Auch Richard Thompson ist ein herausragender Gitarrist wie Tal Aditi und er wird in der Gitarrenwelt bewundert für seine Pioniertaten im Genre des Folkrock, wie man das in den 70er Jahren nannte. Richard Thompson ist jetzt 77. Die Musik küsst ihn weiter, auch als Songwriter. Das kann man hören auf einem neuen Album, das Mitte Oktober erscheinen wird. Es dürfte ungefähr das 20. Solo-Studioalbum sein von Richard Thompson und es ist eines seiner besten. Es beginnt mit dem folgenden Song über die Gefahren der Verführung in die Gedankenwelt einer manipulativen Kraft. Zu geraten, wird hier als Gefahr geschildert und sich dann darin zu verlieren, im schlimmsten Fall. Sorceress Apprentice, der Zauberlehrling Richard Thompson.

wurde bekannt als Gitarrist und Songwriter der englischen Folkrock-Pioniere Fairport Convention in den 60er Jahren. Und Richard Thompson ist immer noch da, genau wie seine alte Band, die in diesem Jahr 60 Jahre alt wird. Thompson war schon lange nicht mehr dabei, seit den 70er Jahren nicht mehr. Er war nie Mainstream in all den Jahren. Er hat immer vom Rand die Welt beobachtet und die Menschen und dabei einen Songkatalog geschaffen, der sich, ich möchte mal sagen, seinesgleichen sucht, hinsichtlich der Kenntnis über die menschliche Natur und ihre Abgründe. Hippies, Thugs and Heroes, so wie das nächste Richard Thompson Album heißen. Mitte Oktober erscheint es live, spielt er dann mit seiner Band im nächsten Frühjahr wieder einige Konzerte in Deutschland. Und hier ist ein Gespann, das ebenfalls viele Fans in der Gitarrenszene hat. Hermanos Gutierrez, die Schweizer mit Latino-Wurzeln, Titeltrack ihres neuen Albums Los Ojos del Cóndor.

Los Ojos del Condor. Hermanos Gutierrez waren das im Hamburger Stadtpark, haben sie gespielt im Sommer. Und dieses neue Album, das stellen sie live im November vor, auf einer ausgedehnten Europatour auch in Deutschland. Aber Norddeutschland ist dann leider nicht mehr dabei. Andere Orte schon. Cinematische Musik ist das, die Musik dieser beiden Brüder, verbunden durch die Klänge ihrer Gitarren und atmosphärisch durchaus passend zur Musik von Sängerin und Songwriterin Vera Sola. I'm Lying.

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3: Um jetzt 20.31 Uhr, die Nacht verläuft locker bis stark bewölkt, später gibt es häufig Nebel. Aber es bleibt meist trocken. Anfangs sind im nördlichen Binnenland noch vereinzelt kurze Schauer möglich. Die klingen aber bald ab und die Tiefstwerte liegen bei 15 oder 14 Grad auf den Inseln, 13 Grad in Bremerhaven, 11 in Bremen bis 9 Grad in Barnsdorf. Am Mittwoch setzt sich nach einem wolkigen und regional neblig trüben und meist trockenen Beginn vom südlichen Binnenland allmählich die Sonne durch. Am Nachmittag und Abend dann überwiegend neben ein paar Wolkenfeldern meist Sonnenschein. Nur zur Küste hin gibt's etwas mehr Wolken. Es bleibt aber trocken. Und die Temperatur, die erreicht morgen 18 oder 19 Grad auf den Inseln, 20 in Bremerhaven, 21 in Bremen bis 22 in Hodenhagen. Und am Mittwoch weht ein weitgehend schwacher, an der See leicht böiger Wind aus Südost.
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3: Bitte Vorsicht, A29 Oldenburg Richtung Ahlhorner Heide zwischen Kreuz Oldenburg Ost und Sandkrug, ein defekter LKW. Dann nochmal die A29 Wilhelmshaven Richtung Ahlhorner Heide. Die Autobahn ist zwischen Oldenburg-Umstede und Kreuz-Oldenburg-Ost wegen Bauarbeiten bis Freitag früh jeweils zwischen 19 und 5 Uhr gesperrt. Die Umleitung führt über die U26. Die A29 Ahlhorner Heide Richtung Oldenburg ist zwischen Wardenburg und Sandkrug wegen Bauarbeiten bis 5 Uhr gesperrt. Die Umleitung führt über die U7. Dann Bremervörde. Die B71, B74 Neue Straße ist zwischen Ludwigstraße und Brunnenstraße wegen eines Wasserrohrs bis morgen ca. 15 Uhr in beiden Richtungen gesperrt. Zudem ist der Verlauf Ritterstraße bis Rudelberg zwischen dem Kreisverkehr und Gartenstraße ebenso gesperrt. Und zum Schluss noch die B212 Gandecke See Norden Hamm. Die Bundesstraße ist zwischen Burgholzberg und Badewisch nach einem Unfall in beiden Richtungen immer noch gesperrt.
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3: Eine halbe Stunde bleibt uns noch in dieser Sendung, eine knappe, und wir beginnen sie mit Americana Troubadour Grant Lee Phillips und einer musikalischen Klage über den historischen Trail of Tears seiner indianischen Vorfahren Cry Cry.

Wir haben eine neue Gefahrenmeldung. Bitte Vorsicht, A27 Bremen Richtung Walsrode. In der Ausfahrt zur Raststätte Goldbach Süd steht ein defekter LKW.

Sie kommen aus der texanischen Universitätsstadt Denton und sie waren sehr erfolgreich mit ihrer Musik in den letzten Jahren. Midlake waren das mit A Bridge Too Far. Und damit zu Foy Vans Single.

When I see you at the right time, der nordirische Wahlschotte Foy Valens war das. Das nächste Album kommt schon bald von ihm. 3 EPs wird es geben in den nächsten Wochen und Monaten. Das Ganze dann im April mit zusammengefasst auf dem Album If. Ja, wir bleiben in Schottland. Das Album Hats von The Blue Nile, ein Indie-Band, ein Trio aus Glasgow, das erschien im Oktober 89. Historische Zeiten, politisch in Deutschland damals und historisch wurde auch das Album. Und zwar wurde es 2018 von der Leserschaft der großen schottischen Tageszeitung The Herald zum besten schottischen Popalbum aller Zeiten gekürt. The Blue Nile. Und so begann es. Over the Hillside.

Over the Hillside, the Blue Nile mit einem Song, der eine Reise schildert, eine Reise vom Land in die Stadt. Die Stadt heißt Glasgow und sie wird auf diesem Album Hats mit einem Höchstmaß an urbaner Romantik aufgeladen, ähnlich wie man es oft bei New York erlebt hat, nicht nur bei Woody Allen. The Blue Nile haben bis in die Nullerjahre existiert, 4 Alben haben die nur hinterlassen und dann gab es noch viele Jahre später ein Soloalbum von Paul Buchanan, dem Sänger und Songwriter der Band. Und der macht sich nun wirklich rar. Alle Jubeljahre kann man ihn mal hören oder sehen auf einer Bühne und jetzt ist er plötzlich wieder da. Auf einem Soundtrack zu einem Horrorfilm ausgerechnet. Die Musik stammt vom US-Produzenten-Komponisten Alex G. Und zumindest dieser Song mit Paul Buchanan ist gar nicht gruselig. Pain is the heart of love.

0: Ja, intensive Atmosphäre und vielleicht ganz passend für herbstliche, dunkle Abende. Ein unerwartetes Wiederhören, jedenfalls mit Paul Buchanan, der Stimme von The Blue Nile, der legendären Popband, Indie-Popband aus Glasgow. Viele Jahre ist das her, doch noch immer wird diese Band sehr verehrt, vor allem wegen der Stimme von Buchanan und der atmosphärisch so intensiven Musik ihrer vier Alben. Jetzt also weiß man, er lebt noch, Paul Buchanan ist noch da.
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0: Und wir hören jetzt noch Nadja Reid aus Neuseeland mit ihrem Song Send It Down the Line. Das war es in Sounds. Ich bin Harald Mönkedig. Danke fürs Interesse. Wünsche noch einen schönen Abend und sage ciao, bis zum nächsten Mal. Gleich kommen die Late Night Sounds. Bye bye.

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1: Mit Jana Kreuz, guten Abend. Ryanair verlässt Bremer Flughafen. Macron berät mit wichtigen Ministern über Schulproteste. Kitas in Bremen dürfen im Sommer seltener schließen. Das Wetter in der Nacht bewölkt, aber meistens trocken bei bis zu 15 Grad. Die irische Fluggesellschaft Ryanair wird den Bremer Flughafen ab April nicht mehr anfliegen. Das hat die Wirtschaftsbehörde Buten und Binnen bestätigt. Zuvor konnten Passagiere schon keine Flüge mehr auf der Plattform von und nach Bremen buchen. Einzelheiten dazu von Fabian Metzner aus der Regionalredaktion Buten und Binnen.
2: Die Begründung von Ryanair kam am Abend per Mail. Man habe sich zu diesem Schritt entschieden, nachdem die Stadt ein Angebot abgelehnt hatte, so die Fluggesellschaft. Nach Angaben der Stadt hätte dieses Angebot ein Minus von rund 4 Millionen Euro für den Flughafen bedeutet. Man bedauere die Entscheidung, sagte Kai Stürenberg, Staatsrat im Wirtschaftsressort zu Buten und Binnen. Das Aus von Ryanair bedeutet für den Flughafen 400.000 Passagiere weniger pro Jahr und einen Verlust von etwa 3 Millionen Euro. Man sei aber bereits mit anderen Airlines in Verhandlungen, um den Fluggästen Alternativen für den Sommer anzubieten, so Stürenberg. Zudem fordert die Behörde vom Bund und der EU, die Kosten für den Luftverkehr allgemein zu senken, um auch in Bremen wettbewerbsfähig zu bleiben.
1: Angesichts der andauernden Schülerproteste in Frankreich trifft der französische Präsident Emmanuel Macron heute Abend mit wichtigen Ministern zusammen. Das berichten mehrere französische Medien. An dem Treffen sollen demnach unter anderem der Premierminister, Innenminister und Bildungsminister Frankreichs teilnehmen. Während eines weiteren landesweiten Protesttags kam es heute zu Demonstrationen, an denen sich nach Angaben des Innenministeriums mehr als 250.000 Menschen beteiligten. Die Bildungsgewerkschaften sprachen von 450.000 Teilnehmern. Die Sommerschließzeiten sollen in Bremer Kitas künftig verkürzt werden. Ab kommenden Sommer dürfen die Einrichtungen nur noch maximal 15 Tage während der Sommerferien schließen. Das geht aus einer Gesetzesänderung hervor, mit der sich am Nachmittag die Bildungsdeputation befasst hat. Insgesamt sollen die Einrichtungen bis zu 18 Tage im Jahr schließen dürfen. Die Änderung soll dann ab dem 1. August 2027 gelten. Und das waren die Nachrichten mit Jana Kreuz.
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1: Die Nacht verläuft bewölkt, später auch mit viel Nebel, dafür aber meistens trocken. Die Temperaturen kühlen ab auf 15 bis 9 Grad. Am Mittwoch setzt sich nach einem wolkigen Morgen immer mehr die Sonne durch. Erst ab dem Nachmittag und Abend gibt es dann wieder ein paar lockere Wolkenfelder. Die Temperaturen erreichen morgen 18 bis 22 Grad. Der Donnerstag startet nass, dann kriegen wir einen Sonne-Wolken-Mix, der aber auch Schauer und teilweise auch Gewitter mitbringen kann. Es wird im Vergleich zu den vorherigen Tagen wieder etwas kühler bei bis zu 16 Grad.
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3: Herzlich willkommen zum Jazzlabor in den heutigen Late Night Sounds. Mein Name ist Julia Hämmerling. Wir haben es heute im Jazzlabor mit einer schier übersättigten Lösung zu tun, denn dieses Jazzlabor nährt sich vom Programm der Leipziger Jazztage. Und da ist eine Menge los, die 50. Ausgabe, das große Jubiläum. In den kommenden 60 Minuten werden Sie die Jazzlegende Norma Winston hören. Mit ihr konnte ich vor der Sendung sprechen, aber erst einmal Gitarrenmagie. Davon hat diese Jubiläumsausgabe eine Menge zu bieten. Wir steigen ein mit dem Duo Ella Feingold und Charlie Hunter vom aktuellen Album Different Strokes for Different Folks, der Titel An Inch Wide and a Mile Deep.

Ella Feingold und Charlie Hunter. Charlie Hunter, einer der Gitarristen unserer Zeit, hat es geschafft, Bass und Gitarre gleichzeitig auf einem Instrument zum Grooven zu bringen. Diese Technik und den damit verbundenen Sound hat er in den 90ern als Gitarrist von D'Angelo verbreitet. Das klang so.

0: Die Reaktionen auf dieses Album von D'Angelo namens Voodoo waren dahingehend, dass man sich fragte, wie viele Gehirnhälften Charlie Hunter eigentlich hat, die offenbar völlig unabhängig voneinander die Saiten zupfen können. Er spielt Bass und Gitarre gleichzeitig. Das war dann eben auch die Ära, in der er auf 7 Saiten umgestiegen ist. Mittlerweile gibt es eine Hybridgitarre, die von Charlie Hunter mit entworfen ist. Die andere Hälfte des Duos heißt Ella Feingold. Sie wurde in Salem, Massachusetts geboren, ganz in der Nähe der großen Schauplätze der Hexengerichte. Als Kleinkind klammerte sie sich an einer Vinyl von Michael Jackson fest. Der Rhythmus hatte sie damals umgehauen. In einem Interview sagte sie mal, wenn du aufwächst, verlieren viele Dinge ihre Magie, weil du verstehst, wie sie funktionieren. Rhythmus hat sie zwar ziemlich gut verstanden, aber die Magie ist geblieben. Groß geworden ist sie in den 90er Jahren. Nirvana und Guns N' Roses haben ihr Gehör geprägt und der Gospel-, Jazz- und Neo-Soul-Gitarrist Spanky Alford, der sie einige Jahre unterrichtet hat. Aber er hat noch viel mehr darüber hinaus getan. Er forcierte in ihr menschliche Werte, gab ihr Herzensbildung und brachte sie schließlich dazu, tatsächlich einer charismatischen Kirche in Boston beizutreten. Eine Kirche, die hauptsächlich von Schwarzen besucht wurde, und dort lernte sie wiederum viel über Musik. Schnell reagieren, einfach einsteigen, improvisieren. Eine Audition für Britney Spears, sie hätte den Job fast bekommen, brachte ihr dann einen Job für Queen Latifah ein. Und das war ihr Einstieg ins größere Geschäft. Es folgten Arrangements für Stars wie Ariana Grande oder Zusammenarbeiten mit Bruno Mars. Ihr Mentor und stets zweite Meinung ist der Smiths-Gründer Johnny Marr. Das Jahr 2026 hat Ella zu ihrem Jahr ernannt. Denn obwohl sie schon Mitte 40 ist, hat sie noch kein eigenes Album rausgebracht. Im Februar allerdings war es dann soweit, sie hat es gewaltig krachen lassen. Tell a Beautiful Lie with Sound lässt gewissermaßen Dächer einstürzen. Ihr schwerer Zerrgitarren-Sound, die Liebe zum Moll, der späte David Bowie, der da mitschwingt, formen eine Aussage nach der anderen. Hier schmettern Electronic, massiver Post-Rock, Grunge, Funk und Jazz aufeinander, wie auf einer gut geregelten Kreuzung, auf der die Zusammenstöße kalkuliert sind. Die Arbeiten mit Lenny Kravitz und Erykah Badu hat sie maximal im Hinterkopf. Vielmehr dreht sie den 90er-Jahre-Grunge in neue Sphären hoch. 20 ganze Stücke spicken das Album, jedes kurz. Denn wenn sie was gesagt hat, dann lässt sie hungrige Hörerinnen einfach zurück. Und das nach einem so massiven Sound wie diesem hier.
1: Oh Lord. Oh my goodness. Them transgenders are coming.
0: In Churn's Panic thematisiert sie ihre Angst, als Transfrau eines Tages mal allein zu sein. Die kontert sie dann aber mit einem Schmuckstück wie diesem hier.

Divine Femininity von Ella Feingold. Ihren Duettpartner Charlie Hunter beschreibt sie als ihr Vorbild, der Gitarrist, der sie einmal werden möchte. Ich finde allerdings, diese Art der hierarchischen Perspektive könnte sich langsam reduzieren. Wie auch immer. Hier kommen zwei absolut hart groovende Saiten-Berserker zusammen zum Eröffnungskonzert der Leipziger Jazztage am 17. Oktober nach einer großen Besetzung mit Alexander von Schlippenbach und seiner Frau Akita Kase und einer Großband drumherum, aber dazu später. Wir bleiben beim Instrument Gitarre. Bill Frisell konnte nochmal verpflichtet werden. Am Donnerstag, den 22. Oktober, steht er mit Luke Bergman und Tim Angulo auf der Bühne. Und hier ist sein neues Album In My Dreams mit Thomas Morgan am Bass, Drums Rudy Royston plus Streichensemble. Sie hören den Titeltrack In My Dreams.

0: So klingt Bill Frisells Geburtstagsgeschenk an sich selbst zum 75. Ich finde, er hat seinen ikonischen Gitarrensound sehr sinnvoll mit Streichern erweitert. Selten habe ich gestrichene Töne so gut in einen Gesamtbandkontext eingefügt gehört wie hier. Ihr Klang scheint richtig mit der Band zu verschmelzen. Nach so vielen einflussreichen Dekaden des Bill Frisell Sounds eine tolle Wegbiegung zum Weiterlaufen. Der Abend, an dem Bill Frisell mit seinem Trio die Bühne des Schauspiel Leipzig betreten wird, der 22. Oktober, ist von vornherein ein sehr hochkarätiger Abend. So etwas geht eben nur auf einem Festival. Vor Bill Frisell wird Norma Winston zusammen mit ihrem 45 Jahre jüngeren Pianisten Kit Downs in unendlich harmonische Weiten entführen. Winston ist am 23. September 85 Jahre alt geworden. Und oft wird über sie und Kit Downs berichtet, als wäre das eine Studenten-Mentoren-Band. Aber mitnichten. Kit Downs ist mit seinen 40 Jahren hochdekoriert, hat den BBC Jazz Awards, den British Jazz Award und den Deutschen Jazzpreis in der Tasche. Gebucht wird er über den gesamten Globus verteilt.
1: Yeah, it's lovely. Except he's so busy that it's hard to get him all the time, you know.
0: Tja, Kit Downs ist wahnsinnig beschäftigt, sagt auch Norma Winston. Aber er hatte sich dieses Duo gewünscht, sehr zu ihrem Erstaunen.
1: So we played and it was very easy and I loved it. And then
2: als wir das erste Mal zusammengespielt haben, war es so leicht. Ich mochte das sehr. Und danach sagte Kit zu mir, ich würde wirklich gerne ein Duo-Album mit dir machen. Das hat mich echt schockiert, weil er so jung ist. Aber vielleicht spielt das Alter in der Musik auch keine Rolle. Aber ich war wirklich überrascht. Das habe ich nicht erwartet.
0: Hier sind die beiden mit The Steppe. Der Text entspringt dem Bild einer russischen Steppe, eine karge Landschaft, die Winston zu diesem Text inspiriert hat.

ein ideales Duett. Kit Downs und Norma Winston. Outpost of Dreams heißt das Album dazu, 2024 bei ECM erschienen, eine Plattenfirma, bei der Norma Winston schon seit Dekaden veröffentlicht. Ich habe in Norma Winston eine sehr bescheidene Frau kennengelernt. Immerhin ist sie die Stimme des britischen Jazz der 70er und 80er Jahre. Sie hat den Sound des Jazz erneuert und ihn abermals vom US-amerikanischen Jazz abgesetzt. Hier ist sie zu hören als eben eine menschliche Stimme, die komplexeste Zweit- und Drittstimmen als vollwertiges Bandmitglied in einer Bläsersektion mitgestaltet. Kenny Wheelers Album Music for Large and Small Ensembles, veröffentlicht 1990. Winston ist seit Beginn der 70er auf diese Weise zu hören. Angefangen hatte es mit Neil Ardleys New Jazz Orchester. In dieser Aufnahme aber fügt sich ihre Stimme auf ganz besondere Weise in die Bläsersektion ein. Der Titel ist ein Teil aus der Sweet Time Suite. Fünfter Teil mit Namen Know Where You Are.

0: Norma Winston befindet sich auf dieser Aufnahme in hervorragender Gesellschaft. Kenny Wheelers Band besteht hier unter anderem aus John Abercrombie an der Gitarre, John Taylor Klavier, Dave Holland Bass, Peter Erskine Schlagzeug und aus der Bläsersektion sei noch Evan Parker zu nennen. Die komplexen Melodien singt sie mit Leichtigkeit. Kurz, Norma Winston verfügt über ein enormes Gehör und eine dekadenumspannende Expertise in harmonischem Hören. Und das als weitestgehende Autodidaktin in Sachen Gesang. Zu ihrer Zeit gab es noch kein Studium für Jazzgesang und klassischen Gesang wollte sie nicht studieren. Aber der Kurs, den sie damals schon mit Leuten wie Neil Ardley, später Michael Garrick und Kenny Wheeler eingeschlagen hatte, das Singen in größeren Kontexten, diesen Kurs führt sie bis heute fort. Aber diese Arbeit nährt auch ihren Sologesang, indem sie dadurch sehr wendig und erfindungsreich ist. Wie selbstverständlich kann sie eine Melodie ins Unendliche weiterentwickeln. Aber erstaunt hatte mich im Interview tatsächlich, wie sie vom Verhältnis zu ihrer eigenen Stimme erzählte.
1: I was so interested in improvising, you know, that I forgot. You have to sound good.
2: Ich war so interessiert an der Improvisation, dass ich völlig vergessen hatte, dass ich ja auch gut klingen muss. Ich war viel mehr damit beschäftigt, durch die Akkorde zu kommen und mehr oder weniger die richtigen Noten zu singen. Und ich erinnere mich, wie der Bassist Dave Green mal sagte, du machst den Sound von uns allen aus. Dein Stimmklang ist das Wichtigste an der ganzen Band. Und ich dachte, der hat so recht, Sound ist wichtig. Und ich mag meinen Sound nicht. Ich habe ihn nie gemocht.
1: Sound is important and I don't like myself. I never liked it.
2: Und ich war so beschäftigt, die richtigen Noten zu singen. Und als ich dann bei Kenny Wheeler angefangen habe, da hat sich das geändert. Ich habe mit Kennys Trompete oft unisono gesungen oder in Harmonie mit ihm. Und ich glaube, das hat meinen Sound verändert. Ich wollte mich immer an seinen Sound anpassen. Denn was ich nie wollte, war so on top zu sein, herauszustechen. Ich wollte wie ein Instrument sein.
1: Because one thing I never wanted to do, and he never ever said anything to me, never gave me any instructions whatsoever, never asked about my range or anything, just wrote this music and sort of gave it to me to sing. And there weren't any words.
2: Kenny hat mir nie Anweisungen gegeben, fragte nie nach meinem Stimmumfang. Er gab mir einfach die Noten, die ich singen sollte. Ohne Text, versteht sich. Ich habe ohne Text gesungen. Und als ich anfing, mich in die Band einzupassen, da hat sich mein Sound verbessert. Und als wir zum ersten Mal für ECM aufgenommen haben, war es das erste Mal, dass ich sagen konnte, das klingt eigentlich ganz okay.
1: And the first time we recorded for ECM, that was the first time I heard my voice recorded and thought, actually, that sounds all right.
0: Immer der Kunst dienend, nie die große Diva, die ihr Ego einer Musik aufoktroyieren will. Und dennoch im Sologesang so überraschend kunstfertig. Sie ist diejenige, die mit neuen und ästhetischen Harmonien um die Ecke kommt, sei es inmitten einer Horn-Section oder eben zusammen mit einem Chor. In diesem Jahr war sie die Protagonistin eines Großprojektes, Vital Spark. Das Album umfasst Aufnahmen mit dem London Vocal Project. Federführend sind sie selbst, Kenny Wheeler wieder, um dessen Komposition es hier auch geht, und Dave Holland. Wir hören daraus Not Waving, But Drowning.

Musik von Kenny Wheeler und Norma Winston. Mit ihrem 2005 verstorbenen Ex-Mann und Kenny Wheeler zusammen ging Norma Winston auf die Suche nach neuen Melodien. Das Trio Azimuth, gegründet 1977, steht im Kern ihrer Biografie, auch wenn sie unzählige hochqualitative Zusammenarbeiten eingegangen ist. Mit diesem Trio etablierte sie den Sound aus wortlosem Gesang, Synthesizer, Klavier und Trompete. Das Debüt der Band 1977 sorgte für ein Beben in der Jazzlandschaft. Und Azimuth hat gezeigt, wie die Liebe zur Melodie, die bei einer heißen Frank Sinatra-Verehrerin begann, dann etwas Eigenes, emotional wesentlich Komplexeres hervorgebracht hat. Sie hören Azimuth, spricht John Taylor Klavier und Synthesizer, Kenny Wheeler Trompete und Norma Winston Gesang, der Titel Azimuth vom Debütalbum 1977.

Melodien und Harmonien, die so wirken, als wenn das eine Sprache ist, die direkt aus einer Seele in Musik verwandelt wurde. Man mag es Komposition nennen, aber es ist irgendwie viel unmittelbarer. Am Ende dieses Abschnittes über Norma Winston haben Sie jetzt hoffentlich ein Bild von dieser Ausnahmekünstlerin bekommen. Und um Sie aufs kommende Konzert am 17. Oktober im Schauspiel Leipzig bei den Leipziger Jazztagen einzustimmen, bleibt noch zu sagen, dass das Duo mit Kit Downs zusammen bezeugt, dieses ewige Bild von der Jazzsängerin und dem Pianisten. Norma Winston hat diese Grundbesetzung auf ein ganz anderes Level gehoben und hat es quasi befreit. In der kommenden Stunde geht es dann um viele hiesige Künstler bei den Jazztagen. Alexander von Schlippenbach mit seiner Frau Aki Takase, das Trio Kalima Bauer, Drake, aber auch Joel Ross und Jason Morin werden eine Rolle spielen. Nur noch einmal Kit Downs und Norma Winston. In Search of Sleep and Beneath an Evening Sky.

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1: Mit Jana Kreuz, guten Abend. Ryanair verlässt Bremer Flughafen. Macron berät mit wichtigen Ministern über Schulproteste. Frankfurter Buchmesse öffnet mit Festakt. Das Wetter in der Nacht bewölkt, aber meistens trocken bei bis zu 15 Grad. Die irische Fluggesellschaft Ryanair wird den Bremer Flughafen ab kommenden April nicht mehr anfliegen. Das hat die Wirtschaftsbehörde Buten und Binnen bestätigt. Zuvor konnten Passagiere schon keine Flüge mehr auf der Plattform von und nach Bremen buchen. Dazu aus der Nachrichtenredaktion Katrin Martens.
2: Man bedauere diese Entscheidung, sagte Kai Stürenberg, Häfenstaatsrat zu Buten und Binnen. Noch im März habe Ryanair gesagt, Bremen sei ein toller Standort. Seitdem verlasse die Fluggesellschaft allerdings viele Standorte oder reduziere den Flugplan. Stürenberg nannte das Vorgehen Ryanairs eine Gesamtstrategie. Und ein Angebot, das Ryanair Bremen im September gemacht habe, um zu bleiben, sei schlicht unseriös gewesen, betonte Stürenberg. Die Verantwortung für die Entscheidung von Ryanair sieht der Häfenstaatsrat allerdings nicht in Bremen. Fliegen in Deutschland sei deutlich teurer als im europäischen Ausland. So sei man nicht wettbewerbsfähig und es müsse dringend etwas passieren.
1: Angesichts der andauernden Schülerproteste in Frankreich kommt der französische Präsident Emmanuel Macron heute Abend mit wichtigen Ministern zusammen. Das berichten mehrere französische Medien. An dem Treffen sollen demnach unter anderem der Premierminister, Innenminister und Bildungsminister Frankreichs teilnehmen. Während eines landesweiten Protesttags kam es heute zu Demonstrationen, an denen sich nach Angaben des Innenministeriums mehr als 250.000 Menschen beteiligten. Die Bildungsgewerkschaften sprachen von 450.000 Teilnehmern. Die Frankfurter Buchmesse ist am Abend feierlich eröffnet worden. Bei dem Festakt kamen Vertreter der internationalen Buchbranche aus Kultur und Politik zusammen. Aus Frankfurt berichtet Antje Bonhage.
3: Kulturstaatsminister Wolfram Weimer nahm die künstliche Intelligenz in den Fokus und forderte von der EU einen stärkeren Schutz des Urheberrechts. Zudem kündigte er an, künftig jährlich ein literarisches Wort des Jahres küren zu lassen. Vereinzelte Reaktionen des Unmuts wie Buhrufe und Pfiffe gab es beim Auftritt des Kulturministers von Ehrengast Tschechien, Otto Klempitsch. Er gehört der rechtspopulistischen Regierungspartei an. Teile der tschechischen Kulturszene kritisieren die Kulturpolitik der Regierung.
1: Und das waren die Nachrichten mit Jana Kreuz.
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1: Die Nacht verläuft bewölkt, später auch mit viel Nebel, dafür aber meistens trocken. Die Temperaturen kühlen ab auf 15 bis 9 Grad. Am Mittwoch setzt sich nach einem wolkigen Morgen immer mehr die Sonne durch. Erst ab dem Nachmittag und Abend gibt es dann wieder ein paar lockere Wolkenfelder. Die Temperaturen erreichen morgen 18 bis 22 Grad. Der Donnerstag startet nass, dann kriegen wir einen Sonne-Wolken-Mix, der aber auch Schauer und teilweise Gewitter bringen kann. Die Temperaturen erreichen dann 13 bis 16 Grad.
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4: Noch eine Stunde Jazzlabor. Sie haben in der vergangenen Stunde schon Musik von und mit Norma Winston gehört, auch Musik von ihr und Kenny Wheeler. Und letzteren lernen Sie jetzt von einer anderen Seite kennen. 1974, Kenny Wheeler als einer im Globe Unity Orchestra von Alexander von Schlippenbach. Evan Parker war auch mit dabei, Peter Brötzmann, Manfred Schof, Paul Lovens, nur um einige zu nennen, die im damaligen Orchester mitgespielt haben. Auf den Leipziger Jazztagen dieses Jahr zum 50-jährigen Jubiläum feiert nun dieses Orchester seinen 60. Geburtstag. Wir hören in die Aufnahme von 1974 in Hamburg rein. Der Rundfunkchor Hamburg war mit von der Partie, hier im Ausschnitt vom Stück Kontraste und Synthesen sehr schön zu hören.

0: So ist das mit dem Free Jazz. Am besten man erlebt ihn live tatsächlich. Das Globe Unity Orchestra haben Sie gerade gehört, das am 17. Oktober auf den Leipziger Jazztagen sein 60. Jubiläum feiert. Ich habe Alexander von Schlippenbach bei seinem ersten Auftritt 2018 im Porsdorfer Sachsstall mal getroffen. Auch da schon immer zusammen mit Rudi Mahal. Aki Takase war zeitweise mit ihm auch am Flügel an diesem Abend. Für ein längeres Interview war damals keine Möglichkeit. So blieb es auch mit Rudi Mahal bei einer kurzen Betrachtung seiner Manschettenknöpfe im Eingang des Sachsstalles. Ein übrigens sehr zu empfehlender Spielort. Rudi Mahal hatte diese Manschettenknöpfe in der Künstlergarderobe vorgefunden. Sie seien da, um die Musiker zu verschönern. Ich fragte ihn, ob das denn sein müsse.
1: Das muss unbedingt sein. Ja, natürlich muss. Nein, das muss natürlich nicht sein, aber es ist eine Dreingabe. Außerdem ist es ein Zitat. Und ich trage jetzt Manschettenknöpfe in Saxophonform. Ja, für den Hörer, die sehen das ja nicht. Ja, ausgeliehen von dem Saxophonmuseum. Jetzt extra für dieses zweite Set. Ich gebe es danach wieder zurück, obwohl ich ja Klarinette spiele.
2: Das ist echt verrückt.
1: Das ist ganz schön crazy. Das ist völlig
0: gut aufgelegt, trat Mahal dann das zweite Set an. Ein gehaltvolles Gespräch, da bin ich mir sicher, wartet in nicht allzu weiter Zukunft. Aber einige aufschlussreichere Worte zu Alexander von Schlippenbach. Er hat den Free Jazz westlich der Berliner Mauer im Wesentlichen mitentwickelt. 1938 geboren ist er einer der Free Jazzer der ersten Stunde. Dabei hat er auch den Bebop in den 50er Jahren zum Beispiel schon mitbekommen, bald auch selbst gespielt. Aber auch der war ihm mehr Grenze als gewollt. Eine Weile lang hat er in Köln Musik studiert, aber auch das engte ihn ein. Manfred Schof, der später in sein Orchester eingestiegen ist, hatte von 1964 bis 67 für von Schlippenbach einen Platz in seinem Quintett frei. Unter anderem damit war er schon eine Stimme des europäischen Jazz. Mehrfach hat er mit Schof und der DDR-Free-Jazz-Szene im damaligen Arbeiter- und Bauernstaat gespielt, in der Jazzwerkstatt Peitz und auch auf den Leipziger Jazztagen etwa. Den Amerikanern wollte er nicht nachlaufen, auch wenn er Miles Davis und Lester Young noch selbst voller Bewunderung auf der Bühne gesehen hat. Er wollte etwas Neues erfinden und knüpfte bald schon Bande mit den Free-Jazzern der DDR. So schien er auf den Festivals östlich der Mauer staatlich gelitten. Der Free-Jazz der DDR hatte seinen festen Platz in der Gesellschaft, wohl auch als Freiheitsraum. Hauptsache, nichts spielen, was es schon mal gab. Demokratie auf der Bühne. Das hieß, dass jeder und jede gehört werden sollte. Mit je seiner oder ihrer eigenen Stimme, obwohl es damals wesentlich mehr Männer im Free Jazz gab als Frauen. Für die einen war das herrlicher Krach, für die anderen nervtötend, für die nächsten dann wieder ein Kleinod der Freiheit. Der Widerhall, der diese Musik fand, fiel in der DDR und in der BRD jeweils unterschiedlich aus. 1966 mit Globe Unity hatte von Schlippenbach bereits Brötzmann und Co. in der Band und die Presse auf dem westlichen Berliner Jazzfest zum Brodeln gebracht. In Peitz kochte zumindest das Publikum, wenn vielleicht nicht die Presse, angeblich geradezu über. Der Free Jazz gerade zu dieser Zeit ein unmittelbar umgesetztes, radikales Freiheitsversprechen. Wissen Sie, mitunter empfinde ich Free Jazz im Radio als irgendwie Verrat an dieser Musik. Das ist eine Kunstform, die in meinen Augen sehr zerbrechlich ist. Live ist sie so voller Leben und aus den kleinen Lautsprechern eines Küchenradios heraus kann sie ganz ihre Tiefe und ihren Sinn verlieren. Daher möchte ich Ihnen raten, sich einfach mal wieder in ein Free Jazz Konzert zu setzen und für jetzt ein Solostück von Alexander von Schlippenbach zu hören. Ein Stück für seine Frau Aki Takase, Haru no Yuki, Schnee im Frühling.

0: Ein Stück für Akitakase von Alexander von Schlippenbach, der mit der Pianistin in einer vielfach bewunderten Beziehung lebt. Mit dem Globe Unity Orchestra zum Eröffnungskonzert am 17.10. in der Oper Leipzig auf den Leipziger Jazztagen zu sehen und zu hören. Direkt im Anschluss an dieses Konzert spielen dann Ella Feingold und Charlie Hunter, die in der ersten Stunde dieses Jazzlabors zu hören waren. Wir bleiben beim deutschen Jazz. Albert Mangelsdorff Preisträger 2023, Conny Bauer, wird auf den Leipziger Jazztagen und zwar am 20. Oktober in der Schaubühne Lindenfels zu hören sein, zusammen mit Kalle Kalima. Im Jahr der Preisverleihung 2023 saß er im Interview vor mir und sprach von einer ähnlichen Freiheit, wie es auch von Schlippenbach heute noch tut.
1: Und für uns war es halt so, wir hatten Musik studiert und wollten auch ein bisschen weg davon. Also das hat wird immer jetzt uns in die Schuhe geschoben, das wäre politisch gewesen, aber das war es von uns aus nicht. Wir hatten Musik studiert, konnten die Tonleitern und alle hoch und runter und wollten einfach mal gucken, was dazwischen möglich ist. Also an Geräuschen, an eben solche Techniken wie Zirkularatmung oder so beim Bläser. Das. Und dadurch ist dann, ja, da war dann eigentlich eine logische Entwicklung, dass wir was gesucht haben, wo wir das alles ausprobieren können.
2: Das war die pure Neugier.
1: Ja, bestimmt, ja.
0: Was mir bei Free Jazzern häufig begegnet ist, ist eine gewisse Bescheidenheit den eigenen Errungenschaften gegenüber. So war auch die Freude über den Albert Mangelsdorff Preis bei Conny Bauer eher durch Pragmatismus ausgebremst.
1: Aber ja, ich bin, weiß ich nicht, ob ich das so gut finde, dass ich jetzt nun schon 80 bin und den kriege, weil hätte man mit 60 bekommen, hätte man noch ganz schön für die Werbung, ein paar Jahre für die Werbung verwenden können, was ja nicht schlecht ist, wenn man diesen und jenen Preis bekommen hat. Außerdem bin ich gerade mal der Dritte aus der ehemaligen DDR. Also ich weiß nicht, was ich davon halten soll. Aber jetzt wird ja scheinbar die DDR wieder interessant für die Generation, also in jeder Beziehung. Die junge Leute, die wollen alle wissen, wie waren das damals? Weil endlich kriegen sie mit, dass das wirklich für immer vorbei ist.
0: Die Anerkennung für den Free Jazz kommt vielleicht tatsächlich etwas spät. Für eine Musik, die doch so stark mit den soziohistorischen und politischen Hintergründen korrespondierte. Denn das Aufbrechen gesellschaftlicher Enge füllt bezüglich der 68er-Bewegung im Westen und bezüglich des Widerstandes gegen das DDR-Regime bis heute Bücher. Auch wenn Protagonisten des DDR-Free Jazz immer wieder dementieren, politisch agiert zu haben, so spiegelt doch ihre Musik die Umstände ihrer Zeit wider, wie kaum eine andere. Also ja, diese Musik ist keine leichte Kost, aber sie ist ein Zeitdokument und ihre Urheber spielen dieses Jahr auf den Leipziger Jazztagen. Wer weiß, wie lange sie das noch tun werden. Alexander von Schlippenbach ist mittlerweile 88 Jahre alt, Conny Bauer ist 83 Jahre alt. Mit dem Trio Bauer, Kalima, Drake ist Conny Bauer am Dienstag, den 20.10. in der Schaubühne Lindenfels zu hören. 2025 hat er mit dem Gitarristen Kalle Kalima das Album Kukauta rausgebracht. Der Albumtitel ist vom Finnen Kalima ersonnen. Das Album enthält 13 Kompositionen, die mit den finnischen Monaten benannt sind. Ein Monat ist einfach dazu erdacht. Ein Verweis darauf, dass die Herren mit ihrer Musik Zeitstrukturen verwerfen wollen. Wir hören jetzt in den 13. Monat rein. Der heißt Jäku.

Der US-Amerikaner Luke Berkman mit seiner Steel Pedal Guitar. Bekannt ist er auch als Bassist von Bill Frisell. Aber seine Stimme sei die Steel Pedal, so sagte er in einem Interview. Geboren ist er 1984 in Washington, wo er später auch Jazz studiert hat. Später kam noch sein großes Interesse an Aufnahmetechniken dazu. Fasziniert haben ihn die 1960er John Coltrane-Aufnahmen, die er heute noch für hochaktuell hält. Seine wichtigsten Zusammenarbeiten sind wahrscheinlich die mit Trompeter Kwong Wu oder aber auch die mit dem Saxophonisten Roscoe Mitchell, bekannt für das Art Ensemble of Chicago. Die wichtigste Zusammenarbeit aber wird wohl die mit Bill Frisell sein. Mit seinem Trio tourt er gerade die 75 Jahre Geburtstagstour. In Leipzig also, in dieser Formation zu hören, aber eben auch solo. Luke Berkman hier nochmal mit seiner Steel Pedal Guitar, der Titel Waltz in Us Major. Ganz herrlich, wie er hier Volksmusik mit der Schrulligkeit seines buntlosen Instrumentes und diesen eigenartigen Sounds verbindet.

Jason Moran haben Sie da gehört mit dem Titel That Which Cannot Be Replaced. Das Album zu diesem Stück Incantation heißt es, zusammen mit Caleb Wheeler-Curtis. Und das erscheint 2 Tage nach seinem Auftritt auf den Leipziger Jazztagen, nämlich am 25. Oktober, am 23. werden Sie ihn dort erleben können. Sie hören das Jazzlabor mit Julia Hämmerling. Der 51-jährige US-Amerikaner Jason Moran gilt derzeit als ein radikaler Vordenker des Jazz oder auch ein Erneuerer. Was für ihn vielleicht gar nicht so spektakulär ist, sondern einfach in seiner musikalischen Erziehung steckt. Er hat mit der Suzuki-Methode Musik gelernt. Das bedeutet, dass er sehr früh mit dem Klavier angefangen hat und dann hat er, wie es mit dem Sprechen und dem Schreiben bei Kindern eben auch ist, erst gespielt und dann Noten lesen gelernt. So wird auch das erste Instrument als Sprache erlernt. Daher diese relative Unabhängigkeit vielleicht auch von Harmonien und Akkorden. Das ist eine Art, Jazz zu begreifen, die weit verbreitet ist und auch weniger verkopft. Töne als sprechende Geräusche verstehen. Jason Moran ist zudem ein künstlerischer Grenzgänger und bekannt für grafische Rauminstallationen. Umso geeigneter ist natürlich der Spielort in Leipzig. Er spielt in der Thomaskirche, die Wirkungsstätte Johann Sebastian Bachs. Vielleicht der schönste Ort, um den großen Duke Ellington in solch einer befreiten Sprache aufleben zu lassen. Wir hören von seinem Album Jason Moran Plays Duke Ellington, im Februar diesen Jahres erschienen, I've Got It Bad and That Ain't Good und danach, weil es sich so schön hintereinander ergänzt, Melancholia, beide Stücke vom Duke.

Jason Moran aus seinem Duke Ellington-Programm. Zum Schluss dieser Stunde habe ich noch einen Künstler, über dessen Konzert auf den Leipziger Jazztagen ich mich besonders freue. Joel Ross. Er hat im Frühjahr sein Album Gospel Music rausgegeben und tatsächlich habe ich das auch schon in der Februar-Ausgabe des Jazzlabors kurz angespielt. Am Samstag, den 24. Oktober in der Philippuskirche. Ross hat das Vibraphon zu seiner Stimme erkoren und die singt sich auf seinem Album durch von der Schöpfungsgeschichte bis zur Offenbarung. Daher ist das Album mit 17 Titeln auch relativ lang geworden und es lohnt sich damit mal ein bis zwei Abende zu verbringen. Er ist im Frühjahr mal zu einem Konzert erschienen, bei dem er ein Cappy trug, darauf stand geschrieben »Follow the word, not the herd«, »Folge dem Wort, nicht der Herde«. Sola Scriptura, sagt man unter Protestanten. Hier ist der Titel Word for Word von Joel Ross.

Joe Ross am 24. Oktober in der Philippuskirche auf den Leipziger Jazztagen. Ich wünsche Ihnen inspirierte Tage und falls Sie es nicht zur Eröffnungsveranstaltung schaffen sollten, wir haben am 17.10. ein starkes Programm vorbereitet. Ab 21 Uhr bin ich mit dem Gewinner und der Gewinnerin des diesjährigen Jazz-Nachwuchspreises im Gespräch mit Jakob Obleser und Alma Gröning. Und danach, ab 23 Uhr, wird unser Jazz-Urgestein Bert Noglik eine Stunde mit mitreißenden Live-Aufnahmen der vergangenen 50 Jahre Leipziger Jazz Festival bestücken. Noglik selber hat ja das Festival 16 Jahre lang geleitet. Und danach wird es noch einen DJ-Mix mit Sounds des diesjährigen Festivals geben. Also gerne vormerken, den 17. Oktober 2026 MDR Kultur einschalten. Julia Hämmerling sagt Tschüss und bis bald.

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1: Mit Jana Kreuz, guten Abend. Ryanair verlässt Bremer Flughafen. SPD-Bundestagsfraktion versammelt sich zu AfD-Protestmarsch. Frankfurter Buchmesse öffnet mit Festakt. Das Wetter in der Nacht bewölkt, aber meistens trocken bei bis zu 15 Grad. Die irische Fluggesellschaft Ryanair wird den Bremer Flughafen ab kommenden April nicht mehr anfliegen. Das hat die Wirtschaftsbehörde Buten und Binnen bestätigt. Zuvor konnten Passagiere schon keine Flüge mehr auf der Plattform von und nach Bremen buchen. Dazu aus der Nachrichtenredaktion Katrin Martens.
2: Man bedauere diese Entscheidung, sagte Kai Stürenberg, Häfenstaatsrat zu Buten und Binnen. Noch im März habe Ryanair gesagt, Bremen sei ein toller Standort. Seitdem verlasse die Fluggesellschaft allerdings viele Standorte oder reduziere den Flugplan. Stürenberg nannte das Vorgehen Ryanairs eine Gesamtstrategie. Und ein Angebot, das Ryanair Bremen im September gemacht habe, um zu bleiben, sei schlicht unseriös gewesen, betonte Stürenberg. Die Verantwortung für die Entscheidung von Ryanair sieht der Häfenstaatsrat allerdings nicht in Bremen. Fliegen in Deutschland sei deutlich teurer als im europäischen Ausland. So sei man nicht wettbewerbsfähig und es müsse dringend etwas passieren.
1: Nach der Wahl des ersten AfD-Landtagspräsidenten hat sich die Bundestagsfraktion der SPD spontan zu einem Protestmarsch in Berlin versammelt. Gemeinsam liefen die Abgeordneten vom Bundestag durchs Brandenburger Tor zum Bebelplatz, dem Ort der Bücherverbrennung nach der Machtergreifung der Nationalsozialisten 1933. Am Ende stimmte Verteidigungsminister Boris Pistorius nach einer Rede noch die Nationalhymne an. Die Frankfurter Buchmesse ist am Abend feierlich eröffnet worden. Bei dem Festakt kamen Vertreter der internationalen Buchbranche aus Kultur und Politik zusammen. Aus Frankfurt berichtet Antje Bonhage.
3: Kulturstaatsminister Wolfram Weimer nahm die künstliche Intelligenz in den Fokus und forderte von der EU einen stärkeren Schutz des Urheberrechts. Zudem kündigte er an, künftig jährlich ein literarisches Wort des Jahres küren zu lassen. Vereinzelte Reaktionen des Unmuts wie Buhrufe und Pfiffe gab es beim Auftritt des Kulturministers von Ehrengast Tschechien, Otto Klempietsch. Er gehört der rechtspopulistischen Regierungspartei an. Teile der tschechischen Kulturszene kritisieren die Kulturpolitik der Regierung.
1: Die Sommerschließzeiten sollen in Bremer Kitas künftig verkürzt werden. Ab kommenden Sommer dürfen die Einrichtungen nur noch maximal 15 Tage während der Sommerferien schließen. Das geht aus einer Gesetzesänderung hervor, mit der sich am Nachmittag die Bildungsdeputation befasst hat. Und das waren die Nachrichten mit Jana Kreuz.
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1: Die Nacht verläuft bewölkt, später auch mit viel Nebel, dafür aber meistens trocken. Die Temperaturen kühlen ab auf 15 bis 9 Grad. Am Mittwoch setzt sich nach einem wolkigen Morgen immer mehr die Sonne durch. Erst ab dem Nachmittag und Abend gibt es dann wieder ein paar Wolken. Die Temperaturen erreichen morgen dann 18 bis 22 Grad.
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4: Mischmasch, sich nicht festlegen. Stattdessen sich musikalisch weit aus dem Fenster lehnen. Verspult, bizarr, unkonventionell klingt die Musik in der kommenden Stunde. Mit auf der Playlist Elektronik, ein bisschen Ambient, Jazz und eben Mischmasch. Wir legen uns nicht fest. Matthias Röckel sagt Hallo zur kommenden Stunde in den AD Late Night Sounds. It's not just music. Hier ist Caitlin Aurelia Smith.
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Caitlin Aurelia Smith, Intro heißt das Stück. Ja, das Intro zur heutigen Sendung auch. Wir steigen ein mit diesem Stück, das gleich klar macht, worum es heute geht. Um Musik, die sich nicht festnageln lässt. Caitlin Aurelia Smith ist Komponistin, aufgewachsen auf einer kleinen abgelegenen Insel im pazifischen Nordwesten der USA, heute zu Hause in Los Angeles. Sie gilt als eine der großen Meisterinnen eines seltenen und legendären Synthesizers, dem Bocklar. Jahrelang hat sie damit ruhige, schwebende Klanglandschaften gebaut und auf ihrem neuen Album Ruin macht sie etwas völlig anderes. Schnell zerhackt mit viel Dynamik und Drum and Bass. Hier ist Ruin, Caitlin Aurelia Smith.

Wir bleiben bei spannenden Musikerinnen und Producerinnen und kommen zu Jalen. Die Musikerin kommt aus Gary, Indiana, einer alten Stahlstadt, und hat selbst jahrelang in einer Stahlfabrik gearbeitet, bevor sie ihre Musik zum Beruf machte. Ihre Wurzeln liegen im Footwork, dieser halsbrecherisch schnelle Beat, die Tanzmusik aus dem Großraum Chicago, und von dort hat sie sich auf völlig eigenes Terrain vorgearbeitet. Sie komponiert heute für Ensembles der zeitgenössischen Klassik, hat mit Björk, mit Philip Glass und eben mit dem legendären Kronos Quartett gearbeitet. Jalen bezeichnet sich selbst übrigens als Mathe-Liebhaberin. In einem Interview sagt sie: Komposition ist für mich wie ein großer mathematischer Beweis. Ich habe alle Antworten, aber ich muss erstmal herausfinden, wie die Frage lautet. Ihre Musik besteht aus grenzenlosen Permutationen und Kombinationen und ihre irrwitzig komplexen, ständig wechselnden Rhythmen sind ihr Markenzeichen. Hier ist Jalen gemeinsam mit dem Kronos Quartett. Das Stück heißt Soda Light.

Jalen und Sodalight, hibbelige und nervöse Beats gehören zu ihrer Handschrift. Die Musikerin ändert die Taktart mitten in ihren Stücken. Ein Vorgehen, bei dem der Rhythmus plötzlich völlig neu definiert wird und eine radikale Art zu komponieren. Solche Brüche findet man sonst kaum in Musikstücken, vielleicht auch, weil der Hörer dabei schnell überfordert ist. Jalens Musik aber zieht uns in diese Übergänge hinein, als wären sie das Selbstverständlichste der Welt. Es rappelt, es zappelt und immer wieder kommen neue Elemente dazu. Dieses Stück hat sie mit Björk gemacht. Jalen bekam von ihr Musikspuren geschickt, Flöte und Stimme, und die hat sie bearbeitet, dekonstruiert und als Samples in ihre eigene Musik eingebaut. Borealis heißt das Stück. Jalen.

Shaylin mit Borealis und wir schalten zwei Gänge mindestens runter in den Late Night Sounds und sie kommen jetzt zu Carmen Villain, einer weiteren elektronischen Musikerin, die erst kürzlich mit der gerade gehörten Shaylin zusammenarbeitete. Und das war für einen Remix, den sie für Carmen Villains Stück Blue anfertigte. Hier hören wir jetzt aber das Original. Hier ist Blue.

Das war Carmen Villain mit Blue. Und jetzt wird es zugleich warm. Es bleibt elektronisch. Wir kommen zu Emily A. Sprague. Man kennt sie vielleicht als Stimme der Indie-Folk-Band Florist aus Brooklyn, wo sie Songs mit Gitarre schreibt. Doch unter ihrem eigenen Namen macht sie etwas anderes. Musik aus modularen Synthesizern. Auf ihrem neuen Album Kiano ist jeder einzelne Klang synthetisch erzeugt. Kein akustisches Instrument, kein Sample, und trotzdem klingt es organisch, fast handgemacht. Hier ist Emily A. Sprague und ihr Stück Noon Liquid One.

0: Emily R. Sprag mit Noon Liquid One. Zum ersten Mal überhaupt nimmt sie auf ihrem Album Kiano auch ihre Stimme mit hinein, bewusst schlicht. Ja, und auf diesem Album, da geht es um einen fernen Planeten, Kiano heißt dieser, dessen Bewohner eine verloren gegangene Fähigkeit neu erlernen müssen, die Fähigkeit, sich auszudrücken. Double Moon heißt dieses Stück.
1: Wow.

Double Moon von Emily Ace sprach. Die Musikerin lebt in den Catskill Mountains im Bundesstaat New York. Eine Gegend, die gerade jetzt im Herbst besonders schön ist, wenn sich die Wälder in alle Farben verfärben. Von Rot über Orange bis Gold. Sie selbst nennt sich einen Mensch der Wälder. Und genau das hört man ihre Musik auch irgendwie an. Obwohl Keanu komplett aus Synthesizern entsteht, klingt es nie kalt oder künstlich. Im Gegenteil, viele ihrer Klänge, diese Wärme, dieses Hölzerne, das passt perfekt zu den Catskills im Herbst. Hier ist noch einmal Emily A. Sprach mit dem Stück Rising.

Rain, also L'Rain, so heißt die nächste Künstlerin. Und hinter diesem Namen steckt Tasha Cheek aus Brooklyn. Ihre eigene Geschichte hat ihren äußerst experimentellen Sound geprägt. Aufgewachsen ist sie in Crown Heights, im Hause ihrer Großeltern. Crown Heights, ein Viertel in Brooklyn. Und gleich um die Ecke hatte ihr Großvater einen Jazzclub, das Continental. Ihr Vater arbeitete in der Radio- und Plattenbranche. Zu Hause lief also ständig Hip-Hop und R&B und gleichzeitig schickten ihre Eltern sie in die Klassik. Sie spielte Klavier und Cello und war in der Schule sogar auch Teil eines barocken Blockflötenquartetts. Ja, und all das kommt jetzt irgendwie zusammen. Diese Welten, Jazz, Hip-Hop, R&B, Klassik, sie fließen heute in ihre Musik ein und sie selbst sagt, sie wolle ihr Publikum an einen neuen Ort bringen, ohne dass sie genau wüssten, wie sie dorthin gekommen sind. Am Ende möchte sie, dass es lieber offene Fragen gibt als eine fertige Antwort. Hier ist Lorraine mit With Time.

Elraine und With Time. Das ist Tatcha Cheek aus Brooklyn und sie führt eigentlich zwei Leben in einem, denn neben der Musik ist sie auch Kuratorin und zwar eine hochkarätige. Jahrelang arbeitete sie am renommierten New Yorker Museum MoMA Pierce One, die Außenstelle in Queens, und organisierte dort gefeierte Konzert- und Performance-Reihen. Kuratierte 2024 das Klangprogramm der Whitney Biennale und angefangen hat alles ganz anders. Im Keller ihrer eigenen Wohnung in Brooklyn, wo sie experimentelle Noise-Konzerte veranstaltete. Für Tatcha Cheek gehören diese beiden Welten untrennbar zusammen. Ob sie eine Ausstellung kuratiert oder ein Album baut, es geht ihr immer um dieselbe Frage. Wie bringt man Menschen durch Kunst wirklich zusammen?

Wir kommen zur nächsten Musikerin, Nala Sinepro, eine belgisch-karibische Komponistin und Harfenistin aus London. Nala Sinepro, die Musikerin, verbindet Harfe mit modularen Synthesizern. Ihre Musik bewegt sich zwischen Ambient, spirituellem Jazz und Elektronik. Und Sinepro bevorzugt die Reduktion. Also sie sagt, sie wolle niemanden mit unzähligen Akkorden beeindrucken, sondern lieber eine einzige Note spielen mit besonders viel Intention. Ihr Vater war Jazzmusiker und ihre Mutter spielte Klassik. Beides führt sie in ihrer Musik fort. Hier ist Nala Sinepro und Continuum 2 aus dem Album Endlessness.

Ihr hört die ARD Late Night Sounds auf MDR Kultur Radio Bremen 2 und Bayern 2 mit Matthias Röckel. Und vielleicht habt ihr es bemerkt, bis hierhin lief in dieser Sendung ausschließlich Musik von Frauen. Und jetzt öffnen wir die Tür aber doch noch für einen Mann, und zwar für einen, der klanglich perfekt in diese Welt passt. NTHNG, so heißt der Name, also Nothing in gewisser Weise. Nothing, klein geschrieben, und ein niederländischer Produzent, der sich bewusst nicht festlegen lässt. Seine Musik pendelt mühelos zwischen Ambient, Dub Techno, EDM und Drum and Bass, und sein neues fünftes Album Last Light of the Sun ist gerade erst erschienen. Wir hören gedämpfte Beats, weiche Flächen und verträumt das Ganze. Es ist außerdem auch unheimlich schön präzise. Hier ist AM Sleeper von Nothing. Und hiermit verabschiedet sich Matthias Röckel am Mikrofon und wünscht noch eine ruhige Nacht. Peace.

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1: Um 0 Uhr mit Wolfgang Berger. Die Bundesparteien haben sich entsetzt gezeigt von der Wahl des AfD-Politikers Rausch zum Landtagspräsidenten in Sachsen-Anhalt. Am Abend versammelte sich die SPD-Bundestagsfraktion spontan zu einem Protestmarsch. Aus der NDR-Nachrichtenredaktion Karin Busche.
2: Der Protestmarsch ging mitten durch Berlin, vom Bundestag durch das Brandenburger Tor zum Bebelplatz, dem Ort der Bücherverbrennung nach der Machtergreifung der Nationalsozialisten 1933. Fraktionschef Mirsch sagte, die SPD spüre die Pflicht, Flagge zu zeigen, wenn die Demokratie unter Druck stehe. Auch die anderen Bundestagsparteien, abgesehen von der AfD, zeigten sich entsetzt. Die Union schaue mit allergrößter Besorgnis auf die Wahl, betonte Fraktionschef Frei. Für linken Fraktionschef Pellmann ist die Wahl mehr als nur ein Dammbruch. Grünen-Fraktionschefin Hasselmann sprach von einem bedrückenden Tag.
1: Die Festnahme des ehemaligen BND-Chefs Hanning hat in Berlin Besorgnis ausgelöst. Die Bundesanwaltschaft ermittelt gegen Hanning wegen Spionage und versuchten Landesverrats. Sicherheitspolitiker von Regierung und Opposition forderten, den Fall umfassend aufzuklären. Für die CDU zeigt die Festnahme, dass der Rechtsstaat handlungsfähig ist. Die Grünen fordern, die Tätigkeiten ehemaliger Spitzenbeamter und höchster Geheimnisträger stärker in den Blick zu nehmen. Und die Linke sieht in dem Fall einen Beleg dafür, dass die Geheimdienste selbst ein Sicherheitsrisiko seien. In Frankreich haben sich hunderttausende Menschen an den seit Wochen andauernden Schülerprotesten beteiligt. In mehreren Städten kam es erneut zu Ausschreitungen. Aus Paris Kai Rienecker.
3: Begleitet wurden die Schülerproteste von Eltern, Lehrern, Studenten und Gewerkschaften. In Paris war auch der Chef der linkspopulistischen Partei La France Insoumise, Jean-Luc Mélenchon, im Demonstrationszug. In der französischen Hauptstadt, wie in Straßburg, Lyon oder Rennes, kam es zu Auseinandersetzungen mit der Polizei, die teilweise Tränengas einsetzte. Premierminister Sébastien Lecornu verurteilte die Gewalt am Rande der Demonstrationen. Gleichzeitig kündigte Lecornu an, dass der Unterricht an den Oberstufenschulen in Frankreich bis Ende der Woche ausgesetzt werden soll.
1: In Frankfurt am Main ist zum 78. Mal die Buchmesse eröffnet worden. Gastland ist in diesem Jahr Tschechien. Neben Themen wie Urheberrecht oder Leseschwäche liegt der Fokus auch auf künstlicher Intelligenz. Der Börsenverein des deutschen Buchhandels fordert strengere Regeln beim Umgang mit KI. Bis Sonntag werden mehr als 250.000 Besucher erwartet. Das waren die Nachrichten. Das Wetter in Deutschland. Viele Wolken und einzelne Schauer möglich. Tiefstwerte 14 Grad auf den Nordseeinseln bis örtlich 4 Grad in der Lausitz. Tagsüber viele Wolken und einzelne Schauer möglich, meist trocken. Höchstwerte 17 bis 26 Grad. Am Donnerstag Regen und Gewitter möglich, später von Westen her freundlicher, 12 bis 22 Grad. Am Freitag wechselhaft und windig, nur im Süden etwas Sonnenschein. Es ist jetzt 0:03 Uhr.
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1: Um 1 Uhr mit Wolfgang Berger. Die Wahl des AfD-Politikers Rausch zum Landtagspräsidenten in Sachsen-Anhalt sorgt weiter für Empörung im politischen Berlin. Die SPD-Bundestagsfraktion hat sich in Berlin am Abend zu einem Protestmarsch getroffen. Fraktionschef Miersch sagte dabei, es sei alarmierend, dass nun erstmals in der Bundesrepublik Rechtsextreme in ein Landtagspräsidium gewählt wurden.
2: Und deswegen ist der Auftrag jetzt an uns, Flagge zu zeigen, für die Demokratie einzustehen. Wir haben ein Buch, das sehr entscheidend auch für die nächsten Wochen, Monate und Jahre ist. Wir haben die Verfassung der Bundesrepublik Deutschland. Und diese Verfassung ist auf unserer Seite. Und deswegen ist es an uns, jetzt diese Werte zu verteidigen, zu vertreten und alles dafür zu tun, dass diese Werte sich durchsetzen.
1: SPD-Fraktionschef Miersch. Der frühere BND-Chef Hanning wird heute am Bundesgerichtshof dem Haftrichter vorgeführt. Die Vorwürfe lauten versuchter Landesverrat und geheimdienstliche Agententätigkeit. Aus der Nachrichtenredaktion Christoph Tietz.
3: Die Bundesanwaltschaft geht davon aus, es ging dem Ex-BND-Chef ums Geld. 2000 Dokumente soll er sich nach seinem Ausscheiden im Jahr 2005 beschafft und gehortet haben, einige davon Verschlusssachen des Geheimdienstes. Die habe er, so der Vorwurf, als Berater versucht, zu Geld zu machen. Schicken ließ Hanning sich demnach die teils vertraulichen Papiere von seinem ehemaligen Büroleiter im BND, einem Manfred D. D. hat noch bis vor wenigen Monaten beim BND gearbeitet. Auch er wurde festgenommen.
1: Das Bundesverkehrsministerium hat einen detaillierten Plan für den Ausbau und die Sanierung des Schienennetzes vorgestellt. Der Plan umfasst die Vorhaben der nächsten 5 Jahre. Dabei geht es zum Beispiel darum, wie viele Kilometer Gleise gebaut und welche Strecken elektrifiziert werden. Damit sollen die Bauvorhaben verbindlicher und für die Politik besser überprüfbar werden. Außerdem sollen die staatlichen Investitionen von rund 2 Milliarden Euro in diesem Jahr auf mehr als 3 Milliarden im Jahr 2028 steigen. Die im US-Bundesstaat Tennessee zum Tode verurteilte Christa Pike hat nach ihrer gescheiterten Hinrichtung das Bewusstsein wiedererlangt. Das haben ihre Anwälte mitgeteilt. Pike könne auch sprechen. Wie groß ihre Überlebenschancen sind, sei aber unklar. Die Frau hatte am Mittwoch vergangener Woche 2 Giftspritzen überlebt. Das waren die Nachrichten. Das Wetter in Deutschland. Viele Wolken und einzelne Schauer möglich, Tiefstwerte 14 Grad auf den Nordseeinseln bis örtlich 4 Grad in der Lausitz. Tagsüber viele Wolken und einzelne Schauer möglich, meist trocken, Höchstwerte 17 bis 26 Grad. Am Donnerstag Regen und Gewitter möglich, später von Westen her freundlicher, 12 bis 22 Grad. Am Freitag wechselhaft und windig, nur im Süden etwas Sonnenschein. Es ist 1.03 Uhr.
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1: Um 2 Uhr mit Wolfgang Berger. Am 7. Oktober vor 3 Jahren haben Terroristen aus dem Gazastreifen israelische Orte und Armeestützpunkte entlang der Grenze angegriffen. Mehr als 1200 Menschen wurden getötet, rund 250 als Geiseln verschleppt. Der Angriff war auch der Beginn des Gazakrieges, in dem Zehntausende Palästinenser bei israelischen Angriffen getötet wurden. Aus Tel Aviv, Felicitas Böselager.
2: Vor 3 Jahren um 6.29 Uhr schrillten in ganz Israel die Sirenen. Die groß angelegte Terrorattacke der Hamas überraschte das Land. Die Hamas-Kämpfer töteten mehr als 1200 Menschen und verschleppten 251 Geiseln in den Gazastreifen.